Pilatus sagte zu ihnen, »Was soll ich dann mit Jesus tun, den man den Christus nennt?« Da antworteten sie alle, »Ans Kreuz mit ihm!« Er erwiderte, »Was für ein Verbrechen hat er denn begangen?« Sie aber schrien noch lauter, »Ans Kreuz mit ihm!« Als Pilatus sah, dass er nichts erreichte, sondern dass der Tumult immer größer wurde, ließ er Wasser bringen, wusch sich vor allen Leuten die Hände und sagte, »Ich bin unschuldig am Blut dieses Menschen, das ist eure Sache.« Da rief das ganze Volk, »Sein Blut über uns und unsere Kinder!« Darauf ließ er Barabbas frei. Jesus aber ließ er geißeln und lieferte ihn aus zur Kreuzigung. Da nahmen die Soldaten des Statthalters Jesus, führten ihn in das Prätorium und versammelten die ganze Kohorte um ihn. Sie zogen ihn aus und legten ihm einen purpurroten Mantel um. Dann flochten sie einen Kranz aus Dornen, den setzten sie ihm auf das Haupt und gaben ihm einen Stock in die rechte Hand. Sie fielen vor ihm auf die Knie und verhöhnten ihn, indem sie riefen, »Sei gegrüßt, König der Juden!« Und sie spuckten ihn an, nahmen ihm den Stock wieder weg und schlugen damit auf seinen Kopf. Nachdem sie so ihren Spott mit ihm getrieben hatten, nahmen sie ihm den Mantel ab und zogen ihm seine eigenen Kleider wieder an. Dann führten sie Jesus hinaus, um ihn zu kreuzigen. Auf dem Weg trafen sie einen Mann aus Kyrene namens Simon. Ihn zwangen sie, sein Kreuz zu tragen. So kamen sie an den Ort, der Golgotha genannt wird, das heißt Schädelhöhe. Und sie gaben ihm Wein zu trinken, der mit Galle vermischt war. Als er aber davon gekostet hatte, wollte er ihn nicht trinken. Nachdem sie ihn gekreuzigt hatten, verteilten sie seine Kleider, indem sie das Los über sie warfen. Dann setzten sie sich nieder und bewachten ihn dort. Über seinem Kopf hatten sie eine Aufschrift angebracht, die seine Schuld angab. Das ist Jesus, der König der Juden. Zusammen mit ihm wurden zwei Räuber gekreuzigt, der eine rechts von ihm, der andere links. Die Leute, die vorbeikamen, verhöhnten ihn, schüttelten den Kopf und riefen, »Du willst den Tempel niederreißen und in 3 Tagen wieder aufbauen? Wenn du Gottes Sohn bist, rette dich selbst und steig herab vom Kreuz.« Ebenso verhöhnten ihn auch die Hohepriester, die Schriftgelehrten und die Ältesten und sagten, »Andere hat er gerettet, sich selbst kann er nicht retten. Er ist doch König von Israel. Er soll jetzt vom Kreuz herabsteigen, dann werden wir an ihn glauben. Er hat auf Gott vertraut, der soll ihn jetzt retten, wenn er an ihm gefallen hat. Er hat doch gesagt, ich bin Gottes Sohn.« Ebenso beschimpften ihn die beiden Räuber, die mit ihm zusammen gekreuzigt wurden. Von der 6. Stunde an war Finsternis über dem ganzen Land bis zur 9. Stunde. Um die 9. Stunde schrie Jesus mit lauter Stimme, »Eli, Eli, lema sabachthani«, das heißt, mein Gott, warum hast du mich verlassen?« Einige von denen, die dabei standen und es hörten, sagten, »Er ruft nach Elia.« Sogleich lief einer von ihnen hin, tauchte einen Schwamm in Essig, steckte ihn auf ein Rohr und gab Jesus zu trinken. Die anderen aber sagten, »Lass, wir wollen sehen, ob Elia kommt und ihm hilft.« Jesus aber schrie noch einmal mit lauter Stimme. Dann hauchte er den Geist aus. Und siehe, der Vorhang riss im Tempel von oben bis unten entzwei, die Erde bebte und die Felsen spalteten sich, die Gräber öffneten sich und die Leiber vieler Heiliger, die entschlafen waren, wurden auferweckt. Nach der Auferstehung Jesu verließen sie ihre Gräber, kamen in die heilige Stadt und erschienen vielen. Als der Hauptmann und die Männer, die mit ihm zusammen Jesus bewachten,
das Erdbeben bemerkten und sahen, was geschah, erschraken sie sehr und sagten: Wahrhaftig, Gottes Sohn war dieser! Auch viele Frauen waren dort und sahen von Weitem zu. Sie waren Jesus von Galiläa aus nachgefolgt und hatten ihm gedient. Zu ihnen gehörten Maria aus Magdala, Maria, die Mutter des Jakobus und des Josef, und die Mutter der Söhne des Zebedäus. Gegen Abend kam ein reicher Mann aus Arimathäa namens Josef. Auch er war ein Jünger Jesu. Er ging zu Pilatus und bat um den Leichnam Jesu. Da befahl Pilatus, ihm den Leichnam zu überlassen. Josef nahm den Leichnam und hüllte ihn in ein reines Leinentuch. Dann legte er ihn in ein neues Grab, das er für sich selbst in einen Felsen hatte hauen lassen. Er wälzte einen großen Stein vor den Eingang des Grabes und ging weg. Auch Maria aus Magdala und die andere Maria waren dort. Sie saßen dem Grab gegenüber. Am nächsten Tag gingen die Hohepriester und die Pharisäer gemeinsam zu Pilatus. Es war der Tag nach dem Rüsttag. Sie sagten: Herr, es fiel uns ein, dass dieser Betrüger, als er noch lebte, behauptet hat, ich werde nach 3 Tagen auferstehen. Gib also den Befehl, dass das Grab bis zum 3. Tag bewacht wird, sonst könnten seine Jünger kommen, ihn stehlen und dem Volk sagen, er ist von den Toten auferstanden. Und dieser letzte Betrug wäre noch schlimmer als alles zuvor. Pilatus antwortete ihnen: Ihr sollt eine Wache haben. Geht und sichert das Grab so gut ihr könnt. Darauf gingen sie, um das Grab zu sichern. Sie versiegelten den Eingang und ließen die Wache dort.

28. Kapitel. Nach dem Sabbat, beim Anbruch des ersten Tages der Woche, kamen Maria aus Magdala und die andere Maria, um nach dem Grab zu sehen. Und siehe, es geschah ein gewaltiges Erdbeben, denn ein Engel des Herrn kam vom Himmel herab, trat an das Grab, wälzte den Stein weg und setzte sich darauf. Sein Aussehen war wie ein Blitz und sein Gewand weiß wie Schnee. Aus Furcht vor ihm erbebten die Wächter und waren wie tot. Der Engel aber sagte zu den Frauen: Fürchtet euch nicht. Ich weiß, ihr sucht Jesus, den Gekreuzigten. Er ist nicht hier, denn er ist auferstanden, wie er gesagt hat. Kommt her und seht euch den Ort an, wo er lag. Dann geht schnell zu seinen Jüngern und sagt ihnen: Er ist von den Toten auferstanden. Und siehe, er geht euch voraus nach Galiläa. Dort werdet ihr ihn sehen. Siehe, ich habe es euch gesagt. Sogleich verließen sie das Grab voll Furcht und großer Freude, und sie eilten zu seinen Jüngern, um ihnen die Botschaft zu verkünden. Und siehe, Jesus kam ihnen entgegen und sagte: Seid gegrüßt. Sie gingen auf ihn zu, warfen sich vor ihm nieder und umfassten seine Füße. Da sagte Jesus zu ihnen: Fürchtet euch nicht. Geht und sagt meinen Brüdern, sie sollen nach Galiläa gehen und dort werden sie mich sehen. Noch während die Frauen unterwegs waren, siehe, da kamen einige von den Wächtern in die Stadt und berichteten den Hohepriestern alles, was geschehen war. Diese fassten gemeinsam mit den Ältesten den Beschluss, die Soldaten zu bestechen. Sie gaben ihnen viel Geld und sagten: Erzählt den Leuten, seine Jünger sind bei Nacht gekommen und haben ihn gestohlen, während wir schliefen. Falls der Statthalter davon hört, werden wir ihn beschwichtigen und dafür sorgen, dass ihr nichts zu befürchten habt. Die Soldaten nahmen das Geld und machten alles so, wie man es ihnen gesagt hatte. Und dieses Gerücht verbreitete sich bei den Juden bis heute. Die 11 Jünger gingen nach Galiläa auf den Berg, den Jesus ihnen genannt hatte. Und als sie Jesus sahen, fielen sie vor ihm nieder. Einige aber hatten Zweifel. Da trat Jesus auf sie zu und sagte zu ihnen: Mir ist alle Vollmacht gegeben, im Himmel und auf der Erde. Darum geht und macht alle Völker zu meinen Jüngern, tauft sie auf den Namen des Vaters und des Sohnes und des Heiligen Geistes und lehrt sie, alles zu befolgen, was ich euch geboten habe. Und siehe, ich bin mit euch alle Tage bis zum Ende der Welt.

0: Für euch jetzt das Markus-Evangelium.
1: Das Evangelium nach Markus. Erstes Kapitel. In der Wüste. Anfang des Evangeliums von Jesus Christus, Gottes Sohn. Wie geschrieben steht beim Propheten Jesaja: Siehe, ich sende meinen Boten vor dir her, der deinen Weg bahnen wird. Stimme eines Rufers in der Wüste: Bereitet den Weg des Herrn, macht gerade seine Straßen. So trat Johannes der Täufer in der Wüste auf und verkündete eine Taufe der Umkehr zur Vergebung der Sünden. Ganz Judäa und alle Einwohner Jerusalems zogen zu ihm hinaus. Sie bekannten ihre Sünden und ließen sich im Jordan von ihm taufen. Johannes trug ein Gewand aus Kamelhaaren und einen ledernen Gürtel um seine Hüften und er lebte von Heuschrecken und wildem Honig. Er verkündete: Nach mir kommt einer, der ist stärker als ich. Ich bin es nicht wert, mich zu bücken und ihm die Riemen der Sandalen zu lösen. Ich habe euch mit Wasser getauft. Er aber wird euch mit dem Heiligen Geist taufen. Und es geschah in jenen Tagen, da kam Jesus von Nazareth in Galiläa und ließ sich von Johannes im Jordan taufen. Und sogleich, als er aus dem Wasser stieg, sah er, dass der Himmel aufriss und der Geist wie eine Taube auf ihn herabkam. Und eine Stimme aus dem Himmel sprach: Du bist mein geliebter Sohn. An dir habe ich Wohlgefallen gefunden. Und sogleich trieb der Geist Jesus in die Wüste. Jesus blieb 40 Tage in der Wüste und wurde vom Satan in Versuchung geführt. Er lebte bei den wilden Tieren und die Engel dienten ihm. Das Wirken Jesu in Galiläa. Nachdem Johannes ausgeliefert worden war, ging Jesus nach Galiläa. Er verkündete das Evangelium Gottes und sprach: Die Zeit ist erfüllt. Das Reich Gottes ist nahe. Kehrt um und glaubt an das Evangelium. Als Jesus am See von Galiläa entlang ging, sah er Simon und Andreas, den Bruder des Simon, die auf dem See ihre Netze auswarfen. Sie waren nämlich Fischer. Da sagte er zu ihnen: Kommt her, mir nach. Ich werde euch zu Menschenfischern machen. Und sogleich ließen sie ihre Netze liegen und folgten ihm nach. Als er ein Stück weiter ging, sah er Jakobus, den Sohn des Zebedäus, und seinen Bruder Johannes. Sie waren im Boot und richteten ihre Netze her. Sogleich rief er sie, und sie ließen ihren Vater Zebedäus mit seinen Tagelöhnern im Boot zurück und folgten Jesus nach. Sie kamen nach Kapernaum. Am folgenden Sabbat ging er in die Synagoge und lehrte. Und die Menschen waren voll Staunen über seine Lehre, denn er lehrte sie wie einer, der Vollmacht hat, nicht wie die Schriftgelehrten. In ihrer Synagoge war ein Mensch, der von einem unreinen Geist besessen war, der begann zu schreien: Was haben wir mit dir zu tun, Jesus von Nazareth? Bist du gekommen, um uns ins Verderben zu stürzen? Ich weiß, wer du bist, der Heilige Gottes. Da drohte ihm Jesus: Schweig und verlass ihn. Der unreine Geist zerrte den Mann hin und her und verließ ihn mit lautem Geschrei. Da erschraken alle, und einer fragte den anderen: Was ist das? Eine neue Lehre mit Vollmacht? Sogar die unreinen Geister gehorchen seinem Befehl? Und sein Ruf verbreitete sich rasch im ganzen Gebiet von Galiläa. Sie verließen sogleich die Synagoge und gingen zusammen mit Jakobus und Johannes in das Haus des Simon und Andreas. Die Schwiegermutter des Simon lag mit Fieber im Bett. Sie sprachen sogleich mit Jesus über sie, und er ging zu ihr, fasste sie an der Hand und richtete sie auf. Da wich das Fieber von ihr, und sie diente ihnen. Am Abend, als die Sonne untergegangen war, brachte man alle Kranken und Besessenen zu Jesus. Die ganze Stadt war vor der Haustür versammelt, und er heilte viele, die an allen möglichen Krankheiten litten, und trieb viele Dämonen aus. Und er verbot den Dämonen zu sagen, dass sie wussten, wer er war. In aller Frühe, als es noch dunkel war, stand er auf und ging an einen einsamen Ort, um zu beten. Simon und seine Begleiter eilten ihm nach, und als sie ihn fanden, sagten sie zu ihm: Alle suchen dich. Er antwortete: Lasst uns anderswohin gehen, in die benachbarten Dörfer, damit ich auch dort verkünde, denn dazu bin ich gekommen. Und er zog durch ganz Galiläa, verkündete in ihren Synagogen und trieb die Dämonen aus. Ein Aussätziger kam zu Jesus und bat ihn um Hilfe. Er fiel vor ihm auf die Knie und sagte, »Wenn du willst, kannst du mich reinmachen.« Jesus hatte Mitleid mit ihm. Er streckte die Hand aus, berührte ihn und sagte, »Ich will. Werde rein.« Sogleich verschwand der Aussatz und der Mann war rein. Jesus schickte ihn weg, wies ihn streng an und sagte zu ihm, »Sieh, dass du niemandem etwas sagst, sondern geh, zeig dich dem Priester und bring für deine Reinigung da, was Mose festgesetzt hat, ihnen zum Zeugnis.« Der Mann aber ging weg und verkündete bei jeder Gelegenheit, was geschehen war. Er verbreitete die Geschichte, so dass sich Jesus in keiner Stadt mehr zeigen konnte. Er hielt sich nur noch an einsamen Orten auf. Dennoch kamen die Leute von überall her zu ihm.

Zweites Kapitel. Als er nach einigen Tagen wieder nach Kapharnaum hineinging, wurde bekannt, dass er im Hause war. Und es versammelten sich so viele Menschen, dass nicht einmal mehr vor der Tür Platz war, und er verkündete ihnen das Wort. Da brachte man einen Gelähmten zu ihm, von 4 Männern getragen. Weil sie ihn aber wegen der vielen Leute nicht bis zu Jesus bringen konnten, deckten sie dort, wo Jesus war, das Dach ab, schlugen die Decke durch und ließen den Gelähmten auf seiner Liege durch die Öffnung hinab. Als Jesus ihren Glauben sah, sagte er zu dem Gelähmten: »Mein Sohn, deine Sünden sind dir vergeben.« Einige Schriftgelehrte aber, die dort saßen, dachten in ihrem Herzen: »Wie kann dieser Mensch so reden? Er lästert Gott. Wer kann Sünden vergeben, außer dem einen Gott?« Jesus erkannte sogleich in seinem Geist, dass sie so bei sich dachten, und sagte zu ihnen: »Was für Gedanken habt ihr in euren Herzen? Was ist leichter, zu dem Gelähmten zu sagen: Deine Sünden sind dir vergeben, oder zu sagen: Steh auf, nimm deine Liege und geh umher? Damit ihr aber erkennt, dass der Menschensohn die Vollmacht hat, auf der Erde Sünden zu vergeben, sagte er zu dem Gelähmten: Ich sage dir, steh auf, nimm deine Liege und geh nach Hause. Er stand sofort auf, nahm seine Liege und ging vor aller Augen weg. Da gerieten alle in Staunen. Sie priesen Gott und sagten: So etwas haben wir noch nie gesehen. Jesus ging wieder hinaus an den See. Da kamen Scharen von Menschen zu ihm, und er lehrte sie. Als er weiterging, sah er Levi, den Sohn des Alpheus, am Zoll sitzen und sagte zu ihm: Folge mir nach. Da stand Levi auf und folgte ihm nach, und als Jesus in dessen Haus zu Tisch war, da waren viele Zöllner und Sünder zusammen mit ihm und seinen Jüngern zu Tisch. Es waren nämlich viele, die ihm nachfolgten. Als die Schriftgelehrten der Pharisäer sahen, dass er mit Zöllnern und Sündern aß, sagten sie zu seinen Jüngern: Wie kann er zusammen mit Zöllnern und Sündern essen? Jesus hörte es und sagte zu ihnen: Nicht die Gesunden bedürfen des Arztes, sondern die Kranken. Ich bin nicht gekommen, um Gerechte zu rufen, sondern Sünder. Da die Jünger des Johannes und die Pharisäer zu fasten pflegten, kamen Leute zu Jesus und sagten: Warum fasten deine Jünger nicht, während die Jünger des Johannes und die Jünger der Pharisäer fasten? Jesus antwortete ihnen: Können denn die Hochzeitsgäste fasten, solange der Bräutigam bei ihnen ist? Solange der Bräutigam bei ihnen ist, können sie nicht fasten. Es werden aber Tage kommen, da wird ihnen der Bräutigam weggenommen sein. Dann werden sie fasten, an jenem Tag. Niemand näht ein Stück neuen Stoff auf ein altes Gewand, denn der neue Stoff reißt vom alten Gewand ab und es entsteht ein noch größerer Riss. Auch füllt niemand jungen Wein in alte Schläuche, sonst zerreißt der Wein die Schläuche. Der Wein ist verloren und die Schläuche sind unbrauchbar. Junger Wein gehört in neue Schläuche. An einem Sabbat ging er durch die Kornfelder, und unterwegs rissen seine Jünger Ähren ab. Da sagten die Pharisäer zu ihm: Sieh dir an, was sie tun, das ist doch am Sabbat nicht erlaubt. Er antwortete: Habt ihr nie gelesen, was David getan hat, als er und seine Begleiter hungrig waren und nichts zu essen hatten? Wie er zur Zeit des Hohepriesters Abjatar in das Haus Gottes ging und die Schaubrote aß, die außer den Priestern niemand essen darf, und auch seinen Begleitern davon gab? Und Jesus sagte zu ihnen: Der Sabbat wurde für den Menschen gemacht, nicht der Mensch für den Sabbat. Deshalb ist der Menschensohn Herr auch über den Sabbat.

Drittes Kapitel. Als er wieder in die Synagoge ging, war dort ein Mann mit einer verdorrten Hand. Und sie gaben Acht, ob Jesus ihn am Sabbat heilen werde. Sie suchten nämlich einen Grund zur Anklage gegen ihn. Da sagte er zu dem Mann mit der verdorrten Hand: Steh auf und stell dich in die Mitte. Und zu den anderen sagte er: Was ist am Sabbat erlaubt? Gutes zu tun oder Böses? Ein Leben zu retten oder es zu vernichten? Sie aber schwiegen, und er sah sie der Reihe nach an, voll Zorn und Trauer über ihr verstocktes Herz, und sagte zu dem Mann: Streck deine Hand aus. Er streckte sie aus, und seine Hand wurde wiederhergestellt. Da gingen die Pharisäer hinaus und fassten zusammen mit den Anhängern des Herodes den Beschluss, Jesus umzubringen. Jesus zog sich mit seinen Jüngern an den See zurück. Viele Menschen aus Galiläa aber folgten ihm nach, auch aus Judäa, aus Jerusalem und Idumäa, aus dem Gebiet jenseits des Jordan und aus der Gegend von Tyros und Sidon kamen Scharen von Menschen zu ihm, als sie hörten, was er tat. Da sagte er zu seinen Jüngern, sie sollten ein Boot für ihn bereithalten, damit er von der Menge nicht erdrückt werde. Denn er heilte viele, so dass alle, die ein Leiden hatten, sich an ihn herandrängten, um ihn zu berühren. Wenn die von unreinen Geistern Besessenen ihn sahen, fielen sie vor ihm nieder und schrien: Du bist der Sohn Gottes! Er aber gebot ihnen, dass sie ihn nicht bekannt machen sollten. Jesus stieg auf einen Berg und rief die zu sich, die er selbst wollte, und sie kamen zu ihm. Und er setzte 12 ein, damit sie mit ihm seien und damit er sie aussende zu verkünden und mit Vollmacht Dämonen auszutreiben. Die 12, die er einsetzte, waren Petrus, diesen Beinamen gab er dem Simon, Jakobus, der Sohn des Zebedäus, und Johannes, der Bruder des Jakobus, ihnen gab er den Beinamen Boanerges, das heißt Donnersöhne, dazu Andreas, Philippus, Bartholomäus, Matthäus, Thomas, Jakobus, der Sohn des Alpheus, Thaddäus, Simon Kananäus und Judas Iskariot, der ihn dann ausgeliefert hat. Jesus ging in ein Haus, und wieder kamen so viele Menschen zusammen, dass sie nicht einmal mehr essen konnten. Als seine Angehörigen davon hörten, machten sie sich auf den Weg, um ihn mit Gewalt zurückzuholen, denn sie sagten, er ist von Sinnen. Die Schriftgelehrten, die von Jerusalem herabgekommen waren, sagten, er ist von Beelzebul besessen, mit Hilfe des Herrschers der Dämonen treibt er die Dämonen aus. Da rief er sie zu sich und belehrte sie in Gleichnissen. Wie kann der Satan den Satan austreiben? Wenn ein Reich in sich gespalten ist, kann es keinen Bestand haben. Wenn eine Familie in sich gespalten ist, kann sie keinen Bestand haben. Und wenn sich der Satan gegen sich selbst erhebt und gespalten ist, kann er keinen Bestand haben, sondern es ist um ihn geschehen. Es kann aber auch keiner in das Haus des Starken eindringen,

und ihm den Hausrat rauben, wenn er nicht zuerst den Starken fesselt. Erst dann kann er sein Haus plündern. Amen, ich sage euch, alle Vergehen und Lästerungen werden den Menschen vergeben werden, so viel sie auch lästern mögen. Wer aber den Heiligen Geist lästert, der findet in Ewigkeit keine Vergebung, sondern seine Sünde wird dann ewig an ihm haften. Sie hatten nämlich gesagt, er hat einen unreinen Geist. Da kamen seine Mutter und seine Brüder. Sie blieben draußen stehen und ließen ihn herausrufen. Es saßen viele Leute um ihn herum, und man sagte zu ihm, »Siehe, deine Mutter und deine Brüder stehen draußen und suchen dich.« Er erwiderte, »Wer ist meine Mutter und wer sind meine Brüder?« Und er blickte auf die Menschen, die im Kreis um ihn herum saßen, und sagte, »Das hier sind meine Mutter und meine Brüder. Wer den Willen Gottes tut, der ist für mich Bruder und Schwester und Mutter.«

Viertes Kapitel. Und wieder begann er, am Ufer des Sees zu lehren, und sehr viele Menschen versammelten sich um ihn. Er stieg deshalb in ein Boot auf dem See und setzte sich. Die Leute aber standen am Ufer, und er sprach lange zu ihnen und lehrte sie in Gleichnissen. Bei dieser Belehrung sagte er zu ihnen: Hört! Siehe, ein Sämann ging hinaus, um zu säen. Als er säte, fiel ein Teil auf den Weg, und die Vögel kamen und fraßen es. Ein anderer Teil fiel auf felsigen Boden, wo es nur wenig Erde gab, und ging sofort auf, weil das Erdreich nicht tief war. Als aber die Sonne hochstieg, wurde die Saat versenkt und verdorrte, weil sie keine Wurzeln hatte. Wieder ein anderer Teil fiel in die Dornen, und die Dornen wuchsen und erstickten die Saat, und sie brachte keine Frucht. Ein anderer Teil schließlich fiel auf guten Boden und brachte Frucht. Die Saat ging auf und wuchs empor und trug 30-fach, 60-fach und 100-fach. Und Jesus sprach: Wer Ohren hat zum Hören, der höre. Als er mit seinen Begleitern und den 12 allein war, fragten sie ihn nach dem Sinn seiner Gleichnisse. Da sagte er zu ihnen: Euch ist das Geheimnis des Reiches Gottes gegeben. Für die aber, die draußen sind, geschieht alles in Gleichnissen. Denn sehen sollen sie, sehen, aber nicht erkennen. Hören sollen sie, hören, aber nicht verstehen. Damit sie sich nicht bekehren und ihnen nicht vergeben wird. Und er sagte zu ihnen: Wenn ihr schon dieses Gleichnis nicht versteht, wie wollt ihr dann all die anderen Gleichnisse verstehen? Der Sämann sät das Wort. Auf den Weg fällt das Wort bei denen, die es zwar hören, aber sofort kommt der Satan und nimmt das Wort weg, das in sie gesät wurde. Ähnlich ist es bei den Menschen, bei denen das Wort auf felsigen Boden fällt. Sobald sie es hören, nehmen sie es freudig auf, aber sie haben keine Wurzeln, sondern sind unbeständig. Und wenn sie dann um des Wortes willen bedrängt oder verfolgt werden, kommen sie sofort zu Fall. Bei anderen fällt das Wort in die Dornen. Sie hören es zwar, aber die Sorgen der Welt, der trügerische Reichtum und die Gier nach all den anderen Dingen machen sich breit und ersticken es, und es bleibt ohne Frucht. Auf guten Boden ist das Wort bei denen gesät, die es hören und aufnehmen und Frucht bringen, 30-fach, 60-fach und 100-fach. Er sagte zu ihnen: Zündet man etwa eine Leuchte an und stellt sie unter den Scheffel oder unter das Bett? Stellt man sie nicht auf den Leuchter? Denn es gibt nichts Verborgenes, das nicht bekannt werden soll, und nichts Geheimes, das nicht an den Tag kommen soll. Wenn einer Ohren hat zum Hören, so höre er. Weiter sagte er: Achtet auf das, was ihr hört. Nach dem Maß, mit dem ihr messt und zuteilt, wird euch zugeteilt werden, ja, es wird euch noch mehr gegeben. Denn wer hat, dem wird gegeben. Wer aber nicht hat, dem wird auch noch weggenommen, was er hat. Er sagte: Mit dem Reich Gottes ist es so, wie wenn ein Mann Samen auf seinen Acker sät, dann schläft er und steht wieder auf. Es wird Nacht und wird Tag, der Samen keimt und wächst, und der Mann weiß nicht wie. Die Erde bringt von selbst ihre Frucht, zuerst den Halm, dann die Ähre, dann das volle Korn in der Ähre. Sobald aber die Frucht reif ist, legt er die Sichel an, denn die Zeit der Ernte ist da. Er sagte: Womit sollen wir das Reich Gottes vergleichen? Mit welchem Gleichnis sollen wir es beschreiben? Es gleicht einem Senfkorn. Dieses ist das kleinste von allen Samenkörnern, die man in die Erde sät. Ist es aber gesät, dann geht es auf und wird größer als alle anderen Gewächse und treibt große Zweige, so dass in seinem Schatten die Vögel des Himmels nisten können. Durch viele solche Gleichnisse verkündete er ihnen das Wort, so wie sie es aufnehmen konnten. Er redete nur in Gleichnissen zu ihnen. Seinen Jüngern aber erklärte er alles, wenn er mit ihnen allein war. Am Abend dieses Tages sagte er zu ihnen: Wir wollen ans andere Ufer hinüberfahren. Sie schickten die Leute fort und fuhren mit ihm in dem Boot, in dem er saß, weg. Und andere Boote begleiteten ihn.
Plötzlich erhob sich ein heftiger Wirbelsturm, und die Wellen schlugen in das Boot, so dass es sich mit Wasser zu füllen begann. Er aber lag hinten im Boot auf einem Kissen und schlief. Sie weckten ihn und riefen: »Meister, kümmert es dich nicht, dass wir zugrunde gehen?« Da stand er auf, drohte dem Wind und sagte zu dem See: »Schweig, sei still.« Und der Wind legte sich und es trat völlige Stille ein. Er sagte zu ihnen: »Warum habt ihr solche Angst? Habt ihr noch keinen Glauben?« Da ergriff sie große Furcht, und sie sagten zueinander: »Wer ist denn dieser, dass ihm sogar der Wind und das Meer gehorchen?«

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1: Fünftes Kapitel. Sie kamen an das andere Ufer des Sees in das Gebiet von Gerasa. Als er aus dem Boot stieg, lief ihm sogleich von den Gräbern her ein Mensch entgegen, der von einem unreinen Geist besessen war. Er hauste in den Grabstätten. Nicht einmal mit einer Kette konnte man ihn bändigen. Schon oft hatte man ihn mit Fußfesseln und Ketten gebunden, aber er hatte die Ketten zerrissen und die Fußfesseln durchgescheuert. Niemand konnte ihn bezwingen. Bei Tag und Nacht schrie er unaufhörlich in den Grabstätten und auf den Bergen und schlug sich mit Steinen. Als er Jesus von Weitem sah, lief er zu ihm hin, warf sich vor ihm nieder und schrie laut: »Was habe ich mit dir zu tun, Jesus, Sohn des höchsten Gottes? Ich beschwöre dich bei Gott, quäle mich nicht!« Jesus hatte nämlich zu ihm gesagt: »Verlass diesen Menschen, du unreiner Geist.« Jesus fragte ihn: »Wie heißt du?« Er antwortete: »Mein Name ist Legion, denn wir sind viele.« Und er flehte Jesus an, sie nicht aus diesem Gebiet fortzuschicken. Nun weidete dort an einem Berghang gerade eine große Schweineherde. Da baten ihn die Dämonen: »Schick uns in die Schweine.« Jesus erlaubte es ihnen. Darauf verließen die unreinen Geister den Menschen und fuhren in die Schweine, und die Herde stürmte den Abhang hinab in den See. Es waren etwa 2000 Tiere, und alle ertranken. Die Hirten flohen und erzählten es in der Stadt und in den Dörfern. Darauf eilten die Leute herbei, um zu sehen, was geschehen war. Sie kamen zu Jesus und sahen bei ihm den Mann, der von der Legion Dämonen besessen gewesen war, bekleidet und bei Verstand. Da fürchteten sie sich. Die es gesehen hatten, berichteten ihnen, wie es mit dem Besessenen und den Schweinen geschehen war. Darauf baten die Leute Jesus, ihr Gebiet zu verlassen. Als er ins Boot stieg, bat ihn der Mann, der zuvor von den Dämonen besessen war, dass er bei ihm sein dürfe. Aber Jesus erlaubte es ihm nicht, sondern sagte: »Geh nach Hause und berichte deiner Familie alles, was der Herr für dich getan und wie er Erbarmen mit dir gehabt hat.« Da ging der Mann weg und verkündete in der ganzen Dekapolis, was Jesus für ihn getan hatte. Und alle staunten. Jesus fuhr wieder ans andere Ufer hinüber, und eine große Menschenmenge versammelte sich um ihn. Während er noch am See war, kam einer der Synagogenvorsteher namens Jairus zu ihm. Als er Jesus sah, fiel er ihm zu Füßen und flehte ihn um Hilfe an. Er sagte: »Meine Tochter liegt im Sterben. Komm und leg ihr die Hände auf, damit sie geheilt wird und am Leben bleibt.« Da ging Jesus mit ihm. Viele Menschen folgten ihm und drängten sich um ihn. Darunter war eine Frau, die schon 12 Jahre an Blutfluss litt. Sie war von vielen Ärzten behandelt worden und hatte dabei sehr zu leiden. Ihr ganzes Vermögen hatte sie ausgegeben, aber es hatte ja nichts genutzt, sondern ihr Zustand war immer schlimmer geworden. Sie hatte von Jesus gehört. Nun drängte sie sich in der Menge von hinten heran und berührte sein Gewand. Denn sie sagte sich: »Wenn ich auch nur sein Gewand berühre, werde ich geheilt.« Und sofort versiegte die Quelle des Blutes, und sie spürte in ihrem Leib, dass sie von ihrem Leiden geheilt war. Im selben Augenblick fühlte Jesus, dass eine Kraft von ihm ausströmte, und er wandte sich in dem Gedränge um und fragte: »Wer hat mein Gewand berührt?« Seine Jünger sagten zu ihm: »Du siehst doch, wie sich die Leute um dich drängen, und da fragst du, wer hat mich berührt?« Er blickte umher, um zu sehen, wer es getan hatte. Da kam die Frau zitternd vor Furcht, weil sie wusste, was mit ihr geschehen war. Sie fiel vor ihm nieder und sagte ihm die ganze Wahrheit. Er aber sagte zu ihr: »Meine Tochter, dein Glaube hat dich gerettet. Geh in Frieden, du sollst von deinem Leiden geheilt sein.« Während Jesus noch redete, kamen Leute, die zum Haus des Synagogenvorstehers gehörten, und sagten: »Deine Tochter ist gestorben. Warum bemühst du den Meister noch länger?« Jesus, der diese Worte gehört hatte, sagte zu dem Synagogenvorsteher: »Fürchte dich nicht, glaube nur.« Und er ließ keinen mitkommen außer Petrus, Jakobus und Johannes, den Bruder des Jakobus. Sie gingen zum Haus des Synagogenvorstehers. Als Jesus den Tumult sah und wie sie heftig weinten und klagten, trat er ein und sagte zu ihnen: Warum schreit und weint ihr? Das Kind ist nicht gestorben. Es schläft nur. Da lachten sie ihn aus. Er aber warf alle hinaus und nahm den Vater des Kindes und die Mutter und die, die mit ihm waren, und ging in den Raum, in dem das Kind lag. Er fasste das Kind an der Hand und sagte zu ihm, »Talita, komm«, das heißt übersetzt, »Mädchen, ich sage dir, steh auf.« Sofort stand das Mädchen auf und ging umher. Es war 12 Jahre alt. Die Leute waren ganz fassungslos vor Entsetzen. Doch er schärfte ihnen ein, niemand dürfe etwas davon erfahren. Dann sagte er, man solle dem Mädchen etwas zu essen geben.

Sechstes Kapitel. Von dort brach Jesus auf und kam in seine Heimatstadt. Seine Jünger folgten ihm nach. Am Sabbat lehrte er in der Synagoge. Und die vielen Menschen, die ihm zuhörten, gerieten außer sich vor Staunen und sagten: Woher hat er das alles? Was ist das für eine Weisheit, die ihm gegeben ist? Und was sind das für Machttaten, die durch ihn geschehen? Ist das nicht der Zimmermann, der Sohn der Maria und der Bruder von Jakobus, Joses, Judas und Simon? Leben nicht seine Schwestern hier unter uns? Und sie nahmen Anstoß an ihm. Da sagte Jesus zu ihnen: Nirgends ist ein Prophet ohne Ansehen, außer in seiner Heimat, bei seinen Verwandten und in seiner Familie. Und er konnte dort keine Machttat tun, nur einigen Kranken legte er die Hände auf und heilte sie, und er wunderte sich über ihren Unglauben. Jesus zog durch die benachbarten Dörfer und lehrte. Er rief die 12 zu sich und sandte sie aus, jeweils 2 zusammen. Er gab ihnen Vollmacht über die unreinen Geister und er gebot ihnen, außer einem Wanderstab, nichts auf den Weg mitzunehmen. Kein Brot, keine Vorratstasche, kein Geld im Gürtel, kein zweites Hemd und an den Füßen nur Sandalen. Und er sagte zu ihnen: Bleibt in dem Haus, in dem ihr einkehrt, bis ihr den Ort wieder verlasst. Wenn man euch aber in einem Ort nicht aufnimmt und euch nicht hören will, dann geht weiter und schüttelt den Staub von euren Füßen, ihnen zum Zeugnis. Und sie zogen aus und verkündeten die Umkehr. Sie trieben viele Dämonen aus und salbten viele Kranke mit Öl und heilten sie. Der König Herodes hörte von Jesus, denn sein Name war bekannt geworden, und man sagte: Johannes der Täufer ist von den Toten auferstanden, deshalb wirken solche Kräfte in ihm. Andere sagten: Er ist Elia. Wieder andere: Er ist ein Prophet wie einer von den alten Propheten. Als aber Herodes von ihm hörte, sagte er: Johannes, den ich enthaupten ließ, ist auferstanden. Herodes hatte nämlich Johannes festnehmen und ins Gefängnis werfen lassen. Schuld daran war Herodias, die Frau seines Bruders Philippus, die er geheiratet hatte. Denn Johannes hatte zu Herodes gesagt: Es ist ja nicht erlaubt, die Frau deines Bruders zur Frau zu haben. Herodias verzieh ihm das nicht und wollte ihn töten lassen. Sie konnte es aber nicht durchsetzen, denn Herodes fürchtete sich vor Johannes, weil er wusste, dass dieser ein gerechter und heiliger Mann war. Darum schützte er ihn. Wenn er ihm zuhörte, geriet er in große Verlegenheit, und doch hörte er ihm gern zu. Eines Tages ergab sich für Herodias eine günstige Gelegenheit. An seinem Geburtstag lud Herodes seine Hofbeamten und Offiziere zusammen mit den vornehmsten Bürgern von Galiläa zu einem Festmahl ein. Da kam die Tochter der Herodias und tanzte, und sie gefiel dem Herodes und seinen Gästen so sehr, dass der König zu dem Mädchen sagte: Verlange von mir, was du willst. Ich werde es dir geben. Er schwor ihr sogar: Was du auch von mir verlangst, ich will es dir geben, und wenn es die Hälfte meines Reiches wäre. Sie ging hinaus und fragte ihre Mutter: Was soll ich verlangen? Herodias antwortete: Den Kopf Johannes des Täufers. Da lief das Mädchen zum König hinein und verlangte: Ich will, dass du mir sofort auf einer Schale den Kopf Johannes des Täufers bringen lässt. Da wurde der König sehr traurig, aber wegen der Eide und der Gäste wollte er ihren Wunsch nicht ablehnen. Deshalb befahl er einem Scharfrichter, sofort ins Gefängnis zu gehen und den Kopf des Täufers herzubringen. Der Scharfrichter ging und enthauptete Johannes. Dann brachte er den Kopf auf einer Schale, gab ihn dem Mädchen und das Mädchen gab ihn seiner Mutter. Als die Jünger des Johannes das hörten, kamen sie, holten seinen Leichnam und legten ihn in ein Grab. Die Apostel versammelten sich wieder bei Jesus und berichteten ihm alles, was sie getan und gelehrt hatten. Da sagte er zu ihnen: Kommt mit an einen einsamen Ort, wo wir allein sind, und ruht ein wenig aus. Denn sie fanden nicht einmal Zeit zum Essen, so zahlreich waren die Leute, die kamen und gingen. Sie fuhren also mit dem Boot in eine einsame Gegend, um allein zu sein. Aber man sah sie abfahren, und viele erfuhren davon. Sie liefen zu Fuß aus allen Städten dorthin und kamen noch vor ihnen an. Als er ausstieg, sah er die vielen Menschen und hatte Mitleid mit ihnen,
denn sie waren wie Schafe, die keinen Hirten haben. Und er lehrte sie lange. Gegen Abend kamen seine Jünger zu ihm und sagten, der Ort ist abgelegen und es ist schon spät. Schick sie weg, damit sie in die umliegenden Gehöfte und Dörfer gehen und sich etwas zu essen kaufen können. Er erwiderte, gebt ihr ihnen zu essen? Sie sagten zu ihm, sollen wir weggehen, für 200 Denare Brot kaufen und es ihnen zu essen geben? Er sagte zu ihnen, wie viele Brote habt ihr? Geht und seht nach. Sie sahen nach und berichteten, 5 Brote und außerdem 2 Fische. Dann befahl er ihnen, sie sollten sich in Mahlgemeinschaften im grünen Gras lagern. Und sie ließen sich in Gruppen zu 100 und zu 50 nieder. Darauf nahm er die 5 Brote und die 2 Fische, blickte zum Himmel auf, sprach den Lobpreis, brach die Brote und gab sie den Jüngern, damit sie diese an die Leute austeilten. Auch die 2 Fische ließ er unter allen verteilen. Und alle aßen und wurden satt. Und sie hoben Brocken auf, 12 Körbe voll und Reste von den Fischen. Es waren 5000 Männer, die von den Broten gegessen hatten. Gleich darauf drängte er seine Jünger, ins Boot zu steigen und ans andere Ufer nach Bethsaida vorauszufahren. Er selbst wollte inzwischen die Leute nach Hause schicken. Nachdem er sich von ihnen verabschiedet hatte, ging er auf einen Berg, um zu beten. Als es Abend wurde, war das Boot mitten auf dem See, er aber war allein an Land. Und er sah, wie sie sich beim Rudern abmühten, denn sie hatten Gegenwind. In der 4. Nachtwache kam er zu ihnen. Er ging auf dem See, wollte aber an ihnen vorübergehen. Als sie ihn über den See gehen sahen, meinten sie, es sei ein Gespenst, und schrien auf. Alle sahen ihn und erschraken. Doch er begann mit ihnen zu reden und sagte, habt Vertrauen, ich bin es. Fürchtet euch nicht. Dann stieg er zu ihnen ins Boot und der Wind legte sich. Sie aber waren bestürzt und fassungslos, denn sie waren nicht zur Einsicht gekommen, als das mit den Broten geschah. Ihr Herz war verstockt. Sie fuhren auf das Ufer zu, kamen nach Genesaret und legten dort an. Als sie aus dem Boot stiegen, erkannte man ihn sogleich. Die Menschen eilten durch die ganze Gegend und brachten die Kranken auf Liegen zu ihm, sobald sie hörten, wo er war. Und immer, wenn er in ein Dorf oder eine Stadt oder zu einem Gehöft kam, trug man die Kranken auf die Straße hinaus und bat ihn, er möge sie wenigstens den Saum seines Gewandes berühren lassen. Und alle, die ihn berührten, wurden geheilt.

Siebtes Kapitel. Die Pharisäer und einige Schriftgelehrte, die aus Jerusalem gekommen waren, versammelten sich bei Jesus. Sie sahen, dass einige seiner Jünger ihr Brot mit unreinen, das heißt mit ungewaschenen Händen aßen. Die Pharisäer essen nämlich wie alle Juden nur, wenn sie vorher mit einer Handvoll Wasser die Hände gewaschen haben. So halten sie an der Überlieferung der Alten fest. Auch wenn sie vom Markt kommen, essen sie nicht, ohne sich vorher zu waschen. Noch viele andere überlieferte Vorschriften halten sie ein, wie das Abspülen von Bechern, Krügen und Kesseln. Die Pharisäer und die Schriftgelehrten fragten ihn also: Warum halten sich deine Jünger nicht an die Überlieferung der Alten, sondern essen ihr Brot mit unreinen Händen? Er antwortete ihnen: Der Prophet Jesaja hatte recht mit dem, was er über euch Heuchler sagte, wie geschrieben steht: Dieses Volk ehrt mich mit den Lippen, sein Herz aber ist weit weg von mir. Vergeblich verehren sie mich, was sie lehren, sind Satzungen von Menschen. Ihr gebt Gottes Gebot preis und haltet euch an die Überlieferung der Menschen. Und weiter sagte Jesus: Sehr geschickt setzt ihr Gottes Gebot außer Kraft, um eure eigene Überlieferung aufzurichten. Denn Mose hat gesagt: Ehre deinen Vater und deine Mutter, und wer Vater oder Mutter schmäht, soll mit dem Tod bestraft werden. Ihr aber lehrt: Wenn einer zu seinem Vater oder seiner Mutter sagt, Korban, das heißt, Weihgeschenk sei, was du von mir als Unterstützung erhalten solltest, dann lasst ihr ihn nichts mehr für Vater oder Mutter tun. So setzt ihr durch eure eigene Überlieferung Gottes Wort außer Kraft, und ähnlich handelt ihr in vielen Fällen. Dann rief er die Leute wieder zu sich und sagte: Hört mir alle zu und begreift, was ich sage. Nichts, was von außen in den Menschen hineinkommt, kann ihn unrein machen, sondern was aus dem Menschen herauskommt, macht ihn unrein. Er verließ die Menge und ging in ein Haus. Da fragten ihn seine Jünger nach dem Sinn dieses rätselhaften Wortes. Er antwortete ihnen: Begreift auch ihr nicht? Versteht ihr nicht, dass das, was von außen in den Menschen hineinkommt, ihn nicht unrein machen kann? Denn es gelangt ja nicht in sein Herz, sondern in den Magen und wird wieder ausgeschieden. Damit erklärte Jesus alle Speisen für rein. Weiter sagte er: Was aus dem Menschen herauskommt, das macht ihn unrein. Denn von innen, aus dem Herzen der Menschen, kommen die bösen Gedanken: Unzucht, Diebstahl, Mord, Ehebruch, Habgier, Bosheit, Hinterlist, Ausschweifung, Neid, Lästerung, Hochmut und Unvernunft. All dieses Böse kommt von innen und macht den Menschen unrein. Jesus brach auf und zog von dort in das Gebiet von Tyrus. Er ging in ein Haus, wollte aber, dass niemand davon erfuhr, doch es konnte nicht verborgen bleiben. Eine Frau, deren Tochter von einem unreinen Geist besessen war, hörte von ihm. Sie kam sogleich herbei und fiel ihm zu Füßen. Die Frau, von Geburt Syrophönizierin, war eine Heidin. Sie bat ihn, aus ihrer Tochter den Dämon auszutreiben. Da sagte er zu ihr: Lass zuerst die Kinder satt werden. Denn es ist nicht recht, das Brot den Kindern wegzunehmen und den kleinen Hunden vorzuwerfen. Sie erwiderte ihm: Herr, aber auch die kleinen Hunde unter dem Tisch essen von den Brotkrumen der Kinder. Er antwortete ihr: Weil du das gesagt hast, sage ich dir, geh nach Hause. Der Dämon hat deine Tochter verlassen. Und als sie nach Hause kam, fand sie das Kind auf dem Bett liegen und sah, dass der Dämon es verlassen hatte. Jesus verließ das Gebiet von Tyrus wieder und kam über Sidon an den See von Galiläa, mitten in das Gebiet der Dekapolis. Da brachten sie zu ihm einen, der taub war und stammelte, und baten ihn, er möge ihm die Hand auflegen. Er nahm ihn beiseite, von der Menge weg, legte ihm die Finger in die Ohren und berührte dann die Zunge des Mannes mit Speichel. Danach blickte er zum Himmel auf, seufzte und sagte zu ihm: Ephata. Das heißt: Öffne dich. Sogleich öffneten sich seine Ohren, seine Zunge wurde von ihrer Fessel befreit und er konnte richtig reden. Jesus verbot ihnen, jemandem davon zu erzählen, doch je mehr er es ihnen verbot, desto mehr verkündeten sie es. Sie staunten über alle Maßen und sagten: Er hat alles gut gemacht. Er macht, dass die Tauben hören und die Stummen sprechen.

Achtes Kapitel. In jenen Tagen waren wieder einmal viele Menschen um Jesus versammelt. Da sie nichts zu essen hatten, rief er die Jünger zu sich und sagte, »Ich habe Mitleid mit diesen Menschen. Sie sind schon 3 Tage bei mir und haben nichts mehr zu essen. Wenn ich sie hungrig nach Hause schicke, werden sie auf dem Weg zusammenbrechen, denn einige von ihnen sind von weit her gekommen.« Seine Jünger antworteten ihm, »Woher könnte jemand diese hier in der Wüste mit Broten sättigen?« Er fragte sie, »Wie viele Brote habt ihr?« Sie antworteten, 7. Da forderte er die Leute auf, sich auf den Boden zu setzen. Da nahm er die 7 Brote, sprach das Dankgebet, brach die Brote und gab sie seinen Jüngern zum Verteilen. Und die Jünger teilten sie an die Leute aus. Sie hatten auch noch ein paar Fische bei sich. Jesus segnete sie und ließ auch sie austeilen. Die Leute aßen und wurden satt, und sie hoben die Überreste der Brotstücke auf, 7 Körbe voll. Es waren etwa 4000 Menschen beisammen. Danach schickte er sie nach Hause. Gleich darauf stieg er mit seinen Jüngern ins Boot und fuhr in das Gebiet von Dalmanuta. Da kamen die Pharisäer und begannen ein Streitgespräch mit ihm. Sie forderten von ihm ein Zeichen vom Himmel, um ihn zu versuchen. Da seufzte er im Geist auf und sagte, »Was fordert diese Generation ein Zeichen?« Amen, ich sage euch, dieser Generation wird niemals ein Zeichen gegeben werden. Und er verließ sie, stieg in das Boot und fuhr ans andere Ufer. Die Jünger hatten vergessen, Brote mitzunehmen. Nur ein einziges hatten sie im Boot dabei. Und er warnte sie, gebt acht, hütet euch vor dem Sauerteig der Pharisäer und dem Sauerteig des Herodes. Sie aber machten sich Gedanken, weil sie keine Brote bei sich hatten. Als er das merkte, sagte er zu ihnen, »Was macht ihr euch darüber Gedanken, dass ihr keine Brote habt? Begreift und versteht ihr immer noch nicht? Ist denn euer Herz verstockt? Habt ihr denn keine Augen, um zu sehen und keine Ohren, um zu hören? Erinnert ihr euch nicht, als ich die 5 Brote für die 5000 brach, wie viele Körbe voll Brotstücke habt ihr da aufgehoben?« Sie antworteten ihm, 12. Und als ich die 7 Brote für die 4000 brach, wie viele Körbe voll habt ihr da aufgehoben? Sie antworteten, 7. Da sagte er zu ihnen, versteht ihr immer noch nicht? Sie kamen nach Bethsaida. Da brachte man einen Blinden zu Jesus und bat ihn, er möge ihn berühren. Er nahm den Blinden bei der Hand, führte ihn vor das Dorf hinaus, bestrich seine Augen mit Speichel, legte ihm die Hände auf und fragte ihn, siehst du etwas? Der Mann blickte auf und sagte, ich sehe Menschen, denn ich sehe etwas, das wie Bäume aussieht und umhergeht. Da legte er ihm nochmals die Hände auf die Augen. Nun sah der Mann deutlich. Er war wiederhergestellt und konnte alles ganz genau sehen. Jesus schickte ihn nach Hause und sagte, geh aber nicht in das Dorf hinein. Der Weg Jesu nach Jerusalem. Jesus ging mit seinen Jüngern in die Dörfer bei Caesarea Philippi. Auf dem Weg fragte er die Jünger, für wen halten mich die Menschen? Sie sagten zu ihm, einige für Johannes den Täufer, andere für Elia, wieder andere für sonst einen von den Propheten. Da fragte er sie, ihr aber, für wen haltet ihr mich? Simon Petrus antwortete ihm, du bist der Christus. Doch er gebot ihnen, niemandem etwas über ihn zu sagen. Dann begann er, sie darüber zu belehren. Der Menschensohn muss vieles erleiden und von den Ältesten, den Hohepriestern und den Schriftgelehrten verworfen werden. Er muss getötet werden und nach 3 Tagen auferstehen. Und er redete mit Freimut darüber. Da nahm ihn Petrus beiseite und begann, ihn zurechtzuweisen. Jesus aber wandte sich um, sah seine Jünger an und wies Petrus mit den Worten zurecht, tritt hinter mich, du Satan, denn du hast nicht das im Sinn, was Gott will, sondern was die Menschen wollen. Er rief die Volksmenge und seine Jünger zu sich und sagte, wenn einer hinter mir hergehen will, verleugne er sich selbst, nehme sein Kreuz auf sich und folge mir nach, denn wer sein Leben retten will, wird es verlieren.
Wer aber sein Leben um meinetwillen und um des Evangeliums willen verliert, wird es retten. Was nützt es einem Menschen, wenn er die ganze Welt gewinnt, dabei aber sein Leben einbüßt? Um welchen Preis könnte ein Mensch sein Leben zurückkaufen? Denn wer sich vor dieser treulosen und sündigen Generation meiner und meiner Worte schämt, dessen wird sich auch der Menschensohn schämen, wenn er mit den heiligen Engeln in der Herrlichkeit seines Vaters kommt.

Neuntes Kapitel. Und er sagte zu ihnen: Amen, ich sage euch, von denen, die hier stehen, werden einige den Tod nicht schmecken, bis sie gesehen haben, dass das Reich Gottes in Macht gekommen ist. 6 Tage danach nahm Jesus Petrus, Jakobus und Johannes beiseite und führte sie auf einen hohen Berg, aber nur sie allein. Und er wurde vor ihnen verwandelt. Seine Kleider wurden strahlend weiß, so weiß, wie sie auf Erden kein Bleicher machen kann. Da erschien ihnen Elia und mit ihm

mehr bei sich außer Jesus. Während sie den Berg hinabstiegen, gebot er ihnen, niemandem zu erzählen, was sie gesehen hatten, bis der Menschensohn von den Toten auferstanden sei. Dieses Wort beschäftigte sie, und sie fragten einander, was das sei, von den Toten auferstehen. Da fragten sie ihn, warum sagen die Schriftgelehrten, zuerst müsse Elia kommen? Er antwortete, ja, Elia kommt zuerst und stellt alles wieder her. Aber warum heißt es dann vom Menschensohn in der Schrift, er werde viel leiden müssen und verachtet werden? Ich sage euch, Elia ist schon gekommen. Doch sie haben mit ihm gemacht, was sie wollten, wie es in der Schrift steht. Als sie zu den anderen Jüngern zurückkamen, sahen sie eine große Menschenmenge um sie versammelt und Schriftgelehrte, die mit ihnen stritten. Sobald die Leute Jesus sahen, liefen sie in großer Erregung auf ihn zu und begrüßten ihn. Er fragte sie, warum streitet ihr mit ihnen? Einer aus der Menge antwortete ihm, Meister, ich habe meinen Sohn zu dir gebracht. Er ist von einem stummen Geist besessen. Immer wenn der Geist ihn überfällt, wirft er ihn zu Boden und meinem Sohn tritt Schaum vor den Mund, er knirscht mit den Zähnen und wird starr. Ich habe schon deine Jünger gebeten, den Geist auszutreiben, aber sie hatten nicht die Kraft dazu. Da sagte er zu ihnen, oh, du ungläubige Generation, wie lange muss ich noch bei euch sein? Wie lange muss ich euch noch ertragen? Bringt ihn zu mir. Und man führte ihn herbei. Sobald der Geist Jesus sah, zerrte er den Jungen hin und her, so dass er hinfiel und sich mit Schaum vor dem Mund auf den Boden wälzte. Jesus fragte den Vater, wie lange hat er das schon? Der Vater antwortete, von Kind auf. Oft hat er ihn sogar ins Feuer oder ins Wasser geworfen, um ihn umzubringen. Doch wenn du kannst, hilf uns, hab Mitleid mit uns. Jesus sagte zu ihm, wenn du kannst, alles kann, wer glaubt. Da rief der Vater des Knaben, ich glaube, hilf meinem Unglauben. Als Jesus sah, dass die Leute zusammenliefen, drohte er dem unreinen Geist und sagte, ich befehle dir, du stummer und tauber Geist, verlass ihn und kehr nicht mehr in ihn zurück. Da zerrte der Geist den Knaben hin und her und verließ ihn mit lautem Geschrei. Er lag da wie tot, so dass alle Leute sagten, er ist gestorben. Jesus aber fasste ihn an der Hand und richtete ihn auf, und er erhob sich. Jesus trat in das Haus und seine Jünger fragten ihn, als sie allein waren, warum konnten denn wir den Dämon nicht austreiben? Er antwortete ihnen, diese Art kann nur durch Gebet ausgetrieben werden. Sie gingen von dort weg und zogen durch Galiläa. Er wollte aber nicht, dass jemand davon erfuhr, denn er belehrte seine Jünger und sagte zu ihnen, der Menschensohn wird in die Hände von Menschen ausgeliefert und sie werden ihn töten. Doch 3 Tage nach seinem Tod wird er auferstehen. Aber sie verstanden das Wort nicht, fürchteten sich jedoch, ihn zu fragen. Sie kamen nach Kapernaum. Als er dann im Haus war, fragte er sie, worüber habt ihr auf dem Weg gesprochen? Sie schwiegen, denn sie hatten auf dem Weg miteinander darüber gesprochen, wer der Größte sei. Da setzte er sich, rief die 12 und sagte zu ihnen, wer der Erste sein will, soll der Letzte von allen und der Diener aller sein. Und er stellte ein Kind in ihre Mitte, nahm es in seine Arme und sagte zu ihnen, wer ein solches Kind in meinem Namen aufnimmt, der nimmt mich auf. Und wer mich aufnimmt, der nimmt nicht nur mich auf, sondern den, der mich gesandt hat. Da sagte Johannes zu ihm, Meister, wir haben gesehen, wie jemand in deinem Namen Dämonen austrieb, und wir versuchten, ihn daran zu hindern, weil er uns nicht nachfolgt. Jesus erwiderte, hindert ihn nicht. Keiner, der in meinem Namen eine Machttat vollbringt, kann so leicht schlecht von mir reden. Denn wer nicht gegen uns ist, der ist für uns. Wer euch auch nur einen Becher Wasser zu trinken gibt, weil ihr zu Christus gehört, amen, ich sage euch, er wird gewiss nicht um seinen Lohn kommen. Wer einem von diesen Kleinen, die an mich glauben, Ärgernis gibt, für den wäre es besser, wenn er mit einem Mühlstein um den Hals ins Meer geworfen würde. Wenn dir deine Hand Ärgernis gibt, dann hau sie ab. Es ist besser für dich, verstümmelt in das Leben zu gelangen, als mit 2 Händen in die Hölle zu kommen, in das nie erlöschende Feuer.

Und wenn dir dein Fuß Ärgernis gibt, dann hau ihn ab. Es ist besser für dich, lahm in das Leben zu gelangen, als mit zwei Füßen in die Hölle geworfen zu werden. Und wenn dir dein Auge Ärgernis gibt, dann reiß es aus. Es ist besser für dich, einäugig in das Reich Gottes zu kommen, als mit zwei Augen in die Hölle geworfen zu werden, wo ihr Wurm nicht stirbt und das Feuer nicht erlischt. Denn jeder wird mit Feuer gesalzen werden. Das Salz ist etwas Gutes. Wenn das Salz die Kraft zum Salzen verliert, womit wollt ihr ihm seine Würze wiedergeben? Habt Salz in euch und haltet Frieden untereinander.

Zehntes Kapitel. Von dort brach Jesus auf und kam nach Judäa und in das Gebiet jenseits des Jordan. Wieder versammelten sich viele Leute bei ihm, und er lehrte sie, wie er es gewohnt war. Da kamen Pharisäer zu ihm und fragten: Ist es einem Mann erlaubt, seine Frau aus der Ehe zu entlassen? Damit wollten sie ihn versuchen. Er antwortete ihnen: Was hat euch Mose vorgeschrieben? Sie sagten: Mose hat gestattet, eine Scheidungsurkunde auszustellen und die Frau aus der Ehe zu entlassen. Jesus entgegnete ihnen: Nur weil ihr so hartherzig seid, hat er euch dieses Gebot gegeben. Am Anfang der Schöpfung aber hat Gott sie männlich und weiblich erschaffen. Darum wird der Mann Vater und Mutter verlassen, und die zwei werden ein Fleisch sein. Sie sind also nicht mehr zwei, sondern ein Fleisch. Was aber Gott verbunden hat, das darf der Mensch nicht trennen. Zu Hause befragten ihn die Jünger noch einmal darüber. Er antwortete ihnen: Wer seine Frau aus der Ehe entlässt und eine andere heiratet, begeht ihr gegenüber Ehebruch. Und wenn sie ihren Mann aus der Ehe entlässt und einen anderen heiratet, begeht sie Ehebruch. Da brachte man Kinder zu ihm, damit er sie berühre. Die Jünger aber wiesen die Leute zurecht. Als Jesus das sah, wurde er unwillig und sagte zu ihnen: Lasst die Kinder zu mir kommen, hindert sie nicht daran. Denn solchen wie ihnen gehört das Reich Gottes. Amen, ich sage euch, wer das Reich Gottes nicht so annimmt wie ein Kind, der wird nicht hineinkommen. Und er nahm die Kinder in seine Arme, dann legte er ihnen die Hände auf und segnete sie. Als sich Jesus wieder auf den Weg machte, lief ein Mann auf ihn zu, fiel vor ihm auf die Knie und fragte ihn: Guter Meister, was muss ich tun, um das ewige Leben zu erben? Jesus antwortete: Warum nennst du mich gut? Niemand ist gut, außer der eine Gott. Du kennst doch die Gebote. Du sollst nicht töten, du sollst nicht die Ehe brechen, du sollst nicht stehlen, du sollst nicht falsch aussagen, du sollst keinen Raub begehen, ehre deinen Vater und deine Mutter. Er erwiderte ihm: Meister, alle diese Gebote habe ich von Jugend an befolgt. Da sah ihn Jesus an, umarmte ihn und sagte: Eines fehlt dir noch. Geh, verkaufe, was du hast, gib es den Armen, und du wirst einen Schatz im Himmel haben. Dann komm und folge mir nach. Der Mann aber war betrübt, als er das hörte, und ging traurig weg, denn er hatte ein großes Vermögen. Da sah Jesus seine Jünger an und sagte zu ihnen: Wie schwer ist es für Menschen, die viel besitzen, in das Reich Gottes zu kommen. Die Jünger waren über seine Worte bestürzt. Jesus aber sagte noch einmal zu ihnen: Meine Kinder, wie schwer ist es, in das Reich Gottes zu kommen. Leichter geht ein Kamel durch ein Nadelöhr, als dass ein Reicher in das Reich Gottes gelangt. Sie aber gerieten über alle Maßen außer sich vor Schrecken und sagten zueinander: Wer kann dann noch gerettet werden? Jesus sah sie an und sagte: Für Menschen ist das unmöglich, aber nicht für Gott, denn für Gott ist alles möglich. Da sagte Petrus zu ihm: Siehe, wir haben alles verlassen und sind dir nachgefolgt. Jesus antwortete: Amen, ich sage euch, jeder, der um meinetwillen und um des Evangeliums willen Haus oder Brüder, Schwestern, Mutter, Vater, Kinder oder Äcker verlassen hat, wird das Hundertfache dafür empfangen. Jetzt in dieser Zeit wird er Häuser und Brüder, Schwestern und Mütter, Kinder und Äcker erhalten, wenn auch unter Verfolgungen, und in der kommenden Welt das ewige Leben. Viele Erste werden Letzte sein, und die Letzten Erste. Während sie auf dem Weg hinauf nach Jerusalem waren, ging Jesus voraus. Die Leute wunderten sich über ihn, die ihm nachfolgten, aber hatten Angst. Da versammelte er die 12 wieder um sich und kündigte ihnen an, was ihm bevorstand. Er sagte: Siehe, wir gehen nach Jerusalem hinauf, und der Menschensohn wird den Hohepriestern und den Schriftgelehrten ausgeliefert. Sie werden ihn zum Tod verurteilen und den Heiden ausliefern. Sie werden ihn verspotten, anspucken, geißeln und töten. Und nach 3 Tagen wird er auferstehen. Da traten Jakobus und Johannes, die Söhne des Zebedäus, zu ihm und sagten: Meister, wir möchten, dass du uns eine Bitte erfüllst. Er antwortete: Was soll ich für euch tun? Sie sagten zu ihm: Lass in deiner Herrlichkeit einen von uns rechts und den anderen links neben dir sitzen. Jesus erwiderte: Ihr wisst nicht, um was ihr bittet.
Könnt ihr den Kelch trinken, den ich trinke? Oder die Taufe auf euch nehmen, mit der ich getauft werde? Sie antworteten, wir können es. Da sagte Jesus zu ihnen, ihr werdet den Kelch trinken, den ich trinke, und die Taufe empfangen, mit der ich getauft werde. Doch den Platz zu meiner Rechten und zu meiner Linken habe nicht ich zu vergeben. Dort werden die sitzen, für die es bestimmt ist. Als die 10 anderen Jünger das hörten, wurden sie sehr ärgerlich über Jakobus und Johannes. Da rief Jesus sie zu sich und sagte, ihr wisst, dass die, die als Herrscher gelten, ihre Völker unterdrücken und ihre Großen ihre Macht gegen sie gebrauchen. Bei euch aber soll es nicht so sein, sondern wer bei euch groß sein will, der soll euer Diener sein. Und wer bei euch der Erste sein will, soll der Sklave aller sein. Denn auch der Menschensohn ist nicht gekommen, um sich dienen zu lassen, sondern um zu dienen und sein Leben hinzugeben als Lösegeld für viele. Sie kamen nach Jericho. Als er mit seinen Jüngern und einer großen Menschenmenge Jericho wieder verließ, saß am Weg ein blinder Bettler, Bartimäus, der Sohn des Timäus. Sobald er hörte, dass es Jesus von Nazareth war, rief er laut, »Sohn Davids, Jesus, hab Erbarmen mit mir!« Viele befahlen ihm zu schweigen, er aber schrie noch viel lauter, »Sohn Davids, hab Erbarmen mit mir!« Jesus blieb stehen und sagte, »Ruft ihn her!« Sie riefen den Blinden und sagten zu ihm, »Hab nur Mut, steh auf, er ruft dich!« Da warf er seinen Mantel weg, sprang auf und lief auf Jesus zu. Und Jesus fragte ihn, »Was willst du, dass ich dir tue?« Der Blinde antwortete, »Rabuni, ich möchte sehen können!« Da sagte Jesus zu ihm, »Geh, dein Glaube hat dich gerettet.« Im gleichen Augenblick konnte er sehen, und er folgte Jesus auf seinem Weg nach.

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Kapitel. Das Wirken Jesu in Jerusalem. Als sie in die Nähe von Jerusalem kamen, nach Bethphage und Bethanien am Ölberg, schickte er zwei seiner Jünger aus. Er sagte zu ihnen: Geht in das Dorf, das vor euch liegt. Gleich wenn ihr hineinkommt, werdet ihr ein Fohlen angebunden finden, auf dem noch nie ein Mensch gesessen hat. Bindet es los und bringt es her. Und wenn jemand zu euch sagt: Was tut ihr da? Dann antwortet: Der Herr braucht es, er lässt es bald wieder zurückbringen. Da machten sie sich auf den Weg und fanden außen an einer Tür an der Straße ein Fohlen angebunden, und sie banden es los. Einige, die dabei standen, sagten zu ihnen: Wie kommt ihr dazu, das Fohlen loszubinden? Sie gaben ihnen zur Antwort, was Jesus gesagt hatte, und man ließ sie gewähren. Sie brachten das Fohlen zu Jesus, legten ihre Kleider auf das Tier, und er setzte sich darauf. Und viele breiteten ihre Kleider auf den Weg aus, andere aber Büschel, die sie von den Feldern abgerissen hatten. Die Leute, die vor ihm hergingen und die ihm nachfolgten, riefen: Hosanna, gesegnet sei er, der kommt im Namen des Herrn. Gesegnet sei das Reich unseres Vaters David, das nun kommt. Hosanna in der Höhe. Und er zog nach Jerusalem hinein, in den Tempel. Nachdem er sich alles angesehen hatte, ging er spät am Abend mit den 12 nach Bethanien hinaus. Als sie am nächsten Tag Bethanien verließen, hatte er Hunger. Da sah er von Weitem einen Feigenbaum mit Blättern und ging hin, um nach Früchten zu suchen. Aber er fand nichts als Blätter, denn es war nicht die Zeit der Feigenernte. Da sagte er zu ihm: In Ewigkeit soll niemand mehr eine Frucht von dir essen. Und seine Jünger hörten es. Dann kamen sie nach Jerusalem. Jesus ging in den Tempel und begann, die Händler und Käufer aus dem Tempel hinauszutreiben. Er stieß die Tische der Geldwechsler und die Stände der Taubenhändler um und ließ nicht zu, dass jemand irgendetwas durch den Tempelbezirk trug. Er belehrte sie und sagte: Heißt es nicht in der Schrift, mein Haus soll ein Haus des Gebetes für alle Völker genannt werden? Ihr aber habt daraus eine Räuberhöhle gemacht. Die Hohepriester und die Schriftgelehrten hörten davon und suchten nach einer Möglichkeit, ihn umzubringen. Denn sie fürchteten ihn, weil das Volk außer sich war vor Staunen über seine Lehre. Als es Abend wurde, verließ Jesus mit seinen Jüngern die Stadt. Als sie am nächsten Morgen an dem Feigenbaum vorbeikamen, sahen sie, dass er bis zu den Wurzeln verdorrt war. Da erinnerte sich Petrus und sagte zu Jesus: Rabbi, sieh doch, der Feigenbaum, den du verflucht hast, ist verdorrt. Jesus sagte zu ihnen: Habt Glauben an Gott. Amen, ich sage euch, wenn jemand zu diesem Berg sagt, heb dich empor und stürz dich ins Meer, und wenn er in seinem Herzen nicht zweifelt, sondern glaubt, dass geschieht, was er sagt, dann wird es geschehen. Darum sage ich euch, alles, worum ihr betet und bittet, glaubt nur, dass ihr es schon erhalten habt, dann wird es euch zuteil. Und wenn ihr beten wollt, und ihr habt einem anderen etwas vorzuwerfen, dann vergebt ihm, damit auch euer Vater im Himmel euch eure Verfehlungen vergibt. Sie kamen wieder nach Jerusalem. Als er im Tempel umherging, kamen die Hohepriester, die Schriftgelehrten und die Ältesten zu ihm und fragten ihn: In welcher Vollmacht tust du das? Wer hat dir diese Vollmacht gegeben, das zu tun? Jesus sagte zu ihnen: Ich will euch eine Frage stellen. Antwortet mir, dann werde ich euch sagen, in welcher Vollmacht ich das tue. Stammte die Taufe des Johannes vom Himmel oder von den Menschen? Antwortet mir. Da überlegten sie und sagten zueinander: Wenn wir antworten, vom Himmel, so wird er sagen, warum habt ihr ihm dann nicht geglaubt? Sollen wir also antworten, von den Menschen? Sie fürchteten sich aber vor den Leuten, denn alle hielten Johannes wirklich für einen Propheten. Darum antworteten sie Jesus: Wir wissen es nicht. Jesus erwiderte: Dann sage auch ich euch nicht, in welcher Vollmacht ich das tue.

Zwölftes Kapitel. Jesus begann zu ihnen in Gleichnissen zu reden. Ein Mann legte einen Weinberg an, zog ringsherum einen Zaun, hob eine Kelter aus und baute einen Turm. Dann verpachtete er den Weinberg an Winzer und reiste in ein anderes Land. Als nun die Zeit dafür gekommen war, schickte er einen Knecht zu den Winzern, um bei ihnen seinen Anteil an den Früchten des Weinbergs holen zu lassen. Sie aber packten und prügelten ihn und jagten ihn mit leeren Händen fort. Darauf schickte er einen anderen Knecht zu ihnen, und ihn schlugen sie auf den Kopf und entehrten ihn. Als er einen dritten schickte, brachten sie ihn um. Ähnlich ging es vielen anderen. Die einen wurden geprügelt, die anderen umgebracht. Schließlich blieb ihm nur noch einer, sein geliebter Sohn. Ihn sandte er als letzten zu ihnen, denn er dachte, vor meinem Sohn werden sie Achtung haben. Die Winzer aber sagten zueinander, das ist der Erbe. Auf, wir wollen ihn umbringen, dann gehört sein Erbe uns. Und sie packten ihn und brachten ihn um und warfen ihn aus dem Weinberg hinaus. Was wird nun der Besitzer des Weinbergs tun? Er wird kommen und die Winzer vernichten und den Weinberg anderen geben. Habt ihr nicht das Schriftwort gelesen, der Stein, den die Bauleute verworfen haben, er ist zum Eckstein geworden, vom Herrn ist das geschehen und es ist wunderbar in unseren Augen? Daraufhin hätten sie Jesus gern verhaften lassen, aber sie fürchteten die Menge, denn sie hatten gemerkt, dass er mit diesem Gleichnis sie meinte. Da ließen sie ihn stehen und gingen weg. Einige Pharisäer und einige Anhänger des Herodes wurden zu Jesus geschickt, um ihn mit einer Frage in eine Falle zu locken. Sie kamen zu ihm und sagten, »Meister, wir wissen, dass du die Wahrheit sagst und auf niemanden Rücksicht nimmst, denn du siehst nicht auf die Person, sondern lehrst wahrhaftig den Weg Gottes. Ist es erlaubt, dem Kaiser Steuer zu zahlen oder nicht? Sollen wir sie zahlen oder nicht zahlen?« Er aber durchschaute ihre Heuchelei und sagte zu ihnen, »Warum versucht ihr mich? Bringt mir einen Denar, ich will ihn sehen.« Man brachte ihm einen. Er fragte sie, »Wessen Bild und Aufschrift ist das?« Sie antworteten ihm, »Des Kaisers.« Da sagte Jesus zu ihnen, »So gebt dem Kaiser, was dem Kaiser gehört, und Gott, was Gott gehört.« Und sie waren sehr erstaunt über ihn. Von den Sadduzäern, die behaupten, es gebe keine Auferstehung, kamen einige zu Jesus und fragten ihn, »Meister, Mose hat uns vorgeschrieben, wenn ein Mann, der einen Bruder hat, stirbt und eine Frau hinterlässt, aber kein Kind, dann soll sein Bruder die Frau nehmen und seinem Bruder Nachkommen verschaffen.« Es lebten einmal 7 Brüder. Der erste nahm sich eine Frau, und als er starb, hinterließ er keine Nachkommen. Da nahm sie der zweite. Auch er starb, ohne Nachkommen zu hinterlassen, und ebenso der dritte. Keiner der 7 hatte Nachkommen. Als letzte von allen starb die Frau. Wessen Frau wird sie nun bei der Auferstehung sein? Alle 7 haben sie doch zur Frau gehabt. Jesus sagte zu ihnen, »Ihr irrt euch. Ihr kennt weder die Schrift noch die Macht Gottes. Wenn nämlich die Menschen von den Toten auferstehen, heiraten sie nicht, noch lassen sie sich heiraten, sondern sind wie Engel im Himmel. Dass aber die Toten auferstehen, habt ihr das nicht im Buch des Mose gelesen, in der Geschichte vom Dornbusch, in der Gott zu Mose spricht, ich bin der Gott Abrahams, der Gott Isaaks und der Gott Jakobs? Er ist kein Gott von Toten, sondern von Lebenden. Ihr irrt euch sehr.« Ein Schriftgelehrter hatte ihren Streit zugehört, und da er bemerkt hatte, wie treffend Jesus ihnen antwortete, ging er zu ihm hin und fragte ihn, »Welches Gebot ist das erste von allen?« Jesus antwortete, »Das erste ist, höre Israel, der Herr, unser Gott, ist der einzige Herr. Darum sollst du den Herrn, deinen Gott, lieben mit ganzem Herzen und ganzer Seele, mit deinem ganzen Denken und mit deiner ganzen Kraft. Als zweites kommt hinzu, du sollst deine Nächsten lieben wie dich selbst. Kein anderes Gebot ist größer als diese beiden.« Da sagte der Schriftgelehrte zu ihm, »Sehr gut, Meister,
Ganz richtig hast du gesagt, allein ist der Herr und es gibt keinen anderen außer ihm. Und ihn mit ganzem Herzen, ganzem Verstand und ganzer Kraft zu lieben und den Nächsten zu lieben wie sich selbst, ist weit mehr als alle Brandopfer und anderen Opfer. Jesus sah, dass er mit Verständnis geantwortet hatte und sagte zu ihm, »Du bist nicht fern vom Reich Gottes.« Und keiner wagte mehr, Jesus eine Frage zu stellen. Als Jesus im Tempel lehrte, sagte er, »Wie können die Schriftgelehrten behaupten, der Christus sei der Sohn Davids? Denn David hat vom Heiligen Geist erfüllt selbst gesagt, »Der Herr sprach zu meinem Herrn, setze dich mir zur Rechten, bis ich dir deine Feinde unter die Füße lege. David selbst also nennt ihn Herr. Wie kann er dann sein Sohn sein?« Es war eine große Menschenmenge versammelt und hörte ihm mit Freude zu. Er lehrte sie und sagte, »Nehmt euch in Acht vor den Schriftgelehrten. Sie gehen gern in langen Gewändern umher, lieben es, wenn man sie auf den Marktplätzen grüßt, und sie wollen in der Synagoge die Ehrensitze und bei jedem Festmahl die Ehrenplätze haben. Sie fressen die Häuser der Witwen auf und verrichten in ihrer Scheinheiligkeit lange Gebete. Umso härter wird das Urteil sein, das sie erwartet.« Als Jesus einmal dem Opferkasten gegenüber saß, sah er zu, wie die Leute Geld in den Kasten warfen. Viele Reiche kamen und gaben viel. Da kam auch eine arme Witwe und warf zwei kleine Münzen hinein. Er rief seine Jünger zu sich und sagte, »Amen, ich sage euch, diese arme Witwe hat mehr in den Opferkasten hineingeworfen als alle anderen. Denn sie alle haben nur etwas von ihrem Überfluss hineingeworfen. Diese Frau aber, die kaum das Nötigste zum Leben hat, sie hat alles hergegeben, was sie besaß, ihren ganzen Lebensunterhalt.«

13. Kapitel. Als Jesus den Tempel verließ, sagte einer von seinen Jüngern zu ihm: Meister, sieh, was für Steine und was für Bauten! Jesus sagte zu ihm: Siehst du diese großen Bauten? Kein Stein wird hier auf dem anderen bleiben, der nicht niedergerissen wird. Und als er auf dem Ölberg saß, dem Tempel gegenüber, fragten ihn Petrus, Jakobus, Johannes und Andreas, die mit ihm alleine waren: Sag uns, wann wird das geschehen und was ist das Zeichen, dass dies alles sich vollenden soll? Jesus sagte zu ihnen: Gebt Acht, dass euch niemand irreführt. Viele werden unter meinem Namen auftreten und sagen: Ich bin es. Und sie werden viele irreführen. Wenn ihr von Kriegen hört und von Kriegsgerüchten, lasst euch nicht erschrecken. Das muss geschehen. Es ist aber noch nicht das Ende. Denn Volk wird sich gegen Volk und Reich gegen Reich erheben. Und an vielen Orten wird es Erdbeben und Hungersnöte geben. Doch das ist erst der Anfang der Wehen. Ihr aber gebt Acht auf euch selbst. Man wird euch um meinetwillen an die Gerichte ausliefern, in den Synagogen misshandeln und vor Statthalter und Könige stellen, ihnen zum Zeugnis. Allen Völkern muss zuerst das Evangelium verkündet werden. Und wenn man euch abführt und ausliefert, macht euch nicht im Voraus Sorgen, was ihr reden sollt, sondern was euch in jener Stunde eingegeben wird, das sagt. Denn nicht ihr werdet dann reden, sondern der Heilige Geist. Brüder werden einander dem Tod ausliefern und Väter ihre Kinder und die Kinder werden sich gegen ihre Eltern auflehnen und sie in den Tod schicken. Und ihr werdet um meines Namens willen von allen gehasst werden. Wer aber bis zum Ende standhaft bleibt, der wird gerettet werden. Wenn ihr aber den Greuel der Verwüstung an dem Ort seht, wo er nicht stehen darf, der Leser begreife, dann sollen die Bewohner von Judäa in die Berge fliehen. Wer gerade auf dem Dach ist, soll nicht hinabsteigen und hineingehen, um etwas aus seinem Haus zu holen. Und wer auf dem Feld ist, soll nicht zurückkehren, um seinen Mantel zu holen. Wehe aber den Frauen, die in jenen Tagen schwanger sind oder ein Kind stillen. Betet darum, dass es nicht im Winter geschieht. Denn jene Tage werden eine Drangsal sein, wie es sie nie gegeben hat, von Anfang der Schöpfung, die Gott geschaffen hat bis heute. Und wie es auch keine mehr geben wird. Und wenn der Herr die Tage nicht verkürzt hätte, dann würde kein Mensch gerettet. Aber um seiner Auserwählten willen hat er die Tage verkürzt. Wenn dann jemand zu euch sagt: Seht, hier ist der Christus, oder seht, dort ist er, so glaubt es nicht. Denn es wird mancher falsche Christus und mancher falsche Prophet auftreten, und sie werden Zeichen und Wunder wirken, um, wenn möglich, die Auserwählten irre zu führen. Ihr aber gebt Acht. Ich habe euch alles vorausgesagt. Aber in jenen Tagen, nach jener Drangsal, wird die Sonne verfinstert werden, und der Mond wird nicht mehr scheinen. Die Sterne werden vom Himmel fallen, und die Kräfte des Himmels werden erschüttert werden. Dann wird man den Menschensohn in Wolken kommen sehen, mit großer Kraft und Herrlichkeit. Und er wird die Engel aussenden und die von ihm Auserwählten aus allen vier Windrichtungen zusammenführen, vom Ende der Erde bis zum Ende des Himmels. Lernt etwas aus dem Vergleich mit dem Feigenbaum. Sobald seine Zweige saftig werden und Blätter treiben, erkennt ihr, dass der Sommer nahe ist. So erkennt auch ihr, wenn ihr das Geschehen seht, dass er nahe vor der Tür ist. Amen, ich sage euch, diese Generation wird nicht vergehen, bis das alles geschieht. Himmel und Erde werden vergehen, aber meine Worte werden nicht vergehen. Doch jenen Tag und jene Stunde kennt niemand. Auch nicht die Engel im Himmel, nicht einmal der Sohn, sondern nur der Vater. Gebt Acht und bleibt wach. Denn ihr wisst nicht, wann die Zeit da ist. Es ist wie mit einem Mann, der sein Haus verließ, um auf Reisen zu gehen. Er übertrug die Vollmacht seinen Knechten, jedem eine bestimmte Aufgabe. Dem Türhüter befahl er, wachsam zu sein. Seid also wachsam. Denn ihr wisst nicht, wann der Hausherr kommt, ob am Abend oder um Mitternacht, ob beim Hahnenschrei oder erst am Morgen. Er soll euch, wenn er plötzlich kommt, nicht schlafend antreffen. Was ich aber euch sage, das sage ich allen: Seid wachsam.

14. Kapitel Passion und Erweckung Jesu. Es war zwei Tage vor dem Pascha und dem Fest der ungesäuerten Brote. Die Hohepriester und die Schriftgelehrten suchten nach einer Möglichkeit, Jesus mit List in ihre Gewalt zu bringen, um ihn zu töten. Sie sagten aber, ja, nicht am Fest, damit es im Volk keinen Aufruhr gibt. Als Jesus in Bethanien im Haus Simons, des Aussätzigen, zu Tisch war, kam eine Frau mit einem Alabastergefäß voll echtem, kostbarem Nardenöl, zerbrach es und goss das Öl über sein Haupt. Einige aber wurden unwillig und sagten zueinander, »Wozu diese Verschwendung? Man hätte das Öl um mehr als 300 Denare verkaufen und das Geld den Armen geben können.« Und sie fuhren die Frau heftig an. Jesus aber sagte, »Hört auf! Warum lasst ihr sie nicht in Ruhe? Sie hat ein gutes Werk an mir getan, denn die Armen habt ihr immer bei euch, und ihr könnt ihnen Gutes tun, so oft ihr wollt. Mich aber habt ihr nicht immer. Sie hat getan, was sie konnte. Sie hat im Voraus meinen Leib für das Begräbnis gesalbt. Amen, ich sage euch, auf der ganzen Welt, wo das Evangelium verkündet wird, wird man auch erzählen, was sie getan hat, zu ihrem Gedächtnis.« Judas Iskariot, einer der Zwölf, ging zu den Hohepriestern. Er wollte Jesus an sie ausliefern. Als sie das hörten, freuten sie sich und versprachen, ihm Geld dafür zu geben. Von da an suchte er nach einer günstigen Gelegenheit, ihn auszuliefern. Am ersten Tag des Festes der ungesäuerten Brote, an dem man das Pascha-Lamm zu schlachten pflegte, sagten die Jünger zu Jesus, »Wo sollen wir das Pascha-Mahl für dich vorbereiten?« Da schickte er zwei seiner Jünger voraus und sagte zu ihnen, »Geht in die Stadt. Dort wird euch ein Mensch begegnen, der einen Wasserkrug trägt. Folgt ihm, bis er in ein Haus hineingeht. Dann sagt zu dem Herrn des Hauses, »Der Meister lässt dich fragen, wo ist der Raum, in dem ich mit meinen Jüngern das Paschalamm essen kann? Und der Hausherr wird euch einen großen Raum im Obergeschoss zeigen, der schon für das Festmahl hergerichtet und mit Polstern ausgestattet ist. Dort bereitet alles für uns vor.« Die Jünger machten sich auf den Weg und kamen in die Stadt. Sie fanden alles so, wie er es ihnen gesagt hatte, und bereiteten das Paschamahl vor. Als es Abend wurde, kam Jesus mit den Zwölf. Während sie nun zu Tisch waren und aßen, sagte Jesus, »Amen, ich sage euch, einer von euch wird mich ausliefern, einer, der mit mir ist.« Da wurden sie traurig, und einer nach dem anderen fragte ihn, »Doch nicht etwa ich?« Er sagte zu ihnen, »Einer von euch Zwölf, der mit mir in dieselbe Schüssel eintunkt. Der Menschensohn muss zwar seinen Weg gehen, wie die Schrift über ihn sagt, doch weh dem Menschen, durch den der Menschensohn ausgeliefert wird. Für ihn wäre es besser, wenn er nie geboren wäre.« Während des Mahls nahm er das Brot und sprach den Lobpreis. Dann brach er das Brot, reichte es ihnen und sagte, »Nehmt. Das ist mein Leib.« Dann nahm er den Kelch, sprach das Dankgebet, gab ihn den Jüngern, und sie tranken alle daraus. Und er sagte zu ihnen, »Das ist mein Blut des Bundes, das für viele vergossen wird. Amen, ich sage euch, ich werde nicht mehr von der Frucht des Weinstocks trinken bis zu dem Tag, an dem ich von Neuem davon trinke im Reich Gottes.« Nach dem Lobgesang gingen sie zum Ölberg hinaus. Da sagte Jesus zu ihnen, »Ihr werdet alle Anstoß nehmen, denn in der Schrift steht, ich werde den Hirten erschlagen, dann werden sich die Schafe zerstreuen. Aber nach meiner Auferstehung werde ich euch nach Galiläa vorausgehen.« Da sagte Petrus zu ihm, »Auch wenn alle Anstoß nehmen, ich nicht.« Jesus sagte zu ihm, »Amen, ich sage dir, heute, in dieser Nacht, ehe der Hahn zweimal kräht, wirst du mich dreimal verleugnen.« Petrus aber beteuerte, »Und wenn ich mit dir sterben müsste, ich werde dich nie verleugnen.« Das Gleiche sagten auch alle anderen. Sie kamen zu einem Grundstück, das Gethsemane heißt, und er sagte zu seinen Jüngern, »Setzt euch hier, während ich bete.« Und er nahm Petrus, Jakobus und Johannes mit sich. Da ergriff ihn Furcht und Angst, und er sagte zu ihnen, »Meine Seele ist zu Tode betrübt. Bleibt hier und wacht.« Und er ging ein Stück weiter, warf sich auf die Erde nieder und betete, dass die Stunde, wenn möglich, an ihm vorübergehe. Er sprach, »Aber,
Vater, alles ist dir möglich. Nimm diesen Kelch von mir. Aber nicht, was ich will, sondern was du willst. Und er ging zurück und fand sie schlafend. Da sagte er zu Petrus, Simon, du schläfst? Konntest du nicht einmal eine Stunde wach bleiben? Wacht und betet, damit ihr nicht in Versuchung geratet. Der Geist ist willig, aber das Fleisch ist schwach. Und er ging wieder weg und betete mit den gleichen Worten. Als er zurückkam, fand er sie wieder schlafend, denn die Augen waren ihnen zugefallen, und sie wussten nicht, was sie ihm antworten sollten. Und er kam zum dritten Mal und sagte zu ihnen, »Schlaft ihr immer noch und ruht euch aus. Es ist genug. Die Stunde ist gekommen. Siehe, jetzt wird der Menschensohn in die Hände der Sünder ausgeliefert. Steht auf, wir wollen gehen. Siehe, der mich ausliefert, ist da.« Noch während er redete, kam Judas, einer der Zwölf, mit einer Schar von Männern, die mit Schwertern und Knüppeln bewaffnet waren. Sie waren von den Hohepriestern, den Schriftgelehrten und den Ältesten geschickt worden. Der ihn auslieferte, hatte mit ihnen ein Zeichen vereinbart und gesagt, »Der, den ich küssen werde, der ist es. Nehmt ihn fest, führt ihn sicher ab.« Und als er kam, ging er sogleich auf Jesus zu und sagte, »Rabbi«, und er küsste ihn. Da legten sie Hand an ihn und nahmen ihn fest. Einer von denen, die dabei standen, zog das Schwert, schlug auf den Diener des Hohepriesters ein und hieb ihm das Ohr ab. Da sagte Jesus zu ihnen, »Wie gegen einen Räuber seid ihr mit Schwertern und Knüppeln ausgezogen, um mich festzunehmen. Tag für Tag war ich bei euch im Tempel und lehrte, und ihr habt mich nicht verhaftet, aber so mussten die Schriften erfüllt werden.« Da verließen ihn alle und flohen. Ein junger Mann aber, der nur mit einem leinenen Tuch bekleidet war, wollte ihm nachfolgen. Da packten sie ihn, er aber ließ das Tuch fallen und lief nackt davon. Darauf führten sie Jesus zum Hohepriester, und es versammelten sich alle Hohepriester und Ältesten und Schriftgelehrten. Petrus aber war Jesus von Weitem bis in den Hof des Hohepriesters gefolgt, nun saß er dort bei den Dienern und wärmte sich am Feuer. Die Hohepriester und der ganze Hohe Rat bemühten sich um Zeugenaussagen gegen Jesus, um ihn zum Tod verurteilen zu können, sie fanden aber nichts. Viele machten zwar falsche Aussagen gegen ihn, aber die Aussagen stimmten nicht überein. Einige der falschen Zeugen, die gegen ihn auftraten, behaupteten, »Wir haben ihn sagen hören, ich werde diesen von Menschenhand gemachten Tempel niederreißen und in 3 Tagen einen anderen aufbauen, der nicht von Menschenhand gemacht ist.« Aber auch in diesem Fall stimmten die Aussagen nicht überein. Da stand der Hohepriester auf, trat in die Mitte und fragte Jesus, »Willst du denn nichts sagen zu dem, was diese Leute gegen dich vorbringen?« Er aber schwieg und gab keine Antwort. Da wandte sich der Hohepriester nochmals an ihn und fragte, »Bist du der Christus, der Sohn des Hochgelobten?« Jesus sagte, »Ich bin es. Und ihr werdet den Menschensohn zur Rechten der Macht sitzen und mit den Wolken des Himmels kommen sehen.« Da zerriss der hohe Priester sein Gewand und rief, »Wozu brauchen wir noch Zeugen? Ihr habt die Gotteslästerung gehört. Was ist eure Meinung?« Und sie fällten einstimmig das Urteil. »Er ist des Todes schuldig.« Und einige spuckten ihn an, verhüllten sein Gesicht, schlugen ihn und riefen, »Zeig, dass du ein Prophet bist!« Auch die Diener schlugen ihn ins Gesicht. Als Petrus unten im Hof war, kam eine von den Mägden des Hohepriesters. Sie sah, wie Petrus sich wärmte, blickte ihn an und sagte, »Auch du warst mit diesem Jesus aus Nazareth zusammen.« Doch er leugnete und sagte, »Ich weiß nicht und verstehe nicht, wovon du redest.« Dann ging er in den Vorhof hinaus. Als die Magd ihn dort bemerkte, sagte sie zu denen, die dabei standen, noch einmal, »Der gehört zu ihnen.« Er aber leugnete wieder. Wenig später sagten die Leute, die dort standen, von neuem zu Petrus, »Du gehörst wirklich zu ihnen. Du bist doch auch ein Galiläer.« Da fing er an zu fluchen und zu schwören, »Ich kenne diesen Menschen nicht, von dem ihr redet.« Gleich darauf krähte der Hahn zum zweiten Mal,
Und Petrus erinnerte sich an das Wort, das Jesus zu ihm gesagt hatte: Ehe der Hahn zweimal kräht, wirst du mich dreimal verleugnen. Und er begann zu weinen.

15. Kapitel. Gleich in der Frühe fassten die Hohepriester, die Ältesten und die Schriftgelehrten, also der ganze Hohe Rat, über Jesus einen Beschluss. Sie ließen ihn fesseln und abführen und lieferten ihn Pilatus aus. Pilatus fragte ihn: Bist du der König der Juden? Er antwortete ihm: Du sagst es. Die Hohepriester brachten viele Anklagen gegen ihn vor. Da wandte sich Pilatus wieder an ihn und fragte: Willst du denn nichts dazu sagen? Sieh doch, wie viele Anklagen sie gegen dich vorbringen. Jesus aber gab keine Antwort mehr, so dass Pilatus sich wunderte. Jeweils zum Fest ließ Pilatus einen Gefangenen frei, den sie sich ausbitten durften. Damals saß gerade ein Mann namens Barabbas im Gefängnis, zusammen mit anderen Aufrührern, die bei einem Aufstand einen Mord begangen hatten. Die Volksmenge zog zu Pilatus hinauf und verlangte, ihnen die gleiche Gunst zu gewähren wie sonst. Pilatus fragte sie: Wollt ihr, dass ich euch den König der Juden freilasse? Er merkte nämlich, dass die Hohepriester Jesus nur aus Neid an ihn ausgeliefert hatten. Die Hohepriester aber wiegelten die Menge auf, lieber

die Freilassung des Barabbas zu fordern. Pilatus wandte sich von neuem an sie und fragte, »Was soll ich dann mit dem tun, den ihr den König der Juden nennt?« Da schrien sie, »Kreuzige ihn!« Pilatus entgegnete, »Was hat er denn für ein Verbrechen begangen?« Sie aber schrie noch lauter, »Kreuzige ihn!« Darauf ließ Pilatus, um die Menge zufriedenzustellen, Barabbas frei. Jesus lieferte er, nachdem er ihn hatte geißeln lassen, zur Kreuzigung aus. Die Soldaten führten ihn ab in den Hof hinein, der Prätorium heißt, und riefen die ganze Kohorte zusammen. Dann legten sie ihm einen Purpurmantel um und flochten einen Dornenkranz. Den setzten sie ihm auf und grüßten ihn. »Sei gegrüßt, König der Juden!« Sie schlugen ihm mit einem Stock auf den Kopf und spuckten ihn an, beugten die Knie und huldigten ihm. Nachdem sie so ihren Spott mit ihm getrieben hatten, nahmen sie ihm den Purpurmantel ab und zogen ihm seine eigenen Kleider wieder an. Dann führten sie Jesus hinaus, um ihn zu kreuzigen. Einen Mann, der gerade vom Feld kam, Simon von Kyrene, den Vater des Alexander und des Rufus, zwangen sie, sein Kreuz zu tragen. Und sie brachten Jesus an einen Ort namens Golgotha, das heißt übersetzt Schädelhöhe. Dort reichten sie ihm Wein, der mit Myrrhe gewürzt war. Er aber nahm ihn nicht. Dann kreuzigten sie ihn. Sie verteilten seine Kleider, indem sie das Los über sie warfen, wer was bekommen sollte. Es war die dritte Stunde, als sie ihn kreuzigten. Und eine Aufschrift gab seine Schuld an. Der König der Juden. Zusammen mit ihm kreuzigten sie zwei Räuber, den einen rechts von ihm, den anderen links. Die Leute, die vorbeikamen, verhöhnten ihn, schüttelten den Kopf und riefen, »Ach, du willst den Tempel niederreißen und in 3 Tagen wieder aufbauen? Rette dich selbst und steig herab vom Kreuz!« Ebenso verhöhnten ihn auch die Hohepriester und die Schriftgelehrten und sagten untereinander, »Andere hat er gerettet, sich selbst kann er nicht retten. Der Christus, der König von Israel. Er soll jetzt vom Kreuz herabsteigen, damit wir sehen und glauben.« Auch die beiden Männer, die mit ihm zusammengekreuzigt wurden, beschimpften ihn. Als die 6. Stunde kam, brach eine Finsternis über das ganze Land herein, bis zur 9. Stunde. Und in der 9. Stunde schrie Jesus mit lauter Stimme, »Eloi, Eloi, lema sabachthani?« Das heißt übersetzt, mein Gott, warum hast du mich verlassen?« Einige von denen, die dabei standen und es hörten, sagten, »Hört, er ruft nach Elia.« Einer lief hin, tauchte einen Schwamm in Essig, steckte ihn auf ein Rohr und gab Jesus zu trinken. Dabei sagte er, »Lasst, wir wollen sehen, ob Elia kommt und ihn herabnimmt.« Jesus aber schrie mit lauter Stimme. Dann hauchte er den Geist aus. Da riss der Vorhang im Tempel in 2 Teile von oben bis unten. Als der Hauptmann, der Jesus gegenüberstand, ihn auf diese Weise sterben sah, sagte er, »Wahrhaftig, dieser Mensch war Gottes Sohn.« Auch einige Frauen sahen von Weitem zu, darunter Maria aus Magdala, Maria, die Mutter von Jakobus, dem Kleinen und Joses sowie Salome. Sie waren Jesus schon in Galiläa nachgefolgt und hatten ihm gedient. Noch viele andere Frauen waren dabei, die mit ihm nach Jerusalem hinaufgezogen waren. Da es Rüsttag war, der Tag vor dem Sabbat, und es schon Abend wurde, ging Josef von Arimathäa, ein vornehmes Mitglied des Hohen Rats, der auch auf das Reich Gottes wartete, zu Pilatus und wagte es, um den Leichnam Jesu zu bitten. Pilatus war überrascht, als er hörte, dass Jesus schon tot sei. Er ließ den Hauptmann kommen und fragte ihn, ob Jesus bereits gestorben sei. Als er es vom Hauptmann erfahren hatte, überließ er Josef den Leichnam. Josef kaufte ein Leinentuch, nahm Jesus vom Kreuz, wickelte ihn in das Tuch und legte ihn in ein Grab, das in einen Felsen gehauen war. Dann wälzte er einen Stein vor den Eingang des Grabes. Maria aus Magdala aber und Maria, die Mutter des Joses, beobachteten, wohin er gelegt wurde.

16. Kapitel. Als der Sabbat vorüber war, kauften Maria aus Magdala, Maria, die Mutter des Jakobus, und Salome wohlriechende Öle, um damit zum Grab zu gehen und Jesus zu salben. Am ersten Tag der Woche kamen sie in aller Frühe zum Grab, als eben die Sonne aufging. Sie sagten zueinander: Wer könnte uns den Stein vom Eingang des Grabes wegwälzen? Doch als sie hinblickten, sahen sie, dass der Stein schon weggewälzt war. Er war sehr groß. Sie gingen in das Grab hinein und sahen auf der rechten Seite einen jungen Mann sitzen, der mit einem weißen Gewand bekleidet war. Da erschraken sie sehr. Er aber sagte zu ihnen: Erschreckt nicht. Ihr sucht Jesus von Nazareth, den Gekreuzigten. Er ist auferstanden. Er ist nicht hier. Seht, da ist die Stelle, wohin man ihn gelegt hat. Nun aber geht und sagt seinen Jüngern und dem Petrus: Er geht euch voraus nach Galiläa. Dort werdet ihr ihn sehen, wie er es euch gesagt hat. Da verließen sie das Grab und flohen. Denn Schrecken und Entsetzen hatte sie gepackt, und sie sagten niemandem etwas davon, denn sie fürchteten sich. Als Jesus am frühen Morgen des ersten Wochentages auferstanden war, erschien er zuerst Maria aus Magdala, aus der er 7 Dämonen ausgetrieben hatte. Sie ging und berichtete es denen, die mit ihm zusammen gewesen waren und die nun klagten und weinten. Als sie hörten, er lebe und sei von ihr gesehen worden, glaubten sie es nicht. Darauf erschien er in einer anderen Gestalt zweien von ihnen, als sie unterwegs waren und aufs Land gehen wollten. Auch sie gingen und berichteten es den anderen, und auch ihnen glaubte man nicht. Später erschien Jesus den 11 selbst, als sie bei Tisch waren. Er tadelte ihren Unglauben und ihre Verstocktheit, weil sie denen nicht glaubten, die ihn nach seiner Auferstehung gesehen hatten. Dann sagte er zu ihnen: Geht hinaus in die ganze Welt und verkündet das Evangelium der ganzen Schöpfung. Wer glaubt und sich taufen lässt, wird gerettet. Wer aber nicht glaubt, wird verurteilt werden. Und durch die, die zum Glauben gekommen sind, werden folgende Zeichen geschehen. In meinem Namen werden sie Dämonen austreiben. Sie werden in neuen Sprachen reden. Wenn sie Schlangen anfassen oder tödliches Gift trinken, wird es ihnen nicht schaden. Und die Kranken, denen sie die Hände auflegen, werden gesund werden. Nachdem Jesus der Herr dies zu ihnen gesagt hatte, wurde er in den Himmel aufgenommen und setzte sich zur Rechten Gottes. Sie aber zogen aus und verkündeten überall. Der Herr stand ihnen bei und bekräftigte das Wort durch die Zeichen, die es begleiteten.

0: Einen guten Morgen wünsche ich euch. Das war das Neue Testament hier im Domradio. Danke, dass ihr mitgehört habt. Habt einen schönen Tag heute.
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2: Ich bin Diana Kramer. Unionsfraktionschef Jens Spahn steht wegen seiner Elternschaft mit Hilfe einer Leihmutter unter Druck, weil seine Partei genau diesen Weg hier in Deutschland ablehnt. Spahn hat deshalb den Weg in die USA gewählt, für viele ein No-Go. Der Rückhalt auch in den eigenen Parteireihen schwindet, es gibt erste Rücktrittsforderungen. CSU-Fraktionschef Klaus Holleczek forderte im ZDF-Heute-Journal klare Aussagen von Spahn.
3: Für die CSU ist es eindeutig. Leihmutterschaft ist verboten. Das gehört auch zu den Fragen unserer Grundwerte, unseres Systems dazu, unserer DNA, wenn Sie so wollen. Und da lassen wir auch nicht rütteln. Deswegen ist es jetzt auch ein Thema, das natürlich Erklärungsbedarf hervorruft. Und dem muss sich Jens Spahn jetzt stellen.
2: CSU-Fraktionschef Holleczek. Am Montag wird sich das CDU-Präsidium mit dem Fall Spahn befassen. Bundeswirtschaftsministerin Katharina Reiche hat einen neuen Entwurf des Erneuerbare-Energien-Gesetzes vorgelegt. An einigen Punkten wurde nachgebessert. Unter anderem wurden die geplanten Einschnitte bei der Förderung neuer kleiner Solaranlagen abgemildert. Statt die feste Einspeisungsvergütung komplett abzuschaffen, soll es jetzt übergangsweise eine abgesenkte Vergütung für bis zu 36 Monate geben. Der Bundesverband der Verbraucherzentralen hat sich gegen ein pauschales Social-Media-Verbot für Jugendliche ausgesprochen. Damit würde man wenig erreichen und Jugendliche ausschließen, sagte Verbandsvorständin Ramona Popp der Funke Mediengruppe. Verboten werden sollten aus ihrer Sicht stattdessen schädliche Mechanismen, auf denen derzeit das Geschäftsmodell der Plattform basiere. Diese machen süchtig und sind manipulativ, so Popp. Zum Sport. Die Fußball-WM steuert auf ihren Höhepunkt zu. Vor dem großen Finale morgen geht es heute erstmal um den Trostpreis. Am Abend spielen England und Frankreich um Platz 3.
4: England gegen Frankreich. Viele hätten sich diese Partie sicher auch als Finale gewünscht. Niemand von uns oder den Franzosen will dieses Match spielen, sagte ein enttäuschter Thomas Tuchel nach dem Aus im Halbfinale. Englands Trainer steht unter Druck. Bei einer erneuten Pleite dürfte die Kritik an ihm noch größer werden. Die Franzosen sind motiviert. Sie wollen Trainer Deschamps zum Abschied einen Sieg schenken. Und Kylian Mbappé hat noch gute Chancen, Torschützenkönig zu werden. Bislang steht er bei 8 Treffern, so wie Lionel Messi. Thomas Bremser, Sportredaktion.
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2: Zum Wetter, die Vorhersage des Deutschen Wetterdienstes. Zum Start in den Tag beruhigt sich das Wetter etwas. Heute zunächst bewölkt, aber weitgehend trocken und teils sonnig. Ab dem Mittag über der Mitte und im Süden neue Schauer und teils kräftige Gewitter. Im Südwesten dabei knapp 30 Grad, in der Nordhälfte 19 bis 25 Grad. Am Sonntag verlagern sich die Gewitter dann in den Norden und Osten, im Südwesten dann mehr Sonne und wechselnd bewölkt, dazu insgesamt kühler.
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1: Gerne sind das ja so Texte, die wir euch raussuchen. Jetzt mal einen, den die Uta gut findet. Diese Texte kommen oft von bedeutenden Denkern oder Dichtern. Und jetzt habe ich einen von Friedrich Nietzsche, 1844 geboren, und nach dem frühen Tod seines Vaters ist der kleine, sehr intellektuell begabte Junge in einem reinen Frauenhaushalt aufgewachsen. Und Wahrheit war dem Philosophen Nietzsche ganz wichtig. Zitat: Im Gebirge der Wahrheit kletterst du nie umsonst. Entweder du kommst schon heute weiter hinauf oder du übst deine Kräfte, um morgen höher steigen zu können.

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1: Ich bin Dirk Zeitler. Die Elternschaft von Unionsfraktionschef Spahn zieht weite Kreise, weil er und sein Mann die Hilfe einer Leihmutter in den USA in Anspruch nahmen, was in Deutschland so rechtlich nicht möglich ist. Es gibt Vorwürfe der Doppelmoral und Rücktrittsforderungen. Spahn selbst hat sich jetzt erklärt, er wolle die Entscheidung über seine politische Zukunft im Amt in die Hand der Unionsfraktion legen, erklärte er im Podcast Ronsheimer.
2: Jens Spahn erklärte, er habe lange gerungen, sei zerrissen, das Leben sei manchmal nicht schwarz und weiß. Gefährlich ist für Spahn vor allem die Kritik aus Unionskreisen. Es ist unklar, wie viel Rückhalt Spahn von der Unionsfraktion erwarten kann. Indirekt deutete er im Podcast Ronsheimer an, im Zweifelsfall auf sein Amt auch verzichten zu wollen. Ronny Tochau, Nachrichtenredaktion.
1: Ein Sicherheitsmitarbeiter der Bahn ist bei einer gewaltsamen Auseinandersetzung aus einem fahrenden Zug gestürzt und lebensgefährlich verletzt worden. Zu dem Streit war es bei einer Fahrscheinkontrolle auf der Strecke Offenburg-Karlsruhe gekommen. Aus bislang ungeklärter Ursache öffnete sich bei der Auseinandersetzung die Tür und der Bahnmitarbeiter stürzte aus dem fahrenden Zug. Bisher gilt, wer Solarstrom auf seinem Dach erzeugt und ins Netz einspeist, erhält 20 Jahre lang pro Kilowattstunde einen festen Betrag. Wirtschaftsministerin Reicher hatte geplant, diese Einspeisevergütung für neue, kleine Solaranlagen, die ab 2027 installiert werden, komplett abzuschaffen. Nach breiter Kritik an den Plänen soll es jetzt ein Übergangssystem geben mit einer abgesenkten Einspeisevergütung.
3: Bisher gilt, wer Solarstrom auf seinem Dach erzeugt und ins Netz einspeist, erhält 20 Jahre lang pro Kilowattstunde einen festen Betrag. Wirtschaftsministerin Reicher hatte geplant, diese Einspeisevergütung für neue, kleine Solaranlagen, die ab 2027 installiert werden, komplett abzuschaffen. Nach breiter Kritik an den Plänen soll es jetzt ein Übergangssystem geben mit einer abgesenkten Einspeisevergütung für bis zu 36 Monate. Danach sollen die Besitzer auf Direktvermarktung umsteigen, also den Strom über einen Dienstleister an Strombörsen verkaufen. Diana Kramer, Nachrichtenredaktion.
1: Zum Sport. Nach der Enttäuschung über das verpasste Finale spielen Frankreich und England heute um den dritten Platz bei der Fußballweltmeisterschaft. Für Frankreichs Superstar Kylian Mbappé und Englands Harry Kane geht es auch um ein persönliches Ziel. Mbappé führt mit 8 Treffern die Torschützenliste gemeinsam mit Argentiniens Finalteilnehmer Lionel Messi an. Kane und Nationalteamkollege Bellingham haben jeweils 6 Treffer auf dem Konto.
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1: Zum Wetter, die aktuelle Vorhersage des Deutschen Wetterdienstes. Heute ist es vielerorts bewölkt, es bleibt aber überwiegend trocken, teils auch sonnig. Ab dem Mittag ziehen im Süden und über der Mitte neue Schauer und teils kräftige Gewitter auf. Die Höchstwerte heute im Norden und Osten 19 bis 25 Grad. Im Südwesten steigt das Thermometer auf knapp 30 Grad. Morgen im Norden und Osten Schauer und Gewitter, im Süden oft freundlich und trocken, aber insgesamt etwas kühler.
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1: Herausforderungen begegnen jedem Menschen. Das Leben selbst ist eine Herausforderung. Wie wir darauf reagieren, das ist sehr individuell. Viele Menschen denken nach dem Muster, wenn etwas passiert, dann handle ich auf jeden Fall so oder so. Wenn ich eine Prüfung bestehe, dann werde ich feiern. Wenn ich einen Sportwagen habe, dann werde ich die Liebe finden. Und wenn ich im Lotto gewinne, dann wird sowieso alles gut. Wer so denkt, kann leicht in Zaudern, Angst und Passivität geraten. Entscheidungen werden verschoben, Möglichkeiten ungenutzt. Man versteckt die eigene Furcht oft hinter solchen Wenn-Dann-Formeln. Das Evangelium lädt uns ein, anders zu handeln. Jesus sagt, geht, ich sende euch wie Schafe mitten unter die Wölfe. Nehmt keinen Geldbeutel mit, keine Vorratstasche, keine Schuhe. Grüßt niemanden auf dem Weg und wenn ihr in ein Haus kommt, so sagt Friede diesem Haus. Jesus ruft dazu auf, sich auf sich selbst und auf Gott zu verlassen, nicht auf Netze, Pläne oder doppelte Sicherheiten. Die Angst, etwas unzulänglich zu tun, soll uns nicht lähmen. Fehler oder Ablehnung sind Teil des Weges. Wir werden gesendet mit dem, was wir sind, mitten in die Welt, in die Städte, in die Dörfer, in die Lebensräume, zu den Menschen, zu denen Gott selbst gehen will. Natürlich werden manche Anstrengungen erfolglos bleiben. Manche Botschaft prallt ab wie Wasser an einem imprägnierten Schuh. Das liegt nicht nur an uns, sondern auch daran, dass nicht jeder bereit ist, auf Gottes Wort zu hören. Manchmal stößt das Evangelium auf Lebensräume, auf Zeiten und Orte, die verschlossen sind. Das Kreuz zeigt uns, Gott handelt auf seine eigene Weise, auch wenn sie Schwäche, Unzulänglichkeit und Widerstand beinhaltet. Das Kreuz, so könnte man das sagen, das ist das Wie Gottes. Ein Zeichen für unser eigenes Handeln und die Herausforderungen des Lebens. Gott geht voran, wagt das Unmögliche, vertraut auf uns und lädt uns ein, mitzuwirken. Mutig, trotz Angst, trotz Unzulänglichkeit. Gott war nicht sicher, dass sein Plan vom Kreuz aufgeht, aber er hat es gewagt. Für dich und für mich.

Guter Gott, auch dieser Tag bietet viele Herausforderungen, bietet vieles Ungelöste, vor dem wir stehen. So bitten wir dich um deinen Segen für unsere Begegnungen, für die Menschen, die auch vor Herausforderungen, vor scheinbar Unmöglichem stehen. Begegne uns allen mit deiner Liebe und mit deinem Mut und segne uns im Namen des Vaters und des Sohnes und des Heiligen Geistes. Amen. Euer Stefan Wiskirchen, hier aus dem Domradio in Köln.

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1: Ich bin Tim und ich habe euch heute einen Text von Erich Fried mitgebracht, der mit seinen Liebesgedichten zu einem der meistgelesenen deutschsprachigen Lyriker gehört. Für die Welt bist du nur irgendjemand, aber für irgendjemand bist du die Welt.

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1: Ich bin Dirk Zeitler. Der Konflikt zwischen den USA und dem Iran um die Straße von Hormuz droht außer Kontrolle zu geraten. In der nunmehr 7. Angriffsnacht in Folge bombardierten die US-Streitkräfte erneut Ziele im Iran. Teheran holte wie schon in den vorherigen Nächten zu Vergeltungsschlägen aus. Die Golfstaaten Kuwait und Bahrain gerieten dabei erneut unter Beschuss. Die Elternschaft von Unionsfraktionschef Spahn zieht weite Kreise, weil er und sein Mann die Hilfe einer Leihmutter in den USA in Anspruch nahmen, was in Deutschland so rechtlich nicht möglich ist. Es gibt deshalb Rücktrittsforderungen. Spahn selbst hat sich jetzt erklärt, er wolle die Entscheidung über seine politische Zukunft in die Hand der Unionsfraktion legen.
2: Jens Spahn erklärte, er habe lange gerungen, sei zerrissen, das Leben sei manchmal nicht schwarz und weiß. Gefährlich ist für Spahn vor allem die Kritik aus Unionskreisen. Es ist unklar, wie viel Rückhalt Spahn von der Unionsfraktion erwarten kann. Indirekt deutete er im Podcast Ronzheimer an, im Zweifelsfall auf sein Amt auch verzichten zu wollen. Buchau, Nachrichtenredaktion.
1: Bisher gilt, wer Solarstrom auf seinem Dach erzeugt und ins Netz einspeist, erhält 20 Jahre lang pro Kilowattstunde einen festen Betrag. Wirtschaftsministerin Reiche hatte geplant, diese Einspeisevergütung für neue kleine Solaranlagen, die ab 2027 installiert werden, komplett abzuschaffen. Nach breiter Kritik an den Plänen soll es jetzt ein Übergangssystem geben mit einer abgesenkten Einspeisevergütung.
3: Bisher gilt, wer Solarstrom auf seinem Dach erzeugt und ins Netz einspeist, erhält 20 Jahre lang pro Kilowattstunde einen festen Betrag. Wirtschaftsministerin Reiche hatte geplant, diese Einspeisevergütung für neue, kleine Solaranlagen, die ab 2027 installiert werden, komplett abzuschaffen. Nach breiter Kritik an den Plänen soll es jetzt ein Übergangssystem geben mit einer abgesenkten Einspeisevergütung für bis zu 36 Monate. Danach sollen die Besitzer auf Direktvermarktung umsteigen, also den Strom über einen Dienstleister an Strombörsen verkaufen. Diana Kramer, Nachrichtenredaktion.
1: Zum Sport. Bei der Fußball-WM steht heute das kleine Finale an. England und Frankreich spielen in Miami um Platz 3. Anschluss ist um 23 Uhr deutscher Zeit. Im Endspiel kämpfen dann morgen Spanien und Argentinien um den WM-Titel.
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1: Zum Wetter, die aktuelle Vorhersage des Deutschen Wetterdienstes. Heute ist es vielerorts bewölkt, es bleibt aber überwiegend trocken, teils auch sonnig. Ab dem Mittag ziehen im Süden und über der Mitte neue Schauer und teils kräftige Gewitter auf. Die Höchstwerte heute im Norden und Osten 19 bis 25 Grad. Im Südwesten steigt das Thermometer auf knapp 30 Grad. Morgen im Norden und Osten Schauer und Gewitter, im Süden oft freundlich und trocken, aber insgesamt etwas kühler.
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1: Ich bin Heike Sikoni und ich bin ein großer Fan von den Sportfreunden Stiller, die Indie-Rockband aus München, die ja vor allem bekannt ist durch ihren Fußballsong 54, 74, 90, 2010, der Song, mit dem sie den vierten Sieg der deutschen Fußballnationalmannschaft bei der Weltmeisterschaft herbeisingen wollte. Geklappt hat's allerdings erst 4 Jahre später, aber das Tolle dabei ist, die Jungs haben nicht nur ein Herz für den Fußball, sondern auch für die Liebe. Auch sowas hier singen die Jungs. Ich wollte dir nur mal eben sagen, dass du das Größte für mich bist und sicher gehen, ob du denn dasselbe für mich fühlst.

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1: Ich bin Dirk Zeitler. Der Konflikt zwischen den USA und dem Iran um die Straße von Hormuz droht außer Kontrolle zu geraten. In der nunmehr 7. Angriffsnacht in Folge bombardierten die US-Streitkräfte erneut Ziele im Iran. Teheran holte wie schon in den vorherigen Nächten zu Vergeltungsschlägen aus. Die Golfstaaten Kuwait und Bahrain gerieten dabei erneut unter Beschuss. Die Elternschaft von Unionsfraktionschef Spahn zieht weite Kreise, weil er und sein Mann die Hilfe einer Leihmutter in den USA in Anspruch nahmen, was in Deutschland so rechtlich nicht möglich ist. Es gibt deshalb Rücktrittsforderungen. Spahn selbst hat sich jetzt erklärt, er wolle die Entscheidung über seine politische Zukunft in die Hand der Unionsfraktion legen.
2: Jens Spahn erklärte, er habe lange gerungen, sei zerrissen, das Leben sei manchmal nicht schwarz und weiß. Gefährlich ist für Spahn vor allem die Kritik aus Unionskreisen. Es ist unklar, wie viel Rückhalt Spahn von der Unionsfraktion erwarten kann. Indirekt deutete er im Podcast Ronzheimer an, im Zweifelsfall auf sein Amt auch verzichten zu wollen. Buchau, Nachrichtenredaktion.
1: Bisher gilt, wer Solarstrom auf seinem Dach erzeugt und ins Netz einspeist, erhält 20 Jahre lang pro Kilowattstunde einen festen Betrag. Wirtschaftsministerin Reiche hatte geplant, diese Einspeisevergütung für neue kleine Solaranlagen, die ab 2027 installiert werden, komplett abzuschaffen. Nach breiter Kritik an den Plänen soll es jetzt ein Übergangssystem geben mit einer abgesenkten Einspeisevergütung.
3: Bisher gilt, wer Solarstrom auf seinem Dach erzeugt und ins Netz einspeist, erhält 20 Jahre lang pro Kilowattstunde einen festen Betrag. Wirtschaftsministerin Reiche hatte geplant, diese Einspeisevergütung für neue, kleine Solaranlagen, die ab 2027 installiert werden, komplett abzuschaffen. Nach breiter Kritik an den Plänen soll es jetzt ein Übergangssystem geben mit einer abgesenkten Einspeisevergütung für bis zu 36 Monate. Danach sollen die Besitzer auf Direktvermarktung umsteigen, also den Strom über einen Dienstleister an Strombörsen verkaufen. Diana Kramer, Nachrichtenredaktion.
1: Zum Sport. Bei der Fußball-WM steht heute das kleine Finale an. England und Frankreich spielen in Miami um Platz 3. Anstoß ist um 23 Uhr deutscher Zeit. Im Endspiel kämpfen dann morgen Spanien und Argentinien um den WM-Titel.
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1: Zum Wetter, die aktuelle Vorhersage des Deutschen Wetterdienstes. Heute ist es vielerorts bewölkt, es bleibt aber überwiegend trocken, teils auch sonnig. Ab dem Mittag ziehen im Süden und über der Mitte neue Schauer und teils kräftige Gewitter auf. Die Höchstwerte heute im Norden und Osten 19 bis 25 Grad. Im Südwesten steigt das Thermometer auf knapp 30 Grad. Morgen im Norden und Osten Schauer und Gewitter, im Süden oft freundlich und trocken, aber insgesamt etwas kühler.
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4: 3:08 haben wir es und damit ist gleich Zeit für den Blick in die Bibel. Caroline Hostert-Hack hat das ja schon die Woche über für uns übernommen und sie ist heute ein letztes Mal gefordert. Tja, diesmal mit einem ernsten Thema. Der Tod Jesu spielt gleich eine Rolle hier in eurem Domradio. Schön, dass ihr dabei seid.

0: 14 Minuten nach 8 haben wir es. Hier ist euer Domradio am Samstagmorgen. Tja, und heute Morgen müssen wir mal über ein ernstes Thema sprechen, über den Tod. Denn im Tagesevangelium wird davon berichtet, dass die Gegner von Jesus planen, ihn umzubringen. Wir alle wissen, das ist dann auch bei der Kreuzigung passiert. Aber was danach kam, war die Auferstehung. Und deshalb hat der christliche Glaube auch eine hoffnungsvolle Botschaft, wenn es um den Tod geht. Das sagt jedenfalls die Theologin Caroline Hostert-Hack.
1: Völlig begeistert von Jesus und der Kirche und habe dann auch Jugendarbeit gemacht, war mit 18 schon direkt im Pfarrgemeinderat und habe mich immer kirchlich irgendwie als Messdiener, als Lektor engagiert.
0: Ja, das war natürlich jetzt der falsche Ton, den ich eingespielt habe. Den richtigen muss ich jetzt leider mal suchen. Wir machen in der Zwischenzeit einfach mal mit ein bisschen Musik weiter. Gucken, wo ich die finde. Und dann hören wir uns gleich wieder.

0: Wer sucht, der findet. Dementsprechend fangen wir nochmal vorne an. Der Samstagmorgen in eurem Domradio, immer auch mit dem Blick in die Bibel. Das hat diese Woche Caroline Hostert-Hack für uns gemacht. Und am heutigen Samstag geht es ja im Tagesevangelium um die geplante Ermordung Jesu. Wie wir alle wissen, das ist dann mit der Kreuzigung auch passiert. Aber für uns Christen steht ja die hoffnungsvolle Botschaft, nämlich die Auferstehung im Vordergrund. Und das sagt jedenfalls auch die Theologin Caroline Hostert-Hack dazu.
1: Wie schön ist es, dass wir sagen können, ja, jemand ist gestorben, aber wir wissen auch, dass dieser jemand jetzt an einem besseren Ort ist und ja, ohne Schmerzen und ohne all das da sein darf.
0: Den Tod kann man zwar nicht leugnen, er ist nun einmal in der Welt und gehört zum Leben dazu. Und auch das Christentum tut das trotz seiner hoffnungsvollen Perspektive nicht. Caroline Hostert-Hack muss deshalb oft an ein Gedicht denken, wenn sie sich mit dem Tod beschäftigt.
1: Ja, das hilft auf jeden Fall zu wissen, dass es jemanden gibt. Es gibt ein schönes Gedicht von Rilke, der sagt, es ist in allen, aber doch ist einer, der dieses Fallen unendlich sanft in seinen Händen hält. Und das Gedicht nutze ich ganz gerne, dass dieses Fallen eben in allen ist und dass wir alle irgendwann fallen werden, aber aufgefangen werden.
0: Trostreiche Worte von Caroline Hostert-Hack, Leiterin des katholischen Bildungswerks Köln und des Domforums. Die Theologin war in dieser Woche in unserem Podcast Blick in die Bibel zu Gast. Den findet ihr überall, wo es Podcasts gibt und zum Beispiel auf domradio.de.

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1: Moin, ich bin Tim und ich habe euch ein kurzes Gebet von Stefan Sick mitgebracht, das ehrlicherweise zu fast jedem Tag im Zug passt. Im Zug. Ich starre durch das regennasse Fenster. Die Landschaft eilt an mir vorbei. Wie gestern, wie morgen, wie übermorgen. Die ganz normale Alltäglichkeit. Und doch, auf einmal wieder ganz deutlich vor Augen. Die vielen Wunder, die du gemacht hast. Die Tropfen, die gegen die Scheibe prasseln. Die Bäume, die sich im Sturm biegen. Die Felder, die Wiesen voller Farben. Die Wolken, die weiterziehen, um Platz zu machen für einen blauen Himmel, für die Sonne, für einen neuen Tag. Danke, dass du alles so wunderbar gemacht hast. Danke für den neuen Tag.
2: Tim Hilsen war das mit den inspirierenden Worten um 8 Uhr und jetzt haben wir es 31. Ich bin Bernd Hamer. Schön, dass ihr dabei seid hier im Domradio.

0: Tonfeld ist unser Experte Thomas mit dem CDU-Landeschef aus Mecklenburg-Vorpommern, mit Daniel Peters. Fordert ein Mitglied des CDU-Bundesvorstandes den Rücktritt von Jens Spahn als Unionsfraktionschef. Wie brisant ist denn die Situation für Spahn angesichts der Kritik aus den eigenen Reihen?
1: Also sie ist absolut nicht zu unterschätzen, denn die Rücktrittsforderung kommt immerhin von einem Mitglied eines wichtigen Parteigremiums des Bundesvorstandes der CDU und sie ist sehr deutlich formuliert. Spahn sei nicht mehr tragbar, er habe sich bewusst über deutsches Recht hinweggesetzt, also die Opposition könnte das kaum schärfer formulieren. Die Frage ist jetzt natürlich, ob sich weitere ranghohe Unionspolitiker dieser Forderung anschließen oder ob nicht.
0: Aus der CSU gab es ja außer einem privaten Glückwunsch keine direkte Kritik. Und Kanzler Merz hat sich ja bislang nur so, neutral zu Spahns Vaterschaft mithilfe einer Leihmutter geäußert, gestern aber dann auch angekündigt, dass man in der nächsten Sitzung des CDU-Präsidiums über Spahn sprechen werde. Wie ist denn das so einzuschätzen?
1: Das ist auf jeden Fall schon mal kein Freifahrtschein für Jens Spahn. Natürlich braucht der Kanzler ihn eigentlich als Organisator von Mehrheiten. Der Fraktionschef ist ja ein ganz wichtiges Mitglied der Koalitionsspitze, wenn es darum geht, politische Vorhaben umzusetzen. Aber trotzdem, in der Präsidiumssitzung wird's schon ernst. Wenn sich da herauskristallisiert, dass eine Mehrheit Spahn als Problem für die Partei sieht, dann könnte der Druck auf den Fraktionschef tatsächlich groß werden, vielleicht zu groß. Und am Ende kommt's dann natürlich darauf an, ob der Kanzler den Daumen hebt oder senkt.
0: Inzwischen hat sich ja auch Spahn selbst geäußert im Bild-Podcast Ronsheimer. Er will seine politische Zukunft in die Hand der Fraktion legen. Wenn man sich im September wiedersehe, sagt Spahn da, was bedeutet das denn jetzt?
1: Das heißt zumindest, dass er nicht zurücktreten will. Es klingt auch ein bisschen so, als ob er auf den Faktor Zeit setzt. Bis September dauert's ja noch ein paar Wochen. Er wolle sich der politischen Diskussion stellen, sagt Spahn. Und im Übrigen bleibe die Vaterschaft etwas sehr Privates. Ich bin mal gespannt, wie die politische Diskussion laufen wird und ob er je nach Verlauf im Zweifel die Zeit bis September noch bekommt. Das Thema geht jedenfalls gerade erst richtig los.
0: Ja, andererseits, bis September kann auch schon so ein bisschen eine grüne Wiese drüber gewachsen sein, ne? Dankeschön, Thomas Thomfeld. Causa Jens Spahn, der nach der Leihmutter-Affäre mit einer Rücktrittsforderung konfrontiert ist.

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1: Ich bin Dirk Zeitler. Unionsfraktionschef Spahn steht wegen seiner Elternschaft mit Hilfe einer Leihmutter in den USA unter Druck. Neben offener Kritik und dem Vorwurf der Doppelmoral gibt es inzwischen auch erste Rücktrittsforderungen. Die Schwesterpartei CSU fordert klare Aussagen von Spahn. So sagte CSU-Fraktionschef Holleczek im ZDF.
2: Für die CSU ist es eindeutig. Leihmutterschaft ist verboten. Das gehört auch zu den Fragen unserer Grundwerte und des Systems dazu, unserer DNA, wenn Sie so wollen. Und da lassen wir auch nicht rütteln. Deswegen ist es jetzt auch ein Thema, das natürlich Erklärungsbedarf hervorruft. Und dem muss sich Jens Spahn jetzt stellen.
1: Über das Thema soll auch am Montag in der Sitzung des CDU-Präsidiums beraten werden. In Deutschland müssen wohl weitere marode Brücken kurzfristig gesperrt oder sogar abgerissen werden. Davor warnt Bundesverkehrsminister Schnieder. Die Schäden könnten sich jederzeit verschärfen. Als Beispiel nennt er eine Brücke in Bonn, die abgerissen werden muss.
3: Die Brücken sind so etwas wie die Sorgenkinder im deutschen Straßennetz. Manche altern offenbar schneller als gedacht. So auch in Bonn. Dort hat sich der Schaden innerhalb weniger Wochen massiv verschärft, sagt Schnieder. Deshalb kontrollieren Experten die Brücken in Deutschland inzwischen deutlich häufiger. Das hilft zwar, Schäden früher zu entdecken, für Autofahrer heißt das aber auch, Sperrungen können künftig immer wieder überraschend kommen. Insgesamt müssen in Deutschland rund 8000 Brücken saniert oder neu gebaut werden. Zoe Tassovali, Nachrichtenredaktion.
1: Der Konflikt zwischen den USA und dem Iran um die Straße von Hormuz droht außer Kontrolle zu geraten. In der nunmehr 7. Angriffsnacht in Folge bombardierten US-Streitkräfte Ziele im Iran. Teheran holte wie schon in den vorherigen Nächten zu Vergeltungsschlägen aus. Die Golfstaaten Kuwait und Bahrain gerieten dabei erneut unter Beschuss. Zum Sport: bei der Fußball-WM steht heute das kleine Finale an. England und Frankreich spielen in Miami um Platz 3. Anstoß ist um 23 Uhr deutscher Zeit. Im Endspiel kämpfen dann morgen Spanien und Argentinien um den WM-Titel.
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1: Zum Wetter, die aktuelle Vorhersage des Deutschen Wetterdienstes. Heute ist es vielerorts bewölkt, es bleibt aber überwiegend trocken, teils auch sonnig. Ab dem Mittag ziehen im Süden und über der Mitte neue Schauer und teils kräftige Gewitter auf. Die Höchstwerte heute im Norden und Osten 19 bis 25 Grad. Im Südwesten steigt das Thermometer auf knapp 30 Grad. Morgen im Norden und Osten Schauer und Gewitter, im Süden oft freundlich und trocken, aber insgesamt etwas kühler.
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4: Für die einen ist es Geschichte, für die anderen immer noch gelebte Realität. Das Hochwasser vom 14. und 15. Juli 2021, das in vielen Teilen Deutschlands für Überschwemmungen und Zerstörung sorgte und 188 Menschen das Leben gekostet hat. Diese Woche wurde den Opfern an vielen Stellen gedacht. Wir blicken gleich mal an die Wupper und ihre Nebenflüsse, die in Solingen und Wuppertal ganze Täler unter Wasser gesetzt haben. Ums Leben kam dort glücklicherweise niemand, aber erinnern tun sich die Betroffenen natürlich auch dort. Und das demnächst in einem Buch. Dazu gleich mehr hier in eurem Domradio.

0: Hier ist euer Domradio und 13 Minuten nach 9 haben wir es am Samstagmorgen. Ja, 5 Jahre war es am Dienstag her, das Hochwasser, das in der Nacht vom 14. auf den 15. Juli 2021 vor allem an der Ahr in Rheinland-Pfalz, aber auch an vielen Stellen in NRW und anderen Bundesländern für Zerstörung gesorgt hat und in Deutschland 188 Menschen das Leben gekostet hat. In Wuppertal und Solingen waren es die Wupper und ihre Zuflüsse, die das Land unter Wasser gesetzt haben. Jetzt wird es ein Buch geben, in dem 20 Betroffene ihre Geschichten erzählen. Unter anderem Hans-Jürgen Rösner Papenfuß, der sich erinnert.
1: Von jetzt auf gleich ging das ruckzuck. Ich stand hier und das Wasser wurde immer höher. Und man konnte nichts tun, man konnte nur zugucken.
0: Ja, und ich war selbst da, wer im Garten von Hans-Jürgen Rösner Papenfuß an der Solinger Ölmühle steht und den wirklich beschaulichen Nackerbach vorbeifließen sieht, der kann es kaum glauben, dass dieses Bächlein damals das gesamte Tal teils metertief versinken ließ und die Bewohner in Schockstarre versetzte.
1: Also ich habe ein paar Wochen gebraucht, um festzustellen, wie hoch der Schaden war. Der Teich war komplett weg, Pflanzen waren zum Teil tot und dann habe ich überlegt, machst du es oder machst du es nicht? Und dann habe ich überlegt, dass es besser ist, ich mache es nochmal richtig schön.
0: Ja, heute genießt er nämlich sein neu gestaltetes Umfeld. Vergessen wird er das Geschehene aber wohl nie. Und das ist irgendwie auch gut so.
1: Das sollte man nicht vergessen, auf gar keinen Fall. Nein, man wird ja auch eigentlich täglich daran erinnert, wenn das Wasser rauscht und der Regen und es könnte mal wieder Hochwasser geben, guckt man schon besorgt nach draußen auf den Bach. Also man schläft nicht mehr so gut, wenn Regen angesagt ist.
0: Die Geschichte von Hans-Jürgen Rösner Papenfuß und die von 19 anderen aus Solingen und Wuppertal-Beinburg sollen jetzt veröffentlicht werden. Stefanie Kalter, Fluthilfe-Koordinatorin des Caritasverbandes Wuppertal-Solingen, will so den Fällen ein Gesicht geben.
2: Ich kenne das ja aus eigener Erfahrung. Ich bin lange im sozialen Bereich tätig. Man bekommt einen Fall auf den Tisch, ja, und dann arbeitet man damit. Und ich bin von Anfang an immer zu den Menschen direkt nach Hause gegangen. Ich habe eine Beziehung aufgebaut zu den Menschen und merke seit 5 Jahren, wie wichtig das ist, dass von einer Fallnummer es hergeht dazu, dass der Fall ein Gesicht bekommt.
0: Und das wird bis Ende des Monats eben mit der Veröffentlichung eines Buches geschehen.
2: Also immer, wenn ich mit Menschen in Kontakt kam, fiel immer häufiger der Satz, das müsste man eigentlich mal aufschreiben. Und dann habe ich irgendwann Anfang des Jahres gedacht, naja gut, jetzt jährt sich die Flut zum 5. Mal. Jetzt ist der richtige Zeitpunkt, um mal die Menschen zu Wort kommen zu lassen, die ich hier täglich in meiner Arbeit begleiten darf.
0: Ein Buch über die Menschen, die in der Nacht vom 14. auf den 15. Juli 2021 Opfer der Wupperflut in Solingen und Wuppertal wurden. Bis Ende des Monats soll es erscheinen. Mehr Infos dazu findet ihr auf caritas-wsg.de.

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1: Hi, ich bin Hilda aus der Domradio-Redaktion und ich war als Teenie mal totaler Hermann Hesse-Fan. Ich habe damals wirklich alles von ihm verschlungen, vor allem auch die Romane Siddhartha zum Beispiel oder den Steppenwolf. Heute mag ich vor allem Hermann Hesses Gedichte, auch das berühmte Stufen, wo er ja sagt, dass jedem Anfang ein Zauber innewohnt. Und zauberhaft poetisch geht's dann auch weiter, wenn es nämlich heißt: Wir sollen heiter Raum um Raum durchschreiten, an keinem wie an einer Heimat hängen. Der Weltgeist will nicht fesseln uns und engen, er will uns Stuf um Stufe heben, weiten. Kaum sind wir heimisch einem Lebenskreise und traulich eingewohnt, so droht erschlaffen. Nur wer bereit zu Aufbruch ist und Reise, mag lähmender Gewöhnung sich entraffen.
2: Die Inspiration um halb hier in eurem Domradio. Und wir gehen jetzt gleich mal gemeinsam ins Kino. Ich kann euch zwar keine Bilder versprechen, aber naja, vielleicht auch irgendwie doch. Margarete von Schwarzkopf war nämlich für uns im Kino und wird uns mit Sicherheit gleich Bilder im Kopf entstehen lassen. Sie war nämlich im Vorgespräch total begeistert von Die Odyssee. Ah, klassische Literatur von unserer Bücherexpertin Margarete von Schwarzkopf, die im Kino war. Gleich hier im Domradio. Ich bin Bernd Hamer. Schön, dass ihr dabei seid.

0: Fleetwood Mac mit Don't Stop. Hier ist euer Domradio. 20 Minuten vor 10 haben wir es. Sonntags ist bei uns im Domradio immer Zeit für den Bücherplausch mit Margarete von Schwarzkopf. Ja, ich weiß, heute ist nicht Sonntag. Aber Margarete von Schwarzkopf ist mit dabei. Heute aber mal nicht mit einem Buch, sondern mit einem Film. Da begrüßen wir sie erst einmal. Hallo Margarete.
1: Ja, hallo, guten Tag.
0: Also, du warst im Kino und zwar warst du in einer ganz klassischen Erzählung und damit kommen wir irgendwie wieder auf deine normale Aufgabe zurück mit dem Bücherplausch. Die Odyssee, die Geschichte über die Irrfahrten des Odysseus, die sind 2,5, fast 3000 Jahre, glaube ich, alt. Christopher Nolan hat sie verfilmt und du sagst, grandios?
1: Ja, es ist ein fantastischer Film. Also ich muss gestehen, ich bin ein großer Fan von der Odyssee, von Homers berühmten Epos, das ja uralt ist. Und es ist die erste große Abenteuergeschichte der Weltliteratur und es ist aber auch so viel mehr. Und Christopher Nolan, dieser wunderbare britische Regisseur mit irischen Wurzeln, muss man betonen, der hat eben daraus wirklich einen großartigen Film gemacht, natürlich mit den Regeln, die ein Film erfordert, nämlich Kürzungen, Änderungen, aber trotzdem sehr sehenswert, würde ich erstmal vorweg schon sagen.
0: Ja, okay. Das mit den Kürzungen, da kommen wir ganz am Schluss nochmal drauf, denn der Film ist alles andere als kurz geworden. Christopher Nolan, wenn der das Ganze so umsetzt, normalerweise musst du ja im Kino Dramatik und vor allem Schlachten in den Mittelpunkt stellen. Ist es einfach nur ein Draufhaufnähen, ne?
1: Nein, überhaupt nicht. Das Spannende an diesem Film ist die Interpretation von Christopher Nolan, der mal gesagt hat, ich habe christliche, katholische Wurzeln und die Ethik dieser Kultur, dieser Prägung spielt in all meinen Filmen mit. Es geht immer um Schuld und Sühne, es geht um Gnade, um Erbarmen, es geht um Buße. Bei Batman war das sogar schon so, aber jetzt in diesem Film ganz besonders, denn dieser Odysseus, den wir alle aus der Geschichte kennen als einen durchaus Betrüger, einen Mann mit vielen Gesichtern, nicht? Immerhin hat er durch dieses Pferd die armen Trojaner in den Untergrund gerissen, in den Abgrund gerissen, ist ein Mann, der von seinen Dämonen und seinem Gewissen geplagt wird. Und das macht den Film so spannend. Er ist nicht ein Krieger, der einfach nur mordet, sondern der ein sehr tiefgehendes Gewissen hat und weiß, er hat tiefe und große Schuld auf sich geladen.
0: Kommt er denn am Schluss irgendwo positiv bei weg? Ich sag mal, normalerweise ist Odysseus ja bei uns der Kluge, der Risten, der Listenreich. Aber wenn man Homers Original mal liest, auch in der Übersetzung, dann ist er, du hast es schon angedeutet, an vielen Stellen verschlagen und berechnend.
1: Natürlich ist er ein Mensch und er ist nicht einer von diesen großen griechischen Helden wie Herakles und so weiter, der den Göttern so nahe ist. Ich meine, Homer nennt ihn immer gottgleich oder göttergleich und so weiter. Aber natürlich ist dieser Odysseus ein richtiger Mensch mit Fehlern und mit Schwächen, aber auch mit der Größe, die Menschen haben. Er ist seiner Frau Penelope, obwohl er einige andere Damen auf seiner Irrfahrt beglückt, doch sehr treu. 20 Jahre lang sucht er seine Frau und seine Heimat wieder und das soll ihm einer mal nachmachen. Also er kommt schon, und vor allem von Matt Damon gespielt, diesem außerordentlich sympathischen Schauspieler, kommt er doch am Ende ganz gut weg.
0: Okay, du hast es schon angedeutet, Matt Damon ist im Cast mit dabei. Wir gucken gleich nochmal auf die Umsetzung und auf die Besetzung insgesamt. Margarete, wir lassen einmal Strings and Hearts.

0: Opfer. Die Odyssee, unser Thema heute hier jetzt im Domradio, die Verfilmung der Irrfahrten des Odysseus. Christopher Nolan hat sich der Geschichte angenommen und Margarete von Schwarzkopf hat sich den Film angeschaut. Wir haben es eben schon gehört, es ist, sagt sie, ein toller Film. Margarete, du hast den Hauptdarsteller Matt Damon schon angesprochen. Da sind natürlich auch noch andere drin, Charlize Theron, Tom Holland, Anne Hathaway, Robert Pattinson, das sind ja alles Namen, die man auch aus anderen Filmen her schon kennt. Also die Besetzung ist toll, oder?
1: Die Besetzung ist toll und Christopher Nolan greift immer wieder auf Schauspieler zurück, mit denen er schon gespielt hat. Und alle Schauspieler lieben ihn offenbar und melden sich sofort. Ich habe gerade gelesen, dass nicht einmal das Drehbuch bekannt war, als sie alle schon den Finger gehoben haben und sagt, mit Nolan immer, der macht tolle Drehbücher, der macht Filme, die ungewöhnlich sind, auch ein bisschen anders als andere Regisseure das machen. Ja, wir machen mit.
0: Und er macht natürlich auch Filme, die irgendwo ein Kassenschlager sind. Du hast Batman eben angesprochen. Also ein Reinfall. Ich kann mich bei ihm nicht dran erinnern, dass es den gegeben hat bei Christopher Nolan.
1: Gibt es nicht. Und ich muss sagen, die Odyssee ist auch so spannend, dass ich selten Popcorn essend während der Vorführung eine ganze große Tüte geleert habe. Ich meine, ich kenne die Geschichte. Ich kenne die Geschichte vom Riesen Polyphem, dem Odysseus dann das Auge aussticht. Ich kenne die ganze Geschichte wirklich in- und auswendig, weil ich sie in der Schule auch gelesen habe schon. Aber trotzdem ist es so spannend, wieder diese Irrfahrt, dieses Leiden, diese Spannung mitzuerleben, die diese Geschichte erzeugt. Also ich muss sagen, es ist ein großer Abend. Teuer Film geblieben, aber er hat eben eine große moralische Botschaft. Es geht eben Wissen und Gewissen. Es geht um das Wissen der eigenen Schuld, um das Gewissen und um die Suche nach Vergebung, nach Reue, nach Buße. Und danach strebt der gute Odysseus und er will auch gar nicht nach Hause zurück, weil er sagt, ich verdiene gar nicht nach Hause zu kommen. Ich habe so viele Menschen geopfert auf meiner Reise. Ich habe Troja zerstören lassen, diese wunderbare Stadt, die ja durch einen Vorwand nur zerstört wurde. Agamemnon hatte da so seine Absichten. Also das muss man sehen im Film, das ist alles ist großartig wiedergegeben. Aber der Film ist eben auch unglaublich spannend.
0: Und Nolan hält sich an die Vorgabe oder gab es, ich meine, du kennst die Geschichte ja sehr gut, gab es irgendwo Stellen, wo du gedacht hast, ach nee, also das steht in Homer so nicht drin?
1: Also es steht alles drin bei Homer, was er bringt, aber er kürzt es natürlich stark. Ja, es geht zum Beispiel darum, dass jetzt Odysseus der Kalypso, bei der er 7 Jahre eigentlich in einer erotischen Gefangenschaft lebt, seine Geschichte erzählt, als sein Gedächtnis zurückkommt. Bei der Odyssee wird er bei der Prinzessin Nausikaa an den Strand gespült bei den Phäaken und die bringen ihn dann mit einem Schiff und vielen Schätzen zurück nach Ithaka. Das ist alles weg, das ist gekürzt, aber trotzdem

0: Der Kern der Geschichte ist erhalten geblieben und natürlich auch einige dieser Highlights. Circe, die Männer in Schweine verwandelt. Polyphem, der bösartige Riese. Dann andere Ungeheuer, die Scylla und Charybdis. Also das hat er alles erhalten, aber eben immer wieder mit diesem Hintergrund, warum passiert Odysseus all das? Denn er hat Poseidon erzürnt, den Gott der Meere, den Homer so schön den Erdumgürter nennt, also eine der mächtigsten Götter im Olymp. Den hat er wirklich sehr verärgert und der verfolgt ihn bis zum bitteren Ende.
1: Dankeschön. Margarete von Schwarzkopf, unsere Bücherexpertin, war diese Woche im Kino. Die Odyssee hat es ja angetan und die Empfehlung für diesen Film, 172 Minuten ist er lang, das müssen wir dazu auch nochmal sagen, 2¾ Stunde, lautet definitiv Margarete angucken.
0: Ja, unbedingt und viel, viel zu essen mitnehmen.
1: Dankeschön, Margarete. Tschüss.
0: Einen schönen Tag noch. Tschüss.

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1: Ich bin Dirk Zeitler. Erneut ist es bei einem Angriff auf einen Bahnmitarbeiter zu einem tragischen Vorfall gekommen. In Baden-Württemberg ist ein Sicherheitsmann der Deutschen Bahn aus einem fahrenden Zug gestürzt und lebensgefährlich verletzt worden. Vorausgegangen war ein Streit bei einer Fahrscheinkontrolle.
2: Ein mutmaßlich alkoholisierter Fahrgast war zwischen Offenburg und Karlsruhe mit dem Ticketkontrolleur aneinander geraten. Der zog zwei Mitarbeiter der DB Sicherheit hinzu. Nach verbalen Beleidigungen kam es zu einer körperlichen Auseinandersetzung. Der Angreifer und ein Sicherheitsmann gingen zu Boden. Dabei öffnete sich aus bislang ungeklärter Ursache die Tür und der Bahnmitarbeiter stürzte aus dem fahrenden Zug. Er wurde mit lebensgefährlichen Verletzungen in ein Krankenhaus gebracht. Der Fahrgast wurde festgenommen. Diana Kramer, Nachrichtenredaktion.
1: Unionsfraktionschef Spahn steht wegen seiner Elternschaft mit Hilfe einer Leihmutter in den USA unter Druck. Neben offener Kritik und dem Vorwurf der Doppelmoral gibt es inzwischen noch erste Rücktrittsforderungen. Die Schwesterpartei CSU fordert klare Aussagen. So sagte CSU-Fraktionschef Holitschek im ZDF.
3: Für die CSU ist es eindeutig. Leihmutterschaft ist verboten. Das gehört auch zu den Fragen unserer Grundwerte und des Systems dazu, unserer DNA, wenn Sie so wollen. Und da lassen wir auch nicht rütteln. Deswegen ist es jetzt auch ein Thema, das natürlich Erklärungsbedarf hervorruft. Und dem muss sich Jens Spahn jetzt stellen.
1: Über das Thema soll auch am Montag in der Sitzung des CDU-Präsidiums beraten werden. Im Juni knackten die Temperaturen in Deutschland Rekorde. Zwei Drittel der Menschen in einer YouGov-Umfrage sehen einen Zusammenhang mit der globalen Erwärmung. Aber nur knapp die Hälfte der Befragten nehmen an, dass Deutschland mit der eigenen Klimaschutzpolitik etwas dagegen ausrichten kann. Die Hitzewelle ab Mitte Juni mit Rekordtemperaturen hat nach Schätzungen des Robert-Koch-Instituts rund 5.100 Menschen in Deutschland das Leben gekostet. Zum Sport. Bei der Fußball-WM steht heute das kleine Finale an. England und Frankreich spielen in Miami um Platz 3. Anstoß ist um 23 Uhr deutscher Zeit. Im Endspiel kämpfen dann morgen Spanien und Argentinien um den WM-Titel.
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1: Zum Wetter, die aktuelle Vorhersage des Deutschen Wetterdienstes. Heute ist es vielerorts bewölkt, es bleibt aber überwiegend trocken, teils auch sonnig. Ab dem Mittag ziehen im Süden und über der Mitte neue Schauer und teils kräftige Gewitter auf. Die Höchstwerte heute im Norden und Osten 19 bis 25 Grad. Im Südwesten steigt das Thermometer auf knapp 30 Grad. Morgen im Norden und Osten Schauer und Gewitter, im Süden oft freundlich und trocken, aber insgesamt etwas kühler.
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4: Wisst ihr, was Handkäse-Chips sind? Also ich weiß es nicht, aber ich habe so meine Befürchtung, dass das auch ein bisschen mit stark riechendem Käse zu tun haben könnte. Wer mir diese Frage beantwortet, das ist Schwester Theresa. Die ist gleich mal wieder hier bei uns im Domradio zu Gast. Göttlich genießen steht auf dem Programm und ich freue mich, dass ihr mit dabei seid. In diesem Sinne, bis gleich.

0: 13 Minuten nach 10 haben wir es. Es wird wieder kulinarisch in unserer Domradio-Reihe Göttlich genießen. Und da hat Schwester Teresa von der kleinen Kommunität der Geschwister Jesu im bayerischen Weisendorf heute einen, sagen wir es mal, Snack mit Charakter für uns, nämlich Handkäse-Chips. Hallo Schwester Teresa.
1: Einen wunderschönen guten Morgen.
0: Schwester Teresa, ja. Handkäse oder auch Harzer, das ist schon was, ich sag mal, für Käseliebhaber und Liebhaberinnen. Das kann ganz schön kräftig schmecken und riechen, oder?
1: Das kann wirklich kräftig, je nachdem, wie reif er schon ist, ja. Muss schon sagen, aber ist beides ja aus Sauermilch gemacht, ist unglaublich reich, vor allem kalorienarm, aber du hast recht. Wenn er schon reif ist, dann hat er schon seine Würze.
0: Jetzt ist der Handkäse das eine, was ich für die Handkäse-Chips brauche. Was brauche ich noch?
1: Wunderbare Gewürze, einfach je nach Geschmack. Also ich habe es ja gern orientalisch, marokkanisch, ja, dass es nicht nur Paprika drin ist, sondern eben auch Kreuzkümmel oder Koriander oder sowas, aber man kann auch ganz normal ein paar Rosmarin, Thymian, Chili, Pfeffer, alles, was einem das Herz bewegt eigentlich, Gewürze nach Wahl kann man wählen.
0: Jetzt habe ich den Käse, ich habe die Gewürze, wie geht's jetzt weiter?
1: Ganz einfach, wie immer bei uns, ganz einfach. Der Käse wird in dünne Scheiben geschnitten und nebeneinander auf ein Backpapier gelegt, aber nicht zu nah, denn er schmilzt wahnsinnig weit und es macht gar nichts, wenn die sich ineinander verschmelzen. Vor allem darf man aber dieses Blech nicht zu weit nach oben, weil er geht auch ganz schön auf, ja. Okay. Aber wenn man ihn einfach, wenn er aufgeht, dann runterdrückt, ja, mit dem Kochlöffel oder so, dann ist es ganz wunderbar. Also einfach in dünne Scheiben nebeneinander schön würzen. Tja, und dann wird schon wirklich bei 170 Grad 15 Minuten bis 20 Minuten höchstens. Man kann sehen, wie der Käse zerlaufen ist, wie fest man möchte eigentlich. Man nimmt ihn nur aus dem Ofen, lässt ihn abkühlen. Man kann dann auch die Gewürze erst bestreuen, wenn man will. Und dann in kleine Stücke schneiden oder mit der Schere oder mit der. Und das ist ein wunderbarer Chips. Gesund, proteinreich, schmeckt köstlich und du schließt auch nicht mehr diesen Käsegeruch.
0: Damit schließt sich sozusagen wieder der Kreis, den ich gefragt habe, denn das hat mich jetzt auch interessiert. Also ganz so extrem wie der Harzer Original ist er dann hinterher als Chip nicht mehr.
1: Nein, überhaupt nicht. Ne? Das ist einfach toll, wenn du breit beißt, merkst du, aber du hast den Geruch mehr.
0: Okay, wunderbar. Dankeschön.
1: Was ich vergessen habe, war natürlich die Prise Liebe. Aber das ist natürlich bei allem, was wir Christen natürlich machen den ganzen Tag. Ihr Lieben, seid gesegnet und genießt diesen herrlichen Snack.
0: Dann sage ich Dankeschön an Schwester Teresa Sukic. Das Rezept könnt ihr nachlesen in eurem Kochbuch Himmel im Mund. Klein und fein oder auf unserer Domradio Insta- und Facebook-Kanalseite. Da findet ihr Rezept und Bild. Schwester Teresa, ein schönes Wochenende wünsche ich noch.
1: Das wünsche ich auch von Herzen.

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1: Ich grüße euch, hier ist Tim aus der Redaktion und ich habe hier eine kurze Inspiration für euch von Phil Boosmans. Er war ein belgischer katholischer Ordensmann und auch Telefonseelsorger. Und er hat gesagt, Blumen können nicht blühen ohne die Wärme der Sonne. Menschen können nicht Mensch werden ohne die Wärme der Freundschaft.
2: Die Inspiration immer um halb hier bei euch im Domradio. Kennt ihr den Spruch rund ums Gewitter? Eichen sollst du weichen, Buchen sollst du suchen. Also hört sich blödsinnig an, ist aber wahr. Und zwar deshalb, weil Eichen oft einzeln stehen und Buchen als Wald. Und unter einem einzelnen Baum ist es viel gefährlicher zu stehen, wenn es gewittert, als da, wo viele Bäume sind. Gewittermythen, sie sind Thema gleich hier in eurem Domradio. Schön, dass ihr dabei seid.

0: 16.43 Uhr haben wir es. Hier ist das Domradio am Samstagmorgen. Blitze, Donner und zum Teil Starkregen. Das lange, hochsommerliche Wetter bekommt seit gestern einen Dämpfer. Vor allem am Abend hat es an vielen Stellen in Deutschland richtig gekracht. Wir wollen mal schauen, welche Mythen es rund ums Gewitter so gibt. Und Thomas Bremser hat sich schlau gemacht. Thomas, bei Gewitter auf keinen Fall duschen, das haben viele sicher als Kind von ihren Eltern gehört. Kann denn elektrische Energie wirklich über den Duschkopf in den Körper gelangen?
1: Das kommt unter anderem auf den Blitzschutz am Gebäude an. Funktioniert das System? Ist das Duschen sicher? Fehlt ein solcher Schutz? Hängt

0: Fernseher und andere Geräte beschädigen. Ein Blitz muss nicht direkt ins Haus einschlagen, damit Geräte Schaden nehmen. Schon ein Einschlag in der Nähe von Stromleitungen kann eine Spannungsspitze auslösen, die dann bis zur Steckdose oder zum Antennenkabel durchschlägt. Das Sicherste ist, empfindliche Geräte vom Netz zu trennen, also den Stecker zu ziehen. Das gilt besonders für Fernseher, Computer und Geräte mit Antennen oder Netzverbindung.
1: Okay, man sagt auch, bei Gewittern sei es im Auto am sichersten, wenn man nicht zu Hause ist. Stimmt das denn auch?
0: Ja, grundsätzlich stimmt das. Ein normales Auto ist bei Gewitter meist ein sehr sicherer Ort, weil es wie ein faradayscher Käfig wirkt und den Blitzstrom außen ableitet. Sicher ist das Auto vor allem gegen den Blitz selbst, nicht automatisch gegen das Unwetter insgesamt. Gefährlich bleiben natürlich schlechte Sicht, Hagel, starke Böen, Aquaplaning und umherfliegende Äste. Also bei starkem Gewitter am besten irgendwo stehen bleiben und warten. Und nach einem möglichen Blitzeinschlag keine metallischen Teile im Innenraum berühren.
1: Okay, und last but not least, das heißt, man solle sich bei einem Gewitter nicht unter Bäume stellen. Wie sieht das also zumindest statistisch gesehen denn aus?
0: Ja, statistisch gesehen sind Bäume ein klarer Risikofaktor. Denn der Blitz sucht sich meist den höchsten Punkt in der Umgebung. Deshalb werden hohe, exponierte Bäume besonders oft getroffen. Zusätzlich können bei Gewitter Äste abbrechen oder Bäume umstürzen. Diese Gefahr ist in der Praxis oft sogar größer als der direkte Blitzschlag.
1: Dankeschön, Thomas Bremser. Also an vielen Mythen kann man sagen, rund ums Gewitter ist irgendwie doch was dran.

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1: Ich bin Dirk Zeitler. Der Sicherheitsmitarbeiter der Deutschen Bahn, der bei einer gewaltsamen Auseinandersetzung aus einem fahrenden Zug stürzte, ist weiter in einem kritischen Zustand. Weitere Details konnte ein Sprecher der Staatsanwaltschaft aus Gründen des Persönlichkeitsschutzes nicht nennen. Der Sicherheitsmitarbeiter war bei der körperlichen Auseinandersetzung mit einem mutmaßlich betrunkenen Fahrgast gegen die Zugtür gestürzt, die dadurch aus ihrer Verankerung gerissen wurde. Der Fahrgast wurde festgenommen. Unionsfraktionschef Spahn steht wegen seiner Elternschaft mit Hilfe einer Leihmutter in den USA unter Druck. Neben offener Kritik und dem Vorwurf der Doppelmoral gibt es inzwischen auch erste Rücktrittsforderungen.
2: Spannend wird sein, ob das Thema auch im engsten Führungskreis der CDU kontrovers diskutiert wird. Das Parteipräsidium trifft sich am Montag um 11 Uhr. Auch Spahn soll an der Sitzung teilnehmen. Mit Michael Brandt äußert jetzt auch ein Staatssekretär aus dem Familienministerium deutliche Kritik. Was Spahn getan habe, sei eine echte Zumutung. Darüber müsse in aller Konsequenz und Klarheit geredet werden. Thomas Thonfeld, Nachrichtenredaktion.
1: Die Verbraucherzentralen monieren zur Hauptreisezeit in diesem Sommer weiterhin unübersichtliche Regeln und Preise für Handgepäck beim Fliegen. Die Chefin des Bundesverbands Ramona Popp sagte, Flugreisende sollten ihr Handgepäck vor Reiseantritt genau nachmessen und mit den Höchstmaßen der Fluggesellschaft abgleichen. Das nerve zwar, werde aber sonst leider schnell teuer. Es brauche deshalb dringend Klarheit, was Airlines kostenlos transportieren müssten. Zum Sport. Vor dem großen Finale geht es heute erst einmal um den Trostpreis. Bei der Fußball-WM kämpfen am Abend England und Frankreich um den dritten Platz.
3: England gegen Frankreich. Viele hätten sich diese Partie sicher auch als Finale gewünscht. Niemand von uns oder den Franzosen will dieses Match spielen, sagte ein enttäuschter Thomas Tuchel nach dem Aus im Halbfinale. Englands Trainer steht unter Druck. Bei einer erneuten Pleite dürfte die Kritik an ihm noch größer werden. Die Franzosen sind motiviert. Sie wollen Trainer Deschamps zum Abschied einen Sieg schenken. Und Kylian Mbappé hat noch gute Chancen, Torschützenkönig zu werden. Bislang steht er bei 8 Treffern, so wie Lionel Messi. Thomas Bremser, Sportredaktion.
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1: Zum Wetter, die aktuelle Vorhersage des Deutschen Wetterdienstes. Heute ist es vielerorts bewölkt, es bleibt aber überwiegend trocken, teils auch sonnig. Ab dem Mittag ziehen im Süden und über der Mitte neue Schauer und teils kräftige Gewitter auf. Die Höchstwerte heute im Norden und Osten 19 bis 25 Grad. Im Südwesten steigt das Thermometer auf knapp 30 Grad. Morgen im Norden und Osten Schauer und Gewitter, im Süden oft freundlich und trocken, aber insgesamt etwas kühler.
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4: Was war diese Woche wichtig? Was ist alles geschehen? Wenn ich diese Frage bekomme, muss ich manchmal ganz schön nachdenken. So schnelllebig ist unsere Welt. Ja, bei uns gibt es gleich den Wochenrückblick. Jan-Hendrik Stehens lässt die Woche Revue passieren hier in eurem Domradio.

0: Hier ist euer Domradio. 13 Minuten nach 11 haben wir es und es ist Samstag. Ja, und damit geht die Woche zu Ende. Zeit also, zusammen mit unserem Chef vom Dienst, Jan-Hendrik Stehens, auf die vergangenen Tage mal zurückzuschauen.
1: Willkommen zum Wochenrückblick bei domradio.de. Die vergangenen Tage waren erneut von großer Hitze geprägt. Deutschland hat die zweite Hitzewelle dieses Sommers erlebt, mit Temperaturen über 30 Grad. Domradio.de hat darüber berichtet, wie kirchliche und soziale Verbände auf die Belastung reagieren. Mit Hilfsangeboten für ältere und obdachlose Menschen sowie der Frage, welche Verantwortung die Bewahrung der Schöpfung angesichts des Klimawandels mit sich bringt. Vor 5 Jahren traf die verheerende Flutkatastrophe Rheinland-Pfalz und Nordrhein-Westfalen. Die Bilder der Zerstörung haben sich tief ins Gedächtnis eingeprägt. Domradio.de hat in dieser Woche auf das Gedenken zurückgeblickt und Menschen begleitet, die bis heute mit den Folgen leben. Dabei wurde deutlich, viele Wunden sind verheilt, andere noch längst nicht. Gleichzeitig bleibt die große Hilfsbereitschaft der vielen ehrenamtlichen und kirchlichen Organisationen unvergessen. Ein eher unbekannter Gedenktag führte mitten in die Geschichte der frühen Kirche. Am Fest der Apostelteilung erinnerte domradio.de an die Überlieferung, nach der die Apostel Jerusalem verließen, um die Botschaft Jesu in alle Welt zu tragen. Ein Anlass, über den weltweiten Auftrag der Kirche nachzudenken. Dass Glaube und Alltag manchmal auf überraschende Weise zusammenkommen, zeigte der Weltschlangentag. Domradio.de nahm diesen kuriosen Aktionstag zum Anlass, einen Blick auf die Rolle der Schlange in der Bibel zu werfen. Zwischen Paradies, Mose und dem Evangelium wurde deutlich, das Tier steht in der Heiligen Schrift für weit mehr als nur Versuchung und Gefahr. Für Diskussionen sorgte in dieser Woche außerdem die Debatte um Leihmutterschaft. Ausgelöst wurde sie durch Äußerungen im Zusammenhang mit Unionsfraktionschef Jens Spahn und seinem Mann. Domradio.de hat die Position der katholischen Kirche erläutert, warum sie Leihmutterschaft aus Gründen der Menschenwürde sowie zum Schutz von Mutter und Kind grundsätzlich ablehnt. Aber auch die Perspektive der Politikwissenschaft, was dieser Schritt Spahns für die CDU bedeutet, könnt ihr in einem Kommentar auf unserer Internetseite nachlesen. Auch nach Großbritannien richtete sich der Blick. Vor dem Amtsantritt des neuen Premierministers Andy Burnham berichtete domradio.de über die ersten Reaktionen aus Kirche und Gesellschaft und über die Herausforderungen, vor denen die neue Regierung steht und was es für Großbritannien für eine Bedeutung hat, einen römisch-katholischen Regierungschef zu haben. Wenn ihr etwas verpasst habt, findet ihr alle Beiträge, Interviews, Podcasts und Hintergründe wie immer auf domradio.de. Ich wünsche euch ein gesegnetes Wochenende.
0: Das war unser Wochenrückblick mit Jan-Hendrik Stehens, der in der zurückliegenden Woche für die Inhalte von domradio.de mitverantwortlich war.

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1: Und die Inspiration kommt jetzt von mir. Ich bin Heike aus der Domradio-Redaktion und ich habe einen Satz mitgebracht, der mir immer wieder in den Sinn kommt, wenn ich mich nicht traue, dieses oder jenes zu tun oder zu sagen. Der Satz stammt von William Shakespeare und hat mir schon sehr oft über so manche Klippe geholfen. Und so lautet er: Der Ängstliche stirbt 1000 Tode, der Mutige nur einen.
2: Kann man drüber nachdenken. Heike Sikuni war das bei uns im Domradio.
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0: 11.43 Uhr haben wir es am Samstag, den 18. Juli. Und damit wird es jetzt für viele zeitlich richtig eng. Die Abgabefrist für die Steuererklärung rückt nämlich näher. Viele müssen sie bis zum 31. Juli beim Finanzamt einreichen. Manche haben irgendwie auch noch weniger Zeit, wenn man vorher noch zum Beispiel in den Sommerurlaub aufbrechen will. Wie schafft man die Steuererklärung möglichst schnell und was macht man, wenn die Zeit nicht mehr reicht? Ronny Thorau hat Last-Minute-Tipps. Ronny, angeblich gibt's doch jetzt die Steuererklärung mit einem Klick. Dann hat sich das Problem doch erledigt.
1: Ja, schön wär's. Leider muss man sich für diese Blitzsteuererklärung erstmal anmelden. Man braucht also ein Benutzerkonto beim Steuerportal Elster und die Mein Elster Plus App des Finanzministeriums. Wer das alles noch nicht hat, aber schon eine Steuersoftware oder App parat, fährt fast schneller, wenn er die schnell benutzt. Und die Steuererklärung mit einem Klick funktioniert auch nur für Menschen, die eine sehr übersichtliche Einnahmesituation haben. Also zum Beispiel Arbeitnehmer ohne Kinder und Bezieher von Alterseinkünften. Wer Kinder hat oder weitere Einkünfte, der fällt da erstmal raus.
0: Okay, wenn ich jetzt eine Steuersoftware oder App benutze, aber wirklich nur noch wenig Zeit habe, wie kriege ich die Steuererklärung doch noch schnell hin?
1: Ja, erstmal sollte man immer möglichst den automatischen Datenabruf des Finanzamtes benutzen. Dann werden auch in der Software oder App die wichtigsten Steuerdaten schon mal eingepflegt. Und dann gilt

0: Okay. Wenn man merkt, ich schaff's einfach nicht mehr mit der Steuererklärung, ich werde die Frist reißen.
1: Ja, wichtig erstmal nicht den Kopf in den Sand stecken, sondern aktiv werden. Zum Beispiel kann man beim Finanzamt einen Antrag auf Fristverlängerung stellen, formlos per Brief mit einer Begründung, etwa Krankheit, Berufsstress oder fehlende Unterlagen, und dann eine konkrete Nachsendefrist, am besten angeben Ende August zum Beispiel. Meistens sind die Finanzämter dann kooperativ, wenn man sich zumindest mit so einem Antrag meldet. Wer nichts schickt, dem werden schnell die Säumnisgebühren aufgebrummt. Mindestens ja 25 Euro pro Monat, oft mehr.
0: Und es kann aber auch Zeit bringen, sich einen Steuerberater oder Lohnsteuerhilfeverein zu suchen.
1: Ja, weil dann verlängert sich die Abgabefrist automatisch bis Anfang März 2027. Und man kann auch eine unvollständige Steuererklärung erstmal einreichen, mit klaren Hinweisen aber, was da noch nachgereicht wird. Das vermeidet aber oft auch die Verspätungszuschläge.
0: Okay, Dankeschön, Ronny Thorau, zur Steuererklärung. Die müssen viele bis Ende des Monats abgegeben haben. Vielleicht setzt man sich auch einfach morgen am Sonntag dann doch noch hin und beginnt zumindest mal. Könnte ich auch machen, so irgendwie. Naja.

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1: Band's Brother war das. Jetzt gleich haben wir 3 Minuten noch, bis 12 ungefähr, und damit ist mein Arbeitstag jetzt fast beendet. Morgen früh um 8 hören wir uns, wenn ihr wollt, hier wieder. Bis dahin wünsche ich ein schönes Wochenende. Mein Name ist Bernd Hamer. Bis dann.

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1: Ich bin Dirk Zeitler. Der Sicherheitsmitarbeiter der Deutschen Bahn, der bei einer gewaltsamen Auseinandersetzung aus einem fahrenden Zug stürzte, ist weiter in einem kritischen Zustand. Weitere Details konnte ein Sprecher der Staatsanwaltschaft aus Gründen des Persönlichkeitsschutzes nicht nennen. Der Sicherheitsmitarbeiter war bei der körperlichen Auseinandersetzung mit einem mutmaßlich betrunkenen Fahrgast gegen die Zugtür gestürzt, die dadurch aus ihrer Verankerung gerissen wurde. Der Fahrgast wurde festgenommen. Unionsfraktionschef Spahn steht wegen seiner Elternschaft mit Hilfe einer Leihmutter in den USA unter Druck. Neben offener Kritik und dem Vorwurf der Doppelmoral gibt es inzwischen auch erste Rücktrittsforderungen.
2: Spannend wird sein, ob das Thema auch im engsten Führungskreis der CDU kontrovers diskutiert wird. Das Parteipräsidium trifft sich am Montag um 11 Uhr. Auch Spahn soll an der Sitzung teilnehmen. Mit Michael Brandt äußert jetzt auch ein Staatssekretär aus dem Familienministerium deutliche Kritik. Was Spahn getan habe, sei eine echte Zumutung. Darüber müsse in aller Konsequenz und Klarheit geredet werden. Thomas Thonfeld, Nachrichtenredaktion.
1: Die Verbraucherzentralen monieren zur Hauptreisezeit in diesem Sommer weiterhin unübersichtliche Regeln und Preise für Handgepäck beim Fliegen. Die Chefin des Bundesverbands Ramona Popp sagte, Flugreisende sollten ihr Handgepäck vor Reiseantritt genau nachmessen und mit den Höchstmaßen der Fluggesellschaft abgleichen. Das nerve zwar, werde aber sonst leider schnell teuer. Es brauche deshalb dringend Klarheit, was Airlines kostenlos transportieren müssten. Zum Sport. Vor dem großen Finale geht es heute erst einmal um den Trostpreis. Bei der Fußball-WM kämpfen am Abend England und Frankreich um den dritten Platz.
3: England gegen Frankreich. Viele hätten sich diese Partie sicher auch als Finale gewünscht. Niemand von uns oder den Franzosen will dieses Match spielen, sagte ein enttäuschter Thomas Tuchel nach dem Aus im Halbfinale. Englands Trainer steht unter Druck. Bei einer erneuten Pleite dürfte die Kritik an ihm noch größer werden. Die Franzosen sind motiviert. Sie wollen Trainer Deschamps zum Abschied einen Sieg schenken. Und Kylian Mbappé hat noch gute Chancen, Torschützenkönig zu werden. Bislang steht er bei 8 Treffern, sowie Lionel Messi. Thomas Bremser, Sportredaktion.
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1: Zum Wetter, die aktuelle Vorhersage des Deutschen Wetterdienstes. Heute ist es vielerorts bewölkt, es bleibt aber überwiegend trocken, teils auch sonnig. Ab dem Mittag ziehen im Süden und über der Mitte neue Schauer und teils kräftige Gewitter auf. Die Höchstwerte heute im Norden und Osten 19 bis 25 Grad. Im Südwesten steigt das Thermometer auf knapp 30 Grad. Morgen im Norden und Osten Schauer und Gewitter, im Süden oft freundlich und trocken, aber insgesamt etwas kühler.
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1: Huhu, ich bin Uta, ich gehöre zum Domradio-Team und ich habe neulich einen Text gefunden von Stefan Sick. Der ist Theologe, Journalist und Autor aus der Schweiz und hat im Tirolia Verlag ein Buch geschrieben, das heißt Startklar, sportliche Jugendgebete für Teamplayer und Einzelkämpfer. So, und da steht nun also was drin, was ich sehr schön und auch irgendwie passend auf unser Domradio finde und als Anregung für Job. Eigentlich für alle ist das in meinen Augen auch sinnvoll. So geht das Zitat. In unserem Team hat jeder Platz. Die Lauten, die Leisen, die Schüchternen, die Mutigen, die Softies und die Haudraufs, die Ehrgeizigen und die Entspannten, die Zielstrebigen und die Chaotischen, die Schnellstarter und die Durchhalter.

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1: Ich bin Dirk Zeitler. Der Sicherheitsmitarbeiter der Deutschen Bahn, der bei einer gewaltsamen Auseinandersetzung aus einem fahrenden Zug stürzte, ist weiter in einem kritischen Zustand. Weitere Details konnte ein Sprecher der Staatsanwaltschaft aus Gründen des Persönlichkeitsschutzes nicht nennen. Auslöser des lebensgefährlichen Zwischenfalls war eine Ticketkontrolle. Der 36 Jahre alte Angreifer wurde festgenommen. Für Jens Spahn wackelt der Posten des Unionsfraktionsvorsitzenden, nachdem er und sein Mann die Hilfe einer Leihmutter in den USA in Anspruch genommen haben. Denn in Deutschland ist Leihmutterschaft verboten und die CDU spricht sich klar gegen eine Legalisierung aus. Die CSU fordert von Spahn nun klare Aussagen. Im ZDF sagte CSU-Fraktionschef Holleczek:
2: Für die CSU ist es eindeutig. Leihmutterschaft ist verboten. Das gehört auch zu den Fragen unserer Grundwerte und des Systems dazu, unserer DNA, wenn Sie so wollen. Und da lassen wir auch nicht rütteln. Deswegen ist es jetzt auch ein Thema, das natürlich Erklärungsbedarf hervorruft. Und dem muss sich Jens Spahn jetzt stellen.
1: Über das Thema soll auch am Montag in der Sitzung des CDU-Präsidiums beraten werden. Beim Ticketbuchen für Urlaubsflüge ist es oft eine knifflige Frage. Können der kleine Rollkoffer und die Tasche mit an Bord und kostet das extra? Verbraucherschützer kritisieren verwirrende Regeln und fordern Klarheit.
3: Angemessenes Handgepäck darf man kostenlos mit ins Flugzeug nehmen, betont Ramona Popp, die Chefin des Bundesverbandes der Verbraucherzentralen. Problem, es ist nicht geklärt, was genau angemessen bedeutet. Für die Fluggesellschaften ist das mal ein Rucksack, mal nur eine Handtasche oder ähnliches. Damit das aufhört, hat die Verbraucherzentrale gegen mehrere Fluggesellschaften geklagt, so Popp. Ihr Tipp bis zur Klärung, beim Buchen aufs Kleingedruckte achten und Handgepäck vor dem Abflug nachmessen. Thomas Thonfeld, Nachrichten. Redaktion.
1: Zum Sport. Vor dem großen Finale geht es heute erst einmal um den Trostpreis. Bei der Fußball-WM kämpfen am Abend England und Frankreich um den dritten Platz. Im Endspiel kämpfen dann morgen Spanien und Argentinien um den WM-Titel.
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1: Zum Wetter, die aktuelle Vorhersage des Deutschen Wetterdienstes. Heute ist es vielerorts bewölkt, es bleibt aber überwiegend trocken, teils auch sonnig. Ab dem Mittag ziehen im Süden und über der Mitte neue Schauer und teils kräftige Gewitter auf. Die Höchstwerte heute im Norden und Osten 19 bis 25 Grad. Im Südwesten steigt das Thermometer auf knapp 30 Grad. Morgen im Norden und Osten Schauer und Gewitter, im Süden oft freundlich und trocken, aber insgesamt etwas kühler.
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1: Hier ist Tim für euch und ich habe ein kurzes Zitat von Aristoteles zum Thema Freundschaft mitgebracht. Aristoteles, ich habe es gerade nochmal nachgesehen, ist im Jahr 322 vor Christus gestorben. Also schon sehr lange existiert dieses Zitat. Freundschaft, das ist eine Seele in zwei Körpern.

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1: Ich bin Thomas Brock. Unionsfraktionschef Spahn steht wegen seiner Elternschaft mit Hilfe einer Leihmutter in den USA unter Druck. Neben offener Kritik und dem Vorwurf der Doppelmoral gibt es inzwischen auch erste Rücktrittsforderungen. Über das Thema soll auch am Montag in der Sitzung des CDU-Präsidiums beraten werden. Das hat Bundeskanzler Merz angekündigt.
2: Die Kritik an Spahn innerhalb der Union ist gewachsen, auch wenn sie nicht jedes Mal explizit mit Rücktrittsforderungen verbunden wird. Und auch aus den Kirchen kommt Klartext. Doppelmoral, so der Vorwurf des evangelischen Landesbischofs von Baden-Württemberg an Spahns Adresse. Der katholische Passauer Bischof spricht sogar von einem echten Skandal. Es dürfte also kein leichter Gang werden, der Jens Spahn bevorsteht, wenn er sich am Montagvormittag im CDU-Präsidium der versammelten Parteispitze erklären soll. Thomas Thonfeld, Nachrichtenredaktion.
1: Der Sicherheitsmitarbeiter der Deutschen Bahn, der bei einer gewaltsamen Auseinandersetzung aus einem fahrenden Zug stürzte, ist weiter in einem kritischen Zustand. Das teilte die Staatsanwaltschaft mit. Weitere Details wurden nicht genannt. Der Zug war auf dem Weg von Offenburg nach Karlsruhe.
3: Der Sicherheitsmitarbeiter war bei der körperlichen Auseinandersetzung mit dem offenbar betrunkenen Fahrgast gegen die Zugtür gestürzt, die dadurch aus ihrer Verankerung gerissen wurde. Der Regionalzug war zu diesem Zeitpunkt mit etwa 120 km/h unterwegs. Dass erneut einer unserer Kollegen nach einer einfachen Fahrkartenkontrolle im Krankenhaus um sein Leben ringen muss, macht uns fassungslos und wütend. So die Eisenbahn- und Verkehrsgewerkschaft. Dirk Zeitler, Nachrichtenredaktion.
1: Die Verbraucherzentralen kritisieren zur Hauptreisezeit in diesem Sommer weiter unübersichtliche Regeln und Preise fürs Handgepäck beim Fliegen. Die Chefin des Verbands POP sagte, Flugreisende sollten ihr Handgepäck vor Reiseantritt genau nachmessen und mit den Höchstmaßen der Fluggesellschaft abgleichen. Das nerve, werde sonst aber leider schnell teuer. POP forderte dringend Klarheit, was Airlines kostenlos transportieren müssen. Der Brand im Müritz-Nationalpark hat sich weiter ausgebreitet. Das Feuer in dem Waldgebiet hat inzwischen eine Ausdehnung von fast 390 Hektar erreicht, wie ein Sprecher des Landkreises Mecklenburgische Seenplatte sagte. Rund 370 Feuerwehrleute, Polizisten, Forstmitarbeiter und Soldaten seien inzwischen im Einsatz. Der Brand wird auch durch starken Wind immer wieder angefacht.
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1: Zum Wetter, die aktuelle Vorhersage des Deutschen Wetterdienstes. Heute im Norden und Nordwesten häufig stark bewölkt, aber weitgehend trocken bei maximal 19 bis 25 Grad. In den übrigen Landesteilen heiter bis wolkig, in der Mitte einzelne, im Süden häufiger Schauer und teils kräftige Gewitter, dort 24 bis 29 Grad. Morgen im Norden und Osten Schauer und Gewitter, im Süden oft freundlich und trocken, aber insgesamt etwas kühler.
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0: Wir sind gekommen.
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2: Und die gibt's jetzt für euch. Ich bin Anni von domradio.de. Wir reden oft kritisch über Macht. Wir sehen sie als etwas Hartes, vielleicht sogar Gefährliches. Wir reden oft gut über Liebe. Wir sehen sie als etwas, das uns nährt und uns gehört. Aber kann man sich wirklich immer auf die Liebe verlassen und ist Macht wirklich immer falsch? Oder liegt es vielleicht nur daran, wie wir mit genau dieser umgehen? Ich versuche, Liebe und Macht neu zu betrachten. Und zwar in meinem Text Roulette. Und der geht so. Das Leben spielt Roulette mit uns. Die Kugel rollt und wir setzen alles. Liebe oder Macht? Ich war von der Illusion getragen, an die Liebe zu glauben. Ich hielt sie für das stärkste Element der Welt. Für den Stoff, aus dem man Zukunft schmiedet. Aber Liebe ist keine Waffe. Sie flackert wie eine Kerze im Wind. Und wenn sie erlischt, bleibt nichts außer Kälte und Klarheit. Macht ist anders. Sie muss nicht immer schlecht sein. Sie fragt nicht, sie nimmt. Sie kennt kein Warum, nur ein Jetzt. Sie schont nicht, sie schützt. Wenn man sie zu lenken weiß, kann sie heilen, formen und führen. Es war nicht die Liebe, die mich lehrte, wie diese Welt funktioniert. Es war die Macht. Die Liebe hat mich weich gemacht. Die Macht mich ganz.

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1: Ich bin Thomas Brock. Unionsfraktionschef Spahn tritt von seinem Amt zurück. Das teilte Spahn in einem Schreiben an die Mitglieder der CDU-CSU-Fraktion im Bundestag mit. Ihm sei in den letzten Tagen bewusst geworden, dass sein persönliches Glück, eine Familie zu gründen und Vater zu werden, nicht vereinbar sei mit seinem politischen Amt, heißt es darin. Spahn war zuletzt immer stärker unter Druck geraten, weil er und sein Mann die Hilfe einer Leihmutter in den USA in Anspruch genommen hatten. Dem früheren Gesundheitsminister waren Doppelstandards vorgeworfen worden. Bundesinnenminister Dobrindt hat vor möglichen Anschlägen in Deutschland gewarnt. Er habe die bislang formulierte abstrakte Bedrohungslage zu einer hohen Bedrohungslage hochgestuft, sagte der CSU-Politiker der Welt am Sonntag.
2: Es gibt aktuell deutlich mehr Hinweise, sowohl von befreundeten Nachrichtendiensten als auch aus eigenen Quellen. So erklärt der Innenminister im Weltinterview seine veränderte Einschätzung der Bedrohungslage. Anschlagspläne gegen Deutschland seien klar erkennbar, so Dobrindt. Allerdings sei die erwähnte hohe Bedrohung noch nicht gleichbedeutend mit konkreten Risiken. Es gehe dabei auch nicht um einzelne Personen, sondern um die Gesellschaft insgesamt. Thomas Thonfeld, Nachrichtenredaktion.
1: Der Sicherheitsmitarbeiter der Deutschen Bahn, der bei einer gewaltsamen Auseinandersetzung aus einem fahrenden Zug stürzte, ist weiter in einem kritischen Zustand. Das teilte die Staatsanwaltschaft mit. Weitere Details wurden nicht genannt. Der Zug war auf dem Weg von Offenburg nach Karlsruhe.
3: Der Sicherheitsmitarbeiter war bei der körperlichen Auseinandersetzung mit dem offenbar betrunkenen Fahrgast gegen die Zugtür gestürzt, die dadurch aus ihrer Verankerung gerissen wurde. Der Regionalzug war zu diesem Zeitpunkt mit etwa 120 km/h unterwegs. Dass erneut einer unserer Kollegen nach einer einfachen Fahrkartenkontrolle im Krankenhaus um sein Leben ringen muss, macht uns fassungslos und wütend. So die Eisenbahn- und Verkehrsgewerkschaft. Dirk Zeitler, Nachrichtenredaktion.
1: Der Brand im Müritz-Nationalpark hat sich weiter ausgebreitet. Das Feuer in dem Waldgebiet hat inzwischen eine Ausdehnung von fast 390 Hektar erreicht, wie ein Sprecher des Landkreises Mecklenburgische Seenplatte sagte. Rund 370 Feuerwehrleute, Polizisten, Forstmitarbeiter und Soldaten seien inzwischen im Einsatz. Der Brand wird auch durch starken Wind immer wieder angefacht.
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1: Zum Wetter, die aktuelle Vorhersage des Deutschen Wetterdienstes. Heute im Norden und Nordwesten häufig stark bewölkt, aber weitgehend trocken bei maximal 19 bis 25 Grad. In den übrigen Landesteilen heiter bis wolkig, in der Mitte einzelne, im Süden häufiger Schauer und teils kräftige Gewitter, dort 24 bis 29 Grad. Morgen im Norden und Osten Schauer und Gewitter, im Süden oft freundlich und trocken, aber insgesamt etwas kühler.
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1: Alles steht Kopf. Das ist ja ein Animationsfilm. Vielleicht kennt ihr den. Da geht's um Riley und um deren 5 Basisemotionen. Freude, Kummer, Angst, Wut und Ekel. Und die eben führen dann, die Leitung obliegt da der Freude, die führen also Riley durch den Alltag mit Hilfe eines Schaltpultes. Und das Zitat, das mir Uta vom Domradio da besonders gefällt, ist, wie die Angst mal sagt: Okay, heute sind wir nicht gestorben. Ich nenne das einen uneingeschränkten Erfolg.

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1: Ich bin Thomas Brockt. Unionsfraktionschef Spahn tritt zurück. Hintergrund ist die Debatte um seine Elternschaft mit Hilfe einer Leihmutter in den USA. Das geht aus einem Schreiben Spahns an die Mitglieder der CDU-CSU-Fraktion hervor. Zuvor war bekannt geworden, dass Bundeskanzler Merz Spahn zum Rücktritt aufgefordert hatte.
2: Der Druck auf Kanzler Merz, im Fall von Jens Spahn zu handeln, war immer mehr gewachsen, denn in den letzten Stunden war Spahn auch zunehmend aus den eigenen Reihen kritisiert worden. Das Vertrauen in Spahn sei nachhaltig beschädigt, hieß es etwa in einem Schreiben der Heimat-CDU von Kanzler Merz. Spahn habe bewusst auf Möglichkeiten im Ausland zurückgegriffen, die dem deutschen Recht widersprechen. Das sende ein fatales Signal. Laut Medienberichten wollte die Unionsspitze auch möglichst eine Entscheidung über Spahn vor dem ZDF-Sommerinterview des Kanzlers am Sonntag, das sich sonst wohl nur um Nachfragen zum Fall Spahn gedreht hätte. Ronny Tochau, Nachrichtenredaktion.
1: Bundesinnenminister Dobrindt hat vor möglichen Anschlägen in Deutschland gewarnt. Er habe die bislang formulierte abstrakte Bedrohungslage zu einer hohen Bedrohungslage hochgestuft, sagte der CSU-Politiker der Welt am Sonntag.
3: Es gibt aktuell deutlich mehr Hinweise, sowohl von befreundeten Nachrichtendiensten als auch aus eigenen Quellen. So erklärt der Innenminister im Weltinterview seine veränderte Einschätzung der Bedrohungslage. Anschlagspläne gegen Deutschland seien klar erkennbar, so Dobrindt. Allerdings sei die erwähnte hohe Bedrohung noch nicht gleichbedeutend mit konkreten Risiken. Es gehe dabei auch nicht um einzelne Personen, sondern um die Gesellschaft insgesamt. Thomas Thonfeld, Nachrichtenredaktion.
1: Die Verbraucherzentralen kritisieren zur Hauptreisezeit in diesem Sommer weiter unübersichtliche Regeln und Preise fürs Handgepäck beim Fliegen. Die Chefin des Bundesverbands POP sagte, Flugreisende sollten ihr Handgepäck vor Reiseantritt genau nachmessen und mit den Höchstmaßen der Fluggesellschaft abgleichen. Das nerve, werde sonst aber leider schnell teuer. POP forderte dringend Klarheit, was Airlines kostenlos transportieren müssen. Bei der Fußball-Weltmeisterschaft steht heute das kleine Finale an. England und Frankreich spielen in Miami um Platz 3. Anstoß ist um 23 Uhr deutscher Zeit. Im Endspiel kämpfen dann morgen Spanien und Argentinien um den WM-Titel.
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1: Zum Wetter, die aktuelle Vorhersage des Deutschen Wetterdienstes. Heute im Norden und Nordwesten häufig stark bewölkt, aber weitgehend trocken bei maximal 19 bis 25 Grad. In den übrigen Landesteilen heiter bis wolkig, in der Mitte einzelne, im Süden häufiger Schauer und teils kräftige Gewitter, dort 24 bis 29 Grad. Morgen im Norden und Osten Schauer und Gewitter, im Süden oft freundlich und trocken, aber insgesamt etwas kühler.
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1: Hallo, ich bin Tim und wir sollten alle in unserem Leben viel mehr Danke sagen. Ich habe hier einen Text gefunden, den Autor oder die Autorin kennen wir leider nicht. Der Text heißt Danke. Danke für deine gute Laune, für dein offenes Ohr, für deine Herzlichkeit, für deine tollen Ideen, für die vielen lustigen Stunden, für unbezahlbare Erlebnisse, für wunderbare Momente, für deine liebe Art, für dich.

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1: Ich bin Thomas Brockt. Bundeskanzler Merz hat den Rücktritt des Unionsfraktionsvorsitzenden Spahn als richtig und unvermeidlich bezeichnet. Glaubwürdigkeit sei in der Politik das höchste Gut. Er danke Jens Spahn für die Zusammenarbeit, teilte Merz mit. Er hatte Spahn zuvor in seiner Funktion als CDU-Chef zum Rücktritt aufgefordert. Spahn war unter Druck geraten, weil er und sein Mann die Hilfe einer Leihmutter in den USA in Anspruch genommen hatten.
2: In seinem Rücktrittsschreiben sagt Jens Spahn, ihm sei bewusst geworden, dass sein persönliches Glück, gemeinsam mit seinem Mann eine Familie zu gründen und Vater zu werden, nicht vereinbar sei mit seinem politischen Amt. Spahn gibt auch zu, die Folgen seiner Entscheidung falsch eingeschätzt zu haben. Der Spagat zwischen seiner privaten Entscheidung und der Erwartung an ihn als Fraktionschef der Union sei, so Spahn, größer geworden, als er erwartet hätte. Spahns Amt übernimmt bis zur Wahl eines Nachfolgers zunächst sein Stellvertreter, CSU-Landesgruppenchef Alexander Hoffmann. Ronny Tochau, Nachrichtenredaktion.
1: Bundesinnenminister Dobrindt hat vor möglichen Anschlägen in Deutschland gewarnt. Die vermehrte Melde- und Aufklärungslage habe ihn dazu veranlasst, die bislang formulierte abstrakte Bedrohungslage zu einer hohen Bedrohungslage hochzustufen. Das sagte der CSU-Politiker der Welt am Sonntag. Das bedeute, dass in Deutschland jederzeit mit dem Risiko von Anschlägen zu rechnen sei. Beim Ticketbuchen für Urlaubsflüge ist es oft eine knifflige Frage. Können der kleine Rollkoffer und die Tasche mit an Bord und kostet das extra? Verbraucherschützer kritisieren verwirrende Regeln und fordern Klarheit.
3: Angemessenes Handgepäck darf man kostenlos mit ins Flugzeug nehmen, betont Ramona Popp, die Chefin des Bundesverbandes der Verbraucherzentralen. Problem, es ist nicht geklärt, was genau angemessen bedeutet. Für die Fluggesellschaften ist das mal ein Rucksack, mal nur eine Handtasche oder ähnliches. Damit das aufhört, hat die Verbraucherzentrale gegen mehrere Fluggesellschaften geklagt, so Popp. Ihr Tipp bis zur Klärung, beim Buchen aufs Kleingedruckte achten und Handgepäck vor dem Abflug nachmessen. Thomas Thonfeld, Nachrichtenredaktion.
1: Bei der Fußball-Weltmeisterschaft steht heute das kleine Finale an. England und Frankreich spielen in Miami um Platz 3. Anstoß ist um 23 Uhr deutscher Zeit. Im Endspiel kämpfen dann morgen Spanien und Argentinien um den WM-Titel.
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1: Zum Wetter, die aktuelle Vorhersage des Deutschen Wetterdienstes. Heute im Norden und Nordwesten häufig stark bewölkt, aber weitgehend trocken bei maximal 19 bis 25 Grad. In den übrigen Landesteilen heiter bis wolkig, in der Mitte einzelne, im Süden häufiger Schauer und teils kräftige Gewitter, dort 24 bis 29 Grad. Morgen im Norden und Osten Schauer und Gewitter, im Süden oft freundlich und trocken, aber insgesamt etwas kühler.
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1: Hi, ich bin Hilda aus der Domradio-Redaktion und ich bin eine von denen, die immer viel zu viel Zeug mit auf Reisen schleppen. Wahrscheinlich inspiriert mich deshalb auch das Zitat aus Elena Poniatowskas Roman über die italienische Fotografin Tina Modotti so sehr. Tinissima, so heißt das Buch, und das hier ist der kleine Ausschnitt. Während sie ihre Sachen packte, stellte sie voller Freude fest, dass sie nichts Überflüssiges angehäuft hatte. Travel light, dachte sie lächelnd.

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1: Ich bin Thomas Brockt. Die politische Sommerpause in Berlin ist abrupt vorbei. Jens Spahn hat seinen Rücktritt vom Posten des Unionsfraktionschefs erklärt. Allerdings erst nach Aufforderung durch CDU-Chef und Bundeskanzler Friedrich Merz. Spahn war zuletzt immer stärker unter Druck geraten, weil er und sein Mann die Hilfe einer Leihmutter in den USA in Anspruch genommen hatten. Die Union steht damit vor einem Umbau an entscheidenden Schaltstellen.
2: Seinen Job als Fraktionsvorsitzender hat Jens Spahn mal als Knorpel beschrieben. Er müsse Druck gleich von mehreren Seiten abfedern. Der aktuelle Druck aus den eigenen Reihen ließ sich jetzt nicht mehr abfedern. Dabei hatte er vorher schon schwierige Situationen überstanden, zum Beispiel als die Junge Union den Aufstand gegen die Rentenpläne der Regierung probte. Jens Spahn sitzt seit 24 Jahren im Bundestag, war von 2017 bis 2021 unter Angela Merkel Gesundheitsminister. Thomas Thonfeld, Nachrichtenredaktion.
1: Bundesinnenminister Dobrindt hat vor möglichen Anschlägen in Deutschland gewarnt. Die vermehrte Melde- und Aufklärungslage habe ihn dazu veranlasst, die bislang formulierte abstrakte Bedrohungslage zu einer hohen Bedrohungslage hochzustufen. Das sagte der CSU-Politiker der Welt am Sonntag. Das bedeutet, dass in Deutschland jederzeit mit dem Risiko von Anschlägen zu rechnen sei. Der Sicherheitsmitarbeiter der Deutschen Bahn, der bei einer gewaltsamen Auseinandersetzung aus einem fahrenden Zug stürzte, ist weiter in einem kritischen Zustand. Das teilte die Staatsanwaltschaft mit. Der Zug war auf dem Weg von Offenburg nach Karlsruhe.
3: Der Sicherheitsmitarbeiter war bei der körperlichen Auseinandersetzung mit dem offenbar betrunkenen Fahrgast gegen die Zugtür gestürzt, die dadurch aus ihrer Verankerung gerissen wurde. Der Regionalzug war zu diesem Zeitpunkt mit etwa 120 km/h unterwegs. Dass erneut einer unserer Kollegen nach einer einfachen Fahrkartenkontrolle im Krankenhaus um sein Leben ringen muss, macht uns fassungslos und wütend. So die Eisenbahn- und Verkehrsgewerkschaft. Dirk Zeitler, Nachrichtenredaktion.
1: Das Feuer im Müritz-Nationalpark ist eingekesselt worden, das teilte der Landkreis Mecklenburgische Seenplatte mit. Demnach wurden sogenannte Wasserriegel aufgestellt. Diese bewässern den Boden und die Bäume auf der Waldfläche, die bisher nicht brennt. Das soll verhindern, dass sich das Feuer weiter ausbreiten kann. Es hatte zuletzt eine Ausdehnung von rund 388 Hektar erreicht.
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1: Zum Wetter, die aktuelle Vorhersage des Deutschen Wetterdienstes. In der Nacht im Norden viele Wolken und vor allem Richtung Nordsee Schauer oder Gewitter. Sonst meist trocken, später im Süden neuer, teils kräftiger Regen. Die Tiefstwerte liegen zwischen 16 und 10 Grad. Morgen tagsüber wechselnd bewölkt, im Norden und Osten Schauer und einzelne Gewitter. Auch im Süden kann es immer wieder nass werden. Höchstwerte an den Küsten und an den Alpen 17 bis 20, sonst bis 24 Grad.
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1: Manchmal ist es so, dass ich heiße Uta, mir unheimliche Sorgen mache über das, was da vielleicht im kommenden Jahr auf mich zukommen könnte. Egal, ob es ist, dass die Brötchen teurer werden, dass vielleicht mein Fahrrad kaputt geht, dass möglicherweise im Haus gegenüber eine große Baustelle eröffnet wird. Jedenfalls, wenn ich dann da so sitze und mir denke, oh Gott, wahrscheinlich kommt bald das, wie furchtbar, dann kommt mir schon mal so ein Zitat in den Kopf, von dem ich überhaupt nicht weiß, wo es herkommt, ist aber auch egal. Aber danach versuche ich, mich auszurichten, finde ich super. Und der Spruch geht so: Ich nehme den Berg dann, wenn er da ist.

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1: Ich bin Thomas Brock. Bundeskanzler Merz hat den Rücktritt des Unionsfraktionsvorsitzenden Spahn als richtig und unvermeidlich bezeichnet. Glaubwürdigkeit sei in der Politik das höchste Gut. Er danke Jens Spahn für die Zusammenarbeit, teilte Merz mit. Er hatte Spahn zuvor in seiner Funktion als CDU-Chef zum Rücktritt aufgefordert. Spahn war unter Druck geraten, weil er und sein Mann die Hilfe einer Leihmutter in den USA in Anspruch genommen hatten.
2: In seinem Rücktrittsschreiben sagt Jens Spahn, ihm sei bewusst geworden, dass sein persönliches Glück, gemeinsam mit seinem Mann eine Familie zu gründen und Vater zu werden, nicht vereinbar sei mit seinem politischen Amt. Spahn gibt auch zu, die Folgen seiner Entscheidung falsch eingeschätzt zu haben. Der Spagat zwischen seiner privaten Entscheidung und der Erwartung an ihn als Fraktionschef der Union sei, so Spahn, größer geworden, als er erwartet hätte. Ronny Tochau, Nachrichtenredaktion.
1: Nach der Attacke auf einen Bahnmitarbeiter, der aus einem fahrenden Zug stürzte und schwerst verletzt wurde, hat die Staatsanwaltschaft Haftbefehl gegen einen 36-Jährigen beantragt. Was dem Mann zur Last gelegt wird, ist noch offen. Im Raum stehen nach früheren Angaben der Staatsanwaltschaft ein versuchtes Tötungsdelikt oder gefährliche Körperverletzung. Der Beschuldigte soll bei einer Ticketkontrolle gestern Abend in eine gewaltsame Auseinandersetzung mit dem 26 Jahre alten Sicherheitsmann der Bahn verwickelt gewesen sein. Vor dem großen Finale zwischen Spanien und Argentinien geht es heute erst einmal um den Trostpreis. Bei der Fußball-WM kämpfen am Abend England und Frankreich um den dritten Platz. Das kleine Finale wird um 23 Uhr deutscher Zeit in Miami angepfiffen.
3: England gegen Frankreich. Viele hätten sich diese Partie sicher auch als Finale gewünscht. Niemand von uns oder den Franzosen will dieses Match spielen, sagte ein enttäuschter Thomas Tuchel nach dem Aus im Halbfinale. Englands Trainer steht unter Druck. Bei einer erneuten Pleite dürfte die Kritik an ihm noch größer werden. Die Franzosen sind motiviert. Sie wollen Trainer Deschamps zum Abschied einen Sieg schenken. Thomas Bremser, Redaktion.
1: Titelverteidiger Tadej Pogacar hat die schwere Vogesen-Etappe bei der Tour de France gewonnen und sein gelbes Trikot gefestigt. Der Slowene siegte in Le Marchstein im Alleingang mit mehr als einer halben Minute Vorsprung auf seinen Teamkollegen Isaac del Toro aus Mexiko. Der deutsche Hoffnungsträger Florian Lipowitz fuhr auf den siebten Platz und verbesserte sich in der Gesamtwertung auf Rang 6.
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1: Zum Wetter, die aktuelle Vorhersage des Deutschen Wetterdienstes. In der Nacht im Norden viele Wolken und vor allem Richtung Nordsee Schauer oder Gewitter. Sonst meist trocken, später im Süden neuer, teils kräftiger Regen. Die Tiefstwerte liegen zwischen 16 und 10 Grad. Morgen tagsüber wechselnd bewölkt, im Norden und Osten Schauer und einzelne Gewitter. Auch im Süden kann es immer wieder nass werden. Höchstwerte an den Küsten und an den Alpen 17 bis 20, sonst bis 24 Grad.
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5: Das Domradio am Samstagabend mit Michelle. Schön, dass ihr zuhört. Herzlich willkommen. Wir starten gleich mit unserem ersten Podcast. Macht es euch also gemütlich, denn wir starten mit einem spannenden und, wie ich finde, auch wie immer lustigen Gespräch über Sünde oder Nicht-Sünde. Ist es Sünde, ein Haus zu bauen? Das fragen sich die drei Hosts vom gleichnamigen Podcast diesmal. Die Folge hört ihr gleich.

0: Domradio hier mit Michelle am Samstag. Schön, dass ihr da seid. Ich war vor allem in den vergangenen Tagen, in denen es noch mal so heiß war, so froh um unser Häuschen auf dem Land. Ein kühler Ort, an dem nicht alles versiegelt ist und die Hitze speichert. Ein Garten mit alten Bäumen und Schatten. Ein eigenes Haus zu kaufen, das weiß ich, das ist ein riesengroßes Privileg. In der Generation meiner Eltern haben das gefühlt mehr Leute gemacht als jetzt und das auch schon mit Mitte 20. Die haben sogar gebaut. Das kann sich heute kaum noch jemand leisten. Und viele wollen es auch nicht, wegen der Umwelt. Die drei Hosts des jetzt folgenden Podcasts haben sich auch gefragt, ist es Sünde, ein Haus zu bauen?
1: Ist es Sünde?
2: Ja, also...
3: Es ist mal wieder Montag. Herzlich willkommen und hallo zu unserer wöchentlichen Sündensabbelei. Mein Name ist Christoph. Bei mir sitzen Urs und
4: hallo.
3: Alex.
4: Hallo.
3: Und wir fangen heute noch vor dem Thema mit dem Bekenntnis an. Völlig verrückt. Man sagt ja, ein Mann muss in seinem Leben ein Buch schreiben, einen Baum pflanzen und ein Haus bauen. Gehen wir die Liste bei euch beiden mal durch. Urs, Buch geschrieben?
4: Nee.
3: Baum gepflanzt?
4: Nein.
3: Geholfen? Deiner Frau wenigstens?
4: Oh, Moment, vielleicht doch. Ja, doch.
3: Ja, ne?
4: Ja, doch.
3: Haus gebaut?
4: Nein.
3: Alex, ja. Buch geschrieben?
5: Nein.
3: Baum gepflanzt?
5: Ja.
3: Haus gebaut?
5: Ja.
3: Ja. Möchtest du schon protestieren, weil du denkst, das hat er doch nie im Leben mit eigener Hände Arbeit getan, oder machen wir das später? Ja,
5: also ich habe so schwierige Hände bekommen seitdem, das wisst ihr.
3: Du hast schwierige Hände bekommen. Deine Hände sind die weichsten Hände der westlichen Hemisphäre. Niemand hat so weiche Hände wie du. Ich streichel die übrigens
4: gerade.
3: Warte
4: mal, Christoph. Alex, du hast doch mal eine Erklärung, warum deine Hände so weich sind. Können wir die mal hören?
5: Nun, sie waren gedacht zum Segnen.
3: Du hast die Frage schon an mich weitergereicht. Ich darf sie beantworten.
5: Ja.
3: Buch geschrieben, ja.
5: Hast du Baum gepflanzt?
3: Baum, auch nicht bewusst. Also, es klingt jetzt so, als würden Urs und ich mal so ein Nachtbaum pflanzen, also wie so Nachtwandler und
5: lässt dich denn jetzt zweifeln? Also welche Situation ist dir denn jetzt unklar vor Augen?
3: Weil ich vielleicht doch mal meiner Mama im Garten dabei geholfen habe, einen Baum zu pflanzen, aber ich habe keinen großen Akt draus gemacht. Ich pflanze jetzt einen Baum, ich Mann. Aber es könnte sein, dass ich schon mal mich wie früher auf dem 50-Cent-Stück hingekniet habe und ein kleines Bäumchen in die Erde gepackt habe.
4: Also ich habe meiner Frau einen Pflaumenbaum und einen Birnbaum geschenkt und da habe ich auch beim Einpflanzen geholfen.
3: Gut, aber du hast auch keinen Akt draus gemacht. Und ein Haus gebaut habe ich auch nicht. Die Landesbausparkasse LBS, die hat mal folgenden Werbespruch gehabt, den Alex mit der allerbesten Werbestimme jetzt vortragen wird. Gerne mit ganz enormer Gravitas, bitte.
5: Ein Haus zu bauen liegt in der Natur des Menschen. Miete zahlen nicht.
3: Der Hofreiter Anton, das ist ja einer meiner allerliebsten grünen Politiker, einfach weil ich das so super finde, dass der einfach so ein Grüner ist und auch so aussieht, aber natürlich für mich so klingt, als wäre er aus der allerschwärzesten Ecke der CSU. Und der hat mal gesagt, ich versuche das mal ein bisschen.
6: Einparteienhäuser verbrauchen viel Fläche, viel Baustoffe, viel Energie, sie sorgen für Zersiedlung und damit auch noch für mehr Verkehr.
3: Ah, am Anfang war es ein bisschen Franz Josef Strauß, hinten raus bin ich, glaube ich, reingekommen. Ja. Und mit dieser Aussage hat er schon im Februar 2021 eine heftige Debatte über den Neubau von Einfamilienhäusern losgetreten, weil natürlich wieder alle losgeschrien haben, ja, jetzt wollen uns die Grünen auch noch das Häuserbauen verbieten. Aber heute wollen wir uns den Hausbau deshalb nochmal genauer anschauen und fragen.
7: Ist es Sünde, ein Haus zu bauen?
3: Ich stelle unser heiliges Bimbam auf eine halbe Stunde und frage Urs, welches Wort Alex denn als Strafe für pastorales Schwafeln und katholisches Abnörden aus der letzten Folge in diese Folge einbauen muss.
4: Suppenterrine.
3: Also das Bekenntnis hatten wir ja schon. In Sachen Hausbau steht's bei uns also 2-1. Wir haben aber noch nicht geklärt, warum du, Urs, keins gebaut hast und Alex wohl. Urs, warum hast du kein Haus gebaut?
4: Weil ich mich mit Händen und Füßen dagegen gewehrt habe. Alles, was in mir ist, hat sich dagegen gewehrt, ist verzögert, rausgeschoben und verhindert.
3: Okay, magst du uns, das ist wieder mal ganz undogmatisch, wie wir es von Urs kennen, ja?
5: Ich kenne den gar nicht.
3: Ja? Sag doch mal warum. Kurz, bitte.
4: Na genau, aus dem Grund, wegen Anton,
3: Wegen Anton Hofreiter?
4: Nicht wegen Anton Hofreiter, aber aus den Gründen, die Anton Hofreiter aufgezählt hat. Aha. Es geht einfach nicht. Es können nicht alle ein Haus bauen.
3: Aber das war dir doch nicht schon klar, seitdem du 16 bist und du wehrst dich doch schon so lange dagegen.
4: Doch, tatsächlich auch. Aha. Ich habe ja auch sehr spät Führerschein gemacht, weil all diese Dinge, die umweltschädlich sind, haben wir ja alle einfach in der Oberstufe, hat man uns das alles erzählt, ne? Also von 92 bis 94. Autofahren bringt uns um, Fliegen bringt uns um, Häuser bauen, das geht so nicht weiter. Mhm. Und da habe ich gesagt, ja okay, dann wenn das nicht geht, dann muss man, wenn man verantwortlich leben will, muss man das alles lassen.
3: Okay, also du hattest schon vor 30 Jahren die Meinung, die Anton Hofreiter dann vor 3-4 Jahren rausgehauen hat. Mhm. Alex, wann hast du ein Haus gebaut und was waren die Gründe?
8: Das Haus wurde gebaut in den Jahren 2018, 19. Mhm. Also genau, es hat ziemlich genau ein Jahr gedauert. Nee, gar nicht. Nicht mal ganz ein Jahr gedauert, dann konnten wir da einziehen. Ich sehe die Gründe von damals heute auch nicht mehr so, also die dazu geführt haben, dieses Haus zu bauen. Dazu können wir sicherlich in der Folge auch noch das eine oder andere sagen. Damals war es so, dass Anne und ich aus Mietverhältnissen, also in Münster und dann in Kloppenburg, dass wir da raus wollten. Tatsächlich, weil wir da auch keine so guten Erfahrungen mitgemacht haben. Mhm. Also ich kann mich an eine relativ kurzfristig an eine Eigenbedarfsklage, heißt das, glaube ich, unserer Vermieter, also das war ihr gutes Recht, erinnern. Und so dieses Gefühl von, also irgendwie, du bist immer so auf andere angewiesen und so, wollen wir das jetzt nicht mal selber machen, hat dazu beigetragen, dass wir gesagt haben, ja, wir schauen uns um nach einer Immobilie, nach einer bestehenden Immobilie, die wir uns dann nett machen, die wir kaufen, uns dann nett machen, wenn es das gibt. Wir hatten also gar nicht vor zu bauen. Also die Kurzfassung ist, aber so wie wir es wollten, gab's das alles nicht, und eine gute Freundin von uns, die Architektin ist, gab uns den Rat, ja, also ganz ehrlich, ob ihr ein bestehendes Haus, Objekt so saniert, wie ihr es dann haben möchtet, oder ob ihr es neu baut und dann auch noch entscheiden könnt, wie es schlussendlich aussehen soll, hat uns dann dazu bewogen zu sagen, ja, dann gehen wir das an.
3: Das ist übrigens auch eine der wenigen Sachen, die mich schreckt am Mietersein, das wäre die Eigenbedarfsankündigung, dass man plötzlich so aus diesem Zuhause, was es ja dann doch ist, rausgerissen wird. Ansonsten genieße ich auch die vielen, vielen, vielen Vorteile,
8: ja,
3: die
8: gibt
3: Mieten
8: es auch
3: für mich hat.
8: Klar.
3: Urs, was sagst du denn zu diesem Werbespruch der LBS, den Alex gerade so formschön rezitiert hat?
4: Also ein Haus zu bauen liegt in der Natur des Menschen, Miete zahlen nicht. Also der erste Teil, muss man leider sagen, ist ja nicht völlig falsch.
3: Schon sich die Höhle schön zu kacheln und mit Höhlenmalerei zu verzieren, ist ja irgendwie Ausdruck dieses, ich will ein Heim schaffen.
4: Naja, okay. Also man muss jetzt gucken, was ist denn der Mensch und also menschliche Geschichte. Mhm. Es gab natürlich immer noch viel länger, waren wir ja egal wo auf der Welt eher Nomaden und haben keine Häuser gebaut und keine festen Liegenschaften. Ah, ja. Also ich glaube, menschheitsgeschichtlich, ne, aber es ist immer die Zeit, wo der Mensch angefangen hat, Häuser zu bauen, die liegt uns natürlich näher, weil wir sozusagen am Ende dieser Hausbau- und Siedlungsgeschichte stehen. Aber da kommen wir ja bestimmt später zu, aber biblisch gesehen, alles, was früher im Alten Testament, also im Ersten Testament war, das war ja mehr oder weniger, das ist jetzt sehr vereinfacht, da waren die ja Nomaden und waren so unterwegs.
9: Stopp, viel zu vereinfacht. Die Menschheit begann vor 11.000 Jahren mit der neolithischen Revolution sesshaft zu werden, also lange bevor die Bibel geschrieben wurde. Aber es stimmt, dass die Menschheit den größten Teil ihrer Geschichte keine Häuser gebaut hat.
4: Später, ne? Also die zu Zeiten des Neuen Testaments, da oder des Zweiten Testaments, da war ja viel mehr Siedlung und da war auch, ne,
8: das Sesshaftwerden
4: und so weiter, was ja, wenn man den Religionssoziologen glauben mag, ganz maßgeblich zur Entwicklung von Religion beigetragen hat. Also das Sesshaftwerden, Häuser bauen, irgendwo sein, ne, weil Religion natürlich auch das Leben in so einer Ansiedlung reguliert hat und geregelt hat. Ja.
8: Ich würde gerne direkt noch etwas sagen zu diesem Begriff der Miete oder zu dem Begriff des Eigentums. Ja, also was gehört mir denn jetzt an diesem Haus? Es wird ja so schnell gesagt, der hat ein Haus gebaut, das ist sein Eigentum. Nein, das ist nicht mein Eigentum, es gehört der Bank. Und ich weiß nicht, wer es mir mal gesagt hat, aber ich habe es übernommen, du ziehst natürlich auch über Jahrzehnte als Mieter in dein eigenes Haus. Mhm. Also es ist ja nicht so, dass mit Bauabschluss ich jetzt behaupten kann, so, und jetzt kannst du hier machen, was du willst.
3: Aber irgendwann ist es ja deins.
8: Ja, und alles. Selbst dann. Irgendwann ist es alles. Ja, und selbst dann, aber was ist denn dann meins? Weil, also, ich meine, schon klar, ich will jetzt hier nicht den Advocatus Diaboli spielen, aber ich finde, so weit sind wir ja gar nicht voneinander entfernt, wenn es um das klassisch deutsche Mietverhältnis und das klassisch deutsche, wie heißt es, Eigenheimbewohnertum geht. Mhm.
3: Hattest du denn früher mal, Urs, eine Sehnsucht danach, auch ein Haus irgendwie selbst zu gestalten und dann hätte ich den Raum gerne so und so? Hast du gar nicht?
4: Nee, gar nicht.
3: Okay, null. Warum nicht?
4: Ich habe eine ganz andere Sehnsucht gehabt, nämlich so motiviert aus meinem Glauben heraus, möglichst spartanisch, möglichst wenig. Eigentlich fand also, ich ja eher so, ne, den Heiligen Benedikt super finde, das ist ja sozusagen mein katholisches Seelentier. Aber Franziskus, der gesagt hat, da habe ich immer gesagt, der hat eigentlich recht, der hat ja gesagt, man muss an allem arm sein, auch an der Heimat. Ne, man darf kein Zuhause haben. Also nicht nur materieller Besitz, sondern du darfst auch nicht den Ort haben, wo du immer bist, wo du zu Hause bist, sondern
8: Franziskus von Assisi.
4: Von Assisi. Der hat das gesagt, obwohl ich ja auch zum Beispiel jemand bin.
3: Aber der hat ja auch einen Orden gegründet und so und hatte keine Familie, ne?
4: Der hatte Orden gegründet und hat keine Familie, genau. Aber da geht's ja jetzt erstmal um mich, ne? Ja, also ich würde von meinem Anspruch her müsste ich viel, viel einfacher leben, als ich es tue. Und das tue ich nicht und empfinde das. Also auch, dass ich jetzt doch einen Führerschein gemacht habe und ich habe viele, viele Kompromisse gemacht, die ich mir mit 18 ganz anders gewünscht hätte.
3: Alex, holst du die Peitsche für die Selbstkasteiung raus? Dann kann Urs den Rest des Podcasts damit verbringen, sich auszupeitschen und wir reden einfach noch ein bisschen über Häuser und so.
8: Mich würde nämlich tatsächlich interessieren, lieber Christoph, du bist doch ein häuslicher Mensch, oder? Würdest du von dir selber behaupten, also ich meine damit, ich rede nicht vom Eigenheim, ne? Ja. Aber so einen Ort zu haben, von dem du sagen würdest, so das ist mein Refugium, dahin ziehe ich mich gerne zurück und da mache ich es mir auch gerne nett.
3: Ja, total. Ja. Also, ich richte mich ja von uns dreien am schönsten ein.
8: Das stimmt.
3: Und sage ich jetzt einfach so, wird auch nicht protestiert.
8: Nö.
3: Ja, ich mag das sehr, sehr gerne. Also deshalb kann ich auch diese Sehnsucht nach Haus und so verstehen und wahrscheinlich bin ich der auch am wenigsten davon gestört wäre, wenn dass man dann nicht so sehr die Option hat, sofort wieder wegzugehen. Ne? Das ist ja, was viele, die das Mieten bevorzugen, die sagen, ja, und dann, wenn mir das hier nicht mehr gefällt oder sich die Lebensumstände verändern oder so, und dann bin ich innerhalb von der Kündigungszeit von 3 Monaten weg und raus aus der Geschichte. Ich bräuchte das, glaube ich, gar nicht so sehr, aber ich könnte damit gut leben, auch stärker an einen Ort gebunden zu sein.
8: Aber bist du ja im Grunde. Also du bist nicht gebunden, aber du hast dich freiwillig gebunden, oder? Ja. Kann man doch schon sagen.
3: Ja, ja, also durch jetzt Beruf und Freundschaften und so will ich da ja auch gar nicht weg. Aber ich kann deshalb diese Sehnsucht total verstehen. Ich glaube, in letzter Konsequenz mir das aber so zu planen, wie ich es dann perfekt hätte, da bin ich, glaube ich, dann auch nicht der Typ für, da so viel ganz viel Energie rein zu investieren. Etwas Bestehendes mir ganz, ganz schön zu machen, das kann ich auf jeden Fall. Ja. Aber das von Grund auf planen, da bin ich, glaube ich, nicht die Person für.
4: Was ich früher mal einen großen Traum hatte, das hat sich leider nie erfüllt, mit Freunden so ein Wohnprojekt zu machen. Mhm. Dafür hätte ich dann auch gesagt, okay, wenn das irgendwie da dem geholfen hätte und dafür bauen wir, dass wir mit 3, 4, 5 Parteien, keine Ahnung, so ein Haus haben, in dem man gemeinsam leben kann und zum Beispiel gemeinsame Fläche benutzt und nicht alle haben ihre eigene Küche, was weiß ich, ne? Wo man das irgendwie, sowas hätte ich super
8: toll gefunden. Ja, dem kann ich auch tatsächlich sehr viel abgewinnen.
4: Das
8: also
4: hätte ich super toll gefunden.
8: So ein gemeinsames Projekt zu starten, können wir ja noch, Urs. Ich kann mir nichts Schöneres vorstellen, als mit dir und deiner Suppenterrine alt zu werden.
4: Ja, in aber unsere Frauen, aber unsere Frauen können sich viel Besseres vorstellen als mit uns. Ach, lassen wir das.
8: Ja, aber die werden doch gar nicht gefragt. Wir sind Kleriker. Wir können denen das doch sagen, so, oder nicht?
3: Kannst du die
4: Deine Frau hört die, das alles. Die bringt.
8: Ach, läuft das Mikro schon? Ja, nehmen wir schon auf.
3: Ja. Urs, kannst du die Peitsche, die du gerade jetzt benutzt hast, einfach wieder rüberreichen, dass die jetzt wieder bei Alex ist?
4: Der
3: ist
4: hau sie ihm ins Gesicht von ihr aus.
3: Wenn man so ein Wohnprojekt hätte, dann bestünde ja die Möglichkeit, da auch ein bisschen ökologischer dran zu gehen, eben zu sagen, wir brauchen nicht alle eine Garage oder ein riesengroßes Wohnzimmer oder so. Deshalb möchte ich das zum Anlass nehmen, um nochmal zum Hofreiter zurückzukommen, dass wir das nochmal ein bisschen unterfüttern, was der da gesagt hat und was er damit gemeint hat für alle die bisher dachten, wir wüssten, da habe ich noch gar nichts von gehört, dass irgendwie ein Hausbau irgendwie ökologisch kompliziert sein kann. Was habt ihr da gefunden?
4: Also, die Vereinten Nationen sagen, dass der Bau und das Betreiben von Häusern rund 40% des weltweiten Treibhausgases produziert. Vor allem, weil Beton der
3: 40%.
4: Also ist ja nicht nur der Bau, sondern auch der Betrieb, ne? Also hinterher drin wohnen und heizen und so. Das kommt alles mit dazu. Aber es ist wahnsinnig klimaschädlich, ein Haus zu bauen, ne? Weil Beton eine Riesenschweinerei ist, CO2-technisch auch gesehen, die Herstellung und so weiter. Darüber hinaus, neben CO2, ist das Baustoff, also zum Beispiel Beton und so weiter, brauchst ja ganz viel Sand. Mhm. Und das war für mich ein totaler Augenöffner, als ich das gehört habe. Natürlich gibt es auch eine Sandkrise. Auch Sand ist endlich, ne? Mhm. Obwohl, wie Sand am Meer, aber auch Sand ist endlich, weil du ihn nicht einfach so irgendwelchen Sand nehmen kannst, um Baustoff zu erzeugen, sondern brauchst ganz besonderen Sand. Und der wird langsam rar. Und es gibt ganz viele Architekten, die sich Gedanken darüber machen, wie können wir nachhaltig bauen. Also zum Beispiel, dass man ein Haus nicht abreißt, wenn man es nicht mehr braucht, sondern abbaut und dann die Baustoffe, die man da verbaut hat, für irgendwas Neues wieder benutzen kann. Also wie es eigentlich früher war, als du da eine Burg gebaut hast, da haben ja die meisten Burgen sind ja nicht vom Feind gestürmt und niedergebrannt worden, sondern die Leute sind da gekommen, wenn da keiner mehr gewohnt hat, haben die Stück für Stück abgetragen und haben da irgendwas Neues draus gebaut. Und das ist ja mit der heutigen Bauweise kaum möglich, beziehungsweise wird kaum gemacht. Aber das ist natürlich wahnsinnig aufwendig, dauert viel länger und kostet, also nur Geld kostet das natürlich mehr, aber das ist, glaube ich, sehr kurzfristig gedacht, weil wenn wir irgendwann so eine Knappheit haben bei Baustoffen, dann werden die natürlich tierisch abgehen und vieles von dem kannst du, was Bauschutt ist, kannst du nicht wiedergewinnen und daraus wieder neues Baumaterial machen. Das wird ganz schwierig.
8: Wir haben ja aufgrund von besonderen Umständen mitten in der Stadt tatsächlich noch auf einem Grundstück bauen dürfen. Und das war ja zuvor so geschnitten. Wir haben das dann im Gesamt so übernommen, dass im vorderen Teil des Grundstücks ein kleines Haus stand, ein Bungalow. Und der Rest.
3: Wo deine Dienstboten jetzt leben.
8: Die Gärtner.
3: Mhm. Ja. Ja.
4: Das sind seine Schwiegereltern. Ja.
8: Und im
3: schönen Gruß.
8: Und im hinteren Teil des Grundstücks, also das weitaus, der weitaus größere Teil des Grundstücks tatsächlich Nutzgarten war. Und wie gesagt, ich bekenne mich schuldig, ich bin da wirklich Sünder, wirklich, wirklich, wirklich. Die Architektin, die auch Sünderin ist an dieser Stelle, schöne Grüße, Suse. Nein, hat uns empfohlen, ja, teilt doch das Grundstück und jetzt kommt es, was ich sagen wollte, versiegelt diese Grünfläche. Ja, und das ist tatsächlich etwas, das tut mir heute, ja, ich habe das gemacht, habe dem zugestimmt, aber es tut mir tatsächlich heute weh.
4: Einparteienhäuser oder Einfamilienhäuser, wenn man so mal sagen will, belegen durchschnittlich 152 Quadratmeter von Fläche, also versiegelungsmäßig. Und eine Mietwohnung 78 Quadratmeter im Schnitt.
8: Ja.
4: Und was hinzukommt,
3: das große Problem bei der Versiegelung ist zum Beispiel, sind Starkwetterereignisse und so weiter.
4: Ja, kann nicht mehr aber abfließen. Lebensraum für Tiere, ne? Genau, also ich habe nie einen Garten gehabt. Ich wollte auch nie einen. Also auch als Kind hatte ich nie, wo wir gewohnt haben, gab es keinen Garten. Ich wollte nie einen. Ich fand das nervig. Man muss sich darum kümmern. Das Tod des Wochenendes, so habe ich das immer genannt. Man muss den mähen und so eine Scheiße. Überhaupt keinen Bock drauf. So, jetzt haben wir einen Riesengarten und ich sehe halt in dem Garten, wir haben Grün, mitten in der Stadt, wir haben Grünspechte, wir haben Igel und so, weil das der alte Pfarrgarten ist, riesengroß. Ich lebe im puren Luxus. Es ist widerlich purer Luxus.
3: Kannst du die Peitsche wieder rüberreichen?
4: Aber denke mir wirklich, es gibt auch da natürlich immer Bestrebungen, das kommt ja hinzu. Es gibt ja auch da immer Bestrebungen, dass Leute sagen, da müsst ihr günstigen Wohnraum bauen, damit Leute sich in der Stadt wohnen leisten können. Das müsst ihr, gerade ihr als Kirche, müsst das da doch bauen. Und ich denke, ja, das stimmt, man braucht günstigen Wohnraum, aber die Tiere, die da leben, die sind ja alle sofort tot, wenn da gebaut wird, aber wo gehen die hin? Ich wüsste in der Stadt wirklich, die Ausweichflächen, die wir haben, werden ja immer mal weniger. Nur und bald sind wir auf Coruscant, also dieser Planet da bei Star Wars, der ja nur noch eine große Stadt ist und wo quasi nichts anderes gibt, außer Menschen an lebende Wesen. Und das hat natürlich auch am Schluss große Folgen für die Menschen, aber erstmal sind die Folgen für alles, was mit uns diesen Planeten teilt.
8: Das ist ja übrigens auch der Nachsatz, den Papst Franziskus gewählt hat für seine Enzyklika Laudato Si. Mhm. Heißt eben auf die Pflege. Ich zitiere doch nur den Papst.
3: Ja.
4: Ja, denk mal drüber nach.
8: Laudato Si, auf die Pflege des gemeinsamen Hauses. Also da spricht er ja genau von dieser Idee, dass es eben um eine gemeinschaftliche Verantwortung gibt, eben nicht nutzlos, blind, um den Traum vom Eigenheim zu verwirklichen, Fläche in Anspruch zu nehmen, diese zu besitzen, sondern sich zu überlegen, was brauche ich denn wirklich? Also was möchte ich denn von diesem gemeinsamen Haus in Besitz nehmen, um mal in dieser Sprache zu bleiben?
3: Wir fragen ja heute, ist es Sünde, ein Haus zu bauen? Wir hätten auch die Folge nennen können, ist es Sünde, kein Haus zu bauen? Weil ich manchmal ein schlechtes Gewissen habe, wenn ich so höre, dass die Freunde und Kollegen von Kolleginnen und Freundinnen von meiner Frau irgendwie Häuser kaufen oder Häuser bauen und so. Und ich denke, und ich habe das für meine Frau noch nicht möglich gemacht. Ich weiß, es klingt jetzt sehr paternalistisch und ein bisschen altmodisch und so, aber irgendwie komme ich natürlich auch aus einer Tradition, wo das so üblich ist.
8: Der Traum vom Eigenheim.
3: Ja, ich weiß gar nicht, ob das so ein Traum ist. Für uns natürlich eher ein Albtraum, aber wie dieser Spruch, mit dem wir eingestiegen sind. Der Mann muss irgendwie dann das Buch schreiben und den Baum pflanzen und das Haus bauen. Dass das irgendwie so eine Aufgabe ist und dass das gar kein Traum ist, sondern dass das so sein muss.
8: Denkst du das denn jetzt vor allen Dingen, seitdem deine Tochter auf der Welt ist?
3: Nee, kein Stück. Nee, ja, vor allen Dingen, seitdem meine Frau da ist. Also irgendwie mit mein Kind kriege ich irgendwie auch anders glücklich, ich das Gefühl. Ja. Aber eine gute Nachfrage.
4: Also es hört sich jetzt fast an wie ein Joke, als hätte ich mir das ausgedacht, aber es stimmt wirklich. Martin Heidegger, dieser Philosoph, der...
8: Schöne Grüße an dich.
4: Ne, der ist durchaus mit der Geschichte im Nationalsozialismus sehr kritisch gesehener Mensch, aber der hat tatsächlich etwas geschrieben, das heißt, eine philosophische Betrachtung, die heißt Bauen, Wohnen, Denken. Mhm. Und für Heidegger, der hat gesagt, Menschsein heißt, als Sterblicher auf der Erde sein, heißt Wohnen. Also der sagt, Wohnen ist viel mehr als eine normale Tätigkeit, als jetzt einkaufen gehen oder Auto fahren oder irgendwie ein Loch graben oder so, sondern Wohnen ist dem Menschen, macht den Menschen aus. Ein Teil des Wesenskerns des Menschen ist Wohnen.
3: Und meint Heidegger damit auch nomadische Wohnformen oder meint er ein Haus?
4: Der meint ein Haus und er sagt, deswegen ist Architektur total wichtig. Architektur ist nur Mittel zum Zweck, damit der Mensch wohnen kann, aber es ermöglicht quasi dass der Mensch seinem Kernbedürfnis nachkommen kann, zu wohnen.
3: Ja.
4: Und dieses Wohnen ist ganz entscheidend wichtig, dass der Mensch einen Ort zum Wohnen hat. Nämlich auf der erste Teil von dem Spruch von der Versicherung, von der LBS. Ne? Also dem Mensch wohnt das nach dem Heideggerschen Gedanken. Es war sehr kompliziert, das zu lesen.
3: Ja.
4: Aber dem Mensch wohnt das inne. Der hat dieses Bedürfnis danach. Und dass das vernünftig ist, dass der also vernünftig wohnen kann, dass er da sein kann, wirklich er sein kann, sie selbst sein kann, ist so entscheidend wichtig für sein Menschsein, dass man das gar nicht gering bewerten kann. Und deswegen ist ganz viel von seiner Philosophie fußt tatsächlich auf diesen Gedanken.
3: Ja, aber wenn du das doch jetzt gelesen hast und auch Teile davon verstanden hast, wer bist du, Popelhans, denn dann, dass du dich erdreistest, Martin Heidegger zu widersprechen, indem du so gegens Haus bauen bist?
4: Außerdem, der war ja auch Nazi, teilweise in seiner Geschichte, das ermöglicht mir immer jeden Widerspruch. Nein, Heidegger sagt... Heidegger sagt in dem Zusammenhang, er sieht, und das ist tatsächlich philosophisch interessant, weil das viele andere Philosophien und auch Religionen anders sehen, sieht den Menschen nicht als Zentrum der Welt, sondern nur im Gesamtzusammenhang. Er nennt das im Gefiert. Ja, im Gefiert, das ist das Wort dafür. Mhm. Und du musst im Zusammenhang mit der Natur, mit der Welt in Gerechtigkeit leben. Auch das Wohnen, ne, das ist sozusagen das reale Wohnen, aber auch im übertragenen Sinne, muss so ablaufen, dass es fair abläuft für dich, für deine Mitmenschen und für die Umwelt und für die Natur. Du musst also moralisch-ethische Grundsätze bedenken, wenn du wohnst. Die musst du trotzdem, und nicht nur dein eigenes Wohlbefinden.
8: Ja, genau.
4: Nicht nur dein eigenes Wohlbefinden, und da sind wir dann wieder eigentlich bei Papst Franziskus.
8: Genau.
4: Und so weiter. Der Papst Franziskus, der hat ja auch nicht gesagt, ne, lebt alle im Loch, ne, sondern der hat gesagt, ihr dürft ja angenehm wohnen, ihr dürft es auch schön haben, aber übertreibt das nicht und achtet darauf, dass euer Wohnen nicht den Planeten leer saugt.
8: Genau.
4: Ne? Aber trotzdem ist Wohnen so zentral, das ist was anderes als in den Urlaub fliegen, da haben wir ja auch eine Folge drüber gemacht. Mhm. Das Bedürfnis zu wohnen ist was anderes als zu sagen, ich will einmal im Jahr 4 Wochen irgendwo hinfliegen. Weil Wohnen so basal ist, das ist Verreisen nicht. Ne? Und das ist tolle Kleidung haben auch nicht.
8: Du hast es eben, ne, du hast Heidegger angeführt, das ist eine zutiefst theologisch-spirituelle Komponente des Menschseins, ja. Also, das Volk Israel jetzt bildhaft, ja, das vertrieben wird aus dem alten, nicht mehr bewohnbaren Haus Ägyptens, ja, das unterwegs ist, als Nomadenvolk unterwegs ist, aber auf dem Weg nach einem neuen Zuhause ist. Und das heißt übrigens in diesem berühmten Prolog des Johannesevangeliums, im Anfang war das Wort und das Wort war, und dann heißt es irgendwann, und hat unter uns gewohnt. Im griechischen Original steht tatsächlich, und hat unter uns gezeltet. Ja, also.
4: Echt?
8: Ja.
3: Sehr
8: es
3: schön.
8: Es hat unter uns gezeltet, ja. Also es ist ein.
3: Also es verweist eigentlich noch in die nomadische Zeit.
8: Es verweist in die nomadische Zeit und gleichzeitig aber auch, dass es uns Menschen immer, ob wir wollen oder nicht, darum geht, ja, aufzubrechen und wieder anzukommen, das Zelt wieder irgendwo aufzuschlagen, ja. Wir haben Häuser draus gemacht und das.
3: Ja. Ist uns das Leben obdachloser Menschen vielleicht deshalb manchmal so fremd, weil wir uns nicht vorstellen können, dass es auch Leute in dieser Gruppe gibt, und wir kennen ja ein paar aus den Begegnungen, die wir mit Urs mit der Obdachlosenzeitung in Münster hatten, dass es für einige wenige Leute auch ein selbstgewählter Zustand ist, die also die Möglichkeit hätten, vielleicht in einem Wohnprojekt unterzukommen, aber sagen, ne, da bin ich lieber weiter
8: draußen auf der Straße. Zu Hause.
3: Ja.
4: Ja. Ja, ich glaube, es ist für uns so ein anderer Lebensentwurf. Was das bedeutet, das können wir gar nicht verstehen. Das können wir gar nicht verstehen. Nicht zu wissen, wo gehe ich heute Abend ins Bett? Wo lege ich meine Sachen heute Abend hin? Das kann man sich theoretisch vorstellen, aber ich glaube, was das bedeutet für dich innerlich, und ich muss jetzt noch suchen, wo ich bleibe. Aber eigentlich muss man sagen,
3: aber es gibt Menschen, die also mir glaubhaft versichert haben, dass sie das zumindest auf eine Zeit hin auch bewusst getan haben.
4: Auf jeden Fall. Und man muss ja sagen, damit folgen die einem großen Meister nach, nämlich Jesus. Weil Jesus, das steht in Matthäus 8,20, Füchse haben ihren Bau und Vögel haben ihre Nester, aber der Menschensohn hat keinen Platz, wo er sich hinlegen kann. Ne? Also das Vorbild, deswegen habe ich auch kein Problem, Heidegger zu widersprechen, das Vorbild ist eigentlich, Jesus hat gesagt, hab keine Heimat, zieht rum. Andererseits muss man auch sagen, der war ja auch oft bei Leuten zu Hause und hat gesagt, schön, wie ihr hier wohnt letztlich, ne? Und finde ich gut, macht mal hier weiter. Der hat ja nicht zu den Leuten gesagt, wenn er da irgendwo essen war oder so, ihr müsst ja alle ausziehen. Obwohl es schon auch die Stelle gibt, womit ihr müsst alles hinter euch lassen und so weiter, ne?
8: Ja, und das ist ja, glaube ich, die tiefer liegende Dimension, die da angesprochen wird, nämlich die Identifikation. Also der Menschensohn hat keinen Ort, an den er oder auf dem er sein Haupt betten kann. Du hast die Stelle gerade zitiert. Meint ja aus meiner Sicht eben auch, bleibt beweglich. Also seid unterwegs. Ja, ihr kommt hier in dieser Welt nirgendwo an im Sinne von, so, jetzt haben wir es geschafft. Ja, Haus gebaut, Tür zu, rauf aufs Sofa. Das ist damit nicht gemeint.
4: Aber nach der Bibel einen festen Wohnsitz hat er nicht gehabt. Der Jesus.
8: Ja, meine ich ja.
4: Ja, ja, genau. Damit also auch nicht nur im Übertragenen, also nicht nur im philosophischen Sinne, sondern auch ganz real. Ne?
3: Aber wollte er uns damit sagen, ja, wenn man sich zu fest einnistet, läuft man auch Gefahr, dass die Gedanken sich vielleicht so sehr einnisten?
8: Ist das so? Ob er uns das sagen will, da bin ich immer ganz vorsichtig. Ich verstehe ihn so. Verstehe das so. Also seid unterwegs. Ja, also genau. Seid auch unterwegs im Denken.
3: Urs, was ist für dich das Störendste daran, dass du nicht dein eigenes Haus hast?
4: Dass meine Frau unzufrieden ist damit. Mhm.
3: Und für dich ganz persönlich, was könntest du vielleicht tun, wenn du ein Haus hättest, gebaut nach deinen Vorstellungen vielleicht?
4: Nach meinen Vorstellungen?
3: Ja, ja, ja.
4: Also nach meinen Vorstellungen, dann würde ich ökologisch viel besser Es kommt drauf an, wie man es gebaut hat. Also wenn es ganz nach meinen Vorstellungen wäre, dann würde ich ja in so einem Tiny House in so einem Garten wohnen. Und ich glaube, das
3: vor allen Dingen jetzt, wo du so viel abgenommen hast, ne? Ja, dann würdest du.
8: Man sieht den gar nicht mehr.
3: Ja, deshalb wird er in einem Tiny House verschwinden wahrscheinlich.
4: Genau,
3: ne?
4: Aber hinter Hannes können wir uns immer noch alle. Also Hannes kann sich immer noch hinter uns allen umziehen. So, mittlerweile. So, aber.
3: Also dann würdest du in einem Tiny House.
4: Da würde ich im Tiny House wohnen.
3: Und deine drei Kinder?
4: Ja, genau. Das ist es eben auch. Das ist es eben auch. Du kannst halt gewisse Sachen, ne, von denen, wo ich gejammert habe, es ist nicht so. Dazu braucht's dann irgendwie dann doch Eremit sein oder Zölibat oder was weiß ich, damit man halt so ideal leben kann und dann kann man sagen, habe ich ja alles gemacht. Ne, mit Familie ist das halt anders. Aber auch hier, ne, dass ich glaube, und das habe ich ja auch geglaubt und meine Frau auch, dass ich glaube, jedes Kind braucht ein eigenes Zimmer. Das braucht sein eigenes Zimmer. Das ist ganz wichtig für deren Entwicklung. Da muss man nicht weit zurückgehen. Da hat das keiner geglaubt. Da gab's viel mehr Kinder und da hatte keiner ein eigenes Zimmer. Und
8: ich hatte das auch gar nicht.
4: Tatsächlich nicht?
3: Ja, du hast wahrscheinlich so gelebt.
4: Du hast Thomas geknechtet, richtig?
8: 15, 16, glaube ich, habe ich.
3: Wie im Museumsdorf Kloppenburg, schöner Gruß, da kann man ja sich frühere Lebensformen angucken, dass eben Kinder in so einem Schrank in der Wohnstube schliefen. Ja, habe ich, ne? Hast du mir gezeigt, ne? Genau, und so war das bei Alex auch.
8: Ich meine das so zu erinnern, ja doch. Genau. Also,
4: Und wirst das deinen Eltern auch so genau vorwerfen? Weit...
3: Die halbe Stunde hat geschlagen. Jetzt kommt die Abrissbirne. Wir kommen zur Abstimmung. Ist es Sünde, ein Haus zu bauen? Alex.
8: Ich bin Sünder und sage, ja, ist es.
3: Gut, die Peitsche kriegst du gleich. Urs?
4: Ich bin dabei Heidegger Mardin. Weil das Bedürfnis so grundlegend ist, kann man das nicht sagen und deswegen nein.
8: Christoph.
3: Wir haben jetzt vor allen Dingen sehr viel über die vom Hofreiter Anton beklagten Einfamilien- oder Einparteienhäuser gesprochen. Ja, das ist, glaube ich, schwierig, gerade mit der ganzen Flächenversiegelung und wie Urs es erklärt hat, mit dem Beton, der keine gute Ökobilanz hat. Ich möchte am Ende nochmal sagen, wie toll es ist, Häuser zu bauen, die jetzt vielleicht auch nicht nur Wohnhäuser sind, sondern generell, ich weiß, das war nicht so das Thema, aber ich finde, dass ich habe meinen verstorbenen Schwiegervater immer beneidet, der war Architekt und der hat Häuser gebaut, vor allen Dingen auch so Häuser, die einen Zweck hatten, Schule, ich weiß nicht, ob es ein Krankenhaus, Verwaltungsgebäude, sowas, ne? Ich dachte immer, was für ein toller Beruf, der einerseits künstlerisch ist, der andererseits was ganz, ganz Praktisches macht und ich finde das toll, wenn man ein Haus erdenkt, konstruiert und baut. Das gehört so stark zum Menschsein dazu. Deshalb ist das etwas ganz, ganz Großartiges. Aber wir müssen da leider, wie bei so vielen Themen, die wir hier behandeln, wahnsinnig aufpassen, wie die Ökobilanz von den Dingern ist, die wir da hinstellen. Und gute Architekten, die können das. Schreibt uns gerne in die Kommentare, wie ihr das seht, wie ihr wohnt, wenn ihr darüber die Karten auf den Tisch legen wollt. Und schickt uns auch gerne eure Fragen, die wir hier vielleicht mal erörtern können. Bis bald. Alles Gute. Tschüss.
1: Ist es Sünde?
2: Ja, also.
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0: Kluge Gedanken, wenn auch mit unterschiedlichem Fazit. Aber das darf ja so sein. Das war Ist es Sünde? 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
2: Ich glaube an Gott, aber ich gehe nicht in die Kirche. Diesen Satz, den höre ich immer öfter. Die Kirchenaustritte sind auf Rekordniveau. Es gibt immer mehr kirchliche Skandale, leere Bänke. Warum sollte man überhaupt einer Institution angehören, die so viel modriges Gepäck, sage ich mal, mit sich rumträgt? Kann man nicht einfach allein glauben? Im Wald, auf dem Sofa, mit einem guten Buch? Darüber rede ich mit einem guten Gesprächspartner, Professor Dr. Matthias Clausen vom Institut für Glaube und Wissenschaft. Schön, dass du wieder da bist, Matthias.
3: Hallo, vielen Dank. Bin gerne sehr gerne dabei.
2: Matthias, die Zahlen sind ja dramatisch. Allein 2025 sind in Deutschland rund 350.000

0: Deutschland sagt, nee, es stimmt nicht. Also das sind schon wirklich Leute, denen in aller Regel Glaube nicht so viel bedeutet. Natürlich gibt es immer auch die Beispiele von Leuten, die sagen, ich trete bewusst aus der Kirche aus, weil ich diese Institution nicht gut finde und lebe meinen Glauben woanders. Das würde ich individuell nie in Abrede stellen. Aber es ist schon insgesamt ein Zeichen dafür, dass Leute austreten, weil sie mit dem Glauben eigentlich auch mit Kirche und auch mit Glauben nicht mehr viel zu tun haben wollen. Ich würde noch hinzufügen, das sind aber auch Leute, die möglicherweise auch vorher schon nicht so viel damit zu tun hatten, die nur formell Mitglied waren. Und mich interessiert in meinem Verständnis von Gemeinde eigentlich vor allem eine Gemeinde von Leuten, die absichtlich dabei sind. Das heißt, die offiziellen Zahlen sind sowieso immer schon viel größer gewesen als die Zahlen der Leute, die engagiert dabei sind. Das ist mir das Wichtige. Aber kurz gesagt, nö, also das ist schon so, dass Leute insgesamt mit Kirche und auch mit Glauben weniger zu tun haben.
1: Ja, aber dann wäre es ja ein Zeichen davon, dass sich die sogenannte Volkskirche, die sie ja vielleicht auch auf dem Weg ist, nicht mehr zu sein in Zukunft, quasi häutet, mehr zu dem Verständnis hin, was du von Kirche
0: hast. Genau, Freiwilligkeitskirche nenne ich das. Finde ich prinzipiell nicht schlecht, aber es ist jetzt nicht so, dass ich das irgendwie schön finde, wenn Leute austreten. Das ist natürlich traurig, weil ich glaube, dass die Volkskirche große Vorteile hat, in ihrer Reichweite Menschen erreichen kann, die man in kleinen Gemeinschaften nicht so leicht erreicht. Das finde ich schon traurig, aber prinzipiell weine ich jetzt nicht einer bestimmten institutionellen Form nach, weil ich glaube, dass Kirche in unterschiedlichen Formen und auch ganz schlanken institutionellen Formen funktioniert.
1: Ja. Aber würdest du sagen, es gibt einen Unterschied zwischen Menschen verlassen die Kirche und Menschen verlassen den Glauben, oder ist es immer so, wie du eben gesagt hast, dass es meistens so ist?
0: Es ist nicht immer so, sondern eben meistens. Also wenn Leute die Kirche verlassen, sind es meistens Leute, die innerlich schon vorher auch dem Glauben so den Abschied erteilt haben oder auch von vornherein gar nicht geglaubt haben, sondern einfach nur formell dabei waren. Und jetzt irgendwie gibt es auch gesellschaftlich nicht mehr so viele Gründe dafür, formell dabei zu sein. Dann lässt man es halt, spart man Steuern und so. Und natürlich gibt's aber auch Beispiele, die ich auch kenne von Leuten, die sagen, nein, mir ist Glaube wichtig, aber ich mag diese Institution nicht und deswegen trete ich aus. Das gibt's auch, ja.
1: Hast du da Verständnis für?
0: Ja, je nachdem, vor welchem Hintergrund jemand so eine Entscheidung trifft, habe ich dafür Verständnis. Wenn derjenige aber sagt, mir ist Glaube nach wie vor wichtig, würde ich dafür werben, dass er eine neue Form von Gemeinschaft findet, der er sich anschließen kann. Es muss ja nicht die offizielle Kirche sein, aber irgendeine Form von Gemeinschaft, wo sich Menschen regelmäßig treffen, die ihr Christsein gemeinsam leben. Es kann eine ganz kleine, unabhängige Gemeinde sein. Das ist mir jetzt erstmal im Grunde egal, solange das Christen sind, die sich irgendwie auf die Bibel und auf Jesus berufen und diese Gemeinschaft demjenigen gut tut und da eine gewisse Regelmäßigkeit dabei ist, dann ist da schon viel gewonnen. Ich glaube nämlich nicht, dass Christsein auf Dauer alleine funktioniert.
1: Okay, und da müssen wir ja mal ein bisschen näher drüber sprechen. Aber vielleicht fangen wir mal da bei diesem Begriff von Kirche an. Ne? Man redet ja heute von Kirche, man redet von Freikirchen, auch für viele eher negativ konnotiert. Ich höre immer mal wieder von Menschen, die in dem Moment, wo sie über Freikirche reden, ist es eher was Gruseliges. Kirche, das geht noch einigermaßen, da tritt man zwar aus, aber das ist noch zu ertragen. Nur Freikirche, das ist irgendwie noch eine Steigerung, das ist noch krasser. Mhm. So, jetzt gucken wir mal, jetzt reden wir mal einen Schritt zurück. Wenn man in die Bibel guckt, was meint die eigentlich, wenn die von Kirche redet? Kommt der Begriff da überhaupt vor?
0: Ja klar, Ekklesia wird da verwendet. Das ist das, was wir normalerweise mit Kirche übersetzen. Aber das heißt ursprünglich so viel Versammlung. Manche übersetzen das auch mit den Herausgerufenen, also die herausgerufen sind aus der Welt, um eine Versammlung zu bilden. Aber es war auch einfach ein eingeführter Begriff für Vereine. Die haben sich getroffen und die Idee ist tatsächlich, die versammelte Gemeinde, das sind die Leute, die dazugehören. Also die treffen sich zum Gottesdienst. Das ist die Ekklesia. Das ist die Kirche. Und zugleich es gibt noch andere Bilder für Kirche, zum Beispiel der Leib Christi oder der Tempel. Ne? Also das ist dann aber nicht ein Tempel aus Steinen gebaut, sondern aus Menschen. Und die Idee ist, die Kirche ist aber nicht nur die versammelte Gemeinde vor Ort, so ein paar Christen, die sich irgendwo treffen. Am Anfang waren es auch ganz kleine Gruppen, wir würden heute sagen Hauskirchen, kleine Hausgemeinden. Sondern die Kirche, das ist auch eine geistliche Wirklichkeit, die alle Christen umfasst. Und deswegen sind alle Christen auch geistlich miteinander verbunden, auch wenn sie vor Ort nur eine kleine Gemeinschaft sind. Und das ist etwas, was Freikirchen eher zu vergessen drohen. Also bei den großen institutionellen Kirchen gerät so die konkrete Gemeinschaft manchmal in den Hintergrund. Man denkt, na, Hauptsache man ist formell dabei. Das ist auch ein Missverständnis. Und bei den Freikirchen droht in Vergessenheit zu geraten, dass wir aber Teil des weltweiten Leibes Christi sind. Aber ich finde weder die Landeskirchen, Volkskirchen, noch die Freikirchen gruselig, sondern es gibt bei beiden gute und schlechte Beispiele. Mhm. Und ich bin persönlich schon ein Fan der Freiwilligkeitskirche, also wo klar ist, man ist dabei, weil man will und nicht aus Tradition. Aber ich weiß natürlich, dass Traditionen auch hilfreich sind, um Glauben zu vermitteln und dass es auch gute und heilsame Traditionen gibt.
1: Und Freikirche heißt nicht automatisch freiwillig.

0: Nee. Da gibt es auch ganz andere.
1: Genau, es gibt auch sehr traditionalistische Freikirchen, wo dann zwar gesagt wird, die sind alle irgendwann freiwillig getauft, aber im Grunde ist auch klar, ab einem gewissen Alter wartet man darauf, dass es passiert. Und ob das dann wirklich eine eigene bewusste Entscheidung ist, nochmal eine andere Frage. So, aber das Prinzip der Freiwilligkeitskirche scheint mir schon neutestamentlich zu sein. Aber das Wahrheitsmoment der großen traditionellen Kirchen ist eben, dass wir ein weltweiter Leib Christi sind und dass es auch gute und heilsame Traditionen gibt, die es zu bewahren gibt.
0: Wobei es ja auch in der Bibel schon so Erwähnungen gibt, dass da jemand sich mit seinem ganzen Haus taufen lässt. Also der Hausherr bestimmt, alle werden jetzt Christen.
1: Ja, genau. Also das hängt auch damit zusammen, dass es nicht so ein individualistisches Gesellschaftsbild ist wie heute, jeder für sich, sondern dass eine ganze Gemeinschaft auch übertritt, dass Gemeinschaften plötzlich Christen werden, weil sie sich eben selber als Gemeinschaft begreifen und nicht nur als Einzelne. Ja, daraus zu schließen allerdings in unserer Kultur, dass man einfach Glauben vererben könnte, halte ich für ein Missverständnis. Ich glaube, dass auch bei solchen gemeinsamen Taufen trotzdem jeder Einzelne so eine individuelle Entscheidung dann noch nachholen muss und im eigenen Leben bewahrheiten muss.
0: Du hast jetzt mehrfach den Begriff Leib Christi. Das hört sich jetzt sehr, das ist für viele heute eine Sprache, da kann man sich vielleicht gar nicht so viel drunter vorstellen. Aber kannst du noch mal genauer erklären, was du damit meinst, dass Kirche Leib Christi ist? Hört sich wirklich sehr religiös an.
1: Ja, tut mir leid, steht halt so im Neuen Testament. Ja, also Leib Christi, davon ist ja erstmal im Abendmahl die Rede, wenn Jesus sagt, ne, nehmt und esst, das ist mein Leib. Also wir haben Anteil an ihm und wir sind dabei auch eine Gemeinschaft, die einen Leib bildet. Und Paulus vor allem vergleicht das ja auch mit dem Körper und seinen unterschiedlichen Teilen. Und die unterschiedlichen Teile sind unterschiedlich, aber ergänzen einander und in ihrer Unterschiedlichkeit gehören sie zusammen. Und da gehen dann so verschiedene Bilder ineinander über. Also Christus ist dann der Leib, aber Christus ist auch das Haupt des Leibes. Das ist ein Bild, um zu zeigen, wir gehören alle zusammen. Wir bilden eine geistliche Wirklichkeit, wir sind nicht nur ein Verein, sondern etwas in der geistlichen Welt passiert, wenn wir zusammenkommen. Und dass wir unterschiedlich sind, ist okay, wenn wir wissen, wir haben unterschiedliche Gaben und die sind alle gleich viel wert. Und das ist von Gott auch so gedacht, dass wir uns gegenseitig ergänzen und dass wir nicht alleine sind. Also das steckt ja auch im Bild des Leibes. Ein Gliedmaß des Leibes, der kleine Finger, würde ohne den Leib jetzt nicht viel helfen. Er gehört an den Leib dran und da erfüllt er eine Funktion und die ist genauso wichtig wie die Funktion anderer Gliedmaßen. Aber er ist eben nicht als Einzelgänger gedacht.
0: Wenn wir dann mal heute auf den christlichen Glauben gucken, dann ist ja Kirche in erster Linie mal eine Institution. Würdest du sagen, ohne diese Institution Kirche kann man auskommen auch als Christ?
1: Also natürlich kann man Christ sein, ohne offiziell zur evangelischen oder katholischen Kirche zu gehören und da sein Kreuzchen zu machen oder so. Man kann auch in einer unabhängigen kleinen Gemeinschaft irgendwie Christ sein. Aber wenn man mit Institutionen meint, da trifft sich eine Gemeinschaft von Leuten regelmäßig. Es gibt Absprachen, Vereinbarungen. Das Ganze hat eine Dauer über den Moment hinaus. Schon dann hat man irgendeine Form von Institution. Deswegen gibt es Formen von Institutionalisierung auch bei ganz unabhängigen Gemeinden. Sobald man irgendeine Regelmäßigkeit drin hat und sobald man auch transparente Leitungsstrukturen hat, hat man eine Institution. Und das ist auch gut. Denn wenn Leute behaupten, wir brauchen ja gar keine institutionellen Formen, haben sie natürlich doch de facto irgendwelche Leitungsmechanismen. Die sind nur nicht transparent. Also es gibt de facto doch jemanden, der leitet und sagt, wo es lang geht und jemand, der geistlich irgendwie die Richtung vorgibt, dann ist es besser, das transparent zu machen. Also Institutionen sind auch hilfreich, um Machtmissbrauch zum Beispiel zu verhindern. Oder zu verhindern, dass Leute so obskure Sondermeinungen lehren, Verschwörungstheorien predigen oder so. Da ist der Zusammenhalt über die Zeit hinaus, also der Anschluss an lange Traditionen und auch der Anschluss an Christen in anderen Orten oder in anderen Kulturen sehr hilfreich, um sich gegenseitig zu korrigieren.
0: Du redest jetzt aber immer trotzdem noch von Gemeinschaft. Fußballanalogie, ich hätte wieder eine.
1: Ja.
0: Ich kann durchaus Fan meiner Mannschaft sein und kann das ganz alleine auf dem Sofa machen, kann mir Spiele angucken, kann mir alle möglichen Fanartikel besorgen, kann wirklich alles wissen über die Mannschaft, kann im Herzen diese Mannschaft lieben. Ich muss aber nicht Mitglied in einem Fanclub sein, unbedingt dafür.
1: Also bei einem Verständnis für Fußball, ich bin ja selber Fußballfan, ja. Aber trotz der Begeisterung für meinen Verein würde ich nicht sagen, dass das die gleiche existenzbestimmte Wirkung hat wie mein Glaube. Mein Glaube hat ja zum Gegenstand einen persönlichen Gott. Und das ist jetzt beim Fußball nicht so, möchte ich doch
0: betonen. Also du würdest sagen, die Kirche ist doch mehr als ein Jesus-Fanclub.
1: Ganz genau. Das ist genau der Punkt. Die Kirche ist mehr als ein Jesus-Fanclub. Die Kirche ist die Gemeinschaft der Leute, die zu Jesus gehören und zwar mit Jesus Kontakt haben, der eine Realität ist, eine unsichtbare Realität, die die ganze Zeit mit uns im Alltag zu tun hat. Und das geht auf Dauer nicht alleine, weil Gott selbst ein soziales Wesen ist, weil er selbst in sich Gemeinschaft ist. Vater, Sohn und Heiliger Geist bilden eine Gemeinschaft. Sobald man diesen Gott widerspiegelt, merkt man, das funktioniert nur in Gemeinschaft. Das sagt Jesus zum Beispiel auch in diesem Gebet. Das hatten wir in der letzten Folge, wo es um die Einheit der Christen geht. Da sagt, es gibt ja dieses berühmte sogenannte hohe priesterliche Gebet, also wo Jesus für seine Leute eintritt, Johannes 17, und zum Vater sagt, so wie wir eins sind, sollen auch sie eins sein. Also die Gemeinschaft, die sich in Gott abbildet, soll sich auch in der Kirche abbilden. Das ist eine Würdigung christlicher Gemeinschaft. Wir sollen das widerspiegeln, dass Gott drei Personen ist und ein Gott. So sind wir auch voneinander verschieden und zugleich gleichwertig und gehören zusammen. Es gibt aber auch ganz pragmatische Gründe dafür, dass wir eine Gemeinschaft sind, weil die Kernwahrheiten des Glaubens man sich nicht auf Dauer selber sagen kann. Die Wahrheit, dass Gott mich als wertvoll erachtet, unabhängig von meiner Leistung und meinem Können und so weiter, das kann ich mir auf Dauer nicht selber sagen. Ich kann nicht immer vor dem Spiegel stehen und sagen, du bist aber wertvoll. Das wäre sehr traurig, wenn man das sagt. Ich habe es nötig, dass mir jemand anders das sagt. Ich habe bestimmt schon bei anderer Gelegenheit an dieser Stelle Dietrich Bonhoeffer zitiert, den zitiere ich nämlich immer wieder gerne. Der hat mal gesagt, der Christus im Worte des Bruders ist stärker als der Christus im eigenen Herzen. Er hat das zu männlichen Theologen gesagt, deswegen hat er nur vom Bruder gesprochen. Aber man kann die Schwester ergänzen. Der Christus im Worte des Bruders und der Schwester ist stärker als der Christus im eigenen Herzen. Das heißt, ich habe es nötig, dass mir Geschwister im Glauben die Grundwahrheiten des Glaubens zusprechen. Nicht, weil das eine intellektuell neue Information für mich wäre, sondern weil mir das von außen zugesprochen werden muss. Und so wird Gnade für mich erlebbar. Das ist einer der Schätze christlicher Gemeinschaft, dass wir das uns gegenseitig zusprechen. Mhm.
0: Ist aber auch ein bisschen die Beschreibung eines Idealzustandes, der ja aber, wenn wir uns die Realität angucken, leider nicht immer so erlebbar ist. Ja. Und kommen wir mal zu diesen dunklen Seiten. Mhm. Ist es nicht verständlich, dass jemand, der in einer Kirche, einer christlichen Gemeinschaft Missbrauch, Machtmissbrauch, Vertuschung, geistlichen Missbrauch erlebt hat, dass der sagt, nein, danke. Christliche Gemeinschaft brauche ich nicht. Ich brauche meinen Glauben, aber den lebe ich ab jetzt alleine.
1: Ja, auf jeden Fall total verständlich, wenn jemand, der wirklich traumatische Erfahrungen gemacht hat, dass er sich der Gemeinschaft verschließt oder sich von ihr abfindet. Ja, kann ich total gut verstehen. Nun bin ich kein Experte für Traumabewältigung. Meine begründete Vermutung ist allerdings, gerade dass jemand, der so krasses Unrecht und Leid erlebt hat, für die Aufarbeitung solches Unrechts natürlich auch wieder Gemeinschaft brauchen wird. Und dass heilsame Formen von christlicher Gemeinschaft dafür natürlich wieder hilfreich sind. Und dass dabei dann die Erfahrung natürlich gemacht werden muss, du hast ganz viel Freiraum, du wirst hier zu nichts gedrängt, alles ist transparent, du hast auch deine Ruhezeiten und du musst auch nicht, sondern du darfst und so. Dass man dann wieder entdeckt, frei räumt von all den Missverständnissen und Verzerrungen, wie christliche Gemeinschaft eigentlich gedacht ist. Nämlich ein Ort, wo man aufatmet, wo man sich gegenseitig gut tut, wo man allerdings der Fehlbarkeit anderer Menschen begegnet. Man ist ja selber fehlbar. Ja? Um jetzt mal von den krassen Trauma-Beispielen wegzukommen zu einem etwas harmloseren Beispiel, wenn ich darf. Ja,
0: was es ja in Massen auch gibt.
1: Die ganz normalen Unzulänglichkeiten, die habe ich ja auch alle selbst. Ja, ich erlebe in der Kirche, in der Gemeinschaft Leute, manche von denen sind mir sympathisch und andere vielleicht nicht so sehr, aber das wird ja umgekehrt genauso sein. Manchen bin ich sympathisch und manchen nicht. Manchen gehe ich möglicherweise auf die Nerven, schon seit Jahren und ich weiß es gar nicht. Ja. Und da fällt mir diese Geschichte ein von der älteren Dame, die zu ihrem Pastor geht und sagt, ich werde diese Kirchengemeinde verlassen, denn ich habe festgestellt, dass sie nicht vollkommen ist. Ich suche jetzt eine Gemeinde, die vollkommen ist. Und dann sagte der Pastor, angeblich jedenfalls, ja, das können Sie gerne machen. Sie können die vollkommene Gemeinde suchen. Ich kann Ihnen allerdings eines versprechen, wenn Sie diese vollkommene Gemeinde suchen, und wenn Sie sie finden, wird diese Gemeinde in dem Moment, in dem Sie dort eintreten, aufhören, vollkommen zu sein. Und das ist natürlich die Pointe, ja. Also wir sind ja alle fehlbare Menschen und wir haben es nötig, in einer Gemeinschaft ausgehalten zu werden von anderen. Und das hilft uns vielleicht auch besser, andere auszuhalten. Denn Inhalt unseres Glaubens ist ja gerade nicht unsere Vorbildlichkeit, sondern die Annahme durch Gott, so wie er uns in Jesus begegnet.
0: Ja. Wobei du schon auch sagen würdest, es gibt dann einen Punkt, wo du auch empfehlen würdest, ja, diese konkrete Gemeinschaft, diese konkrete Kirche, verlass die, weil das geht so nicht.
1: Ja, also wenn natürlich, wenn jemand traumatische Erfahrungen mit Gewalt, Missbrauch und so weiter, religiösem oder sonstigem Missbrauch macht, ja, sucht das weiter, sucht eine christliche Gemeinschaft, wo das alles nicht der Fall ist und wo es auch Sicherungsmechanismen gibt dafür, dass es nicht eintritt, auf jeden Fall. Ja. Oder auch natürlich, wenn in einer Kirche Glaube so missverständlich gelehrt wird, dass zentrale Glaubensweiten verdunkelt werden, würde ich jedem empfehlen, sucht ihr eine andere Gemeinde. Natürlich, ja. Also ich bin schon für theologische Mündigkeit an der Stelle. Aber mach es dir nicht zu leicht. Also glaube nicht, dass sofort, wenn du dich irgendwo unwohl fühlst, dass es an großen theologischen Problemen liegen muss. Das kann auch schlicht daran liegen, das ist menschelt. Und menscheln wird es überall. Also wenn du die Gemeinde findest, wo du dich theologisch total wohlfühlst, wo genau deine Musik gemacht wird und der Raum sieht total super aus und auch der Kaffee schmeckt richtig gut, auch dort wirst du Menschen begegnen, die fehlbar sind, so wie du selbst. Und Schönheit der Gemeinde ist gerade, dass wir als Menschen mit unserer Fehlbarkeit gemeinsam unterwegs sind. Gemeinde wird dadurch spannend, dass man das mal ein paar Jahre lang aushält und nicht sofort das weitersucht, wenn es schwierig wird.
0: Was würdest du denn sagen, woran erkenne ich, dass das jetzt eine Kirche, eine christliche Gemeinschaft ist, wo ich bei aller Unvollkommenheit, ja, Dietrich Bonhoeffer sagt ja, Kirche ist eine Gemeinschaft von Sündern, die Gnade erfahren haben, wo ich bei aller Unvollkommenheit doch irgendwie mir relativ sicher sein kann, dass ich da wahrscheinlich nicht so negative Erfahrungen machen werde, wie ich schon gemacht habe. Du merkst, wie vorsichtig
1: ich
0: versuche, das zu formulieren.
1: Ich wüsste nicht, wie man das im Voraus sicherstellen kann. Es ist ja immer ein Risiko, wenn man sich in eine Gemeinschaft begibt. Aber das Risiko, auf Dauer allein zu bleiben, ist genauso groß, dass man dann mit seinen eigenen Nöten und Zweifeln und so weiter alleine bleibt. Das ist von Gott auch nicht so gedacht.
0: Aber gibt es so Warnmechanismen, wo du sagst, also wenn du das wahrnimmst, dann nicht?
1: Zunächst mal lehrmäßig, natürlich. Wenn Jesus Christus und das Evangelium von der Gnade Gottes nicht im Zentrum stehen, wenn Gesetzlichkeit gelehrt wird, also wenn gesagt wird, du musst etwas tun, um dir Gottes Gnade zu verdienen. Und das ist noch was anderes als ethische Herausforderung. Ethische Herausforderung ist völlig angemessen. Die Bibel ist voller ethischer Herausforderung. Aber wenn diese ethische Herausforderung als Mittel zum Zweck gebraucht werden, um zu beweisen, dass wir Gottes Gnade wert sind oder uns gar den Himmel zu verdienen, das ist eine Warnleuchte. Gottes Menschwerden und Jesus verdunkelt wird, wenn die zentralen Fakten von Kreuz und Auferstehung verdunkelt werden, das sind alles für mich Warnleuchten. Das sind lehrmäßige Warnleuchten. Und wenn die Leitung unklar ist oder wenn da jemand eine Leitungsposition innehat, der keine Kritik akzeptiert und es gibt auch gar keine Möglichkeit, diese Person zu kritisieren, oder wenn Kritik sofort als geistliche Rebellion gewertet wird, das wäre ein Warnzeichen. Genau. Also es gehört eigentlich zu einer christlichen Gemeinschaft dazu, dass die Leitung auch kritisierbar ist. Zum Beispiel, wenn man sagt, was du da gesagt hast, das finde ich so in der Bibel gar nicht wieder, müsste die Antwort sein, zeig mir mal, wie du darauf kommst und dann zeige ich dir, wie ich dazu komme. Also dann müsste eigentlich ein Gespräch beginnen und nicht irgendwie ein Redeverbot. Wie kannst du das wagen, mir zu widersprechen? Das wäre ein Warnzeichen zum Beispiel.
0: Jetzt sind wir immer schon noch sehr in diesem in den Grenzen des christlichen Glaubens, christlicher Kirchen und Gemeinschaften geblieben. Aber in einer Zeit, in der Individualismus immer wichtiger ist, ist ja Spiritualität auch oft was, das ganz ohne Religion, religiöse Bindungen auskommt, sondern sehr individuelles als Glaube. Was verliert denn jemand, der so alleine glaubt, aus deiner Sicht?
1: Er verliert die Gemeinschaft mit anderen. Ich befürchte, er verliert irgendwann auch den Kontakt zu Gott, weil Gott sich in der Gemeinschaft vermittelt und erlebbar wird. Und man kann natürlich auch alleine an Gott glauben und alleine mit Gott im Gespräch sein. Und Leute, die auch gezwungenermaßen lange alleine sind, aus welchen Gründen auch immer, können natürlich mit Gott im Gespräch sein. Aber wenn das eine selbstgewählte Abgrenzung vor anderen ist, dann scheint mir die Gefahr doch sehr groß zu sein, dass man irgendwann auch mit seinen eigenen Ideen von Gott alleine ist und gar nicht mehr merkt, dass man sich selber da was zurechtgebastelt hat, was mit Gott selber gar nicht mehr
0: zu tun
1: hat. Es gibt niemanden mehr, der mich korrigiert, auch in meinen Ängsten und absurden Vorstellungen, die ich möglicherweise habe.
0: Ja, okay. Meine Frage wäre jetzt gewesen, aus Sicht solcher Menschen, was wäre denn so schlimm daran, wenn ich als individueller Mensch mir einfach meinen Glauben, meine Religion so backe, wie ich das will, dann redet mir auch keiner mehr rein.
1: Ja, das Tragische daran wäre, dass man dann fürchterlich falsch liegen kann, ohne es zu merken, weil wir Korrektur durch andere brauchen, weil wir dazu neigen, uns die Dinge zurechtzulegen, so wie wir es gerne hätten, und weil wir dann mit unseren eigenen Spleens und Sonderlehren und unserem Tunnelblick allein sind. Und zwar wieder, ich kehre jetzt, das ist typisch für evangelische Christen, wieder zur Botschaft der Rechtfertigung zurück, gerade was die Rechtfertigung aus Gnaden allein angeht. Das kann man sich auf Dauer nicht selber glauben. Man braucht Leute, die einem das von außen zusprechen. Das stimmt wirklich. Du bist vor Gott angenommen aus reiner Gnade. Und das können wir uns auch nicht selber einreden, sondern wir brauchen diesen Zuspruch extranos, also von außen. Das ist das, was man verliert. Man verliert möglicherweise den Kontakt zu Gott, wie er wirklich ist, und ist mit seinen eigenen Sonderlehren irgendwann allein.
0: Aber wäre nicht im 21. Jahrhundert möglicherweise meine Telegram-Gruppe eine gute Alternative zu einer Kirche?
1: Also gerade bei Telegram bin ich besonders vorsichtig. Ich bin auch, was Social Media angeht, allgemein relativ abstinent. Nee, ich glaube, wir brauchen die analoge Begegnung. Also nichts prinzipiell gegen Social Media. Ich glaube, dass man auch Social Media natürlich als Kommunikationswerkzeug nutzen kann, um sinnvolle Dinge und hilfreiche Dinge auszutauschen, sich gegenseitig Mut zu machen, und so geht alles. Ich glaube, wir brauchen zusätzlich die analoge Begegnung, weil wir Menschen aus Fleisch und Blut sind, weil wir einen Körper haben. Und wenn wir mit Menschen in einem Raum sind, ist es immer noch mal was anderes, als wenn wir nur online kommunizieren. Online-Kommunikation ist eine sehr verarmte Kommunikation, wo ganz viele Ebenen der Kommunikation nicht mehr dabei sind. Also die nonverbalen Signale, die wir aussenden, und auch schlicht die Erfahrung, gemeinsam eine Mahlzeit einzunehmen, gemeinsam zu lachen, sich in die Augen zu schauen, das fehlt alles. Auch noch gemeinsam etwas Praktisches zu tun, das fehlt alles. Und abgesehen davon ist es auch nachweislich so, dass Social Media auch dazu neigt, unangenehme Tendenzen in uns eher zu befeuern. Also das ist auch nachweislich so, dass in Social Media Leute eher schneller bereit sind, einander unsachlich zu kritisieren, als wenn man sich Auge in Auge gegenüber sitzt.
0: Kann ich aus der Erfahrung unserer Social Media Plattformen durchaus bestätigen, Matthias. Ja. Ich danke dir. Meine Frage an euch, liebe Zuhörer, hat euch das überzeugt? Oder habt ihr noch Rückfragen? Seht ihr Dinge ganz anders? Schreibt uns gerne. Diese Aufforderung steht wie am Ende jeder Episode, und ich würde mich freuen, von euch zu hören. Einfach eine Mail an studio@erfyes.de. Ja, nächste Episode, lieber Matthias. In 2 Wochen gibt's die neue. Da geht's richtig zur Sache. Da stellen wir uns nämlich die Frage, macht Bibellesen rechtsextrem? Ich bin sehr gespannt.
1: Ich auch.
0: Also, bis dahin, macht's gut. Ciao.
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0: das Domradios hier und es ist Samstagabend. Herzlich willkommen bei der Podcast-Sendung, in der wir euch jetzt ein Buch mit auf den Weg geben möchten. Mein Kollege Johannes Schröer hat nämlich mit dem Bestseller-Autor Ewald Ahrens gesprochen.
1: Wie schön es ist, so vollkommen herausgenommen zu sein, sagte er. Einmal nicht zu wissen, wo ich heute Abend bin oder morgen. Es muss ja gar nicht lange sein, aber dieses schöne Gefühl, nichts zu müssen, das habe ich nur ganz selten. Das sagt Peter in dem Roman Katzentage von Bestsellerautor Ewald Ahrens, ein Liebesroman, der nach dem Leben im Jetzt fragt. Und ob das möglich ist, wie eine Katze ganz im Jetzt zu leben, sich zu lieben, ohne darüber groß nachzudenken, was gewesen ist und was kommt. Ewald Ahrens ist bei uns. Guten Tag.
2: Hallo, wie schön, dass ich bei Ihnen sein kann.
1: Paula und Peter, so heißen Ihre beiden Romanhelden, mittleren Alters und was die Liebe betrifft eher erfahren, vielleicht sogar ein bisschen ernüchtert. Zu Beginn des Romans hat man das Gefühl, dass sie nicht mehr an die wahre große Liebe glauben. Ist das so?
2: Naja, klar, die haben beide eigentlich schon auch gescheiterte Beziehungen hinter sich. Wie das so ist im mittleren Alter, dann so an die richtige Liebe zu glauben, das fällt beiden schwer. Paula noch ein bisschen mehr als Peter.
1: Sie schicken nun die beiden für ein Wochenende nach Würzburg. Was bringt die beiden denn dort zusammen? Tinder oder Parship sind das nicht?
2: Witzigerweise sind die also eigentlich beruflich miteinander verbandelt. Und wie das dann manchmal so ist, die sind auf einer Fortbildung. Es gibt ein bisschen viel Alkohol und dann verbringen sie tatsächlich die Nacht miteinander, wie das vielleicht manchmal so passiert. Aber die beiden sind jetzt hängen geblieben in Würzburg, die können nicht weiter. Und jetzt auf einmal wird so ein bisschen auch das verhandelt, was die da in dieser Nacht begonnen haben, ja. Und ob das mehr ist als Anziehung. Und bei Peter ist es auf jeden Fall ein bisschen mehr, bei Paula eigentlich auch, aber sie möchte es noch nicht. Sie will sich auch darauf nicht so einlassen. Aber da die jetzt 3 Tage auf Gedeih und Verderb in Würzburg sozusagen gestrandet sind, bleibt ihnen gar nichts anderes übrig.
1: Paula steht der Liebe noch viel kritischer gegenüber als Peter. Sie sagt ja auch am Ende, ich weiß immer noch nicht, ob ich mich darauf einlassen soll, denn ich habe so viel Enttäuschung erlebt und ich weiß nicht, ob ich das nochmal möchte. Noch eine Trennung, die ja möglich ist und dann nochmal wieder ein Verlust. Ich will das alles nicht mehr. Ist sie so?
2: Ein bisschen ist es so, aber auf der anderen Seite, sie lässt sich auf dieses Spiel mit Peter ein. Sie lässt sich darauf ein, sie liebt es natürlich, sie will eigentlich, dass es klappt. Ja? Aber sie traut dem natürlich nicht, weil sie weiß, Romantik in unserer Zeit, das ist oft einfach nur ein bisschen wie der Lack. Aber in dem Fall ist es eben so, dass Peter doch sehr ernsthaft ist. Und sie, obwohl sie eigentlich Sorge hat, ich will es nicht spoilern oder so, aber sie bringt Peter doch mehr entgegen als nur so ein bisschen.
1: Also da passiert einiges im Roman. Ganz wichtig ist auch Würzburg, eine wunderschöne Stadt. Die beiden streifen durch die Stadt. Auf ihrem Ausflug kommen die beiden auch in das Käppele. Das ist ein sehr bekanntes Kapellchen, das in Würzburg hoch oben auf einem Berghang liegt. Aber die beiden kommen dort nicht hin, weil sie jetzt besonders gläubig sind. Peter zumindest sagt von sich, er sei sogar Atheist. Wo stehen denn die beiden in Bezug auf Glauben und Gott?
2: Naja, in dem Augenblick, das sagt er zwar, aber er kommt da auch rein und er ist dann schon gegen seinen Willen ein bisschen beeindruckt. Paula sagt ja auch irgendwann mal, dass sie sagt, wir glauben eigentlich nicht mehr. Sie ist Ärztin und sie sieht Menschen sterben und hat damit schon ein Problem. Aber sie sagt dann, da legt sie irgendwann mal die Hand auf das Votivbild, wo Simon von Kyrene Jesus hilft und sagt, sowas hätte ich halt auch gerne. Ich hätte gerne, dass dann jemand sagt, an dem hier habe ich gebaut und irgendwann mal erinnert sich jemand daran. Also es gibt schon eine Sehnsucht nach dem Jenseitigen auch bei den beiden.
1: Darf ich die Stelle mal kurz zitieren, von der Sie gerade sprachen? Er sah sich das Votivbild näher an, wie es wohl war, wenn man glaubte, ob es das bessere Leben war, in dem alles geregelt war, Sünde und Vergebung, falsch und richtig, eine strikte Klarheit in allen Gefühlen, weil man wusste, nicht man selbst hatte das Leben in der Hand, sondern Gott. Es lag eine Verlockung in solcher Einfachheit. Warum gibt Peter dieser Verlockung eigentlich nicht nach?
2: Ich weiß es nicht. Vielleicht liegt es auch an diesen Enttäuschungen, die er erlebt hat oder so. Ich bin ja selber immer in diesem Zwiespalt als Pfarrerskind. Sie wissen das ja, ne? In einem protestantischen Pfarrhaus und aufgewachsen auch mit so einer natürlichen und tiefen Gläubigkeit. Ist es ja dann doch so, dass man als Historiker und dann auch mit dem Leben, dass man beginnt zu hadern, dass man sich fragt, wie ist es denn eigentlich, ja, mit dem Glauben? Und ich bin da immer am Rudern, könnte man sagen, ja, das ist, ich Ich habe mir immer gedacht, man kriegt das Kind aus dem Dorf, aber du kriegst das Pfarrerskind nicht aus dem Mann heraus. Das ist bei mir schon so. Und deswegen wird das ja auch in meinen Büchern schon immer wieder verhandelt. Das ist ein Thema, Sie werden wahrscheinlich in jedem meiner Bücher eine Szene finden, die in einer Kirche spielt. Mal so, mal so. Ja, ich habe das dann gemerkt. Irgendwann hat mir das mal jemand gesagt und ich dachte mir, ja, stimmt eigentlich. Und in dem neuen Buch, an dem ich arbeite, ist es schon wieder so.
1: In diesem Buch ist es tatsächlich so. Und Peter als Atheist kommt sich vor, als sei seine atheistische Weltanschauung ein Verlierer unter den Weltanschauungen. Davon ist auch die Rede. Warum denkt er das?
2: Naja, das ist ja jetzt nicht so schwer zu erklären. Wenn Sie glauben, dass es hiermit zu Ende ist, dass dann alles vorbei ist, dann würde ich schon sagen, dass es gewissermaßen der Verlierer unter den Weltanschauungen ist. Denn dann konzentriert sich ja alles aufs Individuum und auf sonst nichts, ja, nicht. Das muss ja dann so einen gewissen Kulturskeptizismus und Pessimismus mit sich bringen.
1: Aber ich habe es dann selbst in der Hand. Dann kann ich mein Leben, dann bin ich nicht von Gott oder höheren Mächten abhängig. Dann kann ich mein Leben gestalten. Dann bin ich frei, wirklich frei.
2: Naja, aber wir haben es ja nicht wirklich in der Hand. Es ist ja so, dass alle Dinge, die uns bewegen, im Negativen wie im Positiven, vor über 30 Jahren ist an diesem Tag mein Bruder gestorben, Magenkrebs. Sehr, sehr schnell. Und heute an diesem Tag, heute Morgen um 4:30, ist meine erste Enkelin zur Welt gekommen. Sehen Sie, dann liegen Tod und Leben so nah beieinander. Das sind ja die Dinge, die wir überhaupt nicht in der Hand haben. Das ist das, was Peter als die große Verlockung des Glaubens auch beschreibt, ja, dass er sagt, ich würde gerne. So wie die beiden auch gerne an diese romantische Liebe glauben würden. Da ist etwas Großes drin, natürlich.
1: Insofern sind Liebe und Glaube durchaus zu parallelisieren, wie Sie das gerade sagten. Manchmal habe ich das Gefühl, in diesem Roman, ja, da geht es auch darum, für die Liebe zu missionieren.
2: Kurt Götz hat mal gesagt, in einem der Stücke, als Gott die Liebe in die Welt geblasen hatte, hat er einen guten Atemzug vollgenommen. Und das ist doch ein schöner Gedanke, oder? Dass die Liebe und die Lust, dass das alles auch etwas ist, was auch uns innewohnt und was eigentlich, und das ist hier nämlich so, dass die so ein bisschen auf dieser Suche nach der Unschuld der Liebe sind. Ich fand es eigentlich ganz reizvoll, dass dieses anfangen zu lassen, mit diesem kleinen Abenteuer, dass sie da nachts hatten, dass sie da eine gemeinsam verbrachte Nacht hatten und dann wissen sie plötzlich nicht so richtig, wo es hingeht. Ja, das fand ich spannend, ein bisschen zu gucken.
1: Nur die erste Liebe ist unschuldig.
2: Nee, das glaube ich nicht. Tatsächlich nicht. Ich glaube, dass das doch etwas ist, nach dem wir vielleicht auch suchen. Dass die Unschuld in der Liebe bedeutet ja auch, dieses sich wirklich hinzugeben und sich auch lieben zu lassen, was der Paula ja schwerfällt, wie ein Kind gewissermaßen und danach zumindest zu streben. Ich würde nicht sagen, dass nur die erste Liebe unschuldig ist. Nee, das kann ich, glaube ich, nicht so nachvollziehen.
1: Da geht's ja auch um das Jetzt, das Leben im Jetzt. Die suchen das Leben im Jetzt. Und da spielen die Katzen auch eine Rolle. Sie beobachten, Katzentage heißt der Roman, sie beobachten die Katzen. Ja, das ist schon wieder so ein bisschen Neid und Eifersucht, da so zu leben wie die Katzen, die wirklich nur im Jetzt leben.
2: Ich bin ja aufgewachsen mit Hunden und Katzen und ich hatte auch eine Katze, die jetzt, also als die gestorben ist, dann habe ich jetzt keine neue, aber es wird bald wieder eine geben. Aber Katzen sind für mich so ein Inbegriff von dem Leben im Jetzt. Meine Katze ging raus, ja, die mordete dann irgendwie, keine Ahnung, Vögel, Ratten, was auch immer, kämpfte wild schreien mit anderen Katzen, kam zurück, hat sich dann auf einem Schoß zusammengerollt und hat sich streicheln lassen. Da denkt man sich, als Mensch hätte man das auch so gerne, wenn das so wäre. Ja, es wird einem alles vergeben.
1: Es reichte nicht auf das Glück zu warten, sondern dass man es suchen und fangen müsste. Nur dachte sie, was, wenn ich nicht weiß, ob es wirklich das Glück ist, wird sich diese Frage je klären lassen?
2: Nein, das wissen wir beide, oder? Weil das Glück ja auch so in so vielfältigen Formen kommt, in so vielen unterschiedlichen Dingen. Das Glück kann ein Herbsttag sein, an dem Sie auf dem Weg ins Büro sind, womöglich, ja? Dann scheint die Sonne auf eine bestimmte Weise, die Blätter sind trocken, sie laufen da durch, das raschelt und plötzlich fühlen sie sich wieder wie ein Kind. Und das ist so ein kleiner Glück. Also ich will das gar nicht überhöhen, aber ich glaube, dass das diese kleinen Glücksmomente, davon gibt es wirklich einige in meinem Leben, die sich dann so aneinanderreihen. Da muss man gar nicht zusammen sein, es muss gar nicht auch nicht die große Liebe sein, sondern es kann ein Sonnenstrahl sein. Und ich übertreibe da wirklich nicht. Das ist dann der Augenblick, in dem man da entlang geht und sich denkt, oh, das ist aber schön. Solche Dinge machen einen genauso glücklich wie andere. Aber wie das dann ist, wie das Glück dann wirklich ist, das wissen wir ja nicht. Und wenn wir ihm eine Form geben wollen, dann ist es schon wieder ein bisschen ich will nicht sagen entwertet, aber wenn man immer denkt, das Glück hätte eine bestimmte Form, dann glaube ich, findet man es nicht so leicht.
1: Jetzt kommt Ihr Buch, so habe ich es empfunden, gerade recht in diesen Zeiten, in denen alle nur von Krise sprechen, Klimakrise, Demokratiekrise, Kriege. Ist Ihr Buch auch so etwas wie ein Innehalten und einmal aussteigen aus dem Krisenmodus und das jetzt, die Schönheit der Welt und des Lebens zu erleben und zu feiern?
2: Ja, es muss es auch. Man darf nicht die Augen verschließen vor all dem, was da ist. Aber man muss die Augen auch öffnen für das andere, was da ist, für das, was das Schöne ist. Ich denke mir, wir leben in einem tatsächlich so großen Glück manchmal. Das machen wir uns überhaupt nicht bewusst, wie gut es uns eben auch manchmal geht und was für ein Segen das ist, dass wir das genießen können. Sehen Sie hier, ich kann hier sagen, was ich will. Heute, wenn ich diese Lesung mache, die kommen zu mir, wir werden einen schönen Vormittag haben und das sind Dinge, die sind überhaupt nicht selbstverständlich. All das, was wir hier haben. Und ich glaube, diese kleine Geschichte ist einfach auch nur etwas, da sollte man kein schlechtes Gewissen haben, wenn man das liest. Man sollte es lesen, der Liebsten oder dem Liebsten schenken für an einem Nachmittag und wenn sie einmal ein Lächeln ins Gesicht zaubert, dann ist das Richtige geschehen. Das heißt ja nicht, dass all das Schwere weg ist, aber es macht es einem vielleicht leichter, ihm zu begegnen.
1: Fehlt uns da ein bisschen manchmal auch Demut und Dankbarkeit? Das sind zwei alte Begriffe, die schon manchmal etwas verstaubt erscheinen. Aber fehlt es uns daran manchmal?
2: Da bin ich sicher. Ich glaube, dass man einfach still wird für einen Augenblick und sich denkt, übrigens sind Kirchen dazu gerade sehr gute Plätze, dass man da reingeht, still wird und sich denkt, ich bin am Leben und das ist schon sehr viel. Ja, es ist wirklich so. Ich glaube, Demut und Dankbarkeit sind Dinge, die uns gut tun. Und dann mit ein bisschen Humor dazu, glaube ich, dann wird das schon ganz gut.
1: Vielen Dank. Sie lächelten beide, jetzt war jetzt, heißt es im Liebesroman von Ewald Ahrens. Ein Roman, der richtig gut tut, der die Liebe und das Leben im Hier und Jetzt feiert. Allerdings müssen wir dem Glück auch eine Chance geben und das Glück auch suchen und fangen. Unbedingt erwähnen müssen wir, auch wenn wir das Buch in Händen halten, das Buch hat ganz wunderbare und stimmungsvolle Illustrationen von Florian Bayer. Das Buch Katzentage ist im Dumont Verlag erschienen. Es hat 130 Seiten, kostet 22 Euro. Vielen Dank, Ewald Ahrens, für dieses wunderbare Buch und für das Gespräch.
2: Vielen Dank, dass ich bei Ihnen sein durfte. Das hat mir großen Spaß gemacht.
0: Also das Buch landet auf jeden Fall schon mal auf meiner Liste. Gleich geht's um ein anderes Buch, in das wir hier quasi jeden Tag schauen. Unser Blick in die Bibel am Samstag.

0: schön, dass ihr da seid. Ihr hört das Domradio am Samstagabend und auch heute schauen wir wieder gemeinsam in die Bibel.
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2: Hallo zusammen und herzlich willkommen zum Blick in die Bibel, unserem Podcast zum Tagesevangelium. Heute ist Samstag, der 18. Juli und es ist schon wieder der letzte Tag der Woche und deswegen leider auch der letzte Tag mit Caroline Hostert-Hack, unserer Gesprächspartnerin in dieser Woche. Sie ist Leitung des katholischen Bildungswerks in Köln und auch des Domforums hier in Köln. Hallo Caro.
3: Und auch ein letztes Mal Hallo von mir.
2: Zum Abschluss jetzt unserer Gespräche habe ich mir gedacht, wir können noch mal ein bisschen mehr auf deine Freizeit schauen. Ich habe da mitbekommen, du machst ganz viel Sport. Was ist denn so das, was dich am Sport irgendwie fasziniert?
3: Genau, wenn ich Zeit habe, mache ich ganz viel Sport. Ich glaube, ich kann loslassen, wenn ich Sport mache. Das heißt, die Gedanken irgendwie auch mal die Gedanken sein lassen oder eben ganz viel nachdenken, je nachdem. Aber ja, in einem ganz, ganz anderen Setting. Ich laufe gerne, ich fahre mit meinem Gravelbike. Das ist schon was auch so ein bisschen auspowern ist. Ich power mich hier vielleicht ganz viel im Kopf aus, aber eben nicht körperlich.
2: Für alle, die nicht wissen, was das ist, ein Gravelbike, und ich weiß es auch nicht, kannst du es ganz kurz erklären?
3: Ja, es ist vielleicht so eine Mitte zwischen Mountainbike, das ist zu viel gesagt, und Rennrad. Also es ist kein klassisches Rennrad, sondern es hat eben größere Reifen, die auch geländegängig sind. Das würde ich so sagen. Und das Gravelbike, ich bin mir ziemlich sicher, meine Generation ist die Gravelbike-Generation. Denn ich kenne ganz, ganz viele in meinem Alter, die gerade ein Gravelbike angeschafft haben.
2: Und das heißt dann, wenn es ein Rennrad ist und ein Mountainbike, das verbindet dann quasi beides. Also es verbindet Schnelligkeit mit Geländetauglichkeit?
3: Genau, also kein klassisches Mountainbike, das man irgendwie in den Bergen, also im Wald oder sowas fährt. Aber ja, man kann auch Feldwege fahren, man kann auch Waldwege fahren. Es ist aber auch schneller, also es ist leichter als ein normales Fahrrad.
2: Und in der Vorbereitung habe ich dann mitbekommen, du würdest gerne mal einen Triathlon laufen, schwimmen, fahren. Ich weiß gar nicht, wie man das genau sagt. Aber du hast ein kleines Problem damit, oder? Was ist das denn?
3: Ja, ich kann nicht gut schwimmen. Also ich habe natürlich als Kind das normale Schwimmen gelernt, aber ich bin super langsam und kann auch nur eine Schwimmart. Schwimmen ist definitiv nicht meine Stärke. Ja, ich könnte es mir total gut vorstellen, möchte aber nicht Letzte sein, weil auch mein Ehrgeiz ist zu groß.
2: Okay, also der Ehrgeiz dann doch auch ein bisschen Antrieb beim Sport.
3: Ja, gar nicht unbedingt. Ich würde sagen, das ist dann auch okay. Ich bin jetzt vor ein paar Wochen einen Halbmarathon mit einer Freundin gelaufen. Die war definitiv viel schneller als ich und das war aber auch total in Ordnung. Aber es geschafft zu haben, das ist der Unterschied. Irgendwie zu sagen, ja, ich bin am Ziel angekommen und nach mir kommen auch noch tausende Leute ins Ziel. Aber ich habe es für mich selbst geschafft. Ja, und das wäre beim Triathlon sicherlich auch so, aber dann packt einen doch der Ehrgeiz.
2: Das ist ja auch mehr als verständlich. Wir schauen jetzt aber in das Tagesevangelium heute vom Samstag. Das stammt wieder vom heiligen Matthäus.
4: Aus dem Matthäusevangelium. In jener Zeit fassten die Pharisäer den Beschluss, Jesus umzubringen. Als Jesus das erfuhr, ging er von dort weg. Viele folgten ihm nach und er heilte sie alle. Er gebot ihnen, dass sie ihn nicht bekannt machen sollten, damit erfüllt werde, was durch den Propheten Jesaja gesagt worden ist. Siehe, mein Knecht, den ich erwählt habe, mein Geliebter, an dem ich Gefallen gefunden habe. Ich werde meinen Geist auf ihn legen, und er wird den Völkern das Recht verkünden. Er wird nicht streiten und nicht schreien, und man wird seine Stimme nicht auf den Straßen hören. Das geknickte Rohr wird er nicht zerbrechen und den glimmenden Docht nicht auslöschen, bis er dem Recht zum Sieg verholfen hat. Und auf seinen Namen werden die Völker ihre Hoffnung setzen.

0: Ja, das ist dann auch wieder ein Evangelium, das auch nicht ohne ist, finde ich jedenfalls, denn es geht ja darum, dass der Beschluss gefasst wurde, Jesus umzubringen und zu töten. Also der Tod ist ja für uns im Christentum eine Größe, die irgendwie auch immer da ist. Oder wie nimmst du das wahr, Caro?
1: Ja, die immer da ist. Ich sehe das jetzt selber hier im Haus. Viele meiner Mitarbeiterinnen und Mitarbeiter haben ältere Eltern. Und da sind jetzt schon einige Todesfälle in der letzten Zeit da gewesen. Und ich sag dann immer, also natürlich wünsche ich dann mein Beileid und ich weiß, was das für ein Verlust da ist. Aber ich sag dann immer, wie schön ist es, dass wir sagen können, ja, jemand ist gestorben. Aber wir wissen auch, dass dieser jemand jetzt an einem besseren Ort ist. Und ja, ohne Schmerzen und ohne all das da sein darf.
0: Am Tagesevangelium hat mich auch jetzt irgendwie angesprochen, diese Replik nochmal aufs Alte Testament, wo dann der Prophet Jesaja sagt, das geknickte Rohr wird nicht zerbrochen und der glimmende Docht nicht ausgelöscht. Ich finde, da steckt irgendwie ganz, ganz viel Hoffnung auch drin.
1: Ja, dass eben so lange gewartet wird oder so lange Tat geschieht, bis das eben geschehen ist. Das heißt, die Hoffnung, die stirbt irgendwie nicht, sondern die bleibt.
0: Ja, das ist eine ganz große Hoffnung, die wir haben als Christen eben auf ein Weiterleben bei Gott. Hat dir das denn persönlich auch schon geholfen, wenn du zum Beispiel Trauerfällen konfrontiert warst in der Familie?
1: Ja, sogar sehr kürzlich. Am Freitag wurde mein Patenonkel beerdigt und ja, das hilft auf jeden Fall zu wissen, dass es jemanden gibt. Es gibt ein schönes Gedicht von Rilke, der sagt, es ist in allen, aber doch ist einer, der dieses Fallen unendlich sanft in seinen Händen hält. Und das Gedicht nutze ich ganz gerne, dass dieses Fallen eben in allen ist und dass wir alle irgendwann fallen werden, aber aufgefangen werden. Ich glaube, dass es nicht für jeden ein Trost ist, wenn zum Beispiel ein junger Mensch verstirbt, ein Kind verstirbt. Aber ich glaube, dass es für viele ein Trost sein kann. Durchaus. Dass insgesamt der Glaube aber ein Trost ist, da bin ich mir ziemlich sicher.
0: Das ist doch mal ein trostvoller und hoffnungsvoller Abschluss dieser Woche beim Blick in die Bibel. Caroline Hostert-Hack, vielen Dank, liebe Caro, dass du diese Woche bei uns warst und uns durch die Tagesevangelien begleitet hast. Dankeschön.
1: Danke, dass ich bei euch sein durfte. Das hat mir Spaß gemacht.
0: Das hören wir natürlich gerne beim Domradio und freuen uns dann natürlich auch auf die nächste Woche bei Blick in die Bibel und hoffen, dass Sie auch dann wieder dabei sind, wenn wir in die Tagesevangelien schauen. Ihnen alles Gute.
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3: Das war unser Blick in die Bibel für diese Woche, kann man ja so sagen, Samstagabend. Und gleich hört ihr wie immer um diese Zeit Olli Kelch mit seinem Impuls für den Tag, den man aber auch sehr gut mit in den Abend nehmen kann.

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0: Hallo zusammen, ihr hört das Domradio am Samstagabend. Na, wie sieht's bei euch aus? Zahlt ihr noch mit Bargeld oder längst alles mit Karte? Ich muss ja gestehen, ich gehöre eher zur letzten Gruppe. Darüber hat sich Olli Kelch heute Gedanken gemacht.
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2: Schön, dass ihr dabei seid bei Kelch und Amen. Das habt ihr wahrscheinlich auch in den letzten Tagen bei den Nachrichten mitbekommen. Forscher fanden Hinweise darauf, dass das Bezahlen mit Bargeld emotional stärker wahrgenommen wird als das Zücken der Karte oder des Smartphones. Der sogenannte Schmerz des Bezahlens, der scheint also real zu sein, sagen die Wissenschaftler. Wer Münzen oder Scheine aus der Hand gibt, erlebt den Verlust unmittelbarer als bei schnell dem Auflegen von Karte oder Handy. Dieser Gedanke hat mich irgendwie nicht mehr losgelassen, denn er erzählt ja auch ein bisschen was über unseren Glauben, habe ich mir gedacht. Wir leben ja in einer Zeit, in der vieles möglichst bequem, schnell und geräuschlos funktionieren soll. Und das nicht nur beim Einkaufen. Auch Beziehungen sollen ja unkompliziert sein. Engagement soll wenig kosten, Glaube soll uns inspirieren, aber möglichst nichts abverlangen. Doch es ist doch auch so, die großen Dinge des Lebens, die haben nun mal ihren Preis. Liebe kostet Zeit, Treue kostet Geduld, Vergebung kostet, genau, Überwindung. Mitgefühl kostet manchmal auch schlaflose Nächte. Jesus hat niemals verschwiegen, dass Nachfolge etwas kostet. Er spricht vom Kreuztragen, vom Teilen, vom Dienen. Nicht, weil Gott Opfer sehen möchte, sondern weil echte Liebe immer Hingabe bedeutet. Vielleicht besteht eine geistige Gefahr unserer Zeit ja darin, dass wir den Wert vieler Dinge nicht mehr spüren, weil wir ihren Preis nicht mehr wahrnehmen. Denn wenn alles nur noch per Knopfdruck geschieht, verlieren wir leicht das Gespür dafür, was es bedeutet, zu geben. Und dabei ist gerade das Geben ein Grundzug unseres Glaubens. Gott selbst gibt, er schenkt Leben, er schenkt Vergebung, er schenkt Zukunft und er lädt uns ein, Menschen zu werden, die ebenfalls geben können. Nicht widerwillig, sondern bewusst. Und deswegen stellen wir uns vielleicht heute mal diese Frage: Was kostet mich meine Liebe? Wofür investiere ich Zeit, Kraft und Herz? Und woran erkenne ich, was mir wirklich wertvoll ist? Oft zeigt sich der Wert einer Sache gerade daran, was wir bereit sind, für sie einzusetzen. Oder, um es mit den Worten Jesu zu sagen, wo dein Schatz ist, da wird auch dein Herz sein.
1: Die Fürbitten.
2: Wir bitten dich für alle Menschen, die verantwortungsvoll mit Geld und Besitz umgehen müssen. Schenke ihnen Weisheit, Maß und die Freiheit, nicht im Haben, sondern im Sein ihren Wert zu finden. Wir bitten dich für alle, die finanzielle Sorgen haben, für Arbeitslose, Verschuldete und Menschen, die nicht wissen, wie sie den nächsten Monat bewältigen sollen. Schenke ihnen Hoffnung, Hilfe und Menschen an ihrer Seite. Wir bitten dich für unsere Gesellschaft. Bewahre uns davor, den Wert der Dinge nur nach ihrem Preis zu bestimmen. Lehre uns Achtsamkeit, Dankbarkeit und Solidarität. Wir bitten dich für alle, die sich für andere einsetzen. In Familien, Kirchengemeinden, Vereinen, sozialen Einrichtungen. Stärke sie in ihrem Dienst und schenke ihnen Freude an ihrem Engagement. Und wir bitten dich für unsere Verstorbenen. Nimm sie auf in deine ewige Liebe und vollende in ihnen, was auf Erden unvollkommen geblieben ist. Denn du, guter Gott, bist die Quelle aller Gaben. Dir vertrauen wir uns an, heute und alle Tage unseres Lebens. Amen. Vater unser im Himmel, geheiligt werde

0: dein Name, dein Reich komme, dein Wille geschehe, wie im Himmel, so auf Erden. Unser tägliches Brot gib uns heute und vergib uns unsere Schuld, wie auch wir vergeben unserem Schuldigern. Und führe uns nicht in Versuchung, sondern erlöse uns von dem Bösen. Denn dein ist das Reich und die Kraft und die Herrlichkeit in Ewigkeit. Amen. Und so segne uns der Herr mit einem wachen Herzen. Er bewahre uns davor, wertvolle Dinge für selbstverständlich zu halten. Er schenke uns die Kraft, dort Kraft zu geben, wo Liebe gefragt ist, die Geduld zu bleiben, wo Treue gebraucht wird, und die Freude zu erkennen, dass jedes Geschenk des Herzens auch Frucht bringt. Und so segne uns alle der barmherzige Gott, der Vater, der Sohn und der Heilige Geist. Amen.
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2: Kluge Gedanken von Oliver Kelch. Und das war auch schon der letzte Podcast für heute. Ich bin Michelle. Schön, dass ihr dabei wart. Habt jetzt einen schönen Abend und eine hoffentlich ruhige Nacht. Und wenn ihr möchtet, dann hören wir uns sehr gerne morgen Abend wieder um die gleiche Zeit. Ciao.

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1: Ich bin Thomas Brockt. Bundeskanzler Merz hat den Rücktritt des Unionsfraktionsvorsitzenden Spahn als richtig und unvermeidlich bezeichnet. Glaubwürdigkeit sei in der Politik das höchste Gut. Er danke Jens Spahn für die Zusammenarbeit, teilte Merz mit. Er hatte Spahn zuvor in seiner Funktion als CDU-Chef zum Rücktritt aufgefordert. Spahn war unter Druck geraten, weil er und sein Mann die Hilfe einer Leihmutter in den USA in Anspruch genommen hatten.
2: In seinem Rücktrittsschreiben sagt Jens Spahn, ihm sei bewusst geworden, dass sein persönliches Glück, gemeinsam mit seinem Mann eine Familie zu gründen und Vater zu werden, nicht vereinbar sei mit seinem politischen Amt. Spahn gibt auch zu, die Folgen seiner Entscheidung falsch eingeschätzt zu haben. Der Spagat zwischen seiner privaten Entscheidung und der Erwartung an ihn als Fraktionschef der Union sei, so Spahn, größer geworden, als er erwartet hätte. Spahns Amt übernimmt bis zur Wahl eines Nachfolgers zunächst sein Stellvertreter, CSU-Landesgruppenchef Alexander Hoffmann. Ronny Tochau, Nachrichtenredaktion.
1: Bundesinnenminister Dobrindt hat vor möglichen Anschlägen in Deutschland gewarnt. Die vermehrte Melde- und Aufklärungslage habe ihn dazu veranlasst, die bislang formulierte abstrakte Bedrohungslage zu einer hohen Bedrohungslage hochzustufen. Das sagte der CSU-Politiker der Welt am Sonntag. Das bedeutet, dass in Deutschland jederzeit mit dem Risiko von Anschlägen zu rechnen sei. Beim Ticketbuchen für Urlaubsflüge ist es oft eine knifflige Frage. Können der kleine Rollkoffer und die Tasche mit an Bord und kostet das extra? Verbraucherschützer kritisieren verwirrende Regeln und fordern Klarheit.
3: Angemessenes Handgepäck darf man kostenlos mit ins Flugzeug nehmen, betont Ramona Popp, die Chefin des Bundesverbandes der Verbraucherzentralen. Problem, es ist nicht geklärt, was genau angemessen bedeutet. Für die Fluggesellschaften ist das mal ein Rucksack, mal nur eine Handtasche oder ähnliches. Damit das aufhört, hat die Verbraucherzentrale gegen mehrere Fluggesellschaften geklagt, so Popp. Ihr Tipp bis zur Klärung, beim Buchen aufs Kleingedruckte achten und Handgepäck vor dem Abflug nachmessen. Thomas Thonfeld, Nachrichtenredaktion.
1: Bei der Fußball-Weltmeisterschaft steht heute das kleine Finale an. England und Frankreich spielen in Miami um Platz 3. Anstoß ist um 23 Uhr deutscher Zeit. Im Endspiel kämpfen dann morgen Spanien und Argentinien um den WM-Titel.
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1: Zum Wetter. Die aktuelle Vorhersage des Deutschen Wetterdienstes. In der Nacht im Norden viele Wolken und vor allem Richtung Nordsee Schauer oder Gewitter. Sonst meist trocken, später im Süden neuer, teils kräftiger Regen. Die Tiefstwerte liegen zwischen 16 und 10 Grad. Morgen tagsüber wechselnd bewölkt, im Norden und Osten Schauer und einzelne Gewitter. Auch im Süden kann es immer wieder nass werden. Höchstwerte an den Küsten und an den Alpen 17 bis 20, sonst bis 24 Grad.
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1: Willkommen zur Bibelnacht im Domradio. Schön, dass ihr uns in der Nacht hört. Das Neue Testament begleitet euch nun bis 5 Uhr. Geschichten, Briefe und Berichte aus der Zeit Jesu und der jungen Kirche.

0: Für euch jetzt das Lukas-Evangelium.
1: Das Evangelium nach Lukas, das Vorwort, erstes Kapitel. Schon viele haben es unternommen, eine Erzählung über die Ereignisse abzufassen, die sich unter uns erfüllt haben. Dabei hielten sie sich an die Überlieferung derer, die von Anfang an Augenzeugen und Diener des Wortes waren. Nun habe auch ich mich entschlossen, nachdem ich allem von Beginn an sorgfältig nachgegangen bin, es für dich, hochverehrter Theophilus, der Reihe nach aufzuschreiben. So kannst du dich von der Zuverlässigkeit der Lehre überzeugen, in der du unterwiesen wurdest. Die Geburtsgeschichte. Es gab in den Tagen des Herodes, des Königs von Judäa, einen Priester namens Zacharias, der zur Abteilung des Abia gehörte. Seine Frau stammte aus dem Geschlecht Aarons, ihr Name war Elisabeth. Beide lebten gerecht vor Gott und wandelten untadelig nach allen Geboten und Vorschriften des Herrn. Sie hatten keine Kinder, denn Elisabeth war unfruchtbar und beide waren schon in vorgerücktem Alter. Es geschah aber, als seine Abteilung wieder an der Reihe war und er den priesterlichen Dienst vor Gott verrichtete, da traf ihn, wie nach der Priesterordnung üblich, das Los, in den Tempel des Herrn hineinzugehen und das Rauchopfer darzubringen. Während er nun zur festgelegten Zeit das Rauchopfer darbrachte, stand das ganze Volk draußen und betete. Da erschien dem Zacharias ein Engel des Herrn. Er stand auf der rechten Seite des Rauchopferaltars. Als Zacharias ihn sah, erschrak er und es befiel ihn Furcht. Der Engel aber sagte zu ihm: Fürchte dich nicht, Zacharias, dein Gebet ist erhört worden. Deine Frau Elisabeth wird dir einen Sohn gebären, dem sollst du den Namen Johannes geben. Du wirst dich freuen und jubeln und viele werden sich über seine Geburt freuen. Denn er wird groß sein vor dem Herrn. Wein und berauschende Getränke wird er nicht trinken und schon vom Mutterleib an wird er vom Heiligen Geist erfüllt sein. Viele Kinder Israels wird er zum Herrn, ihrem Gott, hinwenden. Er wird ihm mit dem Geist und mit der Kraft des Elia vorangehen, um die Herzen der Väter den Kindern zuzuwenden und die Ungehorsamen zu gerechter Gesinnung zu führen und so das Volk für den Herrn bereit zu machen. Zacharias sagte zu dem Engel: Woran soll ich das erkennen? Denn ich bin ein alter Mann und auch meine Frau ist in vorgerücktem Alter. Der Engel erwiderte ihm: Ich bin Gabriel, der vor Gott steht, und ich bin gesandt worden, um mit dir zu reden und dir diese frohe Botschaft zu bringen. Und siehe, du sollst stumm sein und nicht mehr reden können, bis zu dem Tag, an dem dies geschieht, weil du meinen Worten nicht geglaubt hast, die in Erfüllung gehen, wenn die Zeit dafür da ist. Inzwischen wartete das Volk auf Zacharias und wunderte sich, dass er so lange im Tempel blieb. Als er dann herauskam, konnte er nicht mit ihnen sprechen. Da merkten sie, dass er im Tempel eine Erscheinung gehabt hatte. Er gab ihnen nur Zeichen und blieb stumm. Als die Tage seines Dienstes zu Ende waren, kehrte er nach Hause zurück. Bald darauf wurde seine Frau Elisabeth schwanger und lebte 5 Monate lang zurückgezogen. Sie sagte: Der Herr hat mir geholfen, er hat in diesen Tagen gnädig auf mich geschaut und mich von der Schmach befreit, mit der ich unter den Menschen beladen war. Im 6. Monat wurde der Engel Gabriel von Gott in eine Stadt in Galiläa namens Nazareth zu einer Jungfrau gesandt. Sie war mit einem Mann namens Josef verlobt, der aus dem Haus David stammte. Der Name der Jungfrau war Maria. Der Engel trat bei ihr ein und sagte: Sei gegrüßt, du Begnadete, der Herr ist mit dir. Sie erschrak über die Anrede und überlegte, was dieser Gruß zu bedeuten habe. Da sagte der Engel zu ihr: Fürchte dich nicht, Maria, denn du hast bei Gott Gnade gefunden. Siehe, du wirst schwanger werden und einen Sohn wirst du gebären, dem sollst du den Namen Jesus geben. Er wird groß sein und Sohn des Höchsten genannt werden. Gott, der Herr, wird ihm den Thron seines Vaters David geben. Er wird über das Haus Jakob in Ewigkeit herrschen, und seine Herrschaft wird kein Ende haben. Maria sagte zu dem Engel: Wie soll das geschehen, da ich keinen Mann erkenne? Der Engel antwortete ihr: Heiliger Geist wird über dich kommen, und Kraft des Höchsten wird dich überschatten. Deshalb wird auch das Kind heilig und Sohn Gottes genannt werden. Siehe, auch Elisabeth, deine Verwandte, hat noch in ihrem Alter einen Sohn empfangen, obwohl sie als unfruchtbar gilt, ist sie schon im 6. Monat. Denn für Gott ist nichts unmöglich. Da sagte Maria: Siehe, ich bin die Magd des Herrn, mir geschehe, wie du es gesagt hast. Danach verließ sie der Engel. In diesen Tagen machte sich Maria auf den Weg und eilte in eine Stadt im Bergland von Judäa. Sie ging in das Haus des Zacharias und begrüßte Elisabeth. Und es geschah: Als Elisabeth den Gruß Marias hörte, hüpfte das Kind in ihrem Leib. Da wurde Elisabeth vom Heiligen Geist erfüllt und rief mit lauter Stimme: Gesegnet bist du unter den Frauen, und gesegnet ist die Frucht deines Leibes. Wer bin ich, dass die Mutter meines Herrn zu mir kommt? Denn siehe, in dem Augenblick, als ich deinen Gruß hörte, hüpfte das Kind vor Freude in meinem Leib. Und selig, die geglaubt hat, dass sich erfüllt, was der Herr ihr sagen ließ. Da sagte Maria: Meine Seele preist die Größe des Herrn, und mein Geist jubelt über Gott, meinen Retter. Denn auf die Niedrigkeit seiner Magd hat er geschaut. Siehe, von nun an preisen mich selig alle Geschlechter. Denn der Mächtige hat Großes an mir getan, und sein Name ist heilig. Er erbarmt sich von Geschlecht zu Geschlecht über alle, die ihn fürchten. Er vollbringt mit seinem Arm machtvolle Taten. Er zerstreut, die im Herzen voll Hochmut sind. Er stürzt die Mächtigen vom Thron und erhöht die Niedrigen. Die Hungernden beschenkt er mit seinen Gaben und lässt die Reichen leer ausgehen. Er nimmt sich seines Knechtes Israel an und denkt an sein Erbarmen, das er unseren Vätern verheißen hat, Abraham und seinen Nachkommen auf ewig. Und Maria blieb etwa 3 Monate bei ihr, dann kehrte sie nach Hause zurück. Für Elisabeth aber erfüllte sich die Zeit, dass sie gebären sollte, und sie brachte einen Sohn zur Welt. Ihre Nachbarn und Verwandten hörten, welch großes Erbarmen der Herr ihr erwiesen hatte, und freuten sich mit ihr. Und es geschah: Am 8. Tag kamen sie zur Beschneidung des Kindes, und sie wollten ihm den Namen seines Vaters Zacharias geben. Seine Mutter aber widersprach und sagte: Nein, sondern er soll Johannes heißen. Sie antworteten ihr: Es gibt doch niemanden in deiner Verwandtschaft, der so heißt. Da fragten sie seinen Vater durch Zeichen, welchen Namen das Kind haben solle. Er verlangte ein Schreibtäfelchen und schrieb darauf: Johannes ist sein Name. Und alle staunten. Im gleichen Augenblick konnte er Mund und Zunge wieder gebrauchen, und er redete und pries Gott. Und alle ihre Nachbarn gerieten in Furcht, und man sprach von all diesen Dingen im ganzen Bergland von Judäa. Alle, die davon hörten, nahmen es sich zu Herzen und sagten: Was wird wohl aus diesem Kind werden? Denn die Hand des Herrn war mit ihm. Sein Vater Zacharias wurde vom Heiligen Geist erfüllt und begann prophetisch zu reden: Gepriesen sei der Herr, der Gott Israels, denn er hat sein Volk besucht und ihm Erlösung geschaffen. Er hat uns einen starken Retter erweckt im Hause seines Knechtes David. So hat er verheißen von alters her durch den Mund seiner heiligen Propheten. Er hat uns errettet vor unseren Feinden und aus der Hand aller, die uns hassen. Er hat das Erbarmen mit den Vätern an uns vollendet und an seinen heiligen Bund gedacht, an den Eid, den er unserem Vater Abraham geschworen hat. Er hat uns geschenkt, dass wir aus Feindeshand befreit ihm furchtlos dienen, in Heiligkeit und Gerechtigkeit vor seinem Angesicht all unsere Tage. Und du, Kind, wirst Prophet des Höchsten heißen, denn du wirst dem Herrn vorangehen und ihm den Weg bereiten. Du wirst sein Volk mit der Erfahrung des Heils beschenken in der Vergebung seiner Sünden. Durch die barmherzige Liebe unseres Gottes wird uns besuchen das aufstrahlende Licht aus der Höhe, um allen zu leuchten, die in Finsternis sitzen und im Schatten des Todes, und unsere Schritte zu lenken auf den Weg des Friedens. Das Kind wuchs heran und wurde stark im Geist. Und es lebte in der Wüste bis zu dem Tag, an dem es seinen Auftrag für Israel erhielt.

Zweites Kapitel. Es geschah aber in jenen Tagen, dass Kaiser Augustus den Befehl erließ, den ganzen Erdkreis in Steuerlisten einzutragen. Diese Aufzeichnung war die erste. Damals war Quirinus Statthalter von Syrien. Da ging jeder in seine Stadt, um sich eintragen zu lassen. So zog auch Josef von der Stadt Nazareth in Galiläa hinauf nach Judäa in die Stadt Davids, die Bethlehem heißt, denn er war aus dem Haus und Geschlecht Davids. Er wollte sich eintragen lassen mit Maria, seiner Verlobten, die ein Kind erwartete. Es geschah, als sie dort waren, da erfüllten sich die Tage, dass sie gebären sollte, und sie gebar ihren Sohn, den Erstgeborenen. Sie wickelte ihn in Windeln und legte ihn in eine Krippe, weil in der Herberge kein Platz für sie war. In dieser Gegend lagerten Hirten auf freiem Feld und hielten Nachtwache bei ihrer Herde. Da trat ein Engel des Herrn zu ihnen, und die Herrlichkeit des Herrn umstrahlte sie, und sie fürchteten sich sehr. Der Engel sagte zu ihnen: Fürchtet euch nicht, denn siehe, ich verkünde euch eine große Freude, die dem ganzen Volk zuteil werden soll. Heute ist euch in der Stadt Davids der Retter geboren. Er ist der Christus, der Herr. Und das soll euch als Zeichen dienen. Ihr werdet ein Kind finden, das in Windeln gewickelt in einer Krippe liegt. Und plötzlich war bei dem Engel ein großes himmlisches Heer, das Gott lobte und sprach: Ehre sei Gott in der Höhe und Friede auf Erden den Menschen seines Wohlgefallens. Und es geschah, als die Engel von ihnen in den Himmel zurückgekehrt waren, sagten die Hirten zueinander: Lasst uns nach Bethlehem gehen, um das Ereignis zu sehen, das uns der Herr kundgetan hat. So eilten sie hin und fanden Maria und Josef und das Kind, das in der Krippe lag. Als sie es sahen, erzählten sie von dem Wort, das ihnen über dieses Kind gesagt worden war. Und alle, die es hörten, staunten über das, was ihnen von den Hirten erzählt wurde. Maria aber bewahrte all diese Worte und erwog sie in ihrem Herzen. Die Hirten kehrten zurück, rühmten Gott und priesen ihn für alles, was sie gehört und gesehen hatten, so wie es ihnen gesagt worden war. Als 8 Tage vorüber waren und das Kind beschnitten werden sollte, gab man ihm den Namen Jesus, den der Engel genannt hatte, bevor das Kind im Mutterleib empfangen war. Als sich für sie die Tage der vom Gesetz des Mose vorgeschriebenen Reinigung erfüllt hatten, brachten sie das Kind nach Jerusalem hinauf, um es dem Herrn darzustellen, wie im Gesetz des Herrn geschrieben ist. Jede männliche Erstgeburt soll dem Herrn heilig genannt werden. Auch wollten sie ihr Opfer darbringen, wie es das Gesetz des Herrn vorschreibt, ein paar Turteltauben oder 2 junge Tauben. Und siehe, in Jerusalem lebte ein Mann namens Simeon. Dieser Mann war gerecht und fromm und wartete auf den Trost Israels, und der Heilige Geist ruhte auf ihm. Vom Heiligen Geist war ihm offenbart worden, er werde den Tod nicht schauen, ehe er den Christus des Herrn gesehen habe. Er wurde vom Geist in den Tempel geführt, und als die Eltern das Kind Jesus hereinbrachten, um mit ihm zu tun, was nach dem Gesetz üblich war, nahm Simeon das Kind in seine Arme und pries Gott mit den Worten: Nun lässt du, Herr, deinen Knecht, wie du gesagt hast, in Frieden scheiden. Denn meine Augen haben das Heil gesehen, das du vor allen Völkern bereitet hast. Ein Licht, das die Heiden erleuchtet, und Herrlichkeit für dein Volk Israel. Sein Vater und seine Mutter staunten über die Worte, die über Jesus gesagt wurden. Und Simeon segnete sie und sagte zu Maria, der Mutter Jesu: Siehe, dieser ist dazu bestimmt, dass in Israel viele zu Fall kommen und aufgerichtet werden. Und er wird ein Zeichen sein, dem widersprochen wird. Und deine Seele wird ein Schwert durchdringen. So sollen die Gedanken vieler Herzen offenbar werden.
Damals lebte auch Hannah, eine Prophetin, eine Tochter Penuels aus dem Stamm Ascher. Sie war schon hochbetagt. Als junges Mädchen hatte sie geheiratet und 7 Jahre mit ihrem Mann gelebt. Nun war sie eine Witwe von 84 Jahren. Sie hielt sich ständig im Tempel auf und diente Gott Tag und Nacht mit Fasten und Beten. Zu derselben Stunde trat sie hinzu, pries Gott und sprach über das Kind zu allen, die auf die Erlösung Jerusalems warteten. Als seine Eltern alles getan hatten, was das Gesetz des Herrn vorschreibt, kehrten sie nach Galiläa in ihre Stadt Nazareth zurück. Das Kind wuchs heran und wurde stark, erfüllt mit Weisheit, und Gottes Gnade ruhte auf ihm. Die Eltern Jesu gingen jedes Jahr zum Pascha-Fest nach Jerusalem. Als er 12 Jahre alt geworden war, zogen sie wieder hinauf, wie es dem Festbrauch entsprach. Nachdem die Festtage zu Ende waren, machten sie sich auf den Heimweg. Der Knabe Jesus aber blieb in Jerusalem, ohne dass seine Eltern es merkten. Sie meinten, er sei in der Pilgergruppe und reisten eine Tagesstrecke weit. Dann suchten sie ihn bei den Verwandten und Bekannten. Als sie ihn nicht fanden, kehrten sie nach Jerusalem zurück und suchten nach ihm. Da geschah es. Nach 3 Tagen fanden sie ihn im Tempel. Er saß mitten unter den Lehrern, hörte ihnen zu und stellte Fragen. Alle, die ihn hörten, waren erstaunt über sein Verständnis und über seine Antworten. Als seine Eltern ihn sahen, waren sie voll Staunen, und seine Mutter sagte zu ihm: »Kind, warum hast du uns das angetan? Siehe, dein Vater und ich haben dich mit Schmerzen gesucht.« Da sagte er zu ihnen: »Warum habt ihr mich gesucht? Wusstet ihr nicht, dass ich in dem sein muss, was meinem Vater gehört?« Doch sie verstanden das Wort nicht, das er zu ihnen gesagt hatte. Dann kehrte er mit ihnen nach Nazareth zurück und war ihnen gehorsam. Seine Mutter bewahrte all die Worte in ihrem Herzen. Jesus aber wuchs heran und seine Weisheit nahm zu und er fand Gefallen bei Gott und den Menschen.

Drittes Kapitel: Die Vorbereitung des Wirkens Jesu. Es war im 15. Jahr der Regierung des Kaisers Tiberius. Pontius Pilatus war Statthalter von Judäa, Herodes Tetrarch von Galiläa, sein Bruder Philippus Tetrarch von Iturea und der Trachonitis Lysanias Tetrarch von Abilene. Hohe Priester waren Hannas und Kaiaphas. Da erging in der Wüste das Wort Gottes an Johannes, den Sohn des Zacharias. Und er zog in die Gegend am Jordan und verkündete dort überall die Taufe der Umkehr zur Vergebung der Sünden, wie im Buch der Reden des Propheten Jesaja geschrieben steht. Stimme eines Rufers in der Wüste: Bereitet den Weg des Herrn, macht gerade seine Straßen. Jede Schlucht soll aufgefüllt und jeder Berg und Hügel abgetragen werden. Was krumm ist, soll gerade, was uneben ist, soll zum ebenen Weg werden. Und alle Menschen werden das Heil Gottes schauen. Da sagte er zu den Volksscharen, die hinauszogen, um sich von ihm taufen zu lassen: Ihr Schlangenbrut, wer hat euch denn gelehrt, dass ihr dem kommenden Zorngericht entrinnen könnt? Bringt Früchte hervor, die eure Umkehr zeigen, und fangt nicht an, bei euch zu sagen: Wir haben Abraham zum Vater. Denn ich sage euch, Gott kann aus diesen Steinen dem Abraham Kinder erwecken. Schon ist die Axt an die Wurzel der Bäume gelegt. Jeder Baum, der keine gute Frucht hervorbringt, wird umgehauen und ins Feuer geworfen. Da fragten ihn die Scharen: Was sollen wir also tun? Er antwortete ihnen: Wer zwei Gewänder hat, der gebe eines davon dem, der keines hat, und wer zu essen hat, der handle ebenso. Es kamen auch Zöllner, um sich taufen zu lassen, und fragten ihn: Meister, was sollen wir tun? Er sagte zu ihnen: Verlangt nicht mehr, als festgesetzt ist. Auch Soldaten fragten ihn: Was sollen denn wir tun? Und er sagte zu ihnen: Misshandelt niemanden, erpresst niemanden, begnügt euch mit eurem Sold. Das Volk war voll Erwartung, und alle überlegten im Herzen, ob Johannes nicht vielleicht selbst der Christus sei. Doch Johannes gab ihnen allen zur Antwort: Ich taufe euch mit Wasser. Es kommt aber einer, der stärker ist als ich, und ich bin es nicht wert, ihm die Riemen der Sandalen zu lösen. Er wird euch mit dem Heiligen Geist und mit Feuer taufen. Schon hält er die Schaufel in der Hand, um seine Tenne zu reinigen und den Weizen in seine Scheune zu sammeln. Die Spreu aber wird er in nie erlöschendem Feuer verbrennen. Mit diesen und vielen anderen Worten ermahnte er das Volk und verkündete die frohe Botschaft. Johannes tadelte auch den Tetrarchen Herodes wegen Herodias, der Frau seines Bruders, und wegen aller Schandtaten, die er verübt hatte. Herodes fügte zu allem noch dies hinzu, dass er Johannes ins Gefängnis werfen ließ. Es geschah aber, dass sich zusammen mit dem ganzen Volk auch Jesus taufen ließ. Und während er betete, öffnete sich der Himmel, und der Heilige Geist kam sichtbar in Gestalt einer Taube auf ihn herab, und eine Stimme aus dem Himmel sprach: Du bist mein geliebter Sohn, an dir habe ich Wohlgefallen gefunden. Jesus war, als er zum ersten Mal öffentlich auftrat, etwa 30 Jahre alt. Er galt als Sohn Josefs. Die Vorfahren Josefs waren Eli, Matat, Levi, Melchi, Janai, Josef, Matitia, Amos, Nahum, Hesli, Nagai, Mahat, Matitia, Shimi, Josech, Joda, Johanan, Reza, Zerubabel, Sheatiel, Neri, Melchi, Adi, Kosam, Elmadam, Er, Joshua, Eliezer, Jorim, Matat, Levi, Simeon, Juda, Josef, Jonam, Eliakim, Milea, Mena, Matata, Nathan, David, Isai, Obed, Boas, Salmon, Nachshon, Aminadab,
Admin Arni, Hetzron, Perez, Juda, Jakob, Isaak, Abraham, Terach, Nahor, Serug, Regu, Peleg, Eber, Shelach, Kenan, Arpakshad, Sem, Noach, Lamech, Metushelach, Henoch, Jered, Mahalalel, Kenan, Enosh, Seth, Adam. Der stammte von Gott.

Viertes Kapitel. Erfüllt vom Heiligen Geist kehrte Jesus vom Jordan zurück. Er wurde vom Geist in der Wüste umhergeführt, 40 Tage lang, und er wurde vom Teufel versucht. In jenen Tagen aß er nichts. Als sie aber vorüber waren, hungerte ihn. Da sagte der Teufel zu ihm: Wenn du Gottes Sohn bist, so befiehl diesem Stein, zu Brot zu werden. Jesus antwortete ihm: Es steht geschrieben, der Mensch lebt nicht vom Brot allein. Da führte ihn der Teufel hinauf und zeigte ihm in einem Augenblick alle Reiche des Erdkreises. Und er sagte zu ihm: All die Macht und Herrlichkeit dieser Reiche will ich dir geben, denn sie sind mir überlassen, und ich gebe sie, wem ich will. Wenn du dich vor mir niederwirfst und mich anbetest, wird dir alles gehören. Jesus antwortete ihm: Es steht geschrieben, vor dem Herrn, deinem Gott, sollst du dich niederwerfen und ihm allein dienen. Darauf führte ihn der Teufel nach Jerusalem, stellte ihn oben auf den Tempel und sagte zu ihm: Wenn du Gottes Sohn bist, so stürz dich von hier hinab, denn es steht geschrieben, seinen Engeln befiehlt er deinetwegen, dich zu behüten, und sie werden dich auf ihren Händen tragen, damit dein Fuß nicht an einen Stein stößt. Da antwortete ihm Jesus: Es ist gesagt, du sollst den Herrn, deinen Gott, nicht auf die Probe stellen. Nach diesen Versuchungen ließ der Teufel bis zur bestimmten Zeit von ihm ab. Das Wirken Jesu in Galiläa. Jesus kehrte erfüllt von der Kraft des Geistes nach Galiläa zurück. Und die Kunde von ihm verbreitete sich in der ganzen Gegend. Er lehrte in den Synagogen und wurde von allen gepriesen. So kam er auch nach Nazareth, wo er aufgewachsen war, und ging wie gewohnt am Sabbat in die Synagoge. Als er aufstand, um vorzulesen, reichte man ihm die Buchrolle des Propheten Jesaja. Er öffnete sie und fand die Stelle, wo geschrieben steht: Der Geist des Herrn ruht auf mir, denn er hat mich gesalbt. Er hat mich gesandt, damit ich den Armen eine frohe Botschaft bringe, damit ich den Gefangenen die Entlassung verkünde und den Blinden das Augenlicht, damit ich die Zerschlagenen in Freiheit setze und ein Gnadenjahr des Herrn ausrufe. Dann schloss er die Buchrolle, gab sie dem Synagogendiener und setzte sich. Die Augen aller in der Synagoge waren auf ihn gerichtet. Da begann er ihnen darzulegen: Heute hat sich das Schriftwort, das ihr eben gehört habt, erfüllt. Alle stimmten ihm zu, sie staunten über die Worte der Gnade, die aus seinem Mund hervorgingen, und sagten: Ist das nicht Josefs Sohn? Da entgegnete er ihnen: Sicher werdet ihr mir das Sprichwort vorhalten: Arzt, heile dich selbst. Wenn du in Kapharnaum so große Dinge getan hast, wie wir gehört haben, dann tu sie auch hier, in deiner Heimat. Und er setzte hinzu: Amen. Ich sage euch, kein Prophet wird in seiner Heimat anerkannt. Wahrhaftig, das sage ich euch. In Israel gab es viele Witwen in den Tagen des Elia, als der Himmel für 3 Jahre und 6 Monate verschlossen war und eine große Hungersnot über das ganze Land kam. Aber zu keiner von ihnen wurde Elia gesandt, nur zu einer Witwe in Sarepta bei Sidon. Und viele Aussätzige gab es in Israel zur Zeit des Propheten Elisha, aber keiner von ihnen wurde geheilt, nur der Syrer Naaman. Als die Leute in der Synagoge das hörten, gerieten sie alle in Wut. Sie sprangen auf und trieben Jesus zur Stadt hinaus. Sie brachten ihn an den Abhang des Berges, auf dem ihre Stadt erbaut war, und wollten ihn hinabstürzen. Er aber schritt mitten durch sie hindurch und ging weg. Jesus ging hinab nach Kapharnaum, einer Stadt in Galiläa, und lehrte die Menschen am Sabbat.
Sie waren außer sich vor Staunen über seine Lehre, denn er redete mit Vollmacht. In der Synagoge war ein Mensch, der von einem Dämon, einem unreinen Geist, besessen war. Der schrie mit lauter Stimme: »He du, was haben wir mit dir zu tun, Jesus von Nazareth? Bist du gekommen, um uns ins Verderben zu stürzen? Ich weiß, wer du bist, der Heilige Gottes.« Da drohte ihm Jesus: »Schweig und verlass ihn.« Der Dämon warf den Mann in ihre Mitte und verließ ihn, ohne ihm zu schaden. Da waren alle erschrocken, und einer fragte den andern: »Was ist das für ein Wort? Mit Vollmacht und Kraft befiehlt er den unreinen Geistern, und sie fliehen.« Und sein Ruf verbreitete sich in der ganzen Gegend. Jesus stand auf, verließ die Synagoge und ging in das Haus des Simon. Die Schwiegermutter des Simon aber hatte hohes Fieber, und sie baten ihn für sie. Er beugte sich über sie und gebot dem Fieber. Da wich es von ihr, und sie stand sofort auf und diente ihnen. Als die Sonne unterging, brachten die Leute ihre Kranken, die alle möglichen Gebrechen hatten, zu Jesus. Er legte jedem von ihnen die Hände auf und heilte sie. Von vielen fuhren auch Dämonen aus und schrien: »Du bist der Sohn Gottes!« Da drohte er ihnen und ließ sie nicht reden, denn sie wussten, dass er der Christus war. Bei Tagesanbruch verließ er die Stadt und ging an einen einsamen Ort. Aber die Menschen suchten ihn, und sie kamen zu ihm hin und wollten ihn festhalten, damit er nicht von ihnen wegginge. Er sagte zu ihnen: »Ich muss auch den anderen Städten das Evangelium vom Reich Gottes verkünden, denn dazu bin ich gesandt worden.« Und er verkündete in den Synagogen Judäas.

Als er seine Rede beendet hatte, sagte er zu Simon: Fahr hinaus, wo es tief ist, und werft eure Netze zum Fang aus. Simon antwortete ihm: Meister, wir haben die ganze Nacht gearbeitet und nichts gefangen. Doch auf dein Wort hin werde ich die Netze auswerfen. Das taten sie, und sie fingen eine große Menge Fische. Ihre Netze aber drohten zu reißen, und sie gaben ihren Gefährten im anderen Boot ein Zeichen, sie sollten kommen und ihnen helfen. Sie kamen und füllten beide Boote, so dass sie fast versanken. Als Simon Petrus das sah, fiel er Jesus zu Füßen und sagte: Geh weg von mir, denn ich bin ein sündiger Mensch, Herr. Denn Schrecken hatte ihn und alle seine Begleiter ergriffen über den Fang der Fische, den sie gemacht hatten. Ebenso auch Jakobus und Johannes, die Söhne des Zebedäus, die mit Simon zusammenarbeiteten. Da sagte Jesus zu Simon: Fürchte dich nicht, von jetzt an wirst du Menschen fangen. Und sie zogen die Boote an Land, verließen alles und folgten ihm nach. Und es geschah, als sich Jesus in einer der Städte aufhielt. Siehe, da war ein Mann voller Aussatz. Als er Jesus sah, warf er sich auf sein Angesicht und bat ihn: Herr, wenn du willst, kannst du mich rein machen. Da streckte Jesus die Hand aus, berührte ihn und sagte: Ich will, werde rein. Im gleichen Augenblick wich der Aussatz von ihm. Jesus befahl ihm: Erzähl niemandem davon, sondern geh, zeig dich dem Priester und bring das Reinigungsopfer dar, wie es Mose angeordnet hat, zum Zeugnis für sie. Sein Ruf aber verbreitete sich immer mehr, und große Volksmengen kamen zusammen, um zu hören und von ihren Krankheiten geheilt zu werden. Doch er zog sich an einen einsamen Ort zurück, um zu beten. Und es geschah, eines Tages, als Jesus lehrte, saßen Pharisäer und Gesetzeslehrer dabei. Sie waren aus allen Dörfern Galiläas und Judäas und aus Jerusalem gekommen. Und die Kraft des Herrn war mit ihm, so dass er heilen konnte. Und siehe, Männer brachten auf seinem Bett einen Menschen, der gelähmt war. Sie wollten ihn ins Haus bringen und vor Jesus hinlegen. Weil es ihnen aber wegen der Volksmenge nicht möglich war, ihn hineinzubringen, stiegen sie aufs Dach und ließen ihn durch die Ziegel auf dem Bett hinunter in die Mitte vor Jesus hin. Als er ihren Glauben sah, sagte er: Mensch, deine Sünden sind dir vergeben. Und die Schriftgelehrten und die Pharisäer fingen an zu überlegen: Wer ist dieser, der Lästerungen ausspricht? Wer kann Sünden vergeben, außer Gott allein? Jesus aber erkannte ihre Gedanken und erwiderte ihnen: Was überlegt ihr in euren Herzen? Was ist leichter zu sagen: Deine Sünden sind dir vergeben, oder zu sagen: Steh auf und geh umher? Damit ihr aber erkennt, dass der Menschensohn die Vollmacht hat, auf der Erde Sünden zu vergeben, sprach er zu dem Gelähmten: Ich sage dir, steh auf, nimm dein Bett und geh in dein Haus. Und sogleich stand er vor ihren Augen auf, nahm das Bett, auf dem er gelegen hatte, und ging, Gott preisend, in sein Haus. Da gerieten alle außer sich. Sie priesen Gott und sagten voller Furcht: Heute haben wir Unglaubliches gesehen. Danach ging Jesus hinaus und sah einen Zöllner namens Levi am Zoll sitzen und sagte zu ihm: Folge mir nach. Da verließ Levi alles, stand auf und folgte ihm nach. Und Levi gab für Jesus in seinem Haus ein großes Gastmahl. Viele Zöllner und andere waren mit ihnen zu Tisch. Da murrten die Pharisäer und ihre Schriftgelehrten und sagten zu seinen Jüngern: Wie könnt ihr zusammen mit Zöllnern und Sündern essen und trinken? Jesus antwortete ihnen: Nicht die Gesunden bedürfen des Arztes, sondern die Kranken. Ich bin nicht gekommen, um Gerechte, sondern Sünder zur Umkehr.

Umkehr zu rufen. Sie sagten zu ihm, die Jünger des Johannes fasten und beten viel, ebenso die der Pharisäer. Deine Jünger aber essen und trinken. Jesus erwiderte ihnen, könnt ihr denn die Hochzeitsgäste fasten lassen, solange der Bräutigam bei ihnen ist? Es werden aber Tage kommen, da wird ihnen der Bräutigam weggenommen sein, dann in jenen Tagen werden sie fasten. Er erzählte ihnen aber auch ein Gleichnis. Niemand schneidet ein Stück von einem neuen Gewand ab und setzt es auf ein altes Gewand. Sonst würde ja das neue Gewand zerschnitten und zu dem alten würde das Stück von dem neuen nicht passen. Auch füllt niemand jungen Wein in alte Schläuche. Sonst würde ja der junge Wein die Schläuche zerreißen. Er läuft aus und die Schläuche sind unbrauchbar. Sondern jungen Wein muss man in neue Schläuche füllen. Und niemand, der alten Wein trinkt, will jungen, denn er sagt, der alte ist bekömmlich.

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1: Sechstes Kapitel. Es geschah aber an einem Sabbat, dass er durch die Kornfelder ging, und seine Jünger rissen Ähren ab, zerrieben sie mit den Händen und aßen sie. Da sagten einige Pharisäer: Warum tut ihr, was am Sabbat nicht erlaubt ist? Jesus erwiderte ihnen: Habt ihr nicht gelesen, was David getan hat, als er und seine Begleiter hungrig waren, wie er in das Haus Gottes ging und die Schaubrote nahm, die allein die Priester essen dürfen, und sie aß und auch seinen Begleitern davon gab? Und Jesus sagte ihnen: Herr über den Sabbat ist der Menschensohn. Es geschah an einem anderen Sabbat, dass er in die Synagoge ging und lehrte. Dort war ein Mann, dessen rechte Hand verdorrt war. Die Schriftgelehrten und die Pharisäer aber gaben Acht, ob er am Sabbat heilen werde. Sie suchten nämlich einen Grund zur Anklage gegen ihn. Er aber kannte ihre Gedanken und sagte zu dem Mann mit der verdorrten Hand: Steh auf und stell dich in die Mitte. Der Mann stand auf und stellte sich hin. Dann sagte Jesus zu ihnen: Ich frage euch, ist es am Sabbat erlaubt, Gutes zu tun oder Böses, ein Leben zu retten oder zugrunde zu richten? Und er sah sie alle der Reihe nach an und sagte dann zu dem Mann: Streck deine Hand aus. Er tat es, und seine Hand wurde wiederhergestellt. Sie aber in ihrem Unverstand berieten sich untereinander, was sie gegen Jesus unternehmen könnten. Es geschah aber in diesen Tagen, dass er auf einen Berg ging, um zu beten. Und er verbrachte die ganze Nacht im Gebet zu Gott. Als es Tag wurde, rief er seine Jünger zu sich und wählte aus ihnen 12 aus. Sie nannte er auch Apostel: Simon, den er auch Petrus nannte, und dessen Bruder Andreas, Jakobus, Johannes, Philippus, Bartholomäus, Matthäus, Thomas, Jakobus, den Sohn des Alphäus, Simon, genannt der Zelot, Judas, den Sohn des Jakobus, und Judas Iskariot, der zum Verräter wurde. Jesus stieg mit ihnen den Berg hinab. In der Ebene blieb er mit einer großen Schar seiner Jünger stehen, und viele Menschen aus ganz Judäa und Jerusalem und dem Küstengebiet von Tyrus und Sidon waren gekommen, um ihn zu hören und von ihren Krankheiten geheilt zu werden. Und die von unreinen Geistern Geplagten wurden geheilt. Alle Leute versuchten, ihn zu berühren, denn es ging eine Kraft von ihm aus, die alle heilte. Er richtete seine Augen auf seine Jünger und sagte: Selig, ihr Armen, denn euch gehört das Reich Gottes. Selig, die ihr jetzt hungert, denn ihr werdet gesättigt werden. Selig, die ihr jetzt weint, denn ihr werdet lachen. Selig seid ihr, wenn euch die Menschen hassen und wenn sie euch ausstoßen und schmähen und euren Namen in Verruf bringen um des Menschensohnes willen. Freut euch und jauchzt an jenem Tag, denn siehe, euer Lohn im Himmel wird groß sein, denn ebenso haben es ihre Väter mit den Propheten gemacht. Doch weh euch, ihr Reichen, denn ihr habt euren Trost schon empfangen. Weh euch, die ihr jetzt satt seid, denn ihr werdet hungern. Weh, die ihr jetzt lacht, denn ihr werdet klagen und weinen. Weh, wenn euch alle Menschen loben, denn ebenso haben es ihre Väter mit den falschen Propheten gemacht. Euch aber, die ihr zuhört, sage ich: Liebt eure Feinde, tut denen Gutes, die euch hassen, segnet die, die euch verfluchen, betet für die, die euch beschimpfen. Dem, der dich auf die eine Wange schlägt, halt auch die andere hin, und dem, der dir den Mantel wegnimmt, lass auch das Hemd. Gib jedem, der dich bittet, und wenn dir jemand das Deine wegnimmt, verlang es nicht zurück. Und wie ihr wollt, dass euch die Menschen tun sollen, das tut auch ihr ihnen. Wenn ihr die liebt, die euch lieben, welchen Dank erwartet ihr dafür? denn auch die Sünder lieben die, von denen sie geliebt werden. Und wenn ihr denen Gutes tut, die euch Gutes tun, welchen Dank erwartet ihr dafür? Das tun auch die Sünder. Und wenn ihr denen Geld leiht, von denen ihr es zurückzubekommen hofft, welchen Dank erwartet ihr dafür? Auch die Sünder leihen Sündern, um das Gleiche zurückzubekommen. Doch ihr sollt eure Feinde lieben und Gutes tun und leihen, wo ihr nichts zurück erhoffen könnt. Dann wird euer Lohn groß sein und ihr werdet Söhne des Höchsten sein, denn auch er ist gütig gegen die Undankbaren und Bösen. Seid barmherzig, wie auch euer Vater barmherzig ist. Richtet nicht, dann werdet auch ihr nicht gerichtet werden. Verurteilt nicht, dann werdet auch ihr nicht verurteilt werden. Erlasst einander die Schuld, dann wird auch euch die Schuld erlassen werden. Gebt, dann wird auch euch gegeben werden. Ein gutes, volles, gehäuftes, überfließendes Maß wird man euch in den Schoß legen, denn nach dem Maß, mit dem ihr messt, wird auch euch zugemessen werden. Er sprach aber auch in Gleichnissen zu ihnen. Kann etwa ein Blinder einen Blinden führen? Werden nicht beide in eine Grube fallen? Ein Jünger steht nicht über dem Meister. Jeder aber, der alles gelernt hat, wird wie sein Meister sein. Warum siehst du den Splitter im Auge deines Bruders, aber den Balken in deinem eigenen Auge bemerkst du nicht? Wie kannst du zu deinem Bruder sagen, Bruder, lass mich den Splitter aus deinem Auge herausziehen, während du selbst den Balken in deinem Auge nicht siehst? Du Heuchler! Zieh zuerst den Balken aus deinem Auge, dann kannst du zusehen, den Splitter aus dem Auge deines Bruders herauszuziehen. Es gibt keinen guten Baum, der schlechte Früchte bringt, noch einen schlechten Baum, der gute Früchte bringt. Denn jeden Baum erkennt man an seinen Früchten. Von den Disteln pflückt man keine Feigen und vom Dornstrauch erntet man keine Trauben. Der gute Mensch bringt aus dem guten Schatz seines Herzens das Gute hervor und der böse Mensch bringt aus dem Bösen das Böse hervor. Denn wovon das Herz überfließt, davon spricht sein Mund. Was sagt ihr zu mir, Herr, Herr, und tut nicht, was ich sage? Ich will euch zeigen, wem ein Mensch gleicht, der zu mir kommt und meine Worte hört und danach handelt. Er gleicht einem Mann, der ein Haus baute und dabei die Erde tief aushob und das Fundament auf einen Felsen stellte. Als ein Hochwasser kam und die Flutwelle gegen jenes Haus prallte, konnte sie es nicht erschüttern, weil es gut gebaut war. Wer aber hört und nicht danach handelt, gleicht einem Mann, der ein Haus ohne Fundament auf die Erde baute. Die Flutwelle prallte dagegen und sofort stürzte es ein, und der Einsturz jenes Hauses war gewaltig.

Siebtes Kapitel. Nachdem Jesus alle seine Worte dem Volk zu Gehör gebracht hatte, ging er nach Kapernaum. Ein Hauptmann hatte einen Diener, den er sehr schätzte, der war krank und lag im Sterben. Als der Hauptmann aber von Jesus hörte, schickte er jüdische Älteste zu ihm mit der Bitte zu kommen und seinen Diener zu retten. Sie gingen zu Jesus und baten ihn inständig. Sie sagten: Er verdient es, dass du seine Bitte erfüllst, denn er liebt unser Volk und hat uns die Synagoge gebaut. Da ging Jesus mit ihnen. Als er nicht mehr weit von dem Haus entfernt war, schickte der Hauptmann Freunde und ließ ihm sagen: Herr, bemühe dich nicht, denn ich bin es nicht wert, dass du unter mein Dach einkehrst. Deshalb habe ich mich selbst auch nicht für würdig gehalten, zu dir zu kommen. Aber sprich nur ein Wort, dann wird mein Diener gesund. Denn auch ich muss Befehlen gehorchen, und ich habe selbst Soldaten unter mir. Sage ich nun zu einem: Geh, so geht er, und zu einem anderen: Komm, so kommt er, und zu meinem Diener: Tu das, so tut er es. Jesus war erstaunt über ihn, als er das hörte. Und er wandte sich um und sagte zu den Leuten, die ihm folgten: Ich sage euch, einen solchen Glauben habe ich in Israel nicht gefunden. Und als jene, die der Hauptmann geschickt hatte, in das Haus zurückkehrten, stellten sie fest, dass der Diener gesund war. Und es geschah danach, dass er in eine Stadt namens Nain kam. Seine Jünger und eine große Volksmenge folgten ihm. Als er in die Nähe des Stadttors kam, siehe, da trug man einen Toten heraus. Es war der einzige Sohn seiner Mutter, einer Witwe. Und viele Leute aus der Stadt begleiteten sie. Als der Herr die Frau sah, hatte er Mitleid mit ihr und sagte zu ihr: Weine nicht. Und er trat heran und berührte die Bahre. Die Träger blieben stehen und er sagte: Jüngling, ich sage dir, steh auf. Da setzte sich der Tote auf und begann zu sprechen, und Jesus gab ihn seiner Mutter zurück. Alle wurden von Furcht ergriffen. Sie priesen Gott und sagten: Ein großer Prophet ist unter uns erweckt worden. Gott hat sein Volk heimgesucht. Und diese Kunde über ihn verbreitete sich überall in Judäa und im ganzen Gebiet ringsum. Johannes erfuhr das alles von seinen Jüngern. Da rief Johannes zwei seiner Jünger zu sich, schickte sie zum Herrn und ließ ihn fragen: Bist du der, der kommen soll, oder sollen wir auf einen anderen warten? Als die Männer zu Jesus kamen, sagten sie: Johannes der Täufer hat uns zu dir geschickt und lässt dich fragen: Bist du der, der kommen soll, oder müssen wir auf einen anderen warten? Zu jener Stunde heilte Jesus viele Menschen von Krankheiten und Leiden und bösen Geistern und schenkte vielen Blinden das Augenlicht. Er antwortete ihnen: Geht und berichtet Johannes, was ihr gesehen und gehört habt. Blinde sehen wieder, Lahme gehen und Aussätzige werden rein, Taube hören, Tote stehen auf und Armen wird das Evangelium verkündet. Selig ist, wer an mir keinen Anstoß nimmt. Als die Boten des Johannes weggegangen waren, begann Jesus zu der Menge über Johannes zu reden. Was habt ihr denn sehen wollen, als ihr in die Wüste hinausgegangen seid? Ein Schilfrohr, das im Wind schwankt? Oder was habt ihr sehen wollen, als ihr hinausgegangen seid? Einen Mann in feiner Kleidung? Siehe, Leute, die sich prächtig kleiden und üppig leben, findet man in den Palästen der Könige. Oder wozu seid ihr hinausgegangen, um einen Propheten zu sehen? Ja, ich sage euch, sogar mehr als einen Propheten. Dieser ist es, von dem geschrieben steht: Siehe, ich sende meinen Boten vor dir her, der deinen Weg vor dir bahnen wird. Ich sage euch, unter den von einer Frau Geborenen gibt es keinen größeren als Johannes. Doch der Kleinste im Reich Gottes ist größer als er.
Das ganze Volk, das Johannes hörte, und selbst die Zöllner gaben Gott Recht und ließen sich mit der Taufe des Johannes taufen. Doch die Pharisäer und die Gesetzeslehrer haben den Willen Gottes für sich selbst abgelehnt und sich von Johannes nicht taufen lassen. Mit wem soll ich also die Menschen dieser Generation vergleichen? Wem gleichen sie? Sie gleichen Kindern, die auf dem Marktplatz sitzen und einander zurufen: Wir haben für euch auf der Flöte gespielt und ihr habt nicht getanzt. Wir haben die Totenklage angestimmt und ihr habt nicht geweint. Denn Johannes der Täufer ist gekommen. Er isst kein Brot und trinkt keinen Wein. Und ihr sagt, er hat einen Dämon. Der Menschensohn ist gekommen. Er isst und trinkt. Und ihr sagt, siehe, ein Fresser und Säufer, ein Freund der Zöllner und Sünder. Und doch hat die Weisheit durch alle ihre Kinder Recht bekommen. Einer der Pharisäer hatte ihn zum Essen eingeladen. Und er ging in das Haus des Pharisäers und begab sich zu Tisch. Und siehe, eine Frau, die in der Stadt lebte, eine Sünderin, erfuhr, dass er im Haus des Pharisäers zu Tisch war. Da kam sie mit einem Alabastergefäß voll wohlriechendem Öl und trat von hinten an ihn heran zu seinen Füßen. Dabei weinte sie und begann mit ihren Tränen seine Füße zu benetzen. Sie trocknete seine Füße mit den Haaren ihres Hauptes, küsste sie und salbte sie mit dem Öl. Als der Pharisäer, der ihn eingeladen hatte, das sah, sagte er zu sich selbst: Wenn dieser wirklich ein Prophet wäre, müsste er wissen, was das für eine Frau ist, die ihn berührt, dass sie eine Sünderin ist. Da antwortete ihm Jesus und sagte: Simon, ich möchte dir etwas sagen. Er erwiderte: Sprich, Meister. Ein Geldverleiher hatte zwei Schuldner. Der eine war ihm 500 Denare schuldig, der andere 50. Als sie ihre Schulden nicht bezahlen konnten, schenkte er sie beiden. Wer von ihnen wird ihn nun mehr lieben? Simon antwortete: Ich nehme an, der, dem er mehr geschenkt hat. Jesus sagte zu ihm: Du hast recht geurteilt. Dann wandte er sich der Frau zu und sagte zu Simon: Siehst du diese Frau? Als ich in dein Haus kam, hast du mir kein Wasser für die Füße gegeben, sie aber hat meine Füße mit ihren Tränen benetzt und sie mit ihren Haaren abgetrocknet. Du hast mir keinen Kuss gegeben, sie aber hat, seit ich hier bin, unaufhörlich meine Füße geküsst. Du hast mir nicht das Haupt mit Öl gesalbt, sie aber hat mit Balsam meine Füße gesalbt. Deshalb sage ich dir, ihr sind ihre vielen Sünden vergeben, weil sie viel geliebt hat. Wem aber nur wenig vergeben wird, der liebt wenig. Dann sagte er zu ihr: Deine Sünden sind dir vergeben. Da begannen die anderen Gäste bei sich selbst zu sagen: Wer ist das, dass er sogar Sünden vergibt? Er aber sagte zu der Frau: Dein Glaube hat dich gerettet. Geh in Frieden.

Achtes Kapitel. Und es geschah in der folgenden Zeit. Er wanderte von Stadt zu Stadt und von Dorf zu Dorf und verkündete das Evangelium vom Reich Gottes. Die 12 begleiteten ihn und auch einige Frauen, die von bösen Geistern und von Krankheiten geheilt worden waren. Maria, genannt Magdalena, aus der 7 Dämonen ausgefahren waren, Johanna, die Frau des Chusas, eines Beamten des Herodes, Susanna und viele andere. Sie unterstützten Jesus und die Jünger mit ihrem Vermögen. Als sich aber eine große Volksmenge versammelte und Menschen aus allen Städten zu ihm kamen, sprach er in einem Gleichnis. Ein Sämann ging hinaus, um seinen Samen auszusäen. Als er säte, fiel ein Teil auf den Weg und wurde zertreten, und die Vögel des Himmels fraßen es. Ein anderer Teil fiel auf Felsen, und als die Saat aufging, verdorrte sie, weil es ihr an Feuchtigkeit fehlte. Ein anderer Teil fiel mitten in die Dornen, und die Dornen wuchsen zusammen mit der Saat hoch und erstickten sie. Und ein anderer Teil fiel auf guten Boden, ging auf und brachte 100-fach Frucht. Als Jesus das gesagt hatte, rief er: Wer Ohren hat zum Hören, der höre. Seine Jünger fragten ihn, was das Gleichnis bedeute. Da sagte er: Euch ist es gegeben, die Geheimnisse des Reiches Gottes zu verstehen. Zu den anderen aber wird in Gleichnissen geredet, denn sie sollen sehen und doch nicht sehen, hören und doch nicht verstehen. Das bedeutet das Gleichnis. Der Samen ist das Wort Gottes. Auf den Weg ist der Samen bei denen gefallen, die das Wort hören. Dann kommt der Teufel und nimmt das Wort aus ihrem Herzen, damit sie nicht glauben und nicht gerettet werden. Auf den Felsen ist der Samen bei denen gefallen, die das Wort freudig aufnehmen, wenn sie es hören. Aber sie haben keine Wurzeln. Eine Zeit lang glauben sie, doch in der Zeit der Prüfung werden sie abtrünnig. Unter die Dornen ist der Samen bei denen gefallen, die das Wort hören, dann aber hingehen und in Sorgen, Reichtum und Genüssen des Lebens ersticken und keine Frucht bringen. Auf gutem Boden ist der Samen bei denen gefallen, die das Wort mit gutem und aufrichtigem Herzen hören, daran festhalten und Frucht bringen in Geduld. Niemand zündet eine Leuchte an und deckt sie mit einem Gefäß zu oder stellt sie unter ein Bett, sondern man stellt sie auf den Leuchter, damit jene, die eintreten, das Licht sehen. Denn es gibt nichts Verborgenes, das nicht offenbar wird, und nichts Geheimes, das nicht bekannt wird und an den Tag kommt. Achtet darauf, genau hinzuhören. Denn wer hat, dem wird gegeben, wer aber nicht hat, dem wird auch noch weggenommen, was er zu haben meint. Es kamen aber seine Mutter und seine Brüder zu ihm, sie konnten jedoch wegen der vielen Leute nicht zu ihm gelangen. Da sagte man ihm: Deine Mutter und deine Brüder stehen draußen und möchten dich sehen. Er erwiderte ihnen: Meine Mutter und meine Brüder sind die, die das Wort Gottes hören und tun. Es geschah aber eines Tages, er stieg mit seinen Jüngern in ein Boot und sagte zu ihnen: Wir wollen ans andere Ufer des Sees hinüberfahren. Und sie fuhren ab. Während der Fahrt aber schlief er ein, und ein Sturmwind fuhr auf den See herab, das Wasser schlug in das Boot und sie gerieten in Gefahr. Da traten sie zu ihm und weckten ihn. Sie riefen: Meister, Meister, wir gehen zugrunde. Er stand auf, drohte dem Wind und den Wellen, und sie legten sich. Und es trat Stille ein. Er aber sagte zu ihnen: Wo ist euer Glaube? Sie aber fragten einander voll Schrecken und Staunen: Wer ist denn dieser, dass er sogar den Winden und dem Wasser gebietet und sie ihm gehorchen? Sie fuhren in das Gebiet der Gerasener, das Galiläa gegenüber liegt. Als Jesus an Land ging, lief ihm ein Mann aus der Stadt entgegen, der von Dämonen besessen war. Schon seit langem trug er keine Kleidung mehr und lebte nicht mehr in einem Haus,
sondern in den Grabhöhlen. Als er Jesus sah, schrie er auf, fiel vor ihm nieder und rief mit lauter Stimme: Was habe ich mit dir zu tun, Jesus, Sohn des höchsten Gottes? Ich bitte dich, quäle mich nicht. Jesus hatte nämlich dem unreinen Geist befohlen, den Mann zu verlassen. Denn schon seit langem hatte ihn der Geist in seiner Gewalt, und er war gebunden mit Ketten und Fußfesseln und wurde gefangen gehalten. Aber immer wieder zerriss er die Fesseln und wurde von dem Dämon in menschenleere Gegenden getrieben. Jesus fragte ihn: Wie heißt du? Er antwortete: Legion, denn er war von vielen Dämonen besessen. Und die Dämonen baten Jesus, dass er ihnen nicht befehle, in die Unterwelt hinabzufahren. Nun weidete dort an einem Berg gerade eine große Schweineherde. Die Dämonen baten Jesus, ihnen zu erlauben, in die Schweine hineinzufahren. Er erlaubte es ihnen. Da verließen die Dämonen den Menschen und fuhren in die Schweine, und die Herde stürmte den Abhang hinab in den See und ertrank. Als die Hirten sahen, was geschehen war, flohen sie und erzählten es in der Stadt und in den Dörfern. Darauf gingen die Leute hinaus, um zu sehen, was geschehen war. Sie kamen zu Jesus und fanden den Mann, aus dem die Dämonen ausgefahren waren, bekleidet und bei Verstand zu Füßen Jesu sitzen. Da fürchteten sie sich. Die gesehen hatten, wie der Besessene gerettet worden war, berichteten es ihnen. Darauf baten alle im Gebiet der Gerasener, Jesus sie zu verlassen, denn es hatte sie große Furcht gepackt. Da stieg Jesus ins Boot und fuhr zurück. Der Mann, den die Dämonen verlassen hatten, bat Jesus, bei ihm bleiben zu dürfen. Doch Jesus schickte ihn weg und sagte: Kehr in dein Haus zurück und erzähl alles, was Gott für dich getan hat. Da ging er weg und verkündete in der ganzen Stadt, was Jesus für ihn getan hatte. Als Jesus zurückkam, empfingen ihn viele Menschen. Sie hatten alle schon auf ihn gewartet. Siehe, da kam ein Mann namens Jairus, der Synagogenvorsteher war. Er fiel Jesus zu Füßen und bat ihn, in sein Haus zu kommen. Denn er hatte eine einzige Tochter von etwa 12 Jahren, die lag im Sterben. Während Jesus auf dem Weg war, drängten sich die Menschen eng um ihn. Da war eine Frau, die schon seit 12 Jahren an Blutfluss litt, ihren ganzen Lebensunterhalt für Ärzte aufgewandt hatte und von niemandem geheilt werden konnte. Sie trat von hinten heran und berührte den Saum seines Gewandes. Im gleichen Augenblick kam der Blutfluss zum Stillstand. Da fragte Jesus: Wer hat mich berührt? Als alle es abstritten, sagte Petrus: Meister, die Leute zwängen dich ein und drängen sich um dich. Jesus erwiderte: Es hat mich jemand berührt, denn ich fühlte, wie eine Kraft von mir ausströmte. Als die Frau merkte, dass sie nicht verborgen bleiben konnte, kam sie zitternd herbei, fiel vor ihm nieder und erzählte vor dem ganzen Volk, warum sie ihn berührt hatte und wie sie sofort geheilt worden war. Da sagte er zu ihr: Tochter, dein Glaube hat dich gerettet. Geh in Frieden. Während Jesus noch redete, kam einer von den Leuten des Synagogenvorstehers und sagte: Deine Tochter ist gestorben, bemühe den Meister nicht länger. Jesus hörte es und sagte darauf zu ihm: Fürchte dich nicht, glaube nur, dann wird sie gerettet werden. Als er in das Haus ging, ließ er niemanden mit sich hineingehen, außer Petrus, Johannes und Jakobus und den Vater des Mädchens und die Mutter. Alle Leute weinten und klagten um sie. Jesus aber sagte: Weint nicht, sie ist nicht gestorben, sie schläft nur. Da lachten sie ihn aus, weil sie wussten, dass sie tot war. Er aber fasste sie an der Hand und rief: Mädchen, steh auf. Da kehrte ihr Lebensatem zurück und sie stand sofort auf. Und er ordnete an, man solle ihr zu essen geben. Ihre Eltern aber waren fassungslos, doch Jesus gebot ihnen, niemandem zu erzählen, was geschehen war.

Neuntes Kapitel. Dann rief er die 12 zu sich und gab ihnen Kraft und Vollmacht, über alle Dämonen und um Krankheiten zu heilen. Und er sandte sie aus, das Reich Gottes zu verkünden und die Kranken gesund zu machen. Er sagte zu ihnen: Nehmt nichts mit auf den Weg, keinen Wanderstab und keine Vorratstasche, kein Brot, kein Geld und kein zweites Hemd. Bleibt in dem Haus, in dem ihr einkehrt, bis ihr den Ort wieder verlasst. Wenn euch aber die Leute nicht aufnehmen, dann geht weg aus jener Stadt und schüttelt den Staub von euren Füßen zum Zeugnis gegen sie. Die 12 machten sich auf den Weg und wanderten von Dorf zu Dorf. Sie verkündeten das Evangelium und heilten überall. Der Tetrarch Herodes hörte von allem, was geschah, und wusste nicht, was er davon halten sollte. Denn manche sagten: Johannes ist von den Toten auferstanden. Andere meinten: Elia ist erschienen. Wieder andere: einer der alten Propheten ist auferstanden. Herodes aber sagte: Johannes habe ich enthaupten lassen. Wer aber ist dieser, von dem man mir solche Dinge erzählt? Und er hatte den Wunsch, ihn zu sehen. Die Apostel kamen zurück und erzählten Jesus, was sie alles getan hatten. Dann nahm er sie beiseite und zog sich mit ihnen allein in eine Stadt zurück, die Bethsaida heißt. Aber die Leute erfuhren davon und folgten ihm. Er empfing sie freundlich, redete zu ihnen vom Reich Gottes und machte gesund, die der Heilung bedurften. Als der Tag zur Neige ging, kamen die 12 und sagten zu ihm: Schick die Leute weg, damit sie in die umliegenden Dörfer und Gehöfte gehen, dort Unterkunft finden und etwas zu essen bekommen, denn wir sind hier an einem abgelegenen Ort. Er antwortete ihnen: Gebt ihr ihnen zu essen. Sie sagten: Wir haben nicht mehr als 5 Brote und 2 Fische. Wir müssten erst weggehen und für dieses ganze Volk etwas zu essen kaufen. Es waren nämlich etwa 5000 Männer. Er aber sagte zu seinen Jüngern: Lasst sie sich in Gruppen zu ungefähr 50 lagern. Die Jünger taten so und veranlassten, dass sich alle lagerten. Jesus aber nahm die 5 Brote und die 2 Fische, blickte zum Himmel auf, sprach den Lobpreis und brach sie. Dann gab er sie den Jüngern, damit sie diese an die Leute austeilten. Und alle aßen und wurden satt. Als man die übrig gebliebenen Brotstücke einsammelte, waren es 12 Körbe voll. Und es geschah: Jesus betete für sich allein, und die Jünger waren bei ihm. Da fragte er sie: Für wen halten mich die Leute? Sie antworteten: Einige für Johannes den Täufer, andere für Elia, wieder andere sagen, einer der alten Propheten ist auferstanden. Da sagte er zu ihnen: Ihr aber, für wen haltet ihr mich? Petrus antwortete: Für den Christus Gottes. Doch er befahl ihnen und wies sie an, es niemandem zu sagen. Und er sagte: Der Menschensohn muss vieles erleiden und von den Ältesten, den Hohepriestern und den Schriftgelehrten verworfen werden. Er muss getötet und am dritten Tage auferweckt werden. Zu allen sagte er: Wenn einer hinter mir hergehen will, verleugne er sich selbst, nehme täglich sein Kreuz auf sich und folge mir nach. Denn wer sein Leben retten will, wird es verlieren. Wer aber sein Leben um meinetwillen verliert, der wird es retten. Was nützt es einem Menschen, wenn er die ganze Welt gewinnt, dabei aber sich selbst verliert und Schaden nimmt? Denn wer sich meiner und meiner Worte schämt, dessen wird sich der Menschensohn schämen, wenn er in seiner Herrlichkeit kommt und in der des Vaters und der heiligen Engel. Wahrhaftig, das sage ich euch, von denen, die hier stehen, werden einige den Tod nicht schmecken, bis sie das Reich Gottes gesehen haben.
Es geschah aber. Etwa 8 Tage nach diesen Worten nahm Jesus Petrus, Johannes und Jakobus mit sich und stieg auf einen Berg, um zu beten. Und während er betete, veränderte sich das Aussehen seines Gesichtes und sein Gewand wurde leuchtend weiß. Und siehe, es redeten 2 Männer mit ihm. Es waren Mose und Elia. Sie erschienen in Herrlichkeit und sprachen von seinem Ende, das er in Jerusalem erfüllen sollte. Petrus und seine Begleiter aber waren eingeschlafen, wurden jedoch wach und sahen Jesus in strahlendem Licht und die 2 Männer, die bei ihm standen. Und es geschah, als diese sich von ihm trennen wollten, sagte Petrus zu Jesus: Meister, es ist gut, dass wir hier sind. Wir wollen 3 Hütten bauen, eine für dich, eine für Mose und eine für Elia. Er wusste aber nicht, was er sagte. Während er noch redete, kam eine Wolke und überschattete sie. Sie aber fürchteten sich, als sie in die Wolke hineingerieten. Da erscholl eine Stimme aus der Wolke: Dieser ist mein auserwählter Sohn, auf ihn sollt ihr hören. Während die Stimme erscholl, fanden sie Jesus allein. Und sie schwiegen und erzählten in jenen Tagen niemandem von dem, was sie gesehen hatten. Es geschah aber am folgenden Tag. Als sie vom Berg hinabstiegen, kam ihm eine große Menschenmenge entgegen. Und siehe, ein Mann aus der Menge schrie: Meister, ich bitte dich, schau auf meinen Sohn. Es ist mein einziger. Siehe, ein Geist packt ihn, dass er plötzlich aufschreit, zerrt ihn hin und her und lässt ihn schäumen, und der Geist quält ihn fast unaufhörlich. Ich habe schon deine Jünger gebeten, ihn auszutreiben, aber sie konnten es nicht. Da antwortete Jesus: O, du ungläubige und verkehrte Generation, wie lange muss ich noch bei euch sein und euch ertragen? Bring deinen Sohn her. Als der Sohn herkam, warf der Dämon ihn zu Boden und zerrte ihn hin und her. Jesus aber drohte dem unreinen Geist, heilte den Knaben und gab ihn seinem Vater zurück. Und alle waren außer sich vor Staunen über die Größe Gottes. Alle Leute staunten über das, was Jesus tat. Er aber sagte zu seinen Jüngern: Behaltet diese Worte in euren Ohren. Der Menschensohn wird nämlich in die Hände von Menschen ausgeliefert werden. Doch die Jünger verstanden den Sinn seiner Worte nicht. Er blieb ihnen verborgen, so dass sie ihn nicht begriffen. Aber sie scheuten sich, Jesus zu fragen, was er damit sagen wollte. Unter ihnen kam der Gedanke auf, wer von ihnen der Größte sei. Jesus sah den Gedanken in ihren Herzen. Deshalb nahm er ein Kind, stellte es neben sich und sagte zu ihnen: Wer dieses Kind in meinem Namen aufnimmt, der nimmt mich auf. Und wer mich aufnimmt, der nimmt den auf, der mich gesandt hat. Denn wer unter euch allen der Kleinste ist, der ist groß. Da sagte Johannes: Meister, wir haben gesehen, wie jemand in deinem Namen Dämonen austrieb, und wir versuchten, ihn daran zu hindern, weil er nicht mit uns zusammen nachfolgt. Jesus antwortete ihm: Hindert ihn nicht, denn wer nicht gegen euch ist, der ist für euch. Der Weg Jesu nach Jerusalem. Es geschah aber, als sich die Tage erfüllten, dass er hinweggenommen werden sollte, fasste Jesus den festen Entschluss, nach Jerusalem zu gehen, und er schickte Boten vor sich her. Diese gingen und kamen in ein Dorf der Samariter und wollten eine Unterkunft für ihn besorgen. Aber man nahm ihn nicht auf, weil er auf dem Weg nach Jerusalem war. Als die Jünger Jakobus und Johannes das sahen, sagten sie: Herr, sollen wir sagen, dass Feuer vom Himmel fällt und sie verzehrt? Da wandte er sich um und wies sie zurecht, und sie gingen in ein anderes Dorf.
Als sie auf dem Weg weiterzogen, sagte ein Mann zu Jesus: Ich will dir nachfolgen, wohin du auch gehst. Jesus antwortete ihm: Die Füchse haben Höhlen und die Vögel des Himmels Nester. Der Menschensohn aber hat keinen Ort, wo er sein Haupt hinlegen kann. Zu einem anderen sagte er: Folge mir nach. Der erwiderte: Lass mich zuerst weggehen und meinen Vater begraben. Jesus sagte zu ihm: Lass die Toten ihre Toten begraben, du aber geh und verkünde das Reich Gottes. Wieder ein anderer sagte: Ich will dir nachfolgen, Herr, zuvor aber lass mich Abschied nehmen von denen, die in meinem Hause sind. Jesus erwiderte ihm: Keiner, der die Hand an den Pflug gelegt hat und nochmals zurückblickt, taugt für das Reich Gottes.

Zehntes Kapitel. Danach suchte der Herr 72 andere aus und sandte sie zu zweit vor sich her in alle Städte und Ortschaften, in die er selbst gehen wollte. Er sagte zu ihnen: Die Ernte ist groß, aber es gibt nur wenig Arbeiter. Bittet also den Herrn der Ernte, Arbeiter für seine Ernte auszusenden. Geht, siehe, ich sende euch wie Schafe mitten unter die Wölfe. Nehmt keinen Geldbeutel mit, keine Vorratstasche und keine Schuhe. Grüßt niemanden auf dem Weg. Wenn ihr in ein Haus kommt, so sagt als erstes: Friede.

Reich Gottes ist euch nahe. Wenn ihr aber in eine Stadt kommt, in der man euch nicht aufnimmt, dann geht auf die Straße hinaus und ruft: Selbst den Staub eurer Stadt, der an unseren Füßen klebt, lassen wir euch zurück. Doch das sollt ihr wissen: Das Reich Gottes ist nahe. Ich sage euch, Sodom wird es an jenem Tag erträglicher ergehen als dieser Stadt. Weh dir, Korazin, weh dir, Bethsaida, denn wenn in Tyros und Sidon die Machttaten geschehen wären, die bei euch geschehen sind, längst schon wären sie in Sack und Asche umgekehrt. Doch Tyros und Sidon wird es beim Gericht erträglicher ergehen als euch. Und du, Kapharnaum, wirst du etwa bis zum Himmel erhoben werden? Bis zur Unterwelt wirst du hinabsteigen. Wer euch hört, der hört mich, und wer euch ablehnt, der lehnt mich ab. Wer aber mich ablehnt, der lehnt den ab, der mich gesandt hat. Die 72 kehrten zurück und sagten voller Freude: Herr, sogar die Dämonen sind uns in deinem Namen untertan. Da sagte er zu ihnen: Ich sah den Satan wie einen Blitz aus dem Himmel fallen. Siehe, ich habe euch die Vollmacht gegeben, auf Schlangen und Skorpione zu treten und über die ganze Macht des Feindes. Nichts wird euch schaden können. Doch freut euch nicht darüber, dass euch die Geister gehorchen, sondern freut euch darüber, dass eure Namen im Himmel verzeichnet sind. In dieser Stunde rief Jesus, vom Heiligen Geist erfüllt, voll Freude aus: Ich preise dich, Vater, Herr des Himmels und der Erde, weil du das vor den Weisen und Klugen verborgen und es den Unmündigen offenbart hast. Ja, Vater, so hat es dir gefallen. Alles ist mir von meinem Vater übergeben worden. Niemand erkennt, wer der Sohn ist, nur der Vater. Und niemand erkennt, wer der Vater ist, nur der Sohn und der, dem es der Sohn offenbaren will. Jesus wandte sich an die Jünger und sagte zu ihnen allein: Selig sind die Augen, die sehen, was ihr seht. Denn ich sage euch, viele Propheten und Könige wollten sehen, was ihr seht, und haben es nicht gesehen, und wollten hören, was ihr hört, und haben es nicht gehört. Und siehe, ein Gesetzeslehrer stand auf, um Jesus auf die Probe zu stellen, und fragte ihn: Meister, was muss ich tun, um das ewige Leben zu erben? Jesus sagte zu ihm: Was steht im Gesetz geschrieben? Was liest du? Er antwortete: Du sollst den Herrn, deinen Gott, lieben mit deinem ganzen Herzen und deiner ganzen Seele, mit deiner ganzen Kraft und deinem ganzen Denken und deinen Nächsten wie dich selbst. Jesus sagte zu ihm: Du hast richtig geantwortet, handle danach und du wirst leben. Der Gesetzeslehrer wollte sich rechtfertigen und sagte zu Jesus: Und wer ist mein Nächster? Darauf antwortete ihm Jesus: Ein Mann ging von Jerusalem nach Jericho hinab und wurde von Räubern überfallen. Sie plünderten ihn aus und schlugen ihn nieder, dann gingen sie weg und ließen ihn halbtot liegen. Zufällig kam ein Priester denselben Weg herab. Er sah ihn und ging vorüber. Ebenso kam auch ein Levit zu der Stelle. Er sah ihn und ging vorüber. Ein Samariter aber, der auf der Reise war, kam zu ihm. Er sah ihn und hatte Mitleid, ging zu ihm hin, goss Öl und Wein auf seine Wunden und verband sie. Dann hob er ihn auf sein eigenes Reittier, brachte ihn zu einer Herberge und sorgte für ihn. Und am nächsten Tag holte er 2 Denare hervor, gab sie dem Wirt und sagte: Sorge für ihn, und wenn du mehr für ihn brauchst, werde ich es dir bezahlen, wenn ich wiederkomme. Wer von diesen dreien, meinst du, ist dem der Nächste geworden, der von den Räubern überfallen wurde? Der Gesetzeslehrer antwortete: Der barmherzig an ihm gehandelt hat. Da sagte Jesus zu ihm: Dann geh und handle du genauso.

Als sie weiterzogen, kam er in ein Dorf. Eine Frau namens Martha nahm ihn gastlich auf. Sie hatte eine Schwester, die Maria hieß. Maria setzte sich dem Herrn zu Füßen und hörte seinen Worten zu. Martha aber war ganz davon in Anspruch genommen zu dienen. Sie kam zu ihm und sagte: »Herr, kümmert es dich nicht, dass meine Schwester die Arbeit mir allein überlässt? Sag ihr doch, sie soll mir helfen.« Der Herr antwortete: »Martha, Martha, du machst dir viele Sorgen und Mühen, aber nur eines ist notwendig. Maria hat den guten Teil gewählt, der wird ihr nicht genommen werden.«

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1: Elftes Kapitel. Und es geschah. Jesus betete einmal an einem Ort. Als er das Gebet beendet hatte, sagte einer seiner Jünger zu ihm: Herr, lehre uns beten, wie auch Johannes seine Jünger beten gelehrt hat. Da sagte er zu ihnen: Wenn ihr betet, so sprecht: Vater, geheiligt werde dein Name, dein Reich komme. Gib uns täglich das Brot, das wir brauchen, und erlass uns unsere Sünden, denn auch wir erlassen jedem, was er uns schuldig ist, und führe uns nicht in Versuchung. Dann sagte er zu ihnen: Wenn einer von euch einen Freund hat und um Mitternacht zu ihm geht und sagt: Freund, leih mir 3 Brote, denn einer meiner Freunde, der auf Reisen ist, ist zu mir gekommen und ich habe ihm nichts anzubieten. Wird dann der Mann drinnen antworten: Lass mich in Ruhe, die Tür ist schon verschlossen und meine Kinder schlafen bei mir, ich kann nicht aufstehen und dir etwas geben? Ich sage euch, wenn er schon nicht deswegen aufsteht und ihm etwas gibt, weil er sein Freund ist, so wird er doch wegen seiner Zudringlichkeit aufstehen und ihm geben, was er braucht. Darum sage ich euch: Bittet, und es wird euch gegeben, sucht, und ihr werdet finden, klopft an, und es wird euch geöffnet. Denn wer bittet, der empfängt, wer sucht, der findet, und wer anklopft, dem wird geöffnet. Oder welcher Vater unter euch, den der Sohn um einen Fisch bittet, gibt ihm statt eines Fisches eine Schlange oder einen Skorpion, wenn er um ein Ei bittet? Wenn nun ihr, die ihr böse seid, euren Kindern gute Gaben zu geben wisst, wie viel mehr wird der Vater im Himmel den Heiligen Geist denen geben, die ihn bitten? Jesus trieb einen Dämon aus, der stumm war. Es geschah aber, als der Dämon ausgefahren war, da konnte der Mann reden. Alle Leute staunten. Einige von ihnen aber sagten: Mit Hilfe von Beelzebul, dem Herrscher der Dämonen, treibt er die Dämonen aus. Andere wollten ihn auf die Probe stellen und forderten von ihm ein Zeichen vom Himmel. Doch er wusste, was sie dachten, und sagte zu ihnen: Jedes Reich, das in sich selbst gespalten ist, wird veröden, und ein Haus ums andere stürzt ein. Wenn also der Satan in sich selbst gespalten ist, wie kann sein Reich dann Bestand haben? Ihr sagt doch, dass ich die Dämonen mit Hilfe von Beelzebul austreibe. Wenn ich aber die Dämonen durch Beelzebul austreibe, durch wen treiben dann eure Söhne sie aus? Deswegen werden sie eure Richter sein. Wenn ich aber die Dämonen durch den Finger Gottes austreibe, dann ist das Reich Gottes schon zu euch gekommen. Solange ein bewaffneter, starker Mann seinen Hof bewacht, ist sein Besitz sicher. Wenn ihn aber ein Stärkerer angreift und besiegt, dann nimmt ihm der Stärkere seine ganze Rüstung, auf die er sich verlassen hat, und verteilt seine Beute. Wer nicht mit mir ist, der ist gegen mich. Wer nicht mit mir sammelt, der zerstreut. Wenn ein unreiner Geist aus dem Menschen ausfährt, durchwandert er wasserlose Gegenden, um eine Ruhestätte zu suchen, findet aber keine. Dann sagt er: Ich will in mein Haus zurückkehren, das ich verlassen habe. Und er kommt und findet es sauber und geschmückt. Dann geht er und holt 7 andere Geister, die noch schlimmer sind als er selbst. Sie ziehen dort ein und lassen sich nieder. Und die letzten Dinge jenes Menschen werden schlimmer sein als die ersten. Es geschah aber, als er das sagte, da erhob eine Frau aus der Menge ihre Stimme und rief ihm zu: Selig der Schoß, der dich getragen, und die Brust, die dich gestillt hat. Er aber erwiderte: Ja, selig sind viel mehr, die das Wort Gottes hören und es befolgen. Als immer mehr Menschen zusammenkamen, begann er zu sprechen. Diese Generation ist eine böse Generation. Sie fordert ein Zeichen, aber es wird ihr kein Zeichen gegeben werden, außer das Zeichen des Jona. Denn wie Jona für die Einwohner von Ninive ein Zeichen war, so wird es auch der Menschensohn für diese Generation sein. Die Königin des Südens wird beim Gericht mit den Männern dieser Generation auftreten und sie verurteilen, denn sie kam von den Enden der Erde, um die Weisheit Salomos zu hören. Und siehe, hier ist mehr als Salomo. Die Männer von Ninive werden beim Gericht mit dieser Generation auftreten und sie verurteilen, denn sie sind auf die Botschaft des Jona hin umgekehrt. Und siehe, hier ist mehr als Jona. Niemand zündet eine Leuchte an und stellt sie in einen versteckten Winkel oder unter einen Scheffel, sondern auf einen Leuchter, damit alle, die eintreten, das Licht sehen. Die Leuchte des Leibes ist dein Auge. Wenn dein Auge gesund ist, dann ist dein ganzer Leib hell. Wenn es aber krank ist, dann ist auch dein Leib finster. Achte also darauf, dass das Licht in dir nicht Finsternis ist. Wenn nun dein ganzer Leib hell ist und nichts Finsteres in ihm ist, dann wird er ganz hell sein, wie wenn die Leuchte dich mit ihrem Strahl bescheint. Nach dieser Rede lud ein Pharisäer Jesus ein, bei ihm zu essen. Jesus ging zu ihm und begab sich zu Tisch. Als der Pharisäer sah, dass er sich vor dem Essen nicht die Hände wusch, war er verwundert. Da sagte der Herr zu ihm: O ihr Pharisäer, ihr haltet zwar Becher und Teller außen sauber, innen aber seid ihr voll Raffsucht und Bosheit. Ihr Unverständigen, hat nicht der, der das Äußere schuf, auch das Innere geschaffen? Gebt lieber als Almosen, was ihr habt, und siehe, alles ist für euch rein. Doch weh euch, Pharisäern, ihr gebt den Zehnten von Minze, Gewürzkraut und allem Gemüse und geht am Recht und an der Liebe Gottes vorbei. Man muss das eine tun, ohne das andere zu unterlassen. Weh euch, Pharisäern, ihr liebt den Ehrenplatz in den Synagogen und wollt auf den Straßen und Plätzen gegrüßt werden. Weh euch, ihr seid wie Gräber, die man nicht mehr sieht. Die Leute gehen darüber, ohne es zu merken. Darauf erwiderte ihm ein Gesetzeslehrer: Meister, mit diesen Worten beleidigst du auch uns. Er antwortete: Wie auch euch Gesetzeslehrern, ihr ladet den Menschen unerträgliche Lasten auf, selbst aber rührt ihr die Lasten mit keinem Finger an. Weh euch, ihr errichtet Denkmäler für die Propheten, die von euren Vätern umgebracht wurden. Damit bestätigt und billigt ihr, was eure Väter getan haben. Sie haben die Propheten umgebracht, ihr errichtet ihnen Bauten. Deshalb hat auch die Weisheit Gottes gesagt: Ich werde Propheten und Apostel zu ihnen senden, und sie werden einige von ihnen töten und andere verfolgen, damit das Blut aller Propheten, das seit der Erschaffung der Welt vergossen worden ist, von dieser Generation gefordert wird, vom Blut Abels bis zum Blut des Zacharias, der zwischen Altar und Tempelhaus umgebracht wurde. Ja, das sage ich euch, an dieser Generation wird es gerecht werden. Weh euch, Gesetzeslehrern, ihr habt den Schlüssel zur Erkenntnis weggenommen, ihr selbst seid nicht hineingegangen, und die, die hineingehen wollten, habt ihr daran gehindert. Als Jesus von dort weggegangen war, begannen die Schriftgelehrten und die Pharisäer, ihn mit vielerlei Fragen hartnäckig zu bedrängen. Sie lauerten ihm auf, um ihn in seinen eigenen Worten zu fangen.

Zwölftes Kapitel. Unterdessen strömten Tausende von Menschen zusammen, so dass es ein gefährliches Gedränge gab. Jesus begann zu sprechen, vor allem zu seinen Jüngern. Hütet euch vor dem Sauerteig der Pharisäer, das heißt vor der Heuchelei. Nichts ist verhüllt, was nicht enthüllt wird, und nichts ist verborgen, was nicht bekannt wird. Deshalb wird man alles, was ihr im Dunkeln redet, im Licht hören, und was ihr einander hinter verschlossenen Türen ins Ohr flüstert, das wird man auf den Dächern verkünden. Euch aber, meinen Freunden, sage ich, fürchtet euch nicht vor denen, die den Leib töten, danach aber nichts weiter tun können. Ich will euch zeigen, wen ihr fürchten sollt. Fürchtet euch vor dem, der nicht nur töten kann, sondern die Macht hat, euch auch noch in die Hölle zu werfen. Ja, das sage ich euch, ihn sollt ihr fürchten. Verkauft man nicht 5 Spatzen für 2 Pfennige? Und doch ist nicht einer von ihnen vor Gott vergessen. Bei euch aber sind sogar die Haare auf dem Kopf alle gezählt. Fürchtet euch nicht, ihr seid mehr wert als viele Spatzen. Ich sage euch aber, jeder, der sich vor den Menschen zu mir bekennt, zu dem wird sich auch der Menschensohn vor den Engeln Gottes bekennen. Wer mich aber vor den Menschen verleugnet, der wird auch vor den Engeln Gottes verleugnet werden. Jedem, der ein Wort gegen den Menschensohn sagt, wird vergeben werden. Wer aber den Heiligen Geist lästert, dem wird nicht vergeben werden. Wenn man euch vor die Gerichte der Synagogen und vor die Herrscher und Machthaber schleppt, dann macht euch keine Sorgen, wie ihr euch verteidigen oder was ihr sagen sollt, denn der Heilige Geist wird euch in derselben Stunde lehren, was ihr sagen müsst. Einer aus der Volksmenge bat Jesus: Meister, sag meinem Bruder, er soll das Erbe mit mir teilen. Er erwiderte ihm: Mensch, wer hat mich zum Richter oder Erbteiler bei euch eingesetzt? Dann sagte er zu den Leuten: Gebt Acht, hütet euch vor jeder Art von Habgier, denn das Leben eines Menschen besteht nicht darin, dass einer im Überfluss seines Besitzes lebt. Und er erzählte ihnen folgendes Gleichnis. Auf den Feldern eines reichen Mannes stand eine gute Ernte. Da überlegte er bei sich selbst: Was soll ich tun? Ich habe keinen Platz, wo ich meine Ernte unterbringen könnte. Schließlich sagte er: So will ich es machen. Ich werde meine Scheunen abreißen und größere bauen. Dort werde ich mein ganzes Getreide und meine Vorräte unterbringen. Dann werde ich zu meiner Seele sagen: Seele, nun hast du einen großen Vorrat, der für viele Jahre reicht. Ruh dich aus, iss und trink und freue dich. Da sprach Gott zu ihm: Du Narr, noch in dieser Nacht wird man dein Leben von dir zurückfordern. Wem wird dann das gehören, was du angehäuft hast? So geht es einem, der nur für sich selbst Schätze sammelt, aber bei Gott nicht reich ist. Und er sagte zu seinen Jüngern: Deswegen sage ich euch, sorgt euch nicht um euer Leben, was ihr essen sollt, noch um euren Leib, was ihr anziehen sollt. Denn das Leben ist mehr als die Nahrung und der Leib mehr als die Kleidung. Seht auf die Raben. Sie säen nicht und ernten nicht. Sie haben keine Vorratskammer und keine Scheune, und Gott ernährt sie. Wie viel mehr seid ihr wert als die Vögel? Wer von euch kann mit all seiner Sorge sein Leben auch nur um eine kleine Spanne verlängern? Wenn ihr nicht einmal etwas so Geringes könnt, warum macht ihr euch dann Sorgen um das Übrige? Seht euch die Lilien an, wie sie wachsen. Sie arbeiten nicht und spinnen nicht. Doch ich sage euch, selbst Salomo war in all seiner Pracht nicht gekleidet wie eine von ihnen.
Wenn aber Gott schon das Gras so kleidet, das heute auf dem Feld steht und morgen in den Ofen geworfen wird, wie viel mehr dann euch, ihr Kleingläubigen? Und darum, auch ihr, sucht nicht, was ihr essen und was ihr trinken sollt, und ängstigt euch nicht. Denn nach all dem streben die Heiden in der Welt. Euer Vater weiß, dass ihr das braucht. Vielmehr sucht sein Reich, dann wird euch das andere dazugegeben. Fürchte dich nicht, du kleine Herde, denn euer Vater hat beschlossen, euch das Reich zu geben. Verkauft euren Besitz und gebt Almosen. Macht euch Geldbeutel, die nicht alt werden. Verschafft euch einen Schatz, der nicht abnimmt, im Himmel, wo kein Dieb ihn findet und keine Motte ihn frisst. Denn wo euer Schatz ist, da ist auch euer Herz. Eure Hüften sollen gegürtet sein und eure Lampen brennen. Seid wie Menschen, die auf ihren Herrn warten, der von einer Hochzeit zurückkehrt, damit sie ihm sogleich öffnen, wenn er kommt und anklopft. Selig die Knechte, die der Herr wach findet, wenn er kommt. Amen, ich sage euch, er wird sich gürten, sie am Tisch Platz nehmen lassen und sie der Reihe nach bedienen. Und kommt er erst in der zweiten oder dritten Nachtwache und findet sie wach, selig sind sie. Bedenkt, wenn der Herr des Hauses wüsste, in welcher Stunde der Dieb kommt, so würde er verhindern, dass man in sein Haus einbricht. Haltet auch ihr euch bereit, denn der Menschensohn kommt zu einer Stunde, in der ihr es nicht erwartet. Da sagte Petrus: Herr, sagst du dieses Gleichnis nur zu uns oder auch zu allen? Der Herr antwortete: Wer ist denn der treue und kluge Verwalter, den der Herr über sein Gesinde einsetzen wird, damit er ihnen zur rechten Zeit die Tagesration gibt? Selig der Knecht, den der Herr damit beschäftigt findet, wenn er kommt. Wahrhaftig, ich sage euch, er wird ihn über sein ganzes Vermögen einsetzen. Wenn aber der Knecht in seinem Herzen sagt: Mein Herr verspätet sich zu kommen, und anfängt, die Knechte und die Mägde zu schlagen, auch zu essen und zu trinken und sich zu berauschen, dann wird der Herr jenes Knechtes an einem Tag kommen, an dem er es nicht erwartet, und zu einer Stunde, die er nicht kennt. Und der Herr wird ihn in Stücke hauen und ihm seinen Platz unter den Ungläubigen zuweisen. Der Knecht, der den Willen seines Herrn kennt, sich aber nicht darum kümmert und nicht danach handelt, der wird viele Schläge bekommen. Wer aber, ohne den Willen des Herrn zu kennen, etwas tut, was Schläge verdient, der wird wenig Schläge bekommen. Wem viel gegeben wurde, von dem wird viel zurückgefordert werden, und wem man viel anvertraut hat, von dem wird man umso mehr verlangen. Ich bin gekommen, um Feuer auf die Erde zu werfen. Wie froh wäre ich, es würde schon brennen. Ich muss mit einer Taufe getauft werden, und wie bin ich bedrängt, bis sie vollzogen ist. Meint ihr, ich sei gekommen, um Frieden auf der Erde zu bringen? Nein, sage ich euch, sondern Spaltung. Denn von nun an werden 5 Menschen im gleichen Haus in Zwietracht leben. 3 werden gegen 2 stehen und 2 gegen 3. Der Vater wird gegen den Sohn stehen und der Sohn gegen den Vater. Die Mutter gegen die Tochter und die Tochter gegen die Mutter. Die Schwiegermutter gegen ihre Schwiegertochter und die Schwiegertochter gegen die Schwiegermutter. Außerdem sagte Jesus zu der Volksmenge: Wenn ihr im Westen eine Wolke aufsteigen seht, sagt ihr sofort: Es gibt Regen, und so geschieht es. Und wenn der Südwind weht, sagt ihr: Es wird heiß, und es geschieht. Ihr Heuchler, das Aussehen der Erde und des Himmels wisst ihr zu deuten. Warum könnt ihr dann diese Zeit der Entscheidung nicht deuten? Warum findet ihr nicht schon von selbst das rechte Urteil?
Denn wenn du mit deinem Gegner zum Gericht gehst, bemühe dich noch auf dem Weg, dich mit ihm zu einigen. Sonst wird er dich vor den Richter schleppen und der Richter wird dich dem Gerichtsdiener übergeben und der Gerichtsdiener wird dich ins Gefängnis werfen. Ich sage dir, du kommst von dort nicht heraus, bis du auch die letzte Münze bezahlt hast.

13. Kapitel. Zur gleichen Zeit kamen einige Leute und berichteten Jesus von den Galiläern, deren Blut Pilatus mit dem ihrer Opfertiere vermischt hatte. Und er antwortete ihnen: Meint ihr, dass diese Galiläer größere Sünder waren als alle anderen Galiläer, weil das mit ihnen geschehen ist? Nein, sage ich euch, vielmehr werdet ihr alle genauso umkommen, wenn ihr nicht umkehrt. Oder jene 18 Menschen, die beim Einsturz des Turms am Schiloach erschlagen wurden, meint ihr, dass sie größere Schuld auf sich geladen hatten als alle anderen Einwohner von Jerusalem? Nein, sage ich euch, vielmehr werdet ihr alle ebenso umkommen, wenn ihr nicht umkehrt. Und er erzählte ihnen dieses Gleichnis. Ein Mann hatte in seinem Weinberg einen Feigenbaum gepflanzt, und als er kam und nachsah, ob er Früchte trug, fand er keine. Da sagte er zu seinem Winzer: Siehe, jetzt komme ich schon 3 Jahre und sehe nach, ob dieser Feigenbaum Früchte trägt, und finde nichts. Hau ihn um. Was soll er weiter dem Boden seine Kraft nehmen? Der Winzer erwiderte: Herr, lass ihn dieses Jahr noch stehen. Ich will den Boden um ihn herum aufgraben und düngen. Vielleicht trägt er in Zukunft Früchte. Wenn nicht, dann lass ihn umhauen. Am Sabbat lehrte Jesus in einer Synagoge. Und siehe, da war eine Frau, die seit 18 Jahren krank war, weil sie von einem Geist geplagt wurde. Sie war ganz verkrümmt und konnte nicht mehr aufrecht gehen. Als Jesus sie sah, rief er sie zu sich und sagte: Frau, du bist von deinem Leiden erlöst. Und er legte ihr die Hände auf. Im gleichen Augenblick richtete sie sich auf und pries Gott. Der Synagogenvorsteher aber war empört darüber, dass Jesus am Sabbat heilte, und sagte zu den Leuten: 6 Tage sind zum Arbeiten da. Kommt also an diesen Tagen und lasst euch heilen, nicht am Sabbat. Der Herr erwiderte ihm: Ihr Heuchler, bindet nicht jeder von euch am Sabbat seinen Ochsen oder Esel von der Krippe los und führt ihn zur Tränke? Diese Frau aber, die eine Tochter Abrahams ist und die der Satan schon seit 18 Jahren gefesselt hielt, sollte am Sabbat nicht davon befreit werden dürfen? Durch diese Worte wurden alle seine Gegner beschämt. Das ganze Volk aber freute sich über all die großen Taten, die er vollbrachte. Er aber sagte: Wem ist das Reich Gottes ähnlich? Womit soll ich es vergleichen? Es ist wie ein Senfkorn, das ein Mann nahm und in seinen Garten säte. Es wuchs und wurde zu einem Baum, und die Vögel des Himmels nisteten in seinen Zweigen. Noch einmal sagte er: Womit soll ich das Reich Gottes vergleichen? Es ist wie der Sauerteig, den eine Frau nahm und unter 3 Seher Mehl verbarg, bis das Ganze durchsäuert war. Auf seinem Weg nach Jerusalem zog er von Stadt zu Stadt und von Dorf zu Dorf und lehrte. Da fragte ihn einer: Herr, sind es nur wenige, die gerettet werden? Er sagte zu ihnen: Bemüht euch mit allen Kräften, durch die enge Tür zu gelangen, denn viele, sage ich euch, werden versuchen, hineinzukommen, aber es wird ihnen nicht gelingen. Wenn der Herr des Hauses aufsteht und die Tür verschließt und ihr draußen steht, an die Tür klopft und ruft: Herr, mach uns auf, dann wird er euch antworten: Ich weiß nicht, woher ihr seid. Dann werdet ihr anfangen zu sagen: Wir haben doch in deinem Beisein gegessen und getrunken, und du hast auf unseren Straßen gelehrt. Er aber wird euch erwidern: Ich weiß nicht, woher ihr seid. Weg von mir, ihr habt alle Unrecht getan. Dort
wird Heulen und Zähneknirschen sein, wenn ihr seht, dass Abraham, Isaak und Jakob und alle Propheten im Reich Gottes sind, ihr selbst aber ausgeschlossen seid. Und sie werden von Osten und Westen und von Norden und Süden kommen und im Reich Gottes zu Tisch sitzen. Und siehe, da sind Letzte, die werden Erste sein, und da sind Erste, die werden Letzte sein. Zur selben Stunde kamen einige Pharisäer und sagten zu ihm: Geh weg, zieh fort von hier, denn Herodes will dich töten. Er antwortete ihnen: Geht und sagt diesem Fuchs: Siehe, ich treibe Dämonen aus und vollbringe Heilungen heute und morgen, und am dritten Tag werde ich vollendet. Doch heute und morgen und am folgenden Tag muss ich weiter wandern, denn ein Prophet darf nicht außerhalb Jerusalems umkommen. Jerusalem, Jerusalem, du tötest die Propheten und steinigst die Boten, die zu dir gesandt sind. Wie oft wollte ich deine Kinder sammeln, so wie eine Henne ihre Küken unter ihre Flügel nimmt, aber ihr habt nicht gewollt. Siehe, euer Haus wird euch selbst überlassen. Ich sage euch, ihr werdet mich nicht mehr sehen, bis die Zeit kommt, in der ihr ruft: Gepriesen sei er, der kommt im Namen des Herrn.

14. Kapitel. Und es geschah. Jesus kam an einem Sabbat in das Haus eines führenden Pharisäers zum Essen. Da beobachtete man ihn genau. Und siehe, ein Mann, der an Wassersucht litt, stand vor ihm. Jesus wandte sich an die Gesetzeslehrer und die Pharisäer und fragte: Ist es am Sabbat erlaubt, zu heilen oder nicht? Sie schwiegen. Da berührte er den Mann, heilte ihn und ließ ihn gehen. Zu ihnen aber sagte er: Wer von euch wird seinen Sohn oder seinen Ochsen, der in den Brunnen fällt, nicht sofort herausziehen, auch am Sabbat? Darauf konnten sie ihm nichts erwidern. Als er bemerkte, wie sich die Gäste die Ehrenplätze aussuchten, erzählte er ihnen ein Gleichnis. Er sagte zu ihnen: Wenn du von jemandem zu einer Hochzeit eingeladen bist, nimm nicht den Ehrenplatz ein, denn es könnte ein anderer von ihm eingeladen sein, der vornehmer ist als du, und dann würde der Gastgeber, der dich und ihn eingeladen hat, kommen und zu dir sagen: Mach diesem hier Platz. Du aber wärst beschämt und müsstest den untersten Platz einnehmen. Vielmehr, wenn du eingeladen bist, geh hin und nimm den untersten Platz ein, damit dein Gastgeber zu dir kommt und sagt: Mein Freund, rück weiter hinauf. Das wird für dich eine Ehre sein vor allen anderen Gästen. Denn wer sich selbst erhöht, wird erniedrigt, und wer sich selbst erniedrigt, wird erhöht werden. Dann sagte er zu dem Gastgeber: Wenn du mittags oder abends ein Essen gibst, lade nicht deine Freunde oder deine Brüder, deine Verwandten oder reiche Nachbarn ein, sonst laden auch sie dich wieder ein, und dir ist es vergolten. Nein, wenn du ein Essen gibst, dann lade Arme, Krüppel, Lahme und Blinde ein. Du wirst selig sein, denn sie haben nichts, um es dir zu vergelten. Es wird dir vergolten werden bei der Auferstehung der Gerechten. Als einer der Gäste das hörte, sagte er zu Jesus: Selig, wer im Reich Gottes am Mahl teilnehmen darf. Jesus sagte zu ihm: Ein Mann veranstaltete ein großes Festmahl und lud viele dazu ein. Zur Stunde des Festmahls schickte er seinen Diener aus und ließ denen, die er eingeladen hatte, sagen: Kommt, alles ist bereit. Aber alle fingen an, einer nach dem anderen sich zu entschuldigen. Der Erste ließ ihm sagen: Ich habe einen Acker gekauft und muss dringend gehen und ihn besichtigen, bitte entschuldige mich. Ein anderer sagte: Ich habe 5 Ochsengespanne gekauft und bin auf dem Weg, um sie zu prüfen, bitte entschuldige mich. Wieder ein anderer sagte: Ich habe geheiratet und kann deshalb nicht kommen. Der Diener kehrte zurück und berichtete dies seinem Herrn. Da wurde der Hausherr zornig und sagte zu seinem Diener: Geh schnell hinaus auf die Straßen und Gassen der Stadt und hol die Armen und die Krüppel, die Blinden und die Lahmen hierher. Und der Diener meldete: Herr, dein Auftrag ist ausgeführt und es ist immer noch Platz. Da sagte der Herr zu dem Diener: Geh zu den Wegen und Zäunen und nötige die Leute hereinzukommen, damit mein Haus voll wird. Denn ich sage euch, keiner von denen, die eingeladen waren, wird an meinem Mahl teilnehmen. Viele Menschen begleiteten ihn. Da wandte er sich an sie und sagte: Wenn jemand zu mir kommt und nicht Vater und Mutter, Frau und Kinder, Brüder und Schwestern, ja sogar sein Leben gering achtet, dann kann er nicht mein Jünger sein. Wer nicht sein Kreuz trägt und hinter mir hergeht, der kann nicht mein Jünger sein. Denn wenn einer von euch einen Turm bauen will, setzt er sich dann nicht zuerst hin und berechnet die Kosten, ob seine Mittel für das ganze Vorhaben ausreichen? Sonst könnte es geschehen, dass er das Fundament gelegt hat, dann aber den Bau nicht fertigstellen kann. Und alle, die es sehen, würden ihn verspotten und sagen: Der da hat einen Bau begonnen und konnte ihn nicht zu Ende führen. Oder wenn ein König gegen einen anderen in den Krieg zieht,
Setzt er sich dann nicht zuerst hin und überlegt, ob er sich mit seinen 10.000 Mann dem entgegenstellen kann, der mit 20.000 gegen ihn anrückt? Kann er es nicht, dann schickt er eine Gesandtschaft, solange der andere noch weit weg ist, und bittet um Frieden. Ebenso kann keiner von euch mein Jünger sein, wenn er nicht auf seinen ganzen Besitz verzichtet. Das Salz ist etwas Gutes. Wenn aber das Salz seinen Geschmack verliert, womit kann man ihm die Würze wiedergeben? Es taugt weder für den Acker noch für den Misthaufen. Man wirft es weg. Wer Ohren hat zu hören, der höre.

15. Kapitel. Alle Zöllner und Sünder kamen zu ihm, um ihn zu hören. Die Pharisäer und die Schriftgelehrten empörten sich darüber und sagten: Dieser nimmt Sünder auf und isst mit ihnen. Da erzählte er ihnen dieses Gleichnis und sagte: Wenn einer von euch 100 Schafe hat und eins davon verliert, lässt er dann nicht die 99 in der Wüste zurück und geht dem Verlorenen nach, bis er es findet? Und wenn er es gefunden hat, nimmt er es voll Freude auf die Schultern. Und wenn er nach Hause kommt, ruft er die Freunde und Nachbarn zusammen und sagt zu ihnen: Freut euch mit mir, denn ich habe mein Schaf wiedergefunden, das verloren war. Ich sage euch, ebenso wird im Himmel mehr Freude herrschen über einen einzigen Sünder, der umkehrt, als über 99 Gerechte, die keine Umkehr nötig haben. Oder wenn eine Frau 10 Drachmen hat und eine davon verliert, zündet sie dann nicht eine Lampe an, fegt das Haus und sucht sorgfältig, bis sie die Drachme findet? Und wenn sie diese gefunden hat, ruft sie die Freundinnen und Nachbarinnen zusammen und sagt: Freut euch mit mir, denn ich habe die Drachme wiedergefunden, die ich verloren hatte. Ebenso sage ich euch, herrscht bei den Engeln Gottes Freude über einen einzigen Sünder, der umkehrt. Weiter sagte Jesus: Ein Mann hatte 2 Söhne. Der jüngere von ihnen sagte zu seinem Vater: Vater, gib mir das Erbteil, das mir zusteht. Da teilte der Vater das Vermögen unter sie auf. Nach wenigen Tagen packte der jüngere Sohn alles zusammen und zog in ein fernes Land. Dort führte er ein zügelloses Leben und verschleuderte sein Vermögen. Als er alles durchgebracht hatte, kam eine große Hungersnot über jenes Land und er begann Not zu leiden. Da ging er zu einem Bürger des Landes und drängte sich ihm auf. Der schickte ihn aufs Feld zum Schweinehüten. Er hätte gern seinen Hunger mit den Futterschoten gestillt, die die Schweine fraßen, aber niemand gab ihm davon. Da ging er in sich und sagte: Wie viele Tagelöhner meines Vaters haben Brot im Überfluss, ich aber komme hier vor Hunger um. Ich will aufbrechen und zu meinem Vater gehen und zu ihm sagen: Vater, ich habe mich gegen den Himmel und gegen dich versündigt. Ich bin nicht mehr wert, dein Sohn zu sein. Mach mich zu einem deiner Tagelöhner. Dann brach er auf und ging zu seinem Vater. Der Vater sah ihn schon von Weitem kommen und er hatte Mitleid mit ihm. Er lief dem Sohn entgegen, fiel ihm um den Hals und küsste ihn. Da sagte der Sohn zu ihm: Vater, ich habe mich gegen den Himmel und gegen dich versündigt. Ich bin nicht mehr wert, dein Sohn zu sein. Der Vater aber sagte zu seinen Knechten: Holt schnell das beste Gewand und zieht es ihm an, steckt einen Ring an seine Hand und gebt ihm Sandalen an die Füße. Bringt das Mastkalb her und schlachtet es. Wir wollen essen und fröhlich sein, denn dieser, mein Sohn, war tot und lebt wieder. Er war verloren und ist wiedergefunden worden. Und sie begannen, ein Fest zu feiern. Sein älterer Sohn aber war auf dem Feld. Als er heimging und in die Nähe des Hauses kam, hörte er Musik und Tanz. Da rief er einen der Knechte und fragte, was das bedeuten solle. Der Knecht antwortete ihm: Dein Bruder ist gekommen und dein Vater hat das Mastkalb schlachten lassen, weil er ihn gesund wiederbekommen hat. Da wurde er zornig und wollte nicht hineingehen. Sein Vater aber kam heraus und redete ihm gut zu. Doch er erwiderte seinem Vater: Siehe, so viele Jahre schon diene ich dir und nie habe ich dein Gebot übertreten. Mir aber hast du nie einen Ziegenbock geschenkt, damit ich mit meinen Freunden ein Fest feiern konnte. Kaum aber ist der hier gekommen, dein Sohn, der dein Vermögen mit Dirnen durchgebracht hat, da hast du für ihn das Mastkalb geschlachtet. Der Vater antwortete ihm:
Mein Kind, du bist immer bei mir und alles, was mein ist, ist auch dein. Aber man muss doch ein Fest feiern und sich freuen. Denn dieser, dein Bruder, war tot und lebt wieder. Er war verloren und ist wiedergefunden worden.

16. Kapitel. Jesus sprach aber auch zu den Jüngern: Ein reicher Mann hatte einen Verwalter. Diesen beschuldigte man bei ihm, er verschleudere sein Vermögen. Darauf ließ er ihn rufen und sagte zu ihm: Was höre ich über dich? Leg Rechenschaft ab über deine Verwaltung, denn du kannst nicht länger mein Verwalter sein. Da überlegte der Verwalter: Was soll ich jetzt tun, da mein Herr mir die Verwaltung entzieht? Zu schwerer Arbeit tauge ich nicht und zu betteln schäme ich mich. Ich weiß, was ich tun werde, damit mich die Leute in ihre Häuser aufnehmen, wenn ich als Verwalter abgesetzt bin. Und er ließ die Schuldner seines Herrn einen nach dem anderen zu sich kommen und fragte den ersten: Wie viel bist du meinem Herrn schuldig? Er antwortete: 100 Fass Öl. Da sagte er zu ihm: Nimm deinen Schuldschein, setz dich schnell hin und schreib 50. Dann fragte er einen anderen: Wie viel bist du schuldig? Der antwortete: 100 Sack Weizen. Da sagte er zu ihm: Nimm deinen Schuldschein und schreib 80. Und der Herr lobte den ungerechten Verwalter, weil er klug gehandelt hatte, und sagte: Die Kinder dieser Welt sind im Umgang mit ihresgleichen klüger als die Kinder des Lichtes. Ich sage euch, macht euch Freunde mit dem ungerechten Mammon, damit ihr in die ewigen Wohnungen aufgenommen werdet, wenn es zu Ende geht. Wer in den kleinsten Dingen zuverlässig ist, der ist es auch in den großen. Und wer bei den kleinsten Dingen Unrecht tut, der tut es auch bei den großen. Wenn ihr nun im Umgang mit dem ungerechten Mammon nicht zuverlässig gewesen seid, wer wird euch dann das wahre Gut anvertrauen? Und wenn ihr im Umgang mit dem fremden Gut nicht zuverlässig gewesen seid, wer wird euch dann das eure geben? Kein Sklave kann zwei Herren dienen. Er wird entweder den einen hassen und den anderen lieben, oder er wird zu dem einen halten und den anderen verachten. Ihr könnt nicht Gott dienen und dem Mammon. Das alles hörten auch die Pharisäer, die sehr am Geld hingen, und sie lachten über ihn. Da sagte er zu ihnen: Ihr stellt euch selbst vor den Menschen als gerecht hin, aber Gott kennt eure Herzen. Denn was die Menschen für großartig halten, das ist vor Gott ein Greuel. Das Gesetz und die Propheten reichen bis zu Johannes. Von da an wird das Evangelium vom Reich Gottes verkündet und jeder drängt sich mit Gewalt hinein. Aber eher werden Himmel und Erde vergehen, als dass auch nur ein Häkchen im Gesetz wegfällt. Wer seine Frau aus der Ehe entlässt und eine andere heiratet, begeht Ehebruch. Auch wer eine Frau heiratet, die von ihrem Mann entlassen worden ist, begeht Ehebruch. Es war einmal ein reicher Mann, der sich in Purpur und feines Leinen kleidete und Tag für Tag glanzvolle Feste feierte. Vor der Tür des Reichen aber lag ein armer Mann namens Lazarus, dessen Leib voller Geschwüre war. Er hätte gern seinen Hunger mit dem gestillt, was vom Tisch des Reichen herunterfiel. Stattdessen kamen die Hunde und leckten an seinen Geschwüren. Es geschah aber: Der Arme starb und wurde von den Engeln in Abrahams Schoß getragen. Auch der Reiche starb und wurde begraben. In der Unterwelt, wo er qualvolle Schmerzen litt, blickte er auf und sah von Weitem Abraham und Lazarus in seinem Schoß. Da rief er: Vater Abraham, hab Erbarmen mit mir und schick Lazarus. Er soll die Spitze seines Fingers ins Wasser tauchen und mir die Zunge kühlen,

denn ich leide große Qual in diesem Feuer. Abraham erwiderte, mein Kind, erinnere dich daran, dass du schon zu Lebzeiten deine Wohltaten erhalten hast, Lazarus dagegen nur Schlechtes. Jetzt wird er hier getröstet, du aber leidest große Qual. Außerdem ist zwischen uns und euch ein tiefer, unüberwindlicher Abgrund, so dass niemand von hier zu euch oder von dort zu uns kommen kann, selbst wenn er wollte. Da sagte der Reiche, dann bitte ich dich, Vater, schick ihn in das Haus meines Vaters, denn ich habe noch 5 Brüder, er soll sie warnen, damit nicht auch sie an diesen Ort der Qual kommen. Abraham aber sagte, sie haben Mose und die Propheten, auf die sollen sie hören. Er erwiderte, nein, Vater Abraham, aber wenn einer von den Toten zu ihnen kommt, werden sie umkehren. Darauf sagte Abraham zu ihm, wenn sie auf Mose und die Propheten nicht hören, werden sie sich auch nicht überzeugen lassen, wenn einer von den Toten aufersteht.

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1: 17. Kapitel. Er sagte zu seinen Jüngern: Es ist unvermeidlich, dass Ärgernisse kommen, aber wehe dem, durch den sie kommen. Es wäre besser für ihn, man würde ihn mit einem Mühlstein um den Hals ins Meer werfen, als dass er für einen von diesen Kleinen zum Ärgernis wird. Seht euch vor, wenn dein Bruder sündigt, weise ihn zurecht, und wenn er umkehrt, vergib ihm. Und wenn er sich siebenmal am Tag gegen dich versündigt und siebenmal wieder zu dir kommt und sagt, ich will umkehren, so sollst du ihm vergeben. Die Apostel baten den Herrn, stärke unseren Glauben. Der Herr erwiderte, wenn ihr Glauben hättet wie ein Senfkorn, würdet ihr zu diesem Maulbeerbaum sagen, entwurzle dich und verpflanz dich ins Meer, und er würde euch gehorchen. Wenn einer von euch einen Knecht hat, der pflügt oder das Vieh hütet, wird er etwa zu ihm, wenn er vom Feld kommt, sagen, komm gleich her und begib dich zu Tisch? Wird er nicht vielmehr zu ihm sagen, mach mir etwas zu essen, gürte dich und bediene mich, bis ich gegessen und getrunken habe, danach kannst auch du essen und trinken. Bedankt er sich etwa bei dem Knecht, weil er getan hat, was ihm befohlen wurde? So soll es auch bei euch sein. Wenn ihr alles getan habt, was euch befohlen wurde, sollt ihr sagen, wir sind unnütze Knechte, wir haben nur unsere Schuldigkeit getan. Und es geschah auf dem Weg nach Jerusalem. Jesus zog durch das Grenzgebiet von Samarien und Galiläa. Als er in ein Dorf hineingehen wollte, kamen ihm 10 Aussätzige entgegen. Sie blieben in der Ferne stehen und riefen, Jesus, Meister, hab Erbarmen mit uns. Als er sie sah, sagte er zu ihnen, geht, zeigt euch den Priestern. Und es geschah, während sie hingingen, wurden sie rein. Einer von ihnen aber kehrte um, als er sah, dass er geheilt war, und er lobte Gott mit lauter Stimme. Er warf sich vor den Füßen Jesu auf das Angesicht und dankte ihm. Dieser Mann war ein Samariter. Da sagte Jesus, sind nicht 10 rein geworden? Wo sind die 9? Ist denn keiner umgekehrt, um Gott zu ehren, außer diesem Fremden? Und er sagte zu ihm, steh auf und geh, dein Glaube hat dich gerettet. Als Jesus von den Pharisäern gefragt wurde, wann das Reich Gottes komme, antwortete er, das Reich Gottes kommt nicht so, dass man es beobachten könnte. Man kann auch nicht sagen, seht, hier ist es oder dort ist es. Denn siehe, das Reich Gottes ist mitten unter euch. Er sagte zu den Jüngern, es werden Tage kommen, in denen ihr euch danach sehnt, auch nur einen von den Tagen des Menschensohnes zu sehen. Doch ihr werdet ihn nicht sehen. Und man wird zu euch sagen, siehe, dort ist er. Siehe, hier ist er. Geht nicht hin und lauft nicht hinterher, denn wie der Blitz von einem Ende des Himmels bis zum anderen leuchtet, so wird der Menschensohn an seinem Tag erscheinen. Vorher aber muss er vieles erleiden und von dieser Generation verworfen werden. Und wie es in den Tagen des Noach war, so wird es auch in den Tagen des Menschensohnes sein. Die Menschen aßen und tranken und heirateten bis zu dem Tag, an dem Noach in die Arche ging. Dann kam die Flut und vernichtete alle. Und es wird ebenso sein, wie es in den Tagen des Lot war. Sie aßen und tranken, kauften und verkauften, pflanzten und bauten. Aber an dem Tag, als Lot Sodom verließ, regnete es Feuer und Schwefel vom Himmel und vernichtete alle. Ebenso wird es an dem Tag sein, an dem der Menschensohn offenbar werden wird. Wer an jenem Tag auf dem Dach ist und seine Sachen im Haus hat, soll nicht hinabsteigen, um sie zu holen. Und wer auf dem Feld ist, soll sich ebenfalls nicht zurückwenden. Denkt an die Frau des Lot. Wer sein Leben zu bewahren sucht, wird es verlieren. Wer es dagegen verliert, wird es erhalten. Ich sage euch, von zwei Männern, die in dieser Nacht auf einem Bett liegen, wird der eine mitgenommen und der andere zurückgelassen. Von zwei Frauen, die am selben Ort Getreide mahlen, wird die eine mitgenommen und die andere zurückgelassen. Und sie antworteten und sprachen: Wo wird das geschehen, Herr? Er antwortete: Wo ein Leichnam ist, da sammeln sich auch die Geier.

18. Kapitel. Jesus sagte ihnen durch ein Gleichnis, dass sie allezeit beten und darin nicht nachlassen sollten. In einer Stadt lebte ein Richter, der Gott nicht fürchtete und auf keinen Menschen Rücksicht nahm. In der gleichen Stadt lebte auch eine Witwe, die immer wieder zu ihm kam und sagte: Verschaff mir Recht gegen meinen Widersacher. Und er wollte lange Zeit nicht. Dann aber sagte er sich: Ich fürchte zwar Gott nicht und nehme auch auf keinen Menschen Rücksicht, weil mich diese Witwe aber nicht in Ruhe lässt, will ich ihr Recht verschaffen. Sonst kommt sie am Ende noch und schlägt mich ins Gesicht. Der Herr aber sprach: Hört, was der ungerechte Richter sagt. Sollte Gott seinen Auserwählten, die Tag und Nacht zu ihm schreien, nicht zu ihrem Recht verhelfen, sondern bei ihnen zögern? Ich sage euch, er wird ihnen unverzüglich ihr Recht verschaffen. Wird jedoch der Menschensohn, wenn er kommt, den Glauben auf der Erde finden? Einigen, die von ihrer eigenen Gerechtigkeit überzeugt waren und die anderen verachteten, erzählte Jesus dieses Gleichnis. Zwei Männer gingen zum Tempel hinauf, um zu beten. Der eine war ein Pharisäer, der andere ein Zöllner. Der Pharisäer stellte sich hin und sprach bei sich dieses Gebet: Gott, ich danke dir, dass ich nicht wie die anderen Menschen bin, die Räuber, Betrüger, Ehebrecher oder auch wie dieser Zöllner dort. Ich faste zweimal in der Woche und gebe den 10. Teil meines ganzen Einkommens. Der Zöllner aber blieb ganz hinten stehen und wollte nicht einmal seine Augen zum Himmel erheben, sondern schlug sich an die Brust und betete: Gott, sei mir Sünder gnädig. Ich sage euch, dieser ging gerechtfertigt nach Hause hinab, der andere nicht. Denn wer sich selbst erhöht, wird erniedrigt. Wer sich aber selbst erniedrigt, wird erhöht werden. Man brachte auch kleine Kinder zu ihm, damit er sie berühre. Als die Jünger das sahen, wiesen sie die Leute zurecht. Jesus aber rief die Kinder zu sich und sagte: Lasst die Kinder zu mir kommen und hindert sie nicht daran. Denn solchen wie ihnen gehört das Reich Gottes. Amen. Ich sage euch, wer das Reich Gottes nicht so annimmt wie ein Kind, der wird nicht hineinkommen. Einer von den führenden Männern fragte ihn: Guter Meister, was muss ich tun, um das ewige Leben zu erben? Jesus antwortete ihm: Warum nennst du mich gut? Niemand ist gut, außer der eine Gott. Du kennst doch die Gebote. Du sollst nicht die Ehe brechen, du sollst nicht töten, du sollst nicht stehlen, du sollst nicht falsch aussagen. Ehre deinen Vater und deine Mutter. Er erwiderte: Alle diese Gebote habe ich von Jugend an befolgt. Als Jesus das hörte, sagte er ihm: Eines fehlt dir noch. Verkauf alles, was du hast, und verteile es an die Armen, und du wirst einen Schatz im Himmel haben. Dann komm und folge mir nach. Der Mann aber wurde sehr traurig, als er das hörte, denn er war überaus reich. Jesus sah, dass er sehr traurig geworden war, und sagte: Wie schwer ist es für Menschen, die viel besitzen, in das Reich Gottes zu kommen. Denn leichter geht ein Kamel durch ein Nadelöhr, als dass ein Reicher in das Reich Gottes gelangt. Die Leute, die das hörten, fragten: Wer kann dann noch gerettet werden? Er erwiderte: Was für Menschen unmöglich ist, ist für Gott möglich. Da sagte Petrus: Siehe, was wir besaßen, haben wir verlassen und sind dir nachgefolgt. Jesus antwortete ihnen: Amen, ich sage euch, jeder, der um des Reiches Gottes willen Haus oder Frau, Brüder, Eltern oder Kinder verlassen hat, erhält dafür schon in dieser Zeit das Vielfache und in der kommenden Welt das ewige Leben. Jesus versammelte die 12 um sich und sagte zu ihnen: Siehe, wir gehen nach Jerusalem hinauf, und es wird sich alles erfüllen, was bei den Propheten über den Menschensohn geschrieben steht. Denn er wird den Heiden ausgeliefert, wird verspottet, misshandelt und angespuckt werden, und man wird ihn geißeln und töten. Und am dritten Tag wird er auferstehen.
Doch die Zwölf verstanden das alles nicht. Der Sinn der Worte war ihnen verschlossen und sie begriffen nicht, was er sagte. Es geschah aber. Jesus kam in die Nähe von Jericho. Da saß ein Blinder an der Straße und bettelte. Er hörte, dass viele Menschen vorbeigingen und fragte, was hat das zu bedeuten? Man berichtete ihm, Jesus von Nazareth geht vorüber. Da rief er, Jesus, Sohn Davids, hab Erbarmen mit mir. Die Leute, die vorausgingen, befahlen ihm zu schweigen. Er aber schrie noch viel lauter, Sohn Davids, hab Erbarmen mit mir. Jesus blieb stehen und ließ ihn zu sich herführen. Als der Mann vor ihm stand, fragte ihn Jesus, was willst du, dass ich dir tue? Er antwortete, Herr, ich möchte sehen können. Da sagte Jesus zu ihm, sei sehend, dein Glaube hat dich gerettet. Im selben Augenblick konnte er sehen. Da pries er Gott und folgte Jesus nach. Und das ganze Volk, das dies gesehen hatte, lobte Gott.

19. Kapitel. Dann kam er nach Jericho und ging durch die Stadt. Und siehe, da war ein Mann namens Zachäus. Er war der oberste Zollpächter und war reich. Er suchte Jesus, um zu sehen, wer er sei, doch er konnte es nicht wegen der Menschenmenge, denn er war klein von Gestalt. Darum lief er voraus und stieg auf einen Maulbeerfeigenbaum, um Jesus zu sehen, der dort vorbeikommen musste. Als Jesus an die Stelle kam, schaute er hinauf und sagte zu ihm: Zachäus, komm schnell herunter, denn ich muss heute in deinem Haus bleiben. Da stieg er schnell herunter und nahm Jesus freudig bei sich auf. Und alle, die das sahen, empörten sich und sagten: Er ist bei einem Sünder eingekehrt. Zachäus aber wandte sich an den Herrn und sagte: Siehe, Herr, die Hälfte meines Vermögens gebe ich den Armen, und wenn ich von jemandem zu viel gefordert habe, gebe ich ihm das Vierfache zurück. Da sagte Jesus zu ihm: Heute ist diesem Haus Heil geschenkt worden, weil auch dieser Mann ein Sohn Abrahams ist. Denn der Menschensohn ist gekommen, um zu suchen und zu retten, was verloren ist. Weil Jesus schon nahe bei Jerusalem war, meinten die Menschen, die von all dem hörten, das Reich Gottes werde sofort erscheinen. Daher erzählte er ihnen ein weiteres Gleichnis. Er sagte: Ein Mann von vornehmer Herkunft wollte in ein fernes Land reisen, um die Königswürde für sich zu erlangen und dann zurückzukehren. Er rief 10 seiner Diener zu sich, verteilte unter sie 10 Minen und sagte: Macht Geschäfte damit, bis ich wiederkomme. Seine Bürger jedoch hassten ihn und schickten eine Gesandtschaft hinter ihm her und ließen sagen: Wir wollen nicht, dass dieser Mann über uns König wird. Und es geschah, als er die Königswürde empfangen hatte und zurückkehrte, da ließ er die Diener, denen er das Geld gegeben hatte, zu sich rufen. Er wollte sehen, welchen Gewinn sie bei ihren Geschäften erzielt hatten. Der Erste kam und sagte: Herr, deine Mine hat 10 Minen eingebracht. Da sagte der König zu ihm: Sehr gut, du bist ein guter Diener. Weil du im Kleinsten zuverlässig warst, sollst du Herr über 10 Städte werden. Der Zweite kam und sagte: Herr, deine Mine hat 5 Minen eingebracht. Zu ihm sagte der König: Du sollst über 5 Städte herrschen. Nun kam ein anderer und sagte: Herr, siehe deine Mine, ich habe sie in einem Schweißtuch aufbewahrt, denn ich hatte Angst vor dir, weil du ein strenger Mann bist. Du hebst ab, was du nicht eingezahlt hast, und erntest, was du nicht gesät hast. Der König antwortete: Aus deinem eigenen Mund spreche ich dir das Urteil. Du bist ein schlechter Diener. Du hast gewusst, dass ich ein strenger Mann bin, dass ich abhebe, was ich nicht eingezahlt habe, und ernte, was ich nicht gesät habe. Warum hast du dann mein Geld nicht auf die Bank gebracht? Dann hätte ich es bei der Rückkehr mit Zinsen abheben können. Und zu denen, die dabei standen, sagte er: Nehmt ihm die Mine weg und gebt sie dem, der die 10 Minen hat. Sie sagten zu ihm: Herr, er hat doch schon 10. Ich sage euch: Wer hat, dem wird gegeben werden. Wer aber nicht hat, dem wird auch noch weggenommen, was er hat. Doch meine Feinde, die nicht wollten, dass ich ihr König werde, bringt sie her und macht sie vor meinen Augen nieder. Das Wirken Jesu in Jerusalem. Nach dieser Rede zog Jesus voran und ging nach Jerusalem hinauf. Und es geschah. Er kam in die Nähe von Bethphage und Bethanien, an den Berg, der Ölberg heißt. Da schickte er 2 seiner Jünger aus und sagte: Geht in das Dorf, das vor uns liegt. Wenn ihr hineinkommt, werdet ihr dort ein Fohlen angebunden finden, auf dem noch nie ein Mensch gesessen hat. Bindet es los und bringt es her. Und wenn euch jemand fragt: Warum bindet ihr es los? Dann antwortet: Der Herr braucht es. Die Ausgesandten machten sich auf den Weg und fanden alles so, wie er es ihnen gesagt hatte.
Als sie das Fohlen losbanden, sagten die Leute, denen es gehörte, »Warum bindet ihr das Fohlen los?« Sie antworteten, »Weil der Herr es braucht.« Dann führten sie es zu Jesus, legten ihre Kleider auf das Fohlen und halfen Jesus hinauf. Während er dahinritt, breiteten die Jünger ihre Kleider auf dem Weg aus. Als er sich schon dem Abhang des Ölbergs näherte, begann die Schar der Jünger freudig und mit lauter Stimme Gott zu loben wegen all der Machttaten, die sie gesehen hatten. Sie riefen, »Gesegnet sei der König, der kommt im Namen des Herrn, im Himmel Friede und Ehre in der Höhe.« Da riefen ihm einige Pharisäer aus der Menge zu, »Meister, weise deine Jünger zurecht.« Er erwiderte, »Ich sage euch, wenn sie schweigen, werden die Steine schreien.« Als er näher kam und die Stadt sah, weinte er über sie und sagte, »Wenn doch auch du an diesem Tag erkannt hättest, was Frieden bringt. Jetzt aber ist es vor deinen Augen verborgen. Denn es werden Tage über dich kommen, in denen deine Feinde rings um dich einen Wall aufwerfen, dich einschließen und von allen Seiten bedrängen. Sie werden dich und deine Kinder zerschmettern und keinen Stein in dir auf dem anderen lassen, weil du die Zeit deiner Heimsuchung nicht erkannt hast.« Dann ging er in den Tempel und begann, die Händler hinauszutreiben. Er sagte zu ihnen, »Es steht geschrieben, mein Haus soll ein Haus des Gebetes sein, ihr aber habt daraus eine Räuberhöhle gemacht.« Er lehrte täglich im Tempel. Die Hohepriester, die Schriftgelehrten und die Ersten im Volk aber suchten, ihn umzubringen. Sie wussten jedoch nicht, was sie machen sollten, denn das ganze Volk hing an ihm, um ihn zu hören.

20. Kapitel. Und es geschah. Eines Tages lehrte er im Tempel das Volk und verkündete das Evangelium. Da kamen die Hohepriester und die Schriftgelehrten mit den Ältesten hinzu und fragten ihn: Sag uns, in welcher Vollmacht tust du das? Wer hat dir diese Vollmacht gegeben? Er antwortete ihnen: Auch ich will euch eine Frage stellen. Sagt mir, stammte die Taufe des Johannes vom Himmel oder von den Menschen? Da überlegten sie und sagten zueinander: Wenn wir antworten vom Himmel, so wird er sagen, warum habt ihr ihm dann nicht geglaubt? Wenn wir aber antworten von den Menschen, dann wird das ganze Volk uns steinigen, denn sie sind überzeugt, dass Johannes ein Prophet ist. Darum antworteten sie: Wir wissen nicht, woher. Jesus erwiderte ihnen: Dann sage auch ich euch nicht, in welcher Vollmacht ich das tue. Er erzählte dem Volk dieses Gleichnis. Ein Mann legte einen Weinberg an, verpachtete ihn an Winzer und reiste für längere Zeit in ein anderes Land. Als nun die Zeit dafür gekommen war, schickte er einen Knecht zu den Winzern, damit sie ihm seinen Anteil an der Frucht des Weinbergs geben sollten. Die Winzer aber prügelten ihn und jagten ihn mit leeren Händen fort. Darauf schickte er einen anderen Knecht, auch ihn prügelten und entehrten sie und jagten ihn mit leeren Händen fort. Er schickte noch einen dritten Knecht, aber auch ihn schlugen sie blutig und warfen ihn hinaus. Da sagte der Herr des Weinbergs: Was soll ich tun? Ich will meinen geliebten Sohn schicken, vielleicht werden sie vor ihm Achtung haben. Als die Winzer den Sohn sahen, überlegten sie und sagten zueinander: Das ist der Erbe. Wir wollen ihn umbringen, damit das Erbe uns gehört. Und sie warfen ihn aus dem Weinberg hinaus und brachten ihn um. Was wird nun der Herr des Weinbergs mit ihnen tun? Er wird kommen und diese Winzer vernichten und den Weinberg anderen geben. Als sie das hörten, sagten sie: Das darf nicht geschehen. Da sah Jesus sie an und sagte: Was bedeutet dieses Schriftwort? Der Stein, den die Bauleute verworfen haben, er ist zum Eckstein geworden. Jeder, der auf diesen Stein fällt, wird zerschellen. Auf wen der Stein aber fällt, den wird er zermalmen. Die Schriftgelehrten und die Hohepriester hätten gern noch in derselben Stunde Hand an ihn gelegt, aber sie fürchteten das Volk, denn sie hatten gemerkt, dass er sie mit diesem Gleichnis meinte. Daher lauerten sie ihm auf und schickten Spitzel, die so tun sollten, als wären sie selbst gerecht, um ihn bei einer Äußerung zu ertappen. Denn sie wollten ihn der Gerichtsbarkeit des Statthalters übergeben. Und sie fragten ihn: Meister, wir wissen, dass du aufrichtig redest und lehrst und nicht auf die Person siehst, sondern wahrhaftig den Weg Gottes lehrst. Ist es uns erlaubt, dem Kaiser Steuer zu zahlen oder nicht? Er aber durchschaute ihre Hinterlist und sagte zu ihnen: Zeigt mir einen Denar. Wessen Bild und Aufschrift sind darauf? Sie antworteten: Die des Kaisers. Da sagte er zu ihnen: Dann gebt dem Kaiser, was dem Kaiser gehört, und Gott, was Gott gehört. So gelang es ihnen nicht, ihn bei einer Äußerung vor dem Volk zu ertappen. Sie waren über seine Antwort verwundert und schwiegen. Von den Sadduzäern, die bestreiten, dass es eine Auferstehung gibt, kamen einige zu Jesus und fragten ihn: Meister, Mose hat uns vorgeschrieben, wenn ein Mann, der einen Bruder hat, stirbt und eine Frau hinterlässt, ohne Kinder zu haben, dann soll sein Bruder die Frau nehmen und seinem Bruder Nachkommen verschaffen. Nun lebten einmal 7 Brüder. Der erste nahm sich eine Frau, starb aber kinderlos. Da nahm sie der zweite,
danach der dritte und ebenso die anderen bis zum siebten. Sie alle hinterließen keine Kinder, als sie starben. Schließlich starb auch die Frau. Wessen Frau wird sie nun bei der Auferstehung sein? Alle sieben haben sie doch zur Frau gehabt. Da sagte Jesus zu ihnen: Die Kinder dieser Welt heiraten und lassen sich heiraten. Die aber, die gewürdigt werden, an jener Welt und an der Auferstehung von den Toten teilzuhaben, heiraten nicht, noch lassen sie sich heiraten. Denn sie können auch nicht mehr sterben, weil sie den Engeln gleich und als Kinder der Auferstehung zu Kindern Gottes geworden sind. Dass aber die Toten auferstehen, hat schon Mose in der Geschichte vom Dornbusch angedeutet, in der er den Herrn, den Gott Abrahams, den Gott Isaaks und den Gott Jakobs nennt. Er ist doch kein Gott von Toten, sondern von Lebenden, denn für ihn leben sie alle. Da sagten einige Schriftgelehrte: Meister, du hast gut geantwortet. Und man wagte nicht mehr, ihn etwas zu fragen. Da fragte er sie: Wie kann man behaupten, der Christus sei der Sohn Davids? Denn David selbst sagt im Buch der Psalmen: Der Herr sprach zu meinem Herrn: Setze dich mir zur Rechten, bis ich dir deine Feinde als Schemel unter die Füße lege. David nennt ihn also Herr. Wie kann er dann sein Sohn sein? Jesus sagte vor dem ganzen Volk zu seinen Jüngern: Hütet euch vor den Schriftgelehrten. Sie gehen gern in langen Gewändern umher und lieben es, wenn man sie auf den Marktplätzen grüßt und wenn sie die Ehrensitze in den Synagogen und die Ehrenplätze bei den Festmählern einnehmen. Sie fressen die Häuser der Witwen auf und verrichten in ihrer Scheinheiligkeit lange Gebete. Umso härter wird das Urteil sein, das sie erwartet.

21. Kapitel. Er blickte auf und sah, wie die Reichen ihre Gaben in den Opferkasten legten. Er sah aber auch eine arme Witwe, die dort zwei kleine Münzen hineinwarf. Da sagte er: Wahrhaftig, ich sage euch, diese arme Witwe hat mehr hineingeworfen als alle anderen, denn sie alle haben nur etwas von ihrem Überfluss hineingeworfen. Diese Frau aber, der es am nötigsten mangelt, hat ihren ganzen Lebensunterhalt hergegeben. Als einige darüber sprachen, dass der Tempel mit schön bearbeiteten Steinen und Weihegeschenken geschmückt sei, sagte Jesus: Es werden Tage kommen, an denen von allem, was ihr hier seht, kein Stein auf dem anderen bleibt, der nicht niedergerissen wird. Sie fragten ihn: Meister, wann wird das geschehen und was ist das Zeichen, dass dies geschehen soll? Er antwortete: Gebt Acht, dass man euch nicht irreführt, denn viele werden unter meinem Namen auftreten und sagen: Ich bin es, und die Zeit ist da. Lauft ihnen nicht nach. Wenn ihr von Kriegen und Unruhen hört, lasst euch nicht erschrecken, denn das muss als erstes geschehen, aber das Ende kommt noch nicht sofort. Dann sagte er zu ihnen: Volk wird sich gegen Volk und Reich gegen Reich erheben. Es wird gewaltige Erdbeben und an vielen Orten Seuchen und Hungersnöte geben. Schreckliche Dinge werden geschehen und am Himmel wird man gewaltige Zeichen sehen. Aber bevor das alles geschieht, wird man Hand an euch legen und euch verfolgen. Man wird euch den Synagogen und den Gefängnissen ausliefern, vor Könige und Statthalter bringen, um meines Namens willen. Dann werdet ihr Zeugnis ablegen können. Nehmt euch also zu Herzen, nicht schon im Voraus für eure Verteidigung zu sorgen, denn ich werde euch die Worte und die Weisheit eingeben, so dass alle eure Gegner nicht dagegen ankommen und nichts dagegen sagen können. Sogar eure Eltern und Geschwister, eure Verwandten und Freunde werden euch ausliefern, und manche von euch wird man töten. Und ihr werdet um meines Namens willen von allen gehasst werden. Und doch wird euch kein Haar gekrümmt werden. Wenn ihr standhaft bleibt, werdet ihr das Leben gewinnen. Wenn ihr aber seht, dass Jerusalem von Heeren eingeschlossen wird, dann erkennt ihr, dass seine Verwüstung bevorsteht. Dann sollen die Bewohner von Judäa in die Berge fliehen. Wer in der Stadt ist, soll sie verlassen. Und wer auf dem Land ist, soll nicht in die Stadt gehen. Denn das sind die Tage der Vergeltung, damit alles in Erfüllung geht, was geschrieben steht. Wehe den Frauen, die in jenen Tagen schwanger sind oder ein Kind stillen, denn große Bedrängnis wird über das Land hereinbrechen und Zorn über dieses Volk. Mit scharfem Schwert wird man sie erschlagen, als Gefangene wird man sie zu allen Völkern schleppen, und Jerusalem wird von den Völkern zertreten werden, bis die Zeiten der Völker sich erfüllen. Es werden Zeichen sichtbar werden an Sonne, Mond und Sternen, und auf der Erde werden die Völker bestürzt und ratlos sein über das Toben und Donnern des Meeres. Die Menschen werden vor Angst vergehen, in der Erwartung der Dinge, die über den Erdkreis kommen, denn die Kräfte des Himmels werden erschüttert werden. Dann wird man den Menschensohn in einer Wolke kommen sehen, mit großer Kraft und Herrlichkeit. Wenn dies beginnt, dann richtet euch auf und erhebt eure Häupter, denn eure Erlösung ist nahe. Und er sagte ihnen ein Gleichnis: Seht euch den Feigenbaum und die anderen Bäume an. Sobald ihr merkt, dass sie Blätter treiben, erkennt ihr, dass der Sommer nahe ist. So erkennt auch ihr, wenn ihr das geschehen seht, dass das Reich Gottes nahe ist. Amen. Ich sage euch, diese Generation wird nicht vergehen, bis alles geschieht. Himmel und Erde werden vergehen, aber meine Worte werden nicht vergehen. Nehmt euch in Acht,
dass Rausch und Trunkenheit und die Sorgen des Alltags euer Herz nicht beschweren und dass jener Tag euch nicht plötzlich überrascht wie eine Falle, denn er wird über alle Bewohner der ganzen Erde hereinbrechen. Wacht und betet alle Zeit, damit ihr allem, was geschehen wird, entrinnen und vor den Menschensohn hintreten könnt. Die Tage über lehrte Jesus im Tempel, die Nächte aber verbrachte er draußen bei dem Berg, der Ölberg heißt. Schon früh am Morgen kam das ganze Volk zu ihm in den Tempel, um ihn zu hören.

22. Kapitel. Passion und Erweckung Jesu. Das Fest der ungesäuerten Brote, das Pascha genannt wird, war nahe. Und die Hohepriester und die Schriftgelehrten suchten nach einer Möglichkeit, Jesus zu beseitigen, denn sie fürchteten sich vor dem Volk. Da fuhr der Satan in Judas, genannt Iskariot, der zu den 12 gehörte. Judas ging zu den Hohepriestern und den Hauptleuten und beriet mit ihnen, wie er Jesus an sie ausliefern könnte. Da freuten sie sich und kamen mit ihm überein, ihm Geld zu geben. Er sagte zu und suchte nach einer günstigen Gelegenheit, ihn an sie auszuliefern, ohne dass das Volk es merkte. Dann kam der Tag der ungesäuerten Brote, an dem das Pascha-Lamm geschlachtet werden musste. Jesus sandte Petrus und Johannes aus und sagte: Geht und bereitet das Pascha-Mahl für uns vor, damit wir es essen können. Sie fragten ihn: Wo sollen wir es vorbereiten? Er antwortete ihnen: Siehe, wenn ihr in die Stadt kommt, wird euch ein Mann begegnen, der einen Wasserkrug trägt. Folgt ihm in das Haus, in das er hineingeht, und sagt zu dem Herrn des Hauses: Der Meister lässt dich fragen, wo ist der Raum, in dem ich mit meinen Jüngern das Pascha-Lamm essen kann? Und der Hausherr wird euch einen großen Raum im Obergeschoss zeigen, der mit Polstern ausgestattet ist. Dort bereitet es vor. Sie gingen und fanden alles so, wie er es ihnen gesagt hatte, und bereiteten das Pascha-Mahl vor. Als die Stunde gekommen war, legte er sich mit den Aposteln zu Tisch, und er sagte zu ihnen: Mit großer Sehnsucht habe ich danach verlangt, vor meinem Leiden dieses Pascha-Mahl mit euch zu essen. Denn ich sage euch, ich werde es nicht mehr essen, bis es seine Erfüllung findet im Reich Gottes. Und er nahm einen Kelch, sprach das Dankgebet und sagte: Nehmt diesen und teilt ihn untereinander. Denn ich sage euch, von nun an werde ich nicht mehr von der Frucht des Weinstocks trinken, bis das Reich Gottes kommt. Und er nahm das Brot, sprach das Dankgebet, brach es und reichte es ihnen mit den Worten: Das ist mein Leib, der für euch hingegeben wird. Tut dies zu meinem Gedächtnis. Ebenso nahm er nach dem Mahl den Kelch und sagte: Dieser Kelch ist der neue Bund in meinem Blut, das für euch vergossen wird. Doch siehe, die Hand dessen, der mich ausliefert, ist mit mir am Tisch. Der Menschensohn muss zwar den Weg gehen, der ihm bestimmt ist, aber weh dem Menschen, durch den er ausgeliefert wird. Da fragte einer den anderen, wer von ihnen das wohl sei, der dies tun werde. Es entstand unter ihnen ein Streit darüber, wer von ihnen wohl der Größte sei. Da sagte Jesus zu ihnen: Die Könige herrschen über ihre Völker, und die Vollmacht über sie haben, lassen sich Wohltäter nennen. Bei euch aber soll es nicht so sein, sondern der Größte unter euch soll werden wie der Jüngste, und der Führende soll werden wie der Dienende. Denn wer ist größer, der bei Tisch sitzt oder der bedient? Ist es nicht der, der bei Tisch sitzt? Ich aber bin unter euch wie der, der bedient. Ihr aber habt in meinen Prüfungen bei mir ausgeharrt, darum vermache ich euch das Reich, wie es mein Vater mir vermacht hat. Ihr sollt in meinem Reich an meinem Tisch essen und trinken, und ihr sollt auf Thronen sitzen und die 12 Stämme Israels richten. Simon, Simon, siehe, der Satan hat verlangt, dass er euch wie Weizen sieden darf. Ich aber habe für dich gebetet, dass dein Glaube nicht erlischt. Und wenn du wieder umgekehrt bist, dann stärke deine Brüder. Darauf sagte Petrus zu ihm:
Herr, ich bin bereit, mit dir sogar ins Gefängnis und in den Tod zu gehen. Jesus aber sagte, ich sage dir, Petrus, ehe heute der Hahn kräht, wirst du dreimal leugnen, mich zu kennen.

Er wurde zu den Gesetzlosen gerechnet, denn alles, was über mich gesagt ist, geht in Erfüllung. Da sagten sie: Herr, siehe, hier sind zwei Schwerter. Er erwiderte: Genug davon. Dann verließ Jesus die Stadt und ging, wie er es gewohnt war, zum Ölberg. Seine Jünger folgten ihm. Als er dort war, sagte er zu ihnen: Betet, dass ihr nicht in Versuchung geratet. Dann entfernte er sich von ihnen ungefähr einen Steinwurf weit, kniete nieder und betete: Vater, wenn du willst, nimm diesen Kelch von mir. Aber nicht mein, sondern dein Wille soll geschehen. Da erschien ihm ein Engel vom Himmel und stärkte ihn. Und er betete in seiner Angst noch inständiger, und sein Schweiß war wie Blut, das auf die Erde tropfte. Nach dem Gebet stand er auf, ging zu den Jüngern zurück und fand sie schlafend, denn sie waren vor Kummer erschöpft. Da sagte er zu ihnen: Wie könnt ihr schlafen? Steht auf und betet, damit ihr nicht in Versuchung geratet. Noch während er redete, siehe, da kam eine Schar Männer, und der Judas hieß, einer der Zwölf, ging ihnen voran. Er näherte sich Jesus, um ihn zu küssen. Jesus aber sagte zu ihm: Judas, mit einem Kuss lieferst du den Menschensohn aus? Als seine Begleiter merkten, was bevorstand, fragten sie: Herr, sollen wir mit dem Schwert dreinschlagen? Und einer von ihnen schlug auf den Diener des Hohepriesters ein und hieb ihm das rechte Ohr ab. Da sagte Jesus: Lasst es, nicht weiter. Und er berührte das Ohr und heilte den Mann. Zu den Hohepriestern aber, den Hauptleuten der Tempelwache und den Ältesten, die vor ihm standen, sagte Jesus: Wie gegen einen Räuber seid ihr mit Schwertern und Knüppeln ausgezogen. Tag für Tag war ich bei euch im Tempel, und ihr habt nicht Hand an mich gelegt. Aber das ist eure Stunde und die Macht der Finsternis. Darauf nahmen sie ihn fest, führten ihn ab und brachten ihn in das Haus des Hohepriesters. Petrus folgte von Weitem. Mitten im Hof hatte man ein Feuer angezündet, und Petrus setzte sich zu den Leuten, die dort beieinander saßen. Eine Magd sah ihn am Feuer sitzen, schaute ihn genau an und sagte: Der war auch mit ihm zusammen. Petrus aber leugnete es und sagte: Frau, ich kenne ihn nicht. Kurz danach sah ihn ein anderer und bemerkte: Du gehörst auch zu ihnen. Petrus aber sagte: Nein, Mensch, ich nicht. Etwa eine Stunde später behauptete wieder einer: Wahrhaftig, der war auch mit ihm zusammen. Er ist doch auch ein Galiläer. Petrus aber erwiderte: Mensch, ich weiß nicht, wovon du sprichst. Im gleichen Augenblick, noch während er redete, krähte ein Hahn. Da wandte sich der Herr um und blickte Petrus an. Und Petrus erinnerte sich an das Wort, das der Herr zu ihm gesagt hatte: Ehe heute der Hahn kräht, wirst du mich dreimal verleugnen. Und er ging hinaus und weinte bitterlich. Die Männer, die Jesus bewacht hatten, trieben ihren Spott mit ihm. Sie schlugen ihn, verhüllten ihm das Gesicht und fragten ihn: Du bist doch ein Prophet, sag uns, wer hat dich geschlagen? Und noch viele andere Lästerungen stießen sie gegen ihn aus. Als es Tag wurde, versammelte sich der Ältestenrat des Volkes, die Hohepriester und die Schriftgelehrten, und sie ließen Jesus vor ihren Hohen Rat führen. Sie sagten zu ihm: Wenn du der Christus bist, dann sag es uns. Er antwortete ihnen: Wenn ich es euch sage, glaubt ihr mir ja doch nicht. Und wenn ich euch etwas frage, antwortet ihr nicht.

Von nun an wird der Menschensohn zur Rechten der Macht Gottes sitzen. Da sagten alle: Du bist also der Sohn Gottes? Er antwortete ihnen: Ihr sagt es, ich bin es. Da riefen sie: Wozu brauchen wir noch eine Zeugenaussage? Wir haben es selbst aus seinem Mund gehört.

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1: 23. Kapitel. Daraufhin erhob sich die ganze Versammlung und man führte Jesus zu Pilatus. Dort brachten sie ihre Anklage gegen ihn vor. Sie sagten: Wir haben festgestellt, dass dieser Mensch unser Volk verführt, es davon abhält, dem Kaiser Steuer zu zahlen und behauptet, er sei der Christus und König. Pilatus fragte ihn: Bist du der König der Juden? Er antwortete ihm: Du sagst es. Da sagte Pilatus zu den Hohepriestern und zur Volksmenge: Ich finde keine Schuld an diesem Menschen. Sie aber blieben hartnäckig und sagten: Er wiegelt das Volk auf, er verbreitet seine Lehre im ganzen jüdischen Land, angefangen von Galiläa bis hierher. Als Pilatus das hörte, fragte er, ob der Mann ein Galiläer sei. Und als er erfuhr, dass Jesus aus dem Herrschaftsgebiet des Herodes komme, ließ er ihn zu Herodes bringen, der in jenen Tagen ebenfalls in Jerusalem war. Herodes freute sich sehr, als er Jesus sah. Schon lange hatte er sich gewünscht, ihn zu sehen, denn er hatte von ihm gehört. Nun hoffte er, ein von ihm gewirktes Zeichen zu sehen. Er stellte ihm viele Fragen, doch Jesus gab ihm keine Antwort. Die Hohepriester und die Schriftgelehrten, die dabei standen, erhoben schwere Beschuldigungen gegen ihn. Herodes und seine Soldaten zeigten ihm offen ihre Verachtung. Er trieb seinen Spott mit Jesus, ließ ihm ein Prunkgewand umhängen und schickte ihn so zu Pilatus zurück. An diesem Tag wurden Herodes und Pilatus Freunde. Vorher waren sie Feinde gewesen. Pilatus rief die Hohepriester und die anderen führenden Männer und das Volk zusammen und sagte zu ihnen: Ihr habt mir diesen Menschen hergebracht und behauptet, er wiegle das Volk auf. Und siehe, ich selbst habe ihn in eurer Gegenwart verhört und habe an diesem Menschen die Schuld, wegen der ihr ihn anklagt, nicht gefunden. Auch Herodes nicht, denn er hat ihn zu uns zurückgeschickt. Ihr seht also, er hat nichts getan, worauf die Todesstrafe